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1: Paulus, ein Apostel Christi Jesu durch den Willen Gottes, und Bruder Timotheus an die Heiligen in Kolosse, die gläubigen Brüder in Christus. Gnade sei mit euch und Friede von Gott, unserem Vater. Wir danken Gott, dem Vater unseres Herrn Jesus Christus, alle Zeit, wenn wir für euch beten, da wir gehört haben von eurem Glauben an Christus Jesus und von der Liebe, die ihr zu allen Heiligen habt, um der Hoffnung willen, die für euch bereit ist im Himmel. Von ihr habt ihr schon zuvor gehört durch das Wort der Wahrheit, das Evangelium, das zu euch gekommen ist, wie es auch in aller Welt Frucht bringt und auch bei euch wächst von dem Tag an, da ihr es gehört und die Gnade Gottes erkannt habt in der Wahrheit. So habt ihr es gelernt von Epaphras, unserem lieben Mitknecht, der ein treuer Diener Christi für euch ist, der uns auch berichtet hat von eurer Liebe im Geist. Darum lassen wir auch von dem Tag an, an dem wir es gehört haben, nicht ab, für euch zu beten und zu bitten, dass ihr erfüllt werdet mit der Erkenntnis seines Willens in aller geistlichen Weisheit und Einsicht, dass ihr des Herrn würdig lebt, ihm in allen Stücken gefallt und Frucht bringt in jedem guten Werk und wachst in der Erkenntnis Gottes und gestärkt werdet mit aller Kraft durch seine herrliche Macht zu aller Geduld und Langmut. Mit Freuden sagt Dank dem Vater, der euch tüchtig gemacht hat zu dem Erbteil der Heiligen im Licht. Er hat uns errettet von der Macht der Finsternis und hat uns versetzt in das Reich seines lieben Sohnes, in dem wir die Erlösung haben, nämlich die Vergebung der Sünden. Er ist das Ebenbild des unsichtbaren Gottes, der Erstgeborene vor aller Schöpfung. Denn in ihm ist alles geschaffen, was im Himmel und auf Erden ist, das Sichtbare und das Unsichtbare, es seien Throne oder Herrschaften oder Mächte oder Gewalten. Es ist alles durch ihn und zu ihm geschaffen. Und er ist vor allem und es besteht alles in ihm. Und er ist das Haupt des Leibes, nämlich der Gemeinde. Er ist der Anfang, der Erstgeborene von den Toten, damit er in allem der Erste sei. Denn es hat Gott wohlgefallen, dass in ihm alle Fülle wohnen sollte und er durch ihn alles mit sich versöhnte, es sei auf Erden oder im Himmel, indem er Frieden machte durch sein Blut am Kreuz. Auch euch, die ihr einst fremd und feindlich gesinnt wart in bösen Werken, hat er nun versöhnt durch den Tod seines sterblichen Leibes, damit er euch heilig und untadlich und makellos vor sein Angesicht stelle, wenn ihr nur bleibt im Glauben, gegründet und fest und nicht weicht von der Hoffnung des Evangeliums, das ihr gehört habt und das gepredigt ist allen Geschöpfen unter dem Himmel. Sein Diener bin ich, Paulus, geworden. Nun freue ich mich in den Leiden, die ich für euch leide, und erstatte an meinem Fleisch, was an den Leiden Christi noch fehlt, für seinen Leib, das ist die Gemeinde. Ihr Diener bin ich geworden durch das Amt, das Gott mir gegeben hat, dass ich euch sein Wort reichlich predigen soll, nämlich das Geheimnis, das verborgen war seit ewigen Zeiten und Geschlechtern. Nun aber ist es offenbart seinen Heiligen, denen Gott kundtun wollte, was der herrliche Reichtum dieses Geheimnisses unter den Heiden ist, nämlich Christus in euch, die Hoffnung der Herrlichkeit. Den verkündigen wir und ermahnen alle Menschen und lehren alle Menschen in aller Weisheit, damit wir einen jeden Menschen in Christus vollkommen machen. Dafür mühe ich mich auch ab und ringe in der Kraft dessen, der in mir kräftig wirkt. Ich will euch nämlich wissen lassen, welchen Kampf ich um euch führe und um die in Laodicea, und um alle, die mich nicht von Angesicht gesehen haben, damit ihre Herzen gestärkt und zusammengefügt werden in der Liebe und zu allem Reichtum an Gewissheit und Verständnis zu erkennen, das Geheimnis Gottes, das Christus ist, in welchem verborgen liegen alle Schätze der Weisheit und der Erkenntnis. Ich sage das, damit euch niemand betrüge mit verführerischen Reden. Denn obwohl ich leiblich abwesend bin, so bin ich doch im Geist bei euch und freue mich, wenn ich eure Ordnung und euren festen Glauben an Christus sehe. Wie ihr nun den Herrn Christus Jesus angenommen habt, so lebt auch in ihm und seid in ihm verwurzelt und gegründet und fest im Glauben, wie ihr gelehrt worden seid, und seid reichlich dankbar. Seht zu, dass euch niemand einfange durch Philosophie und leeren Trug, gegründet auf die Lehre von Menschen und auf die Mächte der Welt und nicht auf Christus, denn in ihm wohnt die ganze Fülle der Gottheit leibhaftig, und an dieser Fülle habt ihr Teil in ihm, der das Haupt aller Mächte und Gewalten ist. In ihm seid ihr auch beschnitten worden mit einer Beschneidung, die nicht mit Händen geschieht, als ihr nämlich euer fleischliches Wesen ablegtet in der Beschneidung durch Christus. Mit ihm seid ihr begraben worden durch die Taufe. Mit ihm seid ihr auch auferstanden durch den Glauben aus der Kraft Gottes, der ihn auferweckt hat von den Toten. Und er hat euch mit ihm lebendig gemacht, die ihr tot wart in den Sünden und in der Unbeschnittenheit eures Fleisches, und hat uns vergeben alle Sünden. Er hat den Schuldbrief getilgt, der mit seinen Forderungen gegen uns war, und hat ihn weggetan und an das Kreuz geheftet. Er hat die Mächte und Gewalten ihrer Macht entkleidet und sie öffentlich zur Schau gestellt und hat einen Triumph aus ihnen gemacht in Christus. So lasst euch nun von niemandem ein schlechtes Gewissen machen wegen Speise und Trank oder wegen eines bestimmten Feiertages, Neumondes oder Sabbats. Das alles ist nur ein Schatten des Zukünftigen. Leibhaftig aber ist es in Christus. Lasst euch den Siegespreis von niemandem nehmen, der sich gefällt in falscher Demut und Verehrung der Engel und sich dessen rühmt, was er geschaut hat, und ist ohne Grund aufgeblasen in seinem fleischlichen Sinn und hält sich nicht an das Haupt, von dem her der ganze Leib durch Gelenke und Bänder gestützt und zusammengehalten wird und wächst durch Gottes Wirken. Wenn ihr nun mit Christus den Mächten der Welt gestorben seid, was lasst ihr euch dann Satzungen auferlegen, als lebtet ihr noch in der Welt? Du sollst das nicht anfassen, du sollst das nicht kosten, du sollst das nicht anrühren. Das alles soll doch verbraucht und verzehrt werden. Es sind Gebote und Lehren von Menschen, die zwar einen Schein von Weisheit haben, durch selbst erwählte Frömmigkeit und Demut und dadurch, dass sie den Leib nicht schonen, sie sind aber nichts wert und befriedigen nur das Fleisch. Seid ihr nun mit Christus auferstanden, so sucht, was droben ist, wo Christus ist, sitzen zur Rechten Gottes. Trachtet nach dem, was droben ist, nicht nach dem, was auf Erden ist. Denn ihr seid gestorben und euer Leben ist verborgen mit Christus in Gott. Wenn aber Christus, euer Leben, sich offenbaren wird, dann werdet ihr auch offenbar werden mit ihm in Herrlichkeit. So tötet nun die Glieder, die auf Erden sind, Unzucht, Unreinheit, schändliche Leidenschaft, böse Begierde und die Habsucht, die Götzendienst ist. Um solcher Dinge willen kommt der Zorn Gottes über die Kinder des Ungehorsams. In dem allen seid auch ihr einst gewandelt, als ihr noch darin lebtet. Nun aber legt alles ab von euch. Zorn, Grimm, Bosheit, Lästerung, schandbare Worte aus eurem Munde. Belügt einander nicht. Denn ihr habt den alten Menschen mit seinen Werken ausgezogen und den neuen angezogen, der erneuert wird zur Erkenntnis nach dem Ebenbild dessen, der ihn geschaffen hat. Da ist nicht mehr Grieche oder Jude, Beschnittener oder Unbeschnittener, nicht Grieche, Sküte, Sklave, Freier, sondern alles und in allen Christus. So zieht nun an als die Auserwählten Gottes, als die Heiligen und Geliebten, herzliches Erbarmen, Freundlichkeit, Demut, Sanftmut, Geduld. Und ertrage einer den anderen und vergebt euch untereinander, wenn jemand Klage hat gegen den anderen. Wie der Herr euch vergeben hat, so vergebt auch ihr. Über alles aber zieht an die Liebe, die da ist, das Band der Vollkommenheit, und der Friede Christi, zu dem ihr auch berufen seid, in einem Leibe, regiere in euren Herzen und seid dankbar. Lasst das Wort Christi reichlich unter euch wohnen. Lehrt und ermahnt einander in aller Weisheit. Mit Psalmen, Lobgesängen und geistlichen Liedern singt Gott dankbar in euren Herzen. Und alles, was ihr tut, mit Worten oder mit Werken, das tut alles im Namen des Herrn Jesus und dankt Gott, dem Vater, durch ihn. Ihr Frauen, ordnet euch euren Männern unter, wie sich's gebührt in dem Herrn. Ihr Männer, liebt eure Frauen und seid nicht bitter gegen sie. Ihr Kinder, seid gehorsam den Eltern in allen Dingen, denn das ist wohlgefällig in dem Herrn. Ihr Väter, erbittert eure Kinder nicht, damit sie nicht scheu werden. Ihr Sklaven, seid gehorsam in allen Dingen euren irdischen Herren, nicht mit Dienst vor Augen, um den Menschen zu gefallen, sondern in Einfalt des Herzens und in der Furcht des Herrn. Alles, was ihr tut, das tut von Herzen als dem Herrn und nicht den Menschen, denn ihr wisst, dass ihr von dem Herrn als Lohn das Erbe empfangen werdet. Ihr dient dem Herrn Christus. Denn wer Unrecht tut, der wird empfangen, was er Unrecht getan hat, und es gilt kein Ansehen der Person. Ihr Herren, was recht und billig ist, das gewährt den Sklaven und bedenkt, dass auch ihr einen Herrn im Himmel habt. Seid beharrlich im Gebet und wacht in ihm mit Danksagung. Betet zugleich auch für uns, dass Gott uns eine Tür für das Wort auftue, und wir das Geheimnis Christi sagen können, um dessen Willen ich auch in Fesseln bin, damit ich es offenbar mache, wie ich es sagen muss. Verhaltet euch weise gegenüber denen, die draußen sind, und kauft die Zeit aus. Eure Rede sei allezeit freundlich und mit Salz gewürzt, dass ihr wisst, wie ihr einem jeden antworten sollt. Wie es um mich steht, wird euch alles Tychikus berichten, der liebe Bruder und treue Diener und Mitknecht in dem Herrn, den ich darum zu euch sende, dass ihr erfahrt, wie es uns ergeht, und damit er eure Herzen tröste. Mit ihm sende ich Onesimus, den treuen und lieben Bruder, der einer der euren ist. Alles, wie es hier steht, werden sie euch berichten. Es grüßt euch Aristarch, mein Mitgefangener, und Markus, der Vetter des Barnabas, seinetwegen habt ihr schon Weisungen empfangen. Wenn er zu euch kommt, nehmt ihn auf. Und Jesus mit dem Beinamen Justus. Von den Juden sind diese allein meine Mitarbeiter am Reich Gottes, und sie sind mir ein Trost geworden. Es grüßt euch Epaphras, der einer von den euren ist, ein Knecht Christi Jesu, der allezeit in seinen Gebeten für euch ringt, damit ihr feststeht, vollkommen und erfüllt mit allem, was Gottes Wille ist. Ich bezeuge ihm, dass er viel Mühe hat um euch und um die in Laodicea und Hierapolis. Es grüßt euch Lukas, der Arzt, der Geliebte, und Demas. Grüßt die Brüder in Laodicea und die Nympha und die Gemeinde in ihrem Hause. Und wenn der Brief bei euch gelesen ist, so sorgt dafür, dass er auch in der Gemeinde von Laodicea gelesen wird und dass ihr auch den von Laodicea lest. Und sagt dem Archippus, sieh auf das Amt, das du empfangen hast in dem Herrn, dass du es ausfüllst. Mein Gruß mit meiner des Paulus Hand. Gedenkt meiner Fesseln.

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1: Paulus, ein Apostel Christi Jesu durch den Willen Gottes, an die Heiligen in Ephesus, die Gläubigen in Christus Jesus. Gnade sei mit euch und Friede von Gott, unserem Vater, und dem Herrn Jesus Christus. Gelobt sei Gott, der Vater unseres Herrn Jesus Christus, der uns gesegnet hat mit allem geistlichen Segen im Himmel durch Christus. Denn in ihm hat er uns erwählt, ehe der Welt grundgelegt war, dass wir heilig und untadelig vor ihm sein sollten. In seiner Liebe hat er uns dazu vorherbestimmt, seine Kinder zu sein durch Jesus Christus nach dem Wohlgefallen seines Willens, zum Lob seiner herrlichen Gnade, mit der er uns begnadet hat in dem Geliebten. In ihm haben wir die Erlösung durch sein Blut, die Vergebung der Sünden, nach dem Reichtum seiner Gnade, die er uns reichlich hat widerfahren lassen in aller Weisheit und Klugheit. Denn Gott hat uns wissen lassen, das Geheimnis seines Willens nach seinem Ratschluss, den er zuvor in Christus gefasst hatte, um ihn auszuführen, wenn die Zeit erfüllt wäre, dass alles zusammengefasst würde in Christus, was im Himmel und auf Erden ist. In ihm sind wir auch zu Erben eingesetzt worden, die wir dazu vorherbestimmt sind, nach dem Vorsatz dessen, der alles wirkt, nach dem Ratschluss seines Willens, damit wir etwas seien zum Lob seiner Herrlichkeit, die wir zuvor auf Christus gehofft haben. In ihm seid auch ihr, die ihr das Wort der Wahrheit gehört habt, nämlich das Evangelium von eurer Seligkeit. In ihm seid auch ihr, als ihr gläubig wurdet, versiegelt worden mit dem Heiligen Geist, der verheißen ist, welcher ist das Unterpfand unseres Erbes zu unserer Erlösung, dass wir sein Eigentum würden zum Lob seiner Herrlichkeit. Darum auch ich, nachdem ich gehört habe von dem Glauben bei euch an den Herrn Jesus und von eurer Liebe zu allen Heiligen, höre ich nicht auf zu danken für euch.
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1: Und gedenke euer in meinem Gebet, dass der Gott unseres Herrn Jesus Christus, der Vater der Herrlichkeit, euch gebe den Geist der Weisheit und der Offenbarung, ihn zu erkennen. Und er gebe euch erleuchtete Augen des Herzens, damit ihr erkennt, zu welcher Hoffnung ihr von ihm berufen seid, wie reich die Herrlichkeit seines Erbes für die Heiligen ist und wie überschwänglich groß seine Kraft an uns, die wir glauben, weil die Macht seiner Stärke bei uns wirksam wurde, mit der er in Christus gewirkt hat. Durch sie hat er ihn von den Toten auferweckt und eingesetzt zu seiner Rechten im Himmel, über alle Reiche, Gewalt, Macht, Herrschaft und alles, was sonst einen Namen hat, nicht alleine in dieser Welt, sondern auch in der zukünftigen. Und alles hat er unter seine Füße getan und hat ihn gesetzt, der Gemeinde zum Haupt über alles, welche sein Leib ist, nämlich die Fülle dessen, der alles in allem erfüllt. Auch ihr wart tot durch eure Übertretungen und Sünden, in denen ihr früher gelebt habt nach der Art dieser Welt, unter dem Mächtigen, der in der Luft herrscht, nämlich dem Geist, der zu dieser Zeit am Werk ist in den Kindern des Ungehorsams. Geist, der zu dieser Zeit am Werk ist in den Kindern des Ungehorsams. Unter ihnen haben auch wir alle einst unser Leben

auferweckt und mit eingesetzt im Himmel in Christus Jesus, damit er in den kommenden Zeiten erzeige den überschwänglichen Reichtum seiner Gnade durch seine Güte gegen uns in Christus Jesus. Denn aus Gnade seid ihr selig geworden durch Glauben, und das nicht aus euch. Gottes Gabe ist es, nicht aus Werken, damit sich nicht jemand rühme. Denn wir sind sein Werk, geschaffen in Christus Jesus zu guten Werken, die Gott zuvor bereitet hat, dass wir darin wandeln sollen. Darum denkt daran, dass ihr, die ihr von Geburt einst Heiden wart und Unbeschnittene genannt wurdet von denen, die äußerlich beschnitten sind, dass ihr zu jener Zeit ohne Christus wart, ausgeschlossen vom Bürgerrecht Israels und Fremde außerhalb des Bundes der Verheißung. Daher hattet ihr keine Hoffnung und wart ohne Gott in der Welt. Jetzt aber in Christus Jesus seid ihr, die ihr einst ferne wart, nahe geworden durch das Blut Christi. Denn er ist unser Friede, der aus beiden eines gemacht hat und den Zaun abgebrochen hat, der dazwischen war, nämlich die Feindschaft. Durch das Opfer seines Leibes hat er abgetan das Gesetz mit seinen Geboten und Satzungen, damit er in sich selber aus den Zweien einen neuen Menschen schaffe und Frieden mache und die beiden versöhne mit Gott in einem Leib durch das Kreuz, indem er die Feindschaft tötete durch sich selbst. Und er ist gekommen und hat im Evangelium Frieden verkündigt, euch, die ihr fern wart, und Frieden denen, die nahe waren. Denn durch ihn haben wir alle beide in einem Geist den Zugang zum Vater. So seid ihr nun nicht mehr Gäste und Fremdlinge, sondern Mitbürger der Heiligen und Gottes Hausgenossen, erbaut auf den Grund der Apostel und Propheten, da Jesus Christus der Eckstein ist, auf welchem der ganze Bau ineinander gefügt wächst, zu einem heiligen Tempel in dem Herrn. Durch ihn werdet auch ihr mit erbaut zu einer Wohnung Gottes im Geist. Deshalb sage ich, Paulus, der Gefangene Christi Jesu für euch Heiden, ihr habt ja gehört, welches Amt die Gnade Gottes mir für euch gegeben hat. Durch Offenbarung ist mir das Geheimnis kundgemacht worden, wie ich eben aufs Kürzeste geschrieben habe. Daran könnt ihr, wenn ihr's lest, meine Einsicht in das Geheimnis Christi erkennen. Dies war in früheren Zeiten den Menschenkindern nicht kundgemacht, wie es jetzt offenbart ist seinen heiligen Aposteln und Propheten durch den Geist, nämlich, dass die Heiden Miterben sind und mit zu seinem Leib gehören und Mitgenossen der Verheißung in Christus Jesus sind durch das Evangelium, dessen Diener ich geworden bin durch die Gabe der Gnade Gottes, die mir nach seiner mächtigen Kraft gegeben ist. Mir, dem Allergeringsten unter allen Heiligen, ist die Gnade gegeben worden, den Heiden zu verkünden den unausforschlichen Reichtum Christi und für alle ans Licht zu bringen, wie Gott seinen geheimen Ratschluss ausführt, der von Ewigkeit her verborgen war in ihm, der alles geschaffen hat. Damit jetzt kund werde die mannigfaltige Weisheit Gottes den Mächten und Gewalten im Himmel durch die Gemeinde. Diesen ewigen Vorsatz hat Gott ausgeführt in Christus Jesus, unserem Herrn, durch den wir Freimut und Zugang haben in aller Zuversicht durch den Glauben an ihn. Darum bitte ich, dass ihr nicht müde werdet wegen der Bedrängnisse, die ich für euch erleide, die für euch eine Ehre sind. Deshalb beuge ich meine Knie vor dem Vater, der der rechte Vater ist über alles, was da Kinder heißt im Himmel und auf Erden, dass er euch Kraft gebe nach dem Reichtum seiner Herrlichkeit, stark zu werden durch seinen Geist an dem inwendigen Menschen. Dass Christus durch den Glauben in euren Herzen wohne und ihr in der Liebe eingewurzelt und gegründet seid. So könnt ihr mit allen Heiligen begreifen, welches die Breite und die Länge und die Höhe und die Tiefe ist, auch die Liebe Christi erkennen, die alle Erkenntnis übertrifft, damit ihr erfüllt werdet mit der ganzen Gottesfülle. Dem aber,
der

0: überschwänglich tun kann, über alles hinaus, was wir bitten oder verstehen, nach der Kraft, die in uns wirkt, dem sei Ehre in der Gemeinde und in Christus Jesus zu aller Zeit, von Ewigkeit zu Ewigkeit. Amen. So ermahne ich euch nun, ich, der Gefangene in dem Herrn, dass ihr der Berufung würdig lebt, mit der ihr berufen seid, in aller Demut und Sanftmut, in Geduld. Ertragt einer den anderen in Liebe und seid darauf bedacht, zu wahren die Einigkeit im Geist durch das Band des Friedens. Ein Leib und ein Geist, wie ihr auch berufen seid zu einer Hoffnung eurer Berufung. Ein Herr, ein Glaube, eine Taufe. Ein Gott und Vater aller, der da ist über allen und durch alle und in allen. Einem jeden aber von uns ist die Gnade gegeben nach dem Maß der Gabe Christi. Darum heißt es, er ist aufgefahren zur Höhe und hat Gefangene mit sich geführt und hat den Menschen Gaben gegeben. Dass er aber aufgefahren ist, was heißt das anderes, als dass er auch hinabgefahren ist in die Tiefen der Erde? Der hinabgefahren ist, das ist derselbe, der aufgefahren ist über alle Himmel, damit er alles erfülle. Und er hat einige als Apostel eingesetzt, einige als Propheten, einige als Evangelisten, einige als Hirten und Lehrer, damit die Heiligen zugerüstet werden zum Werk des Dienstes. Dadurch soll der Leib Christi erbaut werden, bis wir alle hingelangen zur Einheit des Glaubens und der Erkenntnis des Sohnes Gottes, zum vollendeten Mann, zum vollen Maß der Fülle Christi, damit wir nicht mehr unmündig sein und uns von jedem Wind einer Lehre bewegen und umhertreiben lassen durch trügerisches Spiel der Menschen, mit dem sie uns arglistig verführen. Lasst uns aber wahrhaftig sein in der Liebe und wachsen in allen Stücken zu dem hin, der das Haupt ist, Christus, von dem aus der ganze Leib zusammengefügt ist und ein Glied am anderen hängt durch alle Gelenke, wodurch jedes Glied das andere unterstützt nach dem Maß seiner Kraft und macht, dass der Leib wächst und sich selbst aufbaut in der Liebe. So sage ich nun und bezeuge in dem Herrn, dass ihr nicht mehr leben dürft, wie die Heiden leben, in der Nichtigkeit ihres Sinnes. Ihr Verstand ist verfinstert und sie sind entfremdet dem Leben, das aus Gott ist, durch die Unwissenheit, die in ihnen ist, und durch die Verstockung ihres Herzens. Sie sind abgestumpft und haben sich der Ausschweifung ergeben, um allerlei unreine Dinge zu treiben in Habgier. Ihr aber habt Christus nicht so kennengelernt. Ihr habt doch von ihm gehört und seid in ihm unterwiesen, wie es Wahrheit in Jesus ist. Legt von euch ab den alten Menschen mit seinem früheren Wandel, der sich durch trügerische Begierden zugrunde richtet. Erneuert euch aber in eurem Geist und Sinn und zieht den neuen Menschen an, der nach Gott geschaffen ist in wahrer Gerechtigkeit und Heiligkeit. Darum legt die Lüge ab und redet die Wahrheit, ein jeder mit seinem Nächsten, weil wir einander Glieder sind. Zürnt ihr, so sündigt nicht. Lasst die Sonne nicht über eurem Zorn untergehen und gebt nicht Raum dem Teufel. Wer gestohlen hat, der stehle nicht mehr, sondern arbeite und schaffe mit eigenen Händen das nötige Gut, damit er dem Bedürftigen abgeben kann. Lasst kein faules Geschwätz aus eurem Mund gehen, sondern redet, was gut ist, was erbaut und was notwendig ist, damit es Segen bringe denen, die es hören. Und betrübt nicht den Heiligen Geist Gottes, mit dem ihr versiegelt seid für den Tag der Erlösung. Alle Bitterkeit und Grimm und Zorn und Geschrei und Lästerung seien fern von euch samt aller Bosheit. Seid aber untereinander freundlich und herzlich und vergebt einer dem anderen, wie auch Gott euch vergeben hat in Christus. So folgt nun Gottes Beispiel als die geliebten Kinder und lebt in der Liebe, wie auch Christus uns geliebt hat und hat sich selbst für uns gegeben als Gabe und Opfer, Gott zu einem lieblichen Geruch. Von Unzucht aber und jeder Art Unreinheit oder Habsucht soll bei euch nicht einmal die Rede sein, wie es sich für die Heiligen gehört. Auch schandbare und närrische oder lose Reden stehen euch nicht an, sondern vielmehr Danksagung. Denn das sollt ihr wissen, dass kein Unzüchtiger oder Unreiner oder Habsüchtiger, das sind Götzendiener, ein Erbteil hat im Reich Christi und Gottes. Lasst euch von niemandem verführen mit leeren Worten, denn um dieser Dinge willen kommt der Zorn Gottes über die Kinder des Ungehorsams. Darum seid nicht ihre Mitgenossen. Denn ihr wart früher Finsternis, nun aber seid ihr Licht in dem Herrn. Lebt als Kinder des Lichts. Die Frucht des Lichts ist lauter Güte und Gerechtigkeit und Wahrheit. Prüft, was dem Herrn wohlgefällig ist, und habt nicht Gemeinschaft mit den unfruchtbaren Werken der Finsternis. Deckt sie vielmehr auf. Denn was von ihnen heimlich getan wird, davon auch nur zu reden, ist schändlich. Das alles aber wird offenbar, wenn's vom Licht aufgedeckt wird. Denn alles, was offenbar wird, das ist Licht. Darum heißt es, wach auf, der du schläfst, und steh auf von den Toten, so wird dich Christus erleuchten. So seht nun sorgfältig darauf, wie ihr euer Leben führt, nicht als Unweise, sondern als Weise, und kauft die Zeit aus, denn es ist böse Zeit. Darum werdet nicht unverständig, sondern versteht, was der Wille des Herrn ist. Und sauft euch nicht voll Wein, woraus ein unordentliches Wesen folgt, sondern lasst euch vom Geist erfüllen. Ermuntert einander mit Psalmen und Lobgesängen und geistlichen Liedern. Singt und spielt dem Herrn in eurem Herzen und sagt Dank Gott dem Vater alle Zeit für alles im Namen unseres Herrn Jesus Christus. Ordnet euch einander unter in der Furcht Christi. Ihr Frauen ordnet euch euren Männern unter wie dem Herrn. Denn der Mann ist das Haupt der Frau, wie auch Christus das Haupt der Gemeinde ist, die er als seinen Leib erlöst hat. Aber wie nun die Gemeinde sich Christus unterordnet, so sollen sich auch die Frauen ihren Männern unterordnen in allen Dingen. Ihr Männer liebt eure Frauen, wie auch Christus die Gemeinde geliebt hat und hat sich selbst für sie dahingegeben, um sie zu heiligen. Er hat sie gereinigt durch das Wasserbad im Wort, damit er sie vor sich stelle als eine Gemeinde, die herrlich sei und keinen Flecken oder Runzel oder etwas dergleichen habe, sondern die heilig und untadelig sei. So sollen auch die Männer ihre Frauen lieben wie ihren eigenen Leib. Wer seine Frau liebt, der liebt sich selbst. Denn niemand hat je sein eigenes Fleisch gehasst, sondern ernährt und pflegt es wie auch Christus die Gemeinde, denn wir sind Glieder seines Leibes. Darum wird ein Mann Vater und Mutter verlassen und an seiner Frau hängen, und die zwei werden ein Fleisch sein. Dies Geheimnis ist groß. Ich deute es aber auf Christus und die Gemeinde. Darum auch ihr, ein jeder habe lieb seine Frau wie sich selbst, die Frau aber ehre den Mann. Ihr Kinder, seid gehorsam euren Eltern in dem Herrn, denn das ist recht. Ehre Vater und Mutter, das ist das erste Gebot, das eine Verheißung hat, auf dass dir's wohlgehe und du lange lebest auf Erden. Und ihr Väter, reizt eure Kinder nicht zum Zorn, sondern erzieht sie in der Zucht und Ermahnung des Herrn. Ihr Sklaven, seid gehorsam euren irdischen Herren mit Furcht und Zittern, in Einfalt eures Herzens als dem Herrn Christus. Nicht mit Dienst allein vor Augen, um den Menschen zu gefallen, sondern als Knechte Christi, die den Willen Gottes tun von Herzen. Tut euren Dienst mit gutem Willen als dem Herrn und nicht den Menschen, denn ihr wisst, Was ein jeder Gutes tut, das wird er vom Herrn empfangen, er sei Sklave oder Freier. Und ihr Herren, tut ihnen gegenüber das Gleiche und lasst das drohen, denn ihr wisst, dass euer und ihr Herr im Himmel ist, und bei ihm gilt kein Ansehen der Person. Zuletzt, seid stark in dem Herrn und in der Macht seiner Stärke. Zieht an die Waffenrüstung Gottes, damit ihr bestehen könnt gegen die listigen Anschläge des Teufels. Denn wir haben nicht mit Fleisch und Blut zu kämpfen, sondern mit Mächtigen und Gewaltigen, nämlich mit den Herren der Welt, die in dieser Finsternis herrschen, mit den bösen Geistern unter dem Himmel. Deshalb ergreift die Waffenrüstung Gottes, damit ihr an dem bösen Tag Widerstand leisten und alles überwinden und das Feld behalten könnt. So steht nun fest, umgürtet an euren Lenden mit Wahrheit und angetan mit dem Panzer der Gerechtigkeit und an den Beinen gestiefelt, bereit einzutreten für das Evangelium des Friedens. Vor allen Dingen aber ergreift den Schild des Glaubens, mit dem ihr auslöschen könnt alle feurigen Pfeile des Bösen, und nehmt den Helm des Heils und das Schwert des Geistes, welches ist das Wort Gottes. Betet allezeit mit Bitten und Flehen im Geist und wacht dazu mit aller Beharrlichkeit im Gebet für alle Heiligen und für mich, dass mir das Wort gegeben werde, wenn ich meinen Mund auftue, freimütig das Geheimnis des Evangeliums zu verkündigen, dessen Bote ich bin in Ketten, dass ich mit Freimut davon rede, wie ich es muss. Damit aber auch ihr wisst, wie es um mich steht und was ich mache, wird euch Tychikus alles berichten, mein lieber Bruder und treuer Diener in dem Herrn, den ich eben dazu gesandt habe zu euch, dass ihr erfahrt, wie es um uns steht und dass er eure Herzen tröste. Friede sei mit den Brüdern und Liebe mit Glauben von Gott, dem Vater und dem Herrn Jesus Christus. Die Gnade sei mit allen, die lieb haben unseren Herrn Jesus Christus in Unvergehen.
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1: Ich mag mich noch gut erinnern. Die letzten paar Tore. Zack, zack, zack. Ich schaue auf die Uhr. Das Eis. Ich habe gewonnen. Wow. Ich bin jetzt die Zweite von der Welt. Ich bin ein Wettkampftyp. Immer. Alles wollte ich gewinnen. Jedes kleine Rennen. Einfach überall wollte ich die Beste sein. Und wenn ich nicht die Beste war, dann war es nicht gut. Ich habe mich immer verglichen. Was macht die? Was macht der? Bin ich dort besser? Vielleicht. Ich muss mich noch etwas verbessern. Ich bin nicht so 0815. Ich wollte immer speziell sein. Ich wollte jemand sein. Wenn ich Erfolg hatte, bin ich jemand. Ich habe Anerkennung gesucht. Ich bin Skirennen gefahren und bin froh, wenn ich gewonnen habe. Ich wusste, hey, das ist cool, Erfolg haben. Mein Ziel war die Olympiade 2010 in Vancouver. Alles darauf geschafft. Eines Tages auf dem Gletscher macht es tschick im Training. Das Knie rein, Kreuzbandriss. Ich wusste, jetzt ist meine Saison aus und das Jahr ist weg. Ich habe mich dann aufgebaut und gedacht, das kommt wieder, ich mache alles, ich komme in die Spitze, nur der Erfolg ist nicht gekommen. Ich bin plötzlich langsam gefahren. Ich dachte, ja, das ist nur am Anfang, das kommt schon noch. Und es ist einfach immer schlechter gekommen. Ich habe eigentlich schlechte Skirennen gefahren nachher. Und an den Anfang ja, an mir zweifeln. Ich dachte, ja, nein, ich kann nicht fahren. Weißt du, ich habe mich so definiert. Habe ich Erfolg, bin ich jemand. Und dann habe ich keinen Erfolg gehabt. Die Leute haben die anderen Anerkennung gegeben und mich haben es gar nicht beachtet. Ich bin dann einmal ins Zimmer brüllen nach dem Rennen, weil ich so versagt habe. Ich habe mich wirklich als Versagerin gefühlt. In dieser Zeit habe ich angefangen zu überlegen, kann es das sein, dass mein Leben nur auf dem basiert ist, ob ich gut Ski fahre oder nicht. Kann es das sein, dass ich nur glücklich bin, wenn ich schneller bin wie die anderen? Wieso regt es mich so auf, dass ich nicht die Beste bin? Ist Erfolg alles? Was ist denn der Sinn von meinem Leben? Muss ich eigentlich überhaupt erfolgreich sein, um wertvoll zu sein? In dieser Zeit habe ich von Jesus gehört, was Jesus gemacht hat auf dieser Welt. Dass er gekommen ist, um ein neues Leben zu schenken. Einen neuen Start. Ich habe einfach gewusst, hey, das ist genau das, was ich gesucht habe. Das ist der Sinn des Lebens. Ich wusste, bei Jesus muss ich nichts mehr leisten. Ich dachte, ja, hey, dann nehme ich den Jesus an. Das Leben mit ihm. Als ich das gemacht habe, ist so eine Freude in mein Leben gekommen. Ich hätte nur noch rumgumpfen können. Und eine Liebe. Ich war verliebt. Ich habe plötzlich gewusst, ich bin nicht auf dieser Welt nur zum schnell Skifahren. Und ich weiss, bei ihm bin ich immer wertvoll. Es ist nicht die Leistung, die mich definiert, sondern ich habe Anerkennung bei Gott. Das Leben mit Gott ist einfach so cool. Ich bin Bettina Tell und das ist meine Geschichte mit Gott.

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1: I remember the first time I broke my first finger.
2: Ich kann mich daran erinnern, als ich das erste Mal jemand den Finger gebrochen habe. Von dem Gefühl und dem Geräusch ist mir so übel geworden, dass ich mich übergeben habe. Ich habe gekotzt und habe gleich weitergemacht. War halt mein Job. Ich war Schuldeneintreiber für illegale Wettbüros. Ich und meine Jungs haben alle Mittel angewendet, die nötig waren, um die Kohle beizubringen. Man stumpft ab. Dann ist es gar nichts, Finger zu brechen oder Kniescheiben oder Ellenbogen. Ich habe viel Gewalt angewendet in meinem Leben.
1: It's been an ongoing thing for me.
2: Ich bin zum Arzt und der hat mir starke Schmerztabletten verschrieben. Norcus und sowas. Das war das erste Mal, dass ich starke Drogen genommen habe. Das war super. Bin voll drauf abgefahren. Hab dann immer mehr und mehr genommen, bis ich süchtig wurde. Ich konnte keine 3 Stunden ohne das Zeug auskommen. Irgendwann war meine Sucht so schlimm, dass ich meine Kinder nicht mehr sehen konnte. Ich war einfach ein schlechter Einfluss. Als gute Mutter hat meine damalige Frau die Kinder von mir ferngehalten. Als ich dann meine Kinder nicht mehr sehen konnte, bin ich total abgesackt. Ich wusste, dass ich alles verliere, aber ich war zu süchtig, was dagegen zu tun. Hab dann angefangen, Crystal Meth zu rauchen. Ich habe alles verloren, bis auf einen Rucksack. Hab in der Zeit hier und da auf Sofas gepennt. Wurde 27 Mal verhaftet, war immer wieder im Knast, auch wegen Schwerverbrechen. Raubüberfall, Autos geknackt, Hauseinbrüche. Ich habe jeglichen Respekt vor mir selbst verloren. Ich habe nie gedacht, dass ich mal solche Dinge mache. Diese Kirchentypen sind in meine Gegend gezogen und die hatten irgendwas Sympathisches an sich. Ganz besonders einer von den Typen, Nate, der fand mich irgendwie interessant. Keine Ahnung warum. Aber er hat mich immer wieder zu sich eingeladen und war echt happy, dass ich vorbeikam. Der hat zu mir gesagt, dass Gott einen Plan für mich hat, dass meine Familie wieder vereint wird. Ich bin dann mit ihm in die Kirche gegangen und habe während des Gottesdienstes voll angefangen zu heulen. Ich habe echt gespürt, dass sich etwas in meinem Herzen verändert. Heute weiß ich, dass ich Hoffnung bekommen habe. Ich wusste ja, dass ich für einige Jahre in den Knast gehen werde. Am Tag der Gerichtsverhandlung habe ich mich nochmal richtig mit Drogen vollgepumpt. Nach der Verhandlung wurde ich sofort festgenommen. Ich saß dann in der Zelle und habe zu Gott gesagt, meine Dummheit hat mich hierher gebracht. Nimm du jetzt das Steuer und lenke mein Leben. Ich war ja total high. Aber innerhalb von 10 Minuten war ich total nüchtern und habe keine Entzugserscheinungen gehabt. Nicht einmal ein Verlangen nach Zigaretten und ich habe 22 Jahre lang geraucht. Also nichts, überhaupt nichts. Ich habe immer gedacht, es kommt noch. Aber war nicht. Total weg.

Ich kam an einem Samstag raus. Keiner hat mich angerufen. Niemand hat mich besucht. Hab keine Briefe bekommen. Ich wusste, dass ich entweder auf der Straße lande oder in ein Obdachlosenheim muss. Und dachte mir, ich schau mal in meiner alten Gegend, ob ich jemand treffe. Ich habe ein paar Telefonate gemacht und habe Nate dann wieder getroffen. Und er hat mir dann geholfen, eine Bleibe zu finden. Es sind echt viele Jahre vergangen, in denen ich meine Kinder nicht sehen konnte. Und das holen wir jetzt nach. Wir hängen halt aneinander, meine beiden Kinder und ich. Dadurch, dass wir so viel Zeit miteinander verloren haben, genießen wir das total, wenn wir zusammen sind. Ich sehe sie leider nicht so oft, wie ich mir das wünsche. Aber wir machen das Beste draus. Ich kann gar nicht genug von ihnen kriegen. Ich liebe sie einfach und jetzt kann ich mich richtig um sie kümmern. Ich bin echt stolz auf sie.

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1: Meine Eltern waren atheistisch und gewalttätig. Das heißt, sie haben Konflikte innerhalb der Familie immer mit Gewalt gelöst. Mein Vater schlägt die Mutter. Mutter kann sich nicht wehren gegenüber dem Vater und schlägt die Kinder. Meine Mutter wollte sich vor mir erhängen, da war ich 7. Mein Vater wollte mich totschlagen, da war ich 10. So wurde ich selber zum Gewalttäter. Ich habe ja nichts anderes gelernt als das, was ich dort gesehen habe. Habe dann irgendwann das Leben satt gehabt von diesen Inhaftierungen. Auch ich habe keinen Sinn gesehen in meinem Leben. Aber um Selbstmord zu machen, war ich zu feige. Und just in diesem Moment kam mir Faust in den Kopf. Also ich war nicht getauft, hatte auch keinerlei Bezug zum Christentum. Ja, befand ich mich in einer Hoffnungslosigkeit, wo ich einfach ja, mit dem Teufel einen Pakt geschlossen habe, dass er meine Seele haben kann. Ich verkaufe sie ihm und möchte dafür 1,5 Jahre leben wie ein König auf dieser Welt. Und ich habe ja darum gebeten, wie ein König auf dieser Welt zu leben für 1,5 Jahre. Und das passierte dann tatsächlich. Also ich verdiente 90.000 Dollar in der Woche und die Türen dieser Welt öffneten sich. Und ich war ein Königskind dieser Welt. Wir haben eine Organisation gegründet, die angewachsen war auf 54 Menschen und haben Luxuskarossen verkauft nach Russland und den arabischen Ländern. Und um die Organisation zu straffen in der Disziplin, habe ich einen aus der Organisation erschossen.

Vor euch sitzt ein verurteilter Mörder. Ungefähr 3 Monate später war auf einer Reise Mallorca und war kunsthistorisch interessiert und war auf so eine, sah aus wie eine Burg, aber es war ein Kloster. Und es war offensichtlich ein Wallfahrtsort, heißt San Salvador. Da bedankten sich die Menschen für Gebetserhörungen von Jesus. Und ich dachte, hey, das ist ja hier wie bei Wünsch dir was. Und ich schrieb auf meinen Zettel, man wünscht sich ja Dinge, die man nicht hat, und schrieb auf meinen Zettel, ich wünsche mir ein Leben in Glück. Faltete diesen Zettel zusammen und schmiss ihn hinter offensichtlich eine Grabplatte. Und für mich war er dann aus den Erinnerungen, aus dem Gedächtnis verschwunden. Am nächsten Tag war ich am Strand gewesen und meine Freundin war eher nicht die Aktive, sondern am Strand liegen und die Sonne genießen. Ich war der Aktive. Ich ging also hoch mit diesem Paraglider, mit diesem Fallschirm und ich bin mitten auf der Bergkuppe und da reißt die Thermik zusammen und mein Schirm stürzt nach unten mit mir. Den einzigen Gedanken, den ich noch fassen kann, ist, wenn ich da unten jetzt aufschlage, dann bin ich tot. Ich nahm dann den Schirm, packte ihn zusammen, für mich hat sich das Fliegen an diesem Tag erledigt und ging an den Strand runter und meine Freundin wartete mit der Videokamera und sagte zu mir, wo bist du denn gewesen? Und ich sagte zu ihr, Antje, eigentlich hätte ich tot sein müssen, ich bin eben abgestürzt. Und sie sagte zu mir, nicht getauft, kein christlichen Hintergrund, du bist nicht tot, weil Gott mit dir noch etwas vorhat. Und ich sagte zu ihr, quatsch mich nicht voll mit so einem Dreck, du glaubst genauso wenig an Gott wie ich, also lass mich in Ruhe mit dem Müll. Aber Gott hat diesen Zettel nicht vergessen. Ich bin nach dieser Tat des Mordes 3 Wochen später von Interpol verhaftet worden in Schweden wegen der Autoschieberei und war 4 Jahre, 9 Monate und 2 Tage in Einzelhaft und fing an, über mein Leben nachzudenken. Der Auslöser war eigentlich ein Bettlaken vor meinem Fenster, was ich aufblähte wie ein Segel und sich zurücklegte ans Fensterkreuz. Und es war für mich ausschlaggebend, eigentlich ein Gespräch zu beginnen mit Gott. Und es war dann, dass ich sagte, ich weiß nicht, ob es dich gibt, aber wenn es dich gibt, dann schenk mir bitte ein neues Leben. Ich will dieses Leben nicht mehr. Also im Gefängnis war ein Sozialarbeiter, der offensichtlich einen christlichen Hintergrund hatte. Und aufgrund des Ereignisses fing ich ja an, ihn anzusprechen und ihn Fragen zu stellen, die mit Gott zu tun hatten. Und aufgrund dieser Fragen und dieses Gespräch, das wir hatten, schenkte mir meine erste Bibel. Und ich versuchte da drin eine Antwort zu finden mit dem Hintergrund, was ist das gewesen, dieses von Gott angesprochen werden? Ist das vielleicht eine Wahrnehmungsstörung gewesen? Oder? Ich nahm die Bibel und schlag auf und mein Blick fällt genau auf 1. Johannes 1,9. Wenn wir aber unsere Sünden bekennen, so ist er treu und gerecht und vergibt uns unsere Schuld. Wenn wir aber sagen, dass wir nicht gesündigt haben, so machen wir ihn, Christus, zum Lügner. Und ich schmiss das Buch in die Ecke, weil ich hatte keine Ahnung von Heiligen Geist, Wort Gottes oder ähnliches. Für mich war es rational, ich habe eine Frage, nimm für mich willkürlich ein Buch aus dem Regal, schlag eine Seite auf und mein Auge fällt auf einen Satz und es ist eigentlich die Antwort. Innerhalb meines Erzählens, was mir passiert ist, hörte ich diese wunderbare Stimme, die da sagte, ich weiß. Und die Stimme war voller Vergebung und voller Liebe und Barmherzigkeit. Es war keinerlei Anklage da drin, also nicht in der Form, was hast du dort getan oder ähnliches. Das wusste ich ja selber, was ich getan habe. Mein Welt- und Wertbild, was ich bis zu diesem Zeitpunkt am 15. Mai 1998 hatte, fiel in sich zusammen. Es hatte keinerlei Existenz mehr. Also insgesamt habe ich über 20 Jahre im Gefängnis gesessen, bin vor 6 Jahren entlassen worden und mache seit 5 Jahren pastorale Gefängnisarbeit, kümmere mich um jugendliche Straftäter und die Familien, die draußen sind. Und wir wollen so ein Stück Ersatzfamilie sein und ihnen helfen auf diesen Weg und es positiv verstärken. Eigentlich das geben, was ich selber als Kind nicht hatte. Und ich schrieb auf meinem Zettel, ich wünsche mir ein Leben in Glück. Das ist jetzt mittlerweile 20 Jahre her. Und dieser Zettel erfüllt sich jeden Tag aufs Neue. Ein Leben in Glück.

Ich war Punk, ich war Hooligan und später auch Neonazi. Ich dachte, mit Gewalt durchsetzen kommt man weiter. Für mich war Gewalt eine Notwendigkeit, um sich durchzusetzen. Das habe ich so im Gefängnis gelernt, als ich mit 17 Jahren das erste Mal ins Gefängnis gekommen bin. Die erste Nacht im Gefängnis sah so aus, dass man mir ein Laken über den Kopf geworfen hatte und alle 40 Leute aus diesem Schlafraum auf mich eingeschlagen und eingetreten haben, sodass das Blut spritzte. Die Zeit im Gefängnis hat mich total verändert. Wo ich vorher eigentlich so ein lebensbejahender, lustiger Mensch war, bin ich doch jetzt so konfrontiert worden mit Gewalt, dass mein Herz total verfinstert war. Ich war ein voller Hassmensch, aber ich bin als total zerbrochener, verbitterter Mensch wieder rausgekommen. Auf einem Biker-Treffen, da bin ich plötzlich Christen begegnet, die ganz anders aussahen. Ich wusste nicht so, dass das Christen waren, aber ich hörte einfach, wie die miteinander umgegangen sind. Das kannte ich nicht. Ich habe sofort gespürt, die haben keine Maske auf. Die haben so vom Herzen gesprochen. Der eine sagt, ich freue mich so für deine Familie, mein lieber Bruder, lass dich mal umarmen. Und ich dachte, so redet man doch nicht als Rocker. Und ich war echt neugierig, wo kommen denn die jetzt nun her? Ich rannte denen nach und habe die angetippt, sag mal, was seid ihr denn für welche? Und da sagte der eine, wir sind Christen. Boah, also das hat mich geschockt. Der andere hat das gleich gesehen. Na, du bist ja geschockt, sagte der. Sag mal, wie stellst du dir Christen vor? Ja, und da habe ich ihm gesagt, ja, eben ganz anders. Also was ich von Christen so sehe, ganz anders als ihr. Und da gab er mir zur Antwort, Jesus schaut nicht auf die Verpackung, sondern auf den Inhalt. Und da kam seine Hand auf meinen Kopf und er hat gebetet. Und sein Gebet war so, Jesus, hier ist Olli, kümmere dich um ihn. Amen. Ich sage, war das schon alles? Für heute ja, für heute ja. Aber wir werden weiter für dich beten, bis auch du Jesus erkennst. Und dann gab er mir eine Bibel mit. Sehr oft musste ich an die Situation mit diesem frommen Weigern zurückdenken, aber ich dachte, ich kann nie so werden wie die. Ich werde wahrscheinlich immer alkoholabhängig und drogenabhängig bleiben. Das habe ich eigentlich immer nur dann gedacht, wenn ich allein und einsam war. Denn ich war wirklich auf der Suche nach mir selbst. Ich dachte, wer bin ich eigentlich? Wo gehe ich hin? Wie geht's weiter? Und wenn ich ganz ehrlich mit mir selbst war, dann muss ich feststellen, ich werde bald sterben. So kaputt wie ich bin, mache ich nicht mehr lange. Ich werde nicht das 50. Lebensjahr erreichen. Und da wird mir auch diese Bibel wahrscheinlich nicht weiterhelfen. Ich war auf einer Kur und hatte sämtliches Zeug mit. Ich war völlig kaputt, aber da hatte ich auch die Bibel mitgenommen. Und dann habe ich das erste Mal die Bibel aufgeschlagen, einfach nur so aus Neugier. Und je tiefer ich mich da hineinversetzt habe, desto mehr habe ich erfahren, dass dieser Gott real ist. Und dann fühlte ich mich immer wieder erinnert an die Situation 1,5 Jahre zuvor bei diesem Biker-Treffen. Und ich dachte, die alle, die haben mir gesagt, ihnen ist Jesus begegnet am Tiefpunkt ihres Lebens. Und eins wusste ich, ich befinde mich am Tiefpunkt meines Lebens, auf dieser Kur. Und da habe ich mein ganzes Leben Jesus gegeben. Ich wusste, jetzt muss ich kapitulieren. Und ich war so verzweifelt und so fertig, es hat sich alles eng um meinen Hals rumgezogen. Die Abhängigkeit, die Sinnlosigkeit meines Lebens. Und ich wusste eins, jetzt kann mir nur noch einer helfen und das ist Gott. Und ich habe geweint und geweint. Um 14.55 Uhr, das weiß ich heute so genau, am 21. November 2002. Von diesem Augenblick hat sich alles verändert. Jesus hat mein krankes, kaputtes Herz wieder gesund geliebt.

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1: Dieser Mord war unglaublich. Er ging so grausam vonstatten. Sie hatten am ganzen Körper unzählbar viele Messerstiche. Uns hat das tief traurig gemacht. Aber die Leute um uns herum fanden es richtig, denn die Medien haben auch einen Einfluss. Als ich mit meinem Kreuz am Hals zum Markt ging, sagten die Leute zu mir, was da in Malatya passiert ist, das soll den Christen eine Lehre sein. Wir werden ihnen die Köpfe abschneiden, wenn sie weiter Bibeln verteilen. Sie haben es übertrieben. Die meisten Menschen hier kennen nicht einmal den Koran und die Bibel ist ihnen ganz fremd. Sie sind gegen die Christen.
2: Weltweit werden Millionen Christen wegen ihres Glaubens an Jesus Christus ausgegrenzt und unterdrückt. Die Türkei ist für Westeuropäer ein beliebtes Urlaubsland. Hier treffen Orient und Okzident aufeinander und machen das Land reizvoll. Doch europäische Staaten kritisieren die Türkei. Nicht alle haben dieselben Rechte, obwohl offiziell jeder frei ist, seine Religion auszuüben. Laut türkischer Verfassung sind Religion und Staat getrennt. Doch in den letzten 10 Jahren bekommen islamische Regeln und Werte immer mehr Einfluss auf alle Lebensbereiche. Nimmt ein Türke eine andere Religion an oder wird gar Christ, wird er schnell als Verräter der türkischen Kultur und Nation betrachtet. Ehemalige Muslime werden kontrolliert und beobachtet. Viele der kleinen christlichen Minderheit verbergen deshalb ihren Glauben. Für Ayşe kommt das nicht in Frage. Dass sie Christin ist, daraus kann und will sie kein Geheimnis machen.
1: Mein Name ist Ayşe Koyun. Ich bin im Südosten der Türkei, in Diyarbakir, aufgewachsen. Die Türkei ist ganz selbstverständlich ein muslimisches Land. Und ich bin unter der Lehre des Islam groß geworden. Wer wie ich seinen Glauben aufgibt und Christ wird, für den ist es schwierig, seinen Glauben zu leben. Es bedeutet, dass man von der Gesellschaft und der eigenen Familie ausgeschlossen wird. Menschen, die in der Türkei geboren werden, werden automatisch als Muslime geboren. Den Babys wird schon gleich nach der Geburt der Gebetsruf ins Ohr gesungen und damit ist man schon ein Moslem. Aber ich habe Gott nie im Islam gesucht, da mein Vater uns verlassen hat und ich ohne Vaterliebe aufgewachsen bin. Wenn meine Freunde Papa riefen, habe ich sie immer beneidet, denn mein Vater war nie bei mir, nie. Das tat mir sehr weh. Deshalb habe ich mich gefragt, wenn es tatsächlich einen Gott gibt, warum hat er mich überhaupt gemacht und auf die Erde geschickt? Ich hatte keine Sehnsucht nach ihm. Im Jahr 1994 mussten wir aus politischen Gründen unsere türkische Heimat verlassen. Wir waren nicht mehr sicher und deshalb kamen wir nach Deutschland. Meine ganze Familie war schon hier. Wir zogen in ein katholisch geprägtes Dorf. Damals war ich keine überzeugte Muslimin. Doch im Fastenmonat Ramadan verhielt ich mich wie eine gute Muslima und fastete und betete. Aber ich wollte nicht, dass meine Kinder, so wie ich, gezwungen wurden, Muslime zu werden. Wenn sie ein bestimmtes Alter erreicht hätten, wollte ich, dass sie ihren Glauben selbst wählen können. Und da wir nun in einem christlichen Land lebten, schickte ich meine Kinder hier in den christlichen Religionsunterricht. Ich ließ meine Kinder an besonderen Festen wie St. Martin teilnehmen. Und schließlich sangen meine 3 Kinder sogar im Kinderchor einer Kirche mit. In der türkischen Kultur gilt das als großer Fehler. Allein schon für solche Gedanken wirst du angefeindet. Denn keine türkische Familie schickt ihre Kinder in den christlichen Religionsunterricht, sondern sie holen sie da raus. Eines Tages hörte ich, dass meine ältere Schwester Christin geworden war. Sogar meine Mutter und zwei meiner Schwestern hatten ihr Leben Jesus gegeben. Da ich so viel arbeitete, bekam ich einen Bandscheibenvorfall und musste ins Krankenhaus. Da brachten mir meine Geschwister eine Musikkassette. Ein Lied liebe ich bis heute. Gott, der die Liebe ist, spricht: Ich werde dich niemals vergessen. Kann denn eine Mutter ihr Kind vergessen? Siehe, ich werde dich nie vergessen. Ich habe deinen Namen in meine Hand geschrieben. Als ich dies hörte, hatte ich viele Fragen im Kopf. Gab es wirklich einen liebenden Gott? Beobachtete er mich und sah, was ich tat? Ungefähr einen Monat nach der OP klingelte es eines Tages an unserer Haustür und die Polizei stand davor. Sie informierten uns, dass wir abgeschoben werden würden und an diesem Tag in die Türkei zurück müssten. Ich rief sofort meine ältere Schwester an und bat sie um Hilfe. Ich sagte ihr, dass man uns abschieben würde. Schon einige Monate vorher hatte ich sie einmal gefragt, können wir Jesus um etwas bitten? Und so betete ich mit den Kindern, als wir auf dem Weg zum Flughafen waren. Ich sagte mir, na los, Ayşe, tu etwas. Du bist doch so stark, so stolz, hilf dir selbst. Aber ich war so hilflos. Da erkannte ich, welch eine große Null ich war. Ich weinte und schluchzte und in mir tobte es. Da zeigte mir Jesus, dass er überall ist, dass er mein Schreien, meine Stimme, mein Gebet hört. Dann, 7 Minuten bevor wir fliegen sollten, kam ein Polizist herein und sagte, Familie Koyun, Sie fliegen heute nicht. So lernte ich an diesem Tag, am 4. April 2000, Jesus kennen. Er antwortete mir, und ich sah an diesem Tag zum ersten Mal seine Liebe. Noch sprach ich mit niemand darüber, aber ich fühlte ab diesem Tag, dass er mich überall begleitete. Als Muslima hatte ich bisher nur Angst vor Gott gehabt. Tu dies nicht, sonst wirst du geschlagen, tu das nicht, sonst wirst du blind, tu dies nicht, denn das ist eine große Sünde. Gott war für mich gleichbedeutend mit Angst. Ich hatte nur Angst.
2: Die unerwartete Abschiebeaktion löst sich in Luft auf. Familie Koyun darf zunächst in Deutschland bleiben. 3 Monate hält Ayşe vor ihrem Mann geheim, dass sie jetzt an Jesus Christus glaubt. Sie hat Angst, sich zu outen. Als sie es schließlich doch tut, reagiert er überraschend anders.
1: Nachdem ich Jesus begegnet war, wurde ich ein anderer Mensch. Bisher war ich eine Frau, die viel tratschte, sich über alles ausließ und viele schlechte Wörter benutzte. Oft schrie ich meine Kinder an und fluchte über sie. Jetzt hielt ich meinen Mund und ordnete mich meinem Mann unter. Meine Kinder schrie ich nicht mehr an und verfluchte sie auch nicht mehr. Stattdessen beteten wir zusammen für meinen Mann. Und nachts lasen wir heimlich in der Bibel. Über meinen Glauben sagte ich nichts, aber mein Mann hat mich genau beobachtet. Er begann auch zu überlegen, Christ zu werden. Doch er fragte sich, wie soll das gehen? Ich habe doch so viel gesündigt. Kann Gott mir vergeben? Gibt es das? Das konnte er nicht glauben. Mein Mann war stolz, eben ein muslimischer Mann. Christ zu werden wäre eine schwerwiegende Entscheidung für ihn. Doch eines Abends gab Gott ihm eine Antwort und er kam zum Glauben. Wir ließen uns kurz darauf taufen und noch am selben Abend rief er seine Mutter an und sagte ihr, dass er zum Glauben an Jesus gekommen war. Das war sehr kühn von ihm. Ich war schon ein Jahr gläubig und hatte es meiner Familie noch nicht gesagt, aber er erzählte es sofort. Seine Familie hat nicht viel gesagt und schnell wieder aufgelegt, aber die nächsten 3 Monate redeten sie nicht mit ihm. Sie konnten sich nicht vorstellen, dass wir Christen geworden waren. Sie dachten, dass wir es getan hätten, um in Deutschland bleiben zu können und dass wir für Geld Christen geworden wären.
2: Aisches Familie besucht nun eine christliche Gemeinde und arbeitet dort mit. Sie ist völlig integriert und alle haben deutsche Freunde. Doch dann werden sie abgeschoben, zunächst ohne ihre Kinder. Für die Presse ein Skandal. Aber Aisha und ihr Mann vertrauen auf Gottes Hilfe. Als sie heim in die Türkei kehren, steht es in allen Zeitungen. Sie sind Christen geworden. Eine Konfrontation mit der Familie ist unausweichlich.
1: Uns erwartete ein großer Kampf. Niemand kam, um uns zu begrüßen. Niemand sagte zu uns Hallo. Jeder schämte sich. In den Zeitungen sprach man von einem Skandal. Obwohl wir Christen waren, hatte man uns aus Deutschland abgeschoben. Deutsche und türkische Zeitungen berichteten, dass wir jetzt Christen waren. Der Vater meines Mannes, seine Brüder und mein Mann saßen stundenlang bis in den frühen Morgen im Wohnzimmer. Sie haben gestritten und ihn sehr beleidigt. Mein Schwiegervater hat zu meinem Mann gesagt, es wäre besser, du wärst gestorben. Wegen euch haben wir unsere Ehre verloren. Wir schämen uns so und können nicht mehr unter die Leute. Geht fort, wir wollen euch hier nicht haben. Er verbot meinem Mann, vor das Haus zu gehen. Dann waren sie richtig froh, als wir ihnen sagten, dass wir nachts das Dorf verlassen werden. Und das haben wir auch gemacht. Heimlich sind wir fortgegangen. Als wir in die nächste Stadt gezogen sind, wollten wir dort unsere Personalausweise abholen. Einen Monat haben sie uns hingehalten und uns die Ausweise nicht gegeben. Als wir endlich den Ausweis bekamen, stand darin, dass wir Christen sind. Damals wusste ich noch nicht, dass wir als Christen jetzt auf einer schwarzen Liste stehen. Aber ab diesem Tag fing unser Kampf an. Sie wissen genau, unter welcher Adresse sich die Christen aufhalten. Sie zapfen die Telefone an, spähen uns aus, in der Schule, bei der Arbeit, überall wird man verfolgt, aber unauffällig. Doch, dass unsere Telefone angezapft sind, das wissen wir ganz genau. Auch das Internet. Wir werden beobachtet. Sie überwachen sogar meinen Facebook-Account. Ich teile dort gerne Bibelverse mit anderen Christen. Eines Tages betrat ein Mann unseren Laden und wir kamen über den Glauben ins Gespräch. Wir erzählten, dass wir Christen sind. Er wollte eine Bibel haben und so gaben wir ihm eine. 10 Tage später bekamen wir einen Anruf von der Polizei und mussten zur Wache kommen, um eine Aussage zu machen. Der eigentliche Grund für die Vorladung war, dass ich mich öffentlich zu meinem christlichen Glauben bekenne, dass ich Bibeln verteile und die Tatsache, dass ich auf Facebook Bibelverse veröffentliche. Als wir ein Geschäft eröffneten, hatten wir es sehr schwer. Sofort wusste jeder, dass wir Christen sind. 6 Monate haben sie nichts bei uns eingekauft und grüßten uns nicht einmal. In unserer Gegend lebten hohe Beamte wie der Bürgermeister. Und so ungefähr nach einem Jahr bemerkten sie, wir hätten ein anderes Licht in uns. Sie kamen mich eines Tages auf der Arbeit besuchen. Sie saßen und tranken meinen Kaffee. Einer sagte zu mir, du hast ein anderes Licht. Ich möchte wissen, warum du so anders bist. Das war die Möglichkeit, ihnen von Jesus zu erzählen und ihnen eine Bibel zu geben. So haben sich 5 Menschen innerhalb von 6 Monaten in unserem Geschäft für Jesus entschieden.
3: Altı ay içinde 5 kişi iman etti dükkanın orada.
1: Später, als wir in Antalya wohnten, kam eine Frau durch mich zum Glauben. Ihre Tochter drohte uns mehrmals am Telefon. Ich werde euch umbringen, ich werde dich töten, du bist die Anführerin. Ich werde dein Haus in die Luft jagen und deine Kinder töten. Mehrmals bekamen wir solche Drohanrufe.
2: Über ihren Glauben zu sprechen, ist für Christen wie Aisha immer mit einem Risiko verbunden. Sie fühlen sich oft einsam, da sie bei weitem in der Minderheit sind. In der Türkei leben nur knapp 190.000 Christen. Das entspricht gerade einmal der Einwohnerzahl einer mittelgroßen deutschen Stadt wie Heidelberg. Als Aisha und ihr Mann die Leitung eines christlichen Freizeitheims übernehmen, lernen sie viele Christen aus aller Welt kennen. Sie sind dankbar, mit anderen Christen gemeinsam zu beten und Gottesdienste feiern zu können. Doch dort werden sie noch genauer beobachtet.
1: Die Augen der Beamten waren auf uns gerichtet, angefangen bei der örtlichen Polizei bis hin zu Staatsbehörden. Sie suchten nach den kleinsten Mängeln, um uns das Leben schwer zu machen. Einmal fand dort ein Seminar statt, als wir eine Bombendrohung erhielten. Sie drohten uns, alles in die Luft zu sprengen, und so bekamen wir extra Polizeischutz. Im Dorf grüßte uns niemand. Wenn wir Milch bestellten, dann stellte man sie mit einem Abstand von 5 bis 6 Metern vor unserem Haus ab, als ob wir Lepra hätten. So waren die Menschen eben. Das tat mir weh, doch ich habe gebetet: Herr, ich freue mich, dass ich von dir angenommen bin. Das hat meinen Glauben stärker werden und wachsen lassen. Als Jesus uns die Aufgabe in diesem Haus gegeben hat, wusste ich, dass wir uns in einem Krieg befinden. Doch unser Kampf war nicht gegen Fleisch und Blut, unser Kampf war gegen die Mächte der Finsternis.
2: Dass dieser geistliche Kampf in der Türkei Leben kosten würde, damit hätten sie jedoch nicht gerechnet. Mitten in einem Gottesdienst erreicht sie eine schockierende Nachricht. In der türkischen Kleinstadt Malatya wurden 3 Christen ermordet: Urs Yüksel, Nejate Aydın und auch ein deutscher Missionar, Tilman Geske. Es sind Freunde von Aisha.
1: Während wir noch im Freizeitheim tätig waren, erhielten wir plötzlich den Anruf einer Freundin. Sie sagte: Aisha, bitte bete für uns. Nejati wurde umgebracht. Ich kannte Nejati und Tilman persönlich. Sie haben ihnen die Messerklinge hier drangehalten und sie total unter Druck gesetzt und gesagt: Wenn ihr jetzt den Islam annehmt und zurückkehrt, dann werden wir euch verschonen. Aber sie blieben fest und sagten: Unser Herr und Retter ist Jesus Christus. Irgendwie gab es uns und anderen Christen aber auch Kraft und Mut. Es wurden sogar Menschen gläubig, die sich fragten: Wie kann ein Mensch um seines Glaubens willen so viel Mut aufbringen? Andere Menschen wurden dreister durch das, was dort in Malatya passiert war. Sie fingen an, unsere Kirche mit Steinen zu bewerfen. Die Polizei kam zwar und sah die zerbrochenen Fenster, tat aber nichts und ging einfach wieder. Meine Kinder waren sehr verängstigt, besonders mein Sohn. Aber sie verleugneten Jesus niemals. Besonders meine Töchter redeten immer offen über ihren Glauben. Und eine von ihnen trug sogar bewusst ein Kreuz am Hals und legte es niemals ab. Sie riefen ihr nach, sie sei gottlos. Sie war 16 und wollte es unbedingt tragen. Meine Zwillinge hat man unter Druck gesetzt und wollte sie zum islamischen Religionsunterricht zwingen. Wenn meine Kinder nach Hause kamen und davon erzählten, wurde ich sehr traurig. Sie waren ja noch jung und ich hatte Angst, dass sie etwas Falsches sagen würden, wenn man sie als Christen beleidigte. Ein falscher Satz hätte sie ihr Leben kosten können, denn jeder in der Türkei kann eine Waffe kaufen. Und davor hatte ich Angst. Ich Ich habe meinen Kindern versucht, das Beten beizubringen. Denn ich wusste, ohne Beten würden sie nirgends klarkommen. Es ist sehr schwer, wirklich sehr schwer. Aber wenn es schwierig ist, hilft uns zuerst Gottes Geist und Gottes Wort. Manchmal werde ich wütend, dann schimpfe ich, wieso denken sie nicht nach? Wieso tun die Leute uns das an? Und dann werde ich sauer. Aber wenn ich mit Gott verbunden bin, hilft mir das. Es ist wie bei einem Strohhalm, der geknickt wird. Wenn ich geknickt bin, bitte ich gleich, Herr, ich will so vergeben, wie du mir vergeben hast. Und wenn ich das sage, wird der Halm wieder gerade. Wir sollten nicht vergessen, der, der uns verletzt, ist nicht die Person, mit der wir es gerade zu tun haben. Auf diesem Weg versucht Satan, uns zu verletzen, damit wir nicht vergeben. Aber wo wir nicht vergeben, ist weder Freude noch Freiheit. Zuerst musste ich damals meinem Vater vergeben. Ich war schon 1,5 Jahre gläubig, aber Gott sah ich nie als meinen Vater. Ich wusste, der Grund war mein Papa. Ich betete dafür und erlebte einen besonderen Moment und spürte Gottes Liebe sehr intensiv. Mein Geist wurde in Gottes Armen getröstet. An diesem Tag habe ich eine große Gabe vom Herrn empfangen, das vergeben können. Ich bete jetzt immer, wenn ich atme, soll es zu deiner Ehre sein. Und Herr, gib mir Kraft, dass ich dein Wort weitererzählen kann. Wir in den muslimischen Ländern werden verfolgt und brauchen deshalb zuallererst eure Gebete.
2: Die Schwierigkeiten bedrängen uns von allen Seiten und doch werden wir nicht von ihnen überwältigt. Wir sind oft ratlos, aber nie verzweifelt. Von Menschen werden wir verfolgt, aber bei Gott finden wir Zuflucht. Sein Licht hat unsere Herzen erhellt. Durch uns sollen alle Menschen Gottes Herrlichkeit erkennen, die in Jesus Christus aufstrahlt.

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1: Können Sie mir das noch mal kurz erklären? Wie kam das zu dieser Heilung von den Nieren, was ja sehr außerordentlich war?
2: Ich war als Baby sehr nierenkrank, wie Sie schon gesagt hatten. Und die Nieren hatten eine Unterfunktion zunächst. Das heißt, sie haben nicht mehr gearbeitet und die ganzen Giftstoffe, die eigentlich im Körper sind, nicht mehr raustransportiert. Mhm. Und dadurch war das Problem, dass es halt den Körper vergiftet hat. Und dann haben die Ärzte überlegt, was man machen kann, weil eigentlich ist die Diagnose so gewesen, dass man, wenn man Nierenprobleme hat, entweder zur Dialyse geht oder im schlimmsten Fall eine neue Niere braucht, weil man eben Nierenprobleme eigentlich nicht wirklich in dem Zustand, wie sie waren, wieder heilen kann. Mhm. Aber zu dem Zeitpunkt hat meine Mutter Gott kennengelernt und damals ging sie in einen Hauskreis, eine kleine Gruppe, die gebetet haben und haben gesagt, wir glauben, dass Gott heilt, mhm, und wir beten einfach für dein Baby. Und sie haben gebetet und dadurch sind meine Blutwerte besser geworden und nach Stückchen für Stückchen haben die Nieren wieder angefangen zu funktionieren und bis zur vollkommenen Heilung und ich musste nicht mehr zur Dialyse, beziehungsweise ich war auch da zu dem Zeitpunkt nur ein paar Mal dort, mhm, und meine Nieren wurden wieder ganz gesund und ich habe immer noch meine Nieren jetzt. Mhm.
1: Das heißt, die Ärzte hatten sogar zu einer Transplantation geraten in Ihrem Fall, oder wie?
2: Genau, sie hatten gesagt, wenn, also die eine Niere war kurz vorm Versagen und haben sie gesagt, wenn sie versagt, gibt es eigentlich keine andere Möglichkeit, außer die Niere zu transplantieren.
1: Mhm. Und was haben die dann gesagt, als sie dann als Kind wieder völlig gesund waren?
2: Also, haben sie gesagt, es ist medizinisch nicht nachvollziehbar, mhm, weil es einfach eigentlich in dem Zustand, wie sie waren, nicht mehr hätte rehabilitiert werden können. Aber sie wurden geheilt und es war einfach für sie dann ein Phänomen, das sie sich nicht erklären konnten.
1: Ja, man könnte sagen, eben ein handfestes Wunder, was an ihnen passiert ist, schon als kleines Kind. Sie sind dann damit groß geworden, mit Glaube an Gott, weil sie sagten, ihre Mutter war gläubig. Und trotzdem war es dann schwierig für sie. Sie konnten sich gar nicht so mit dem Christsein anfreunden. Warum? Was war das Problem?
2: Mein Problem war, dass als ich ein kleines Baby war und ich auch sehr krank war damals noch, ist mein Vater weggegangen mit einer anderen Frau ins Ausland, den ich dann auch nie wieder gesehen habe wirklich. Und es war sehr, sehr schwierig für mich, weil ich kann mich an eine Situation erinnern. Ich saß in der ersten Klasse und alle mussten so ein Bild malen, Mama, Papa, Geschwister. Und ich habe dann nur meine Mutter gemalt und konnte mein Vater nicht und wir sollten es vorstellen und alle haben dann erzählt von dem Papa, was der Papa ist, von Beruf, wie alt er ist und ich konnte es nicht machen und das war irgendwie, obwohl meine Mutter sehr viel aufgefangen hat und mich gut erzogen hat und ich ein gutes Zuhause geschaffen hat und auch mein Opa und Oma immer da waren, mein Opa war auch teilweise ein Papa-Ersatz für mich, aber irgendwie hat für mich mein Vater einfach gefehlt. Also jemand, der diese väterliche Seite für mich persönlich abdeckt. Also jemand, der da ist, der mir andere Dinge zeigt wie meine Mutter, der mich in den Arm nimmt, der mir Geborgenheit gibt, obwohl ich das von meinem Opa und meiner Mutter teilweise bekommen habe. Aber es ist irgendwie was anderes, wie wenn man einen Vater hat, der einem das gibt als Kind.
1: Und was hatte das jetzt aber mit Ihrem Glauben zu tun und dem Christsein?
2: Also ich habe ganz oft gehört und das liest man auch, dass Gott oder Gott ist wie ein Vater im Himmel. Mhm. Und ich habe dann immer das bezogen. Ich habe gesagt, wenn mein Vater, mein leiblicher Vater mich im Stich lässt und ich alleine bin und er nie da ist, immer wenn ich ihn brauche und ich eigentlich, ja, ich auch ihn wirklich vermisse und ich mich auch danach sehne und er ist nicht da, wie kann dann Vater im Himmel da sein für einen persönlich? Und ich habe irgendwie meine Vaterbeziehung oder die ich ja eigentlich nicht hatte, so auf Gott produziert, dass ich immer Schwierigkeiten hatte, weil ich immer gedacht habe, das ist der Vater im Himmel.

0: Und der ist genauso wie mein natürlicher Vater. Wenn es so ein Vater ist, will ich den eigentlich nicht wirklich haben. Oder ich habe mich auf jeden Fall nicht ganz öffnen können, weil ich immer gedacht habe, oh, das ist nicht gut.
1: Okay. Und jetzt haben Sie dann da immer das gehört, da bei diesen Christen, Gott wäre wie ein Vater. Und haben Sie mal darüber gesprochen, dass Sie damit ein Problem haben?
0: Ja, also ehrlich gesagt war es nicht so mir bewusst von Anfang an, dass ich ein Problem damit habe, also ein Problem mit Gott habe, weil ich keinen Vater hatte, sondern ich habe irgendwie das auf Gott projiziert, ohne zu wissen, dass es wirklich mein Problem ist mit meinem Vater. Aber weil ich habe Gott schon irgendwie gelebt, ich wusste auch irgendwie gibt es was wie Gott ist oder ich habe es erfahren, aber irgendwie war es nicht so, dass ich mich ganz angenommen oder geborgen gefühlt habe.
1: Ja, also diesen Mangel da an Annahme und Liebe, so wie Sie das beschrieben haben, wie sind Sie damit umgegangen oder wie haben Sie sich das dann geholt, was Sie brauchen?
0: Ich muss so sagen, ich bin ja gut aufgewachsen, gut erzogen, weil meine Mutter hat mich echt behütet und meine Oma und Opa. Aber ich habe dann irgendwann gesagt, oh, ich wünsche mir so diese Liebe, diese Vaterliebe, beziehungsweise auch so angenommen zu werden. Und einfach, ja, dann bin ich halt oft, wie es so ist, man distanziert sich doch von Gott und denkt, okay, wenn ich das nicht in der Kirche finde oder in der Gemeinde finde, dann finde ich das vielleicht irgendwo anders. Und dann habe ich halt geguckt, okay, wo kriege ich irgendwie, wo wird es vielleicht betäubt? Und dann bin ich oft feiern gegangen, wie das so ist im Teenie-Jugendalter, dass man dann feiern geht, dass man Leute kennenlernt, dass man auch mal einen mehr trinkt, als man vielleicht sollte. Und dann habe ich gemerkt, oh, wenn ich das mache, dann wird dieses Gefühl oder dieser Mangel, dieser Hunger, der in mir ist, das wird kurzzeitig, das habe ich nicht mehr. Und da habe ich gedacht, wow, super, endlich ist es mal weg. Und dadurch habe ich es natürlich wiederholt und öfter gemacht. Also ich habe die Dinge, ich bin öfter feiern gegangen. Ich habe dann auch logischerweise, wenn man feiern geht und zu etwas trinkt, lernt man Leute kennen, lernt man Männer kennen. Und habe dann auch probiert, einfach mir Partner zu suchen oder beziehungsweise Beziehungen zu suchen, die dieses Leck ausfüllen.
1: Okay, wie sahen dann diese Beziehungen aus?
0: Es war Beziehung, ich habe Beziehungen gesagt, aber eigentlich waren es nicht wirklich Beziehungen, weil ich nicht beziehungsfähig war zu Männern, sondern ich eher immer weggerannt bin und Angst bekommen habe oder ich gemerkt habe, okay, er erfüllt jetzt kurzzeitig diesen Schmerz oder diese Sehnsucht nach Liebe, aber ganz schnell war es auch wieder weg. Und dann habe ich gedacht, oh, wenn es weg ist, brauche ich diese Person eigentlich nicht. Also ich habe sie eigentlich wie ausgenutzt, weil ich nur die Beziehung oder diese kurzzeitige Freundschaft eingegangen bin, um dieses Gefühl oder diesen Mangel nicht mehr zu haben.
1: Wie lange hielt das dann an, so eine Beziehung?
0: Unterschiedlich, also von ein paar Wochen, länger als ein paar Monate ging das nicht.
1: Das hörte sich so an, als hätten Sie da so ein bisschen einen Verschleiß gehabt. Ja, sobald es irgendwie nicht mehr das war oder es schwierig wurde, kam der nächste. Kann man sich das vorstellen so? Oder?
0: Ja,
1: Ja,
0: es
1: okay.
0: war schon so.
1: Ja.
0: Weil, also ich habe mir immer irgendwas gesucht, um diesen Mangel irgendwie zu überdecken. Und dadurch wurde mir erst überhaupt auch langsam bewusst, dass ich diesen Mangel habe,
1: Okay.
0: weil ich dann gedacht habe, oh, irgendwas stimmt nicht mit mir. Also warum kann ich nicht länger mit jemand zusammenbleiben? Oder warum funktionieren Dinge nicht so wie bei anderen? Und dadurch bin ich so ein bisschen ins Grübeln gekommen und habe gedacht, ja, was ist denn bei mir anders gewesen als vielleicht bei der einen oder anderen? Und dann bin ich darauf gekommen, oh, ja, das könnte mit meinem Vater zu tun haben, weil ich vielleicht einfach probiere, diesen Mangel, den ich durch die Vaterlosigkeit hatte, zu füllen.
1: Das ist ja schon auch eine ziemlich tiefe Erkenntnis für so eine junge Frau, wie Sie waren. Aber zunächst standen Sie in diesem Dilemma, keine Beziehung hielt länger als eine kurze Zeit sozusagen. Wie hat sich diese vielen zerbrochenen Beziehungen dann auf Sie ausgewirkt?
0: Also logischerweise wird man irgendwie wie verbraucht. Also ich wurde kraftloser, ich wurde erschöpfter. Ich war auch irgendwann müde gewesen, überhaupt feiern zu gehen, weil es alles anstrengend für mich war. Mein Körper wurde irgendwie schlapper und ich habe dann irgendwie so gedacht, oh, irgendwie, ich kann einfach nicht mehr. Also alles, was ich bisher gemacht habe oder ausprobiert habe, hat nicht dazu geführt, dass ich voller bin innerlich, sondern ich wurde irgendwie immer leerer und immer mehr, ich war immer mehr auf der Suche, als ich das eigentlich gedacht habe. Und irgendwie wurde dieses kleine Loch, was ich am Anfang hatte, irgendwie immer größer und diese Sehnsucht danach auch einfach, das zu erleben.
1: Und was haben Sie dann unternommen, als es Ihnen dann so schlecht ging?
0: Es war ganz lustig. Ich wurde damals, mein Klavierlehrer damals, ich habe immer Klavierunterricht bekommen, der ging in eine Gemeinde und der hat mich in eine Jugendband geholt und nachher, ich sollte das spielen. Und ich habe gesagt, nee, ich will nicht mehr mit dem Glauben und so, ich habe es damit gerade nicht mehr so viel. Und dieser Klavierlehrer hat gesagt, doch, du gehst in die Band, du spielst da mit. Und da habe ich gesagt, okay, wenn ich nicht an Gott glauben muss und ihr mich in Ruhe lasst und ich nur spielen muss, dann kann ich das gerne machen. Und dann habe ich das gemacht und dann hat er mich eingeladen zu einer Veranstaltung, wo wir später auch spielen sollten, dass ich doch da hinkommen sollte. Und da habe ich gesagt, oh, mir war das Thema egal, mir war alles egal. Ich wusste, sie lassen mich in Ruhe. Ich bin dort angenommen, die Band hat gut funktioniert, ich habe die Leute gemocht in der Band. Da habe ich gesagt, okay, weil die Person mir auch wichtig ist. Und bei mir ist es so, wenn eine Person wichtig ist, mache ich manchmal Sachen auch, die ich nicht so gerne mache.
1: Okay.
0: Aber, ja. Und dann habe ich einfach gesagt, okay, du hast mich eingeladen, du bist eine wichtige Person für mich, also gehe ich da jetzt heute Abend mit hin, weil er mich gefragt hat. Und lustigerweise war an dem Abend das Thema, also das Vaterherz Gottes kennenlernen oder das Gott als Vater erleben.
1: Und wie sah das dann aus, dass sich da an diesem Abend etwas Grundlegendes für Sie änderte?
0: Also es ging um das Thema Vaterliebe und dann habe ich schon gedacht, ich habe mich erstmal sehr distanziert innerlich, weil ich gedacht habe, oh, Vaterliebe, das hast du schon gehört und dass Gott ein liebender Vater ist und er für dich da ist. Und dann haben sie darüber geredet und dann haben sie gesagt, egal, was du jetzt davon hältst oder nicht, wenn du Gott als Vater erleben willst, dann kannst du ihn einfach fragen. Und haben gesagt, man kann einfach kurz beten, jeder auf seinem Platz. Und dann habe ich so gebetet innerlich, weil ich dann gedacht habe, oh doch, das ist eigentlich das, was ich mir wünsche innerlich. Und habe dann gesagt, Gott, ich möchte dich gerne einmal als Vater erleben und einmal kennenlernen. Und ich möchte wissen, wie du bist, weil ich will dich nicht von vornherein ablehnen, ohne dass ich dir eine Chance gegeben habe. Oder weil man hört andere Sachen, aber man hat immer diese Angst und diesen Hintergedanken, dass es vielleicht doch nicht so ist, wie man, weil man halt eine andere Erfahrung gemacht hat vom Leiblichen her.
1: Ja. Und was passierte daraufhin auf dieses Gebet?
0: Erstmal nichts an dem Abend. Ja. Ich bin ganz normal abends nach Hause gefahren, dachte, oh, hast überlebt, Glück gehabt und habe mich dann nachts, also abends ins Bett gelegt und habe ganz normal geschlafen. Aber hatte dann einen Traum und da stand ein Mann, ein männliches Wesen, sehr hell, ganz freundlich, lieblich. Ich kann das gar nicht beschreiben. Also es war wirklich total liebevoll, liebend und hat den Arm ausgestreckt nach mir. Und ich wusste sofort, dass es der Vater im Himmel ist, der mir die Hand reicht und mich kennenlernen will oder ich ihn kennenlernen will als Vater. Und ich musste ehrlich sagen, ich habe dann erstmal überlegt, was machst du so? Und dann habe ich gesagt, okay, du reichst ihm jetzt einfach die Hand und gibst sie ihm. Und ich habe dann ihm so im Traum die Hand gegeben und habe sofort angefangen zu weinen, weil ich so gemerkt habe, diese Liebe, diese Freude, ein Frieden, den ich noch nie erlebt habe. Es war so eine Geborgenheit, so eine innerliche, ich kann es gar nicht sagen, es war wie, als wäre nie ein Loch da gewesen. Alles war wieder heil. Und ich habe gemerkt, wie wirklich so viel Annahme, Liebe, Frieden da ist, die ich vorher noch nie so erlebt hatte. Und die auch kein irgendwie Mensch, glaube ich, ausfüllen kann. Aber das war so ein unbeschreiblicher Traum für mich. Und es war auch nicht so, dass es wie ein Traum war, sondern es war für mich real.
1: Okay.
0: Es war real, als hätte ich wirklich meinen Vater im Himmel gesehen und erlebt. Und dann bin ich morgens aufgewacht.
1: Mit diesem Traum. Sie wussten noch alles, so wie Sie es mir jetzt erzählt
0: genau.
1: haben.
0: Ich habe immer noch diese Liebe und diesen Frieden in mir gespürt. Mhm. Und deshalb war das für mich auch nicht wie ein Traum, sondern wie eine reale Begegnung. Weil das, was zurückgeblieben ist am Morgen, war noch genauso wie das, was im Traum passiert ist. Mhm. Und in dem Moment wurde mir erstmal ganz klar, dass ich eigentlich was Menschliches auf Gott produziert habe, auf mein Gottesbild, wie ich Gott sehe. Und mir wurde total klar, dass es total falsch ist, weil ich gemerkt habe in diesem Moment und in diesem Traum, dass Gott wirklich ausschließlich gut ist, dass da nichts ist, was irgendwie verletzt oder eine Lücke hinterlässt oder irgendwie Zerstörung bringt, sondern dass Gott oder auch der Vater im Himmel als Gott, also als mein persönlicher Vater, dass der nur gut ist und dass da ausschließlich nur Dinge sind, die mir gut tun.
1: Mhm.
0: Und das war für mich so lebensverändernd, dass ich gesagt habe, okay, wenn das der Vater, wenn so Gott ist und Gott mein Vater im Himmel ist und Gott ja noch viel mehr ist als nur ein Vater, aber in dem Moment, dann habe ich gesagt, okay, dann will ich mein ganzes Leben mit ihm verbringen und dann will ich auch mein Leben sozusagen mit ihm leben, weil das ist das, was mich ausfüllt, das ist das, was mich glücklich macht, das ist das, was mein Leben erfüllt und warum ich auch leben will.
1: Das ist praktisch also nicht verflogen, dieses Gefühl, was Sie im Traum hatten, das ist bis heute nicht verflogen, so habe ich das Gefühl, und es hat Ihr ganzes Leben verändert, so eine Kraft hatte dieser Traum. Sie haben es dann neu mit Gott probiert und jetzt hatten Sie aber immer noch dieses Problem ja mit den Männern. Und jetzt sitzen Sie heute hier, Sie sind schwanger, führen eine glückliche Ehe. Wie kam es denn dazu, dass Sie jetzt eine Beziehung so ernst nehmen konnten und sogar geheiratet haben?
0: Ja, also ich muss zugeben, am Anfang wollte ich nie heiraten.
1: Mhm.
0: Ich bin ja jetzt dieses Jahr 10 Jahre verheiratet, aber ich wollte nie heiraten, weil ich gesehen habe, wie halt eine Ehe zu Bruch geht und ich das eigentlich nicht erleben wollte. Und ich habe dann, also ich muss wirklich sagen, ich hatte ein Problem mit Beziehungen einzugehen und vor allem jemand zu vertrauen. Und irgendwie, obwohl mir das auch nicht bewusst war zunächst, hatte ich immer Verlustängste. Ich hatte immer Angst, dass jemand, den ich ganz doll liebe und über alles, der bei mir ist, dass er weggeht oder mich verlässt oder mich sitzen lässt, wie auch immer. Das war auch der Grund, warum ich vorher immer meine Freunde verlassen habe und nie sich ein Freund von mir verlassen,
1: okay.
0: Also getrennt hat.
1: Dass sie verlassen
0: genau.
1: wurden, ja.
0: Mhm.
1: Sind
0: genau.
1: sie schneller gegangen.
0: Genau,
1: mhm.
0: weil ich immer Angst hatte. Und da habe ich dann gemerkt, dass ich da irgendwie Probleme habe und bin damals zu den Pastoren gegangen aus meiner Gemeinde, zur Pastorin.
1: Also Sie hatten Ihren jetzigen Mann dann schon kennengelernt?
0: Ja, der war der Schlagzeuger aus der Band,
1: ach so, okay.
0: die ja. ich erwähnt hatte.
1: Aha.
0: Und ja, dann habe ich gesagt, ja, okay, ich habe irgendwie ein Problem. Und sie hat gesagt, ja, es ist wichtig, dass du deinem Vater vergibst.
1: Mhm.
0: Also das heißt nicht, dass man alles gut heißt, was er getan hat oder er dich im Stich gelassen hat. Und es ist auch wahrscheinlich immer noch so, dass du Fragen hast, die offen sind oder Fragen, die nicht beantwortet sind, die du gerne beantwortet hättest. Aber es ist einfach so, dass dein Vater, dass du ihn loslässt.
1: Mhm.
0: Und es geht auch in erster Linie gar nicht so sehr um deinen Vater, sondern es geht um dich, dass du heil wirst innerlich.
1: Mhm.
0: Und dann war das für mich irgendwie logisch. Und dann habe ich gesagt, okay, dann will ich das gern machen. Und ich habe ihm dann in einem Gebet habe einfach gesagt, ich lasse dich jetzt los, ich lasse alles los, was passiert ist. Ich vergebe dir, ich verzeihe dir. Ich will einfach dich loslassen mhm. und Frieden haben in mir. Und das hat mir geholfen, dieses eine Gebet. Aber ich habe dann eine Beziehung mit meinem Mann angefangen. Also mit meinem heutigen Mann, damaligen
1: ja,
0: Freund.
1: Ja, ja.
0: Und ich muss zugeben, trotzdem war das immer wieder Teil der Beziehung. Also ich habe ganz, ganz lange bei ihm gebraucht, bis ich ihm vertraut habe, bis ich die Gewissheit hatte. Wir waren schon verlobt und ich hatte immer noch die Angst, was ist, wenn er jetzt geht und mich allein lässt oder weggeht oder so. Und er hat mir sehr viel Sicherheit gegeben, weil wir darüber dann geredet hatten, dass er hat eigentlich gesagt, woher kommt es denn eigentlich, dass du immer Angst hast, dass ich weggehe und so. Und dann sind wir auf meinen Vater gekommen damals. Aber wir haben dann auch echt zusammen teilweise gebetet, dass es einfach, dass ich diese Angst verliere.
1: Das heißt, ihr Mann ist auch gläubig, hat an Gott glaubt an Gott und sie konnten gemeinsam beten. Warum war das jetzt nochmal zurück zu ihrem leiblichen Vater? Warum war das so wichtig für sie in dieser Situation, ihrem Vater zu vergeben?
0: Ja, also für mich war es wichtig, dass ich innerlich zur Ruhe und in Frieden komme, weil ich irgendwie schon immer nachgedacht habe und irgendwie ist ein Vater eine wichtige Person im Leben und man denkt natürlich auch nach, wo sind meine Wurzeln, wo komme ich her, wie ist er gewesen, bin ich wie er, habe ich was von ihm und irgendwie war es für mich so, also ich konnte dieses Ereignis, dass ich ihn nicht hatte, konnte ich nicht loslassen. Und das hat mich nicht in Ruhe gelassen. Das hat mich aufgewühlt. Das hat mich auch irgendwie beschäftigt im Unterbewusstsein. Und dadurch, dass ich ihm vergeben habe, konnte ich endlich Ruhe. Also Ruhe und Frieden ist eingekehrt. Und ich konnte einfach sagen, okay, das war jetzt so. Ich kann nicht alles verstehen. Manche Dinge sind immer noch offen, aber ich lasse es jetzt einfach los.
1: Ja. Aber Sie sind ja zu den Pastoren gegangen, weil Sie so Schwierigkeiten mit Ihrem Freund hatten, mit Ihrem jetzigen Mann. Wo ist der Zusammenhang zwischen Ihrem Vater, der Vergebung Ihres Vaters, mit Ihrem Mann jetzt?
0: Ich schätze, es war einfach eine männliche Person, die bei mir war. Und ich habe das, was mein Vater mir nicht gegeben hat, auf ihn produziert.
1: Auch auf ihren Mann dann?
0: Genau. Ja, okay. Es war einfach eine männliche Person, die mir auch sehr nahe steht, wo man sein Herz öffnet und die einem auch Liebe, Geborgenheit und Annahme gibt. Aber ich wusste, das ist die Person, die Gott mir an die Seite gestellt hat. Und ich wusste auch, dass ich mit der Person das überwinden kann. Und nach einer Zeit ist es dann wirklich so passiert, dass ich wirklich Vertrauen zu meinem Mann fassen konnte und diese Ängste nicht mehr hatte. Aber ich hatte immer dieses Bild, oh, wenn mein Vater die Familie verlassen hat, vielleicht macht er das auch später.
1: Okay. Ja, das wurde irgendwie aufgebrochen. Und Sie sind jetzt zum ersten Mal nicht weggelaufen, weil in vielen Beziehungen früher sind Sie davongelaufen, wenn es schwierig wurde. Was hilft Ihnen denn jetzt, nicht davonzulaufen?
0: Einfach nur, also diese Begegnung, die ich hatte mit Gott, war so gewaltig, dass ich sagen kann, ich muss vor Beziehungen nicht weglaufen und auch vor Menschen nicht, weil Menschen machen Fehler und man wird auch immer verletzt werden in seinem Leben von Menschen. Aber ich weiß, dass ich jetzt einen Vater und einen Begleiter habe, der mich nie im Stich lässt, immer für mich da ist und mich mein ganzes Leben begleiten wird und ich auch mit ihm zusammen sein darf. Und ich weiß, dass ich alles, was ich irgendwie an Nöten habe, Probleme oder wie auch immer, es kommen immer im Leben Herausforderungen, die man bewältigen muss, aber man hat jemand, auf den man sich verlassen kann, der immer da ist und einem nie im Stich lässt und es gibt mir so viel Geborgenheit, dass selbst wenn Menschen nicht da sind, aber Gott ist immer da für mich und Gott begleitet mich und ich kann mich auf Gott einfach verlassen.
1: Und deshalb wagen Sie die Beziehung und Ehe mit Ihrem Mann noch weiterhin. Vielen Dank für das Gespräch. Es war echt sehr ergreifend, Ihnen zuzuhören. Hab Sie

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3: Mitten im Chaos ist meine Schwiegermutter plötzlich bewusstlos zusammengebrochen. Da haben die Kinder richtig Angst bekommen. Alle saßen auf dem Boden um sie herum und haben gebetet: Bitte, Jesus, hilf uns. Nach und nach wurden Menschen in den christlichen Dörfern umgebracht. Warum ist nur den christlichen Dörfern das passiert? Nur Christen wurden verfolgt und entführt.
4: In Syrien konnten Christen bis ins Jahr 2011 ihren Glauben innerhalb ihrer Kirchenmauern frei leben und genossen den Schutz ihres Staates. Seit der Bürgerkrieg begonnen hat, geraten sie zunehmend unter Druck und in Lebensgefahr. Christen werden zum einen gezielt verfolgt und vertrieben durch den IS, also den Islamischen Staat. Zum anderen sind es Milizen, die zur Gefahr für Christen werden. Viele von ihnen stehen ebenfalls unter dem Einfluss islamischer Extremisten. Solange Bürgerkrieg herrscht, sind die Christen dem Terror und Hass schutzlos ausgeliefert. Selbst Nächstenliebe konnte ein christliches Dorf nicht schützen, sondern wurde zum lebensgefährlichen Risiko. Familie Amar musste deshalb fliehen und ist dennoch bereit zu vergeben.
3: Ich bin Maria und komme aus Syrien. Wir sind Christen und wurden dort verfolgt. Mein Mann Elias und ich hatten große Angst um unsere Kinder und deshalb sahen wir uns gezwungen, Syrien zu verlassen.
5: Ich habe meine Frau in der Kirchengemeinde kennengelernt, denn wir stammen aus einem christlichen Dorf. Der christliche Glaube war uns von jeher wichtig und wir wollten immer nah bei Gott, dem Herrn, bleiben. Deshalb gingen wir so oft wie möglich in die Kirche.
3: In dieser Kirche haben wir auch geheiratet. Sie ist zwar uralt, aber es war eben unsere Kirche. Dort haben wir gelernt, dass der christliche Glaube keine Unterschiede macht. Wir glaubten an die Liebe. Für uns war es ganz selbstverständlich, Menschen zu helfen, die in Not sind.
5: Mit der Zeit rückten andere Dinge als Gott in den Vordergrund und wir wurden lau im Glauben, nicht wie jetzt in Deutschland.
3: Dann kam der Krieg. Zuerst hat sich in Syrien nicht viel verändert. Aber als dann die ersten Menschen flüchten mussten, hat unser Pastor gefragt, ob wir unsere Kirche für die Flüchtlinge zur Verfügung stellen können. Das war zuerst keine große Sache. Es ging einfach nur darum, die obdachlosen Kinder und Frauen zu beschützen und aufzunehmen. Dass sie Muslime waren, tat nichts zur Sache.
5: Sie waren unschuldig und mussten fliehen. Ich fand es gut, ihnen zu helfen.
3: Als es Winter wurde, haben sie den Flüchtlingen Essen, Milch und Pampers für die Babys und Decken gegeben. Bei uns sind die Winter nämlich sehr kalt gewesen. Der Platz in der Kirche reichte bald nicht mehr. Dann mussten auf dem Vorplatz Zelte aufgestellt werden. Ganz langsam hat sich alles immer mehr verändert, bis wir irgendwann nicht mehr in unsere Kirche gehen konnten. Die Flüchtlinge sind zu den Christen in der Kirche gekommen und haben gesagt: Mach die Kreuze und die Ikonen ab. Sie stören uns beim Beten. Wenn wir unter einem Kreuz beten müssen, dann sind unsere Gebete ungültig. Das hat uns irritiert. Warum wollt ihr uns das antun? Wir helfen euch doch.
5: Aber sie waren völlig davon überzeugt, richtig zu handeln. Sie glauben, im Licht zu sein, und deshalb tun sie das. Ich habe den Eindruck, diese Menschen leben im Dunkeln. Und sie brauchen jemanden, der sie auf den Weg des Lichts und der Wahrheit führt. Aber sie haben niemanden, der ihnen hilft, das Gute zu sehen.
3: Sie mussten keinen Strom, kein Wasser und keine Steuern bezahlen. Sie haben jede erdenkliche Hilfe bekommen und es kamen immer mehr Flüchtlinge. Irgendwann lebten im Dorf mehr zugezogene Muslime als die ursprünglich christlichen Einwohner. Mit der Zeit haben die Flüchtlinge alles über die Leute gewusst, die schon immer da wohnten. Es wurde immer schlimmer. Sie haben nicht nur die Kirche umgebaut und die christlichen Symbole entfernt. Sie haben in der Nachbarschaft Autos geklaut und leere Wohnungen besetzt und sind einfach eingezogen. Die Christen haben es mit der Angst zu tun bekommen. Es wurde von nichts anderem mehr gesprochen. Es war deprimierend. Unser Pfarrer und die Geschwister in der Gemeinde haben versucht, einander Mut zu machen. Unser Pfarrer hat gesagt, wir müssen für sie beten, dass ihre Herzen verändert werden. Es wird sich bestimmt bald beruhigen und alles wird wieder gut. Das bleibt nicht so.
5: Dann kam es zu Entführungen, Erschießungen und Morden. Entführte Personen ließen sie erst frei, wenn Lösegeld gezahlt oder den Entführern ein Auto gegeben wurde. Es musste auf jeden Fall etwas bezahlt werden. Aber kamen die Leute zurück, waren sie körperlich und seelisch krank und traumatisiert und zu nichts mehr zu gebrauchen. Auch ein Verwandter von mir wurde entführt. Monatelang war er verschwunden. Als wir endlich etwas von ihm gehört haben, haben wir erfahren, dass er nicht mehr lebt. Man hat uns oft das Angebot gemacht, dass wir uns und unser Land verteidigen können und einen Checkpoint errichten können, aber das haben wir abgelehnt. Hauptsächlich deshalb, weil wir Christen sind. Unser Glaube verbietet es, andere zu töten.
3: Das war die Situation vor 3 Jahren. Dann kamen die Sommerferien. Unsere Kinder wollten wie immer am ersten Tag der Ferien zu ihrer Oma ins Dorf fahren. Als sie ankamen, war alles in Ordnung und sie haben es genossen, dort zu sein. Sie sind mit ihren Cousins und Cousinen spazieren gegangen und haben zusammen gespielt. Es war alles gut. Aber am nächsten Morgen klingelte in aller Frühe um 6 Uhr bei uns das Telefon. Wir wohnten damals in der Stadt. Mein Schwager rief uns an: Kommt ins Dorf und holt ganz schnell euren Ältesten ab. Wir werden erpresst.
5: Ich raste sofort los. Unterwegs habe ich die ganze Zeit gebetet. Ich habe mich an Gott, den Herrn Jesus Christus, geklammert und ihn angefleht. Herr, lass nicht zu, dass ihnen etwas passiert. Ich habe unaufhörlich gebetet, bis ich ankam.
3: Mein Mann konnte unsere Kinder abholen und sicher heimbringen. Aber als ich sie sah, bin ich richtig erschrocken über sie. Meine Söhne standen alle unter Schock. Unser Ältester hatte schon mitbekommen, dass sie ihn entführen und uns wegen Geld erpressen wollen. Die beiden Jüngeren verstanden aber noch nicht, um was es ging. Aber alle drei waren traumatisiert. Und unser 8-Jähriger war lange gar nicht richtig ansprechbar. Er stand tagelang unter Schock. Er hat immer nur auf das Fenster gestarrt, um zu sehen, ob draußen jemand ist oder ob ihn jemand verfolgt. Nachts durfte ich das Licht nicht ausmachen. Es musste immer an sein. Immer wieder schrie er ganz plötzlich: Nein, Mama, nein, sie sind da. Er konnte fast 2 Wochen nicht schlafen. Und nachts mussten wir uns im Bett neben ihn legen. Er litt unter Albträumen. Angst und Schrecken plagten ihn wochenlang.
5: Nach dieser Nacht wollten unsere Kinder absolut nicht mehr dorthin fahren. Ganz anders als früher. Wenn ich sie zuvor gefragt habe, kommt Kinder, wir fahren zur Oma ins Dorf, waren sie jedes Mal Feuer und Flamme gewesen.
3: Sie haben uns erzählt, in der Nacht im Dorf kamen 6 Männer. Sie umstellten das Haus unserer Oma. Mit ihren Gewehrkolben hämmerten sie gegen die Türen und wollten rein. Es war schrecklich. Alle Kinder wurden von den ersten 2 Schlägen gegen die Tür wach. Alle entsetzten sich und hatten unwahrscheinliche Angst. Besonders die kleinen Kinder bekamen Panik. In ihrer Angst haben sie laut durcheinander geschrien. Die Oma hat alles versucht, um sie zu beruhigen. Weil alle weinten und schrien, konnten sie einander kaum verstehen. Von außen brüllte einer der Männer, "Mach die Tür auf, habt keine Angst, wir wollen euch nur helfen." Die Großen, also unser Ältester und seine Cousins, begannen zu telefonieren. Sie riefen ihren Opa und alle anderen Verwandten an, die auch im Dorf wohnten, und baten sie, kommt schnell und helft uns. In diesem Chaos ist meine Schwiegermutter plötzlich ohnmächtig geworden. Da haben die Kinder erst recht richtig Angst bekommen. Alle saßen auf dem Boden um sie herum und haben gebetet, bitte Jesus, hilf uns. Zum Schluss müssen die Männer versucht haben, mit aller Kraft die Türen aufzubrechen. Aber das haben sie Gott sei Dank nicht geschafft, weil der Herr seine Hand dazwischen gehalten hat. Dann sind endlich unsere Verwandten gekommen und die Männer sind in ihre Autos gesprungen und abgehauen. Unsere Kinder waren danach einfach nicht mehr so unbeschwert wie früher. Das hat mir gar nicht gefallen. Ich wollte nicht, dass sie sich so verändern. Es war einfach sehr schlimm, diese ganze Sache. Ich wusste nicht, was ich machen sollte. Das Einzige, was uns half, war beten. Ich betete um Gottes Schutz. Das war mein ständiges und einziges Gebet. Bitte Gott, sei bei ihnen. So wie du sie in der Gefahr beschützt hast, musst du sie weiter beschützen. Meine Kinder können so etwas nicht noch einmal ertragen. Darum, ich lasse sie in deinen Händen. Du bist unser guter Hirte. Monatelang haben sie versucht, unsere Familie zu kontrollieren und zu erpressen. Ständig haben sie meinen Schwager angerufen und gedroht. Wir wissen, wo du wohnst. Wir wissen alles über deine Familie. Wir wissen genau, wo sie hingehen und was sie machen. Das ging sogar so weit, dass sie ihn ständig zu Hause anriefen und bedrohten. Wir kannten die Erpresser nicht, aber irgendwann hat sich herausgestellt, dass es eine Verbindung gibt zwischen den Flüchtlingen in unserem Dorf und den Leuten, die uns erpresst haben. Diese bewaffneten Rebellen wussten nämlich ganz genau über jeden im Dorf Bescheid. Sie wussten, wer und wo jemand arbeitet, wer bei der Polizei ist oder beim Militär. Sie wussten einfach alles über uns. Wir hatten keine ruhige Minute mehr. Wenn unsere Kinder zur Schule gegangen sind, haben wir uns ständig Sorgen gemacht. Das war ihre Taktik. Zuerst haben sie einzelne Personen entführt und irgendwann sah sich die ganze Familie gezwungen, Haus und Hof zu verlassen. Und darum haben sie immer mehr Leute entführt. Und wer ein Mädchen hatte, der hatte noch mehr Angst, dass sie entführt und missbraucht wird. Das hat den Christen besonders Angst gemacht. Es herrschte zwar Krieg, aber das gegen uns Christen plötzlich so vorgegangen wurde, hat uns wirklich sehr betroffen gemacht. In den muslimischen Dörfern in unserer Gegend passierte es nie, dass jemand erpresst oder entführt wurde, obwohl sie sehr reich sind und viele Autos und Geld haben. Wir mussten lernen, dass sie uns als ungläubige Menschen sehen und sie machen das, was sie im Koran lesen und gelernt haben. Es ist das Gegenteil vom christlichen Glauben. Er führt uns zu Liebe und Frieden. Der muslimische Glaube lehrt die muslimischen Gläubigen, sich mit Schwert und Gewalt alles zu nehmen. Das ist für sie normal. Schritt für Schritt wurden die meisten Menschen in den christlichen Dörfern umgebracht.
5: Aber Jesus Christus hat uns gesagt, liebt eure Feinde. Nicht, dass wir uns bewaffnen und gegen sie kämpfen. Jesus hat gesagt, liebt eure Feinde. Wenn dieser islamische Extremismus noch stärker wird, wird es noch gefährlicher für die Christen. Wir wünschen uns, dass der Extremismus aufhört und der Krieg in Syrien aufhört. Als Christen haben wir echt Angst. Wenn das so weitergeht, kommt es so weit, dass die Christen dort keinen Platz mehr haben und keine Christen mehr in Syrien bleiben werden. Das begann erst mit dem Krieg. Zuerst haben wir nichts davon bemerkt. Aber plötzlich hat die Religionszugehörigkeit eine viel größere Rolle gespielt als früher. Immer mehr wurde uns vorgeschrieben, wie unsere Beziehungen auszusehen haben. Mittlerweile werden sie nur noch davon bestimmt, welche Konfession jemand hat.
3: Die Situation ist immer schlimmer geworden. Es gab jeden Tag neue Probleme. Es gab Bombardierungen und Entführungen. Hätten wir eine andere Religion gehabt, hätten wir bleiben können. Aber weil wir Christen sind, waren wir in Gefahr. Die einzige Möglichkeit, die wir jetzt noch sahen, am Leben zu bleiben, war abzuhauen.
4: Polnische Christen bieten Familie Amar und einigen anderen christlichen Familien einen Flug nach Europa an. So gelingt der fünfköpfigen syrischen Familie die Flucht aus dem Kriegsgebiet. Doch mit einem haben sie nicht gerechnet. Im Notaufnahmelager werden sie von den anderen Flüchtlingen unter Druck gesetzt.
5: Wir waren in einer Flüchtlingsunterkunft in Ost-Berlin untergebracht. Dort waren wir die einzige christliche Familie.
3: In einer großen Halle mussten wir einen Antrag ausfüllen. Wir baten jemanden um Hilfe, weil wir die Sprache noch nicht verstanden. Der Mann wollte, dass ich unter Religion Muslima eintrage. Ich habe gesagt, nein, ich bin Christin. Er hat ganz schockiert reagiert und mich von oben bis unten gemustert, als wollte er sagen, was soll das? Du bist Christ? Alle haben mich komisch angeschaut, weil ich kein Kopftuch trage. Ihre Blicke waren sehr erniedrigend und abschätzig.
5: Als Weihnachten kam, haben wir alles für das Fest vorbereitet und einen Weihnachtsbaum geholt und dekoriert. Wir haben Süßigkeiten vorbereitet und extra gebacken. Wir haben fest damit gerechnet, dass die anderen Flüchtlinge uns besuchen, mit denen wir uns inzwischen angefreundet hatten. Aber das Fest kam und ging und niemand hat uns besucht oder angerufen und uns ein frohes Fest gewünscht. Das war echt ein Schock für mich. Sie reagieren auf unseren christlichen Glauben mit Ärger und sind böse. Das beleidigt mich. Warum bloß? Warum denken sie so? Warum hassen sie mich, wo ich doch voller Liebe und Freundlichkeit zu ihnen war? Meine Frau war auf der Straße mit einigen Flüchtlingen unterwegs. Sie haben einen schönen Weihnachtsbaum gesehen. Meine Frau hat gesagt, schaut mal, wie schön und groß der ist. Die anderen haben richtig verächtlich reagiert. Sie haben nur über diesen Weihnachtsbaum, der doch ein Symbol für Weihnachten ist, geschimpft. So als wollten sie ihn zertreten.
3: Das hat mich richtig deprimiert. Ich komme als Christin in dieses christliche Land mit seiner langen christlichen Tradition. Und nun dürfen die Muslime sich hier so aufspielen? Wegen ihnen mussten wir unsere Heimat verlassen, weil sie uns dort schon verfolgt haben.
5: Am Anfang war es auch für unsere Kinder schwierig. Sie kamen in eine Schule und waren mit Kindern aus Afghanistan, Tschetschenien und Syrien in einer Klasse. 90% waren Muslime. Wenn sie heimkamen, haben sie immer erzählt, die muslimischen Kinder wollen uns die ganze Zeit Vorschriften machen. Sie sagen zu uns, ihr dürft kein Schweinefleisch essen und ihr dürft dies und jenes nicht. Und es ist ganz schlecht, dass ihr Christen seid.
3: Einmal hat sogar ein muslimisches Kind meinem Sohn das Vesperbrot aus der Hand gerissen und in den Müll geworfen und zu ihm gesagt, du darfst doch kein Schweinefleisch essen.
5: Unsere Kinder mussten sich erst langsam daran gewöhnen, denn früher in Syrien sind die anderen Kinder nie so mit ihnen umgegangen. Ich habe immer versucht, sie zu besänftigen. Nehmt es leicht, seid still und geht ganz normal und freundlich mit ihnen um. Wir sollen es ertragen, wenn sie uns unterdrücken. Das war schwer für sie. Aber mit der Zeit haben die anderen Kinder gemerkt, dass unsere Jungs anders sind. Und Gott sei Dank läuft es inzwischen besser. Und einige sind sogar ihre Freunde geworden. Erst kürzlich habe ich erfahren, dass eine Familie einfach in mein Haus in Syrien mit all den Möbeln eingezogen ist. Was soll ich dazu sagen? Sie haben meine Wohnung besetzt. und sich mit Gewalt genommen, was ihnen nicht gehört. Aber wenn ich könnte, würde ich sie umarmen und ihnen sagen, Gott vergibt dir und ich will dir auch vergeben. Ich kann nicht anders. Ich bete für diese Menschen, dass der Herr an ihnen handelt und ihnen den richtigen Weg, den Weg des Lichts zeigt. Seit ich gläubig bin und auf dem Weg Jesu gehe, fällt es mir leicht, anderen zu vergeben. Meinen Feinden zu vergeben und meine Feinde zu lieben und ihnen ihre Schuld nicht nachzutragen. Unsere menschliche Natur ist hart, aber durch den Glauben ist es ganz leicht, besonders seit ich die Gnade unseres Herrn Jesus Christus erlebt habe.
3: Auch uns haben die ganzen Schwierigkeiten, die wir erlebt haben, zum Guten gedient. Wahrscheinlich mussten wir all die Probleme erleben, dass wir näher zu Gott kommen und unser Vertrauen stärker wird. Deshalb war die Zeit der Flucht aus Syrien auch eine gute Zeit. Obwohl alles sehr schwierig war, ist mein Mut und Vertrauen in Gott stärker geworden. Meinem Mann, meinen Kindern und mir haben unsere Erlebnisse geholfen, dass wir näher zu Gott, unserem Herrn, gekommen sind.
5: Manchmal habe ich geweint und gedacht, alle Wege sind versperrt und verschlossen. Aber genau da hat mein Vertrauen angefangen zu wachsen. Ich spürte, dass Gott da ist und mich nie verlassen hat. Ich fühle ihn jetzt mehr und mehr. Er ist tiefer und tiefer in meinen Gedanken, meinem Herzen und in meinem Geist. Und wir danken Gott. Wir danken Gott jeden Morgen, dass er immer da ist. Er erhört immer unsere Gebete. Danke, Jesus. Dort habe ich meine Gemeinde verloren und jetzt habe ich hier eine ganz tolle, lebendige, geistliche Gemeinde. Und mehr wünschen wir uns nicht. Wir wollen nah bei Jesus und seiner Gemeinde bleiben.
3: Und dass wir alle gemeinsam, die deutschen und die syrischen Christen, zusammenstehen und den muslimischen Flüchtlingen die Liebe Gottes zeigen.
5: Wir beten und appellieren an die gläubigen Christen in Deutschland, dass wir für Syrien und ganz besonders für die Christen dort beten, dass der Unfriede und das Böse, welche dort herrschen, weichen müssen, dass die Krise beendet wird und Frieden in Syrien wird. Beten wir also, Herr, berühre du Syrien. Weder die Welt noch eine Regierung noch eine Person kann das tun. Aber wenn du Syrien berührst, dann wird es Frieden.
4: Lasst uns einander lieben, denn die Liebe kommt von Gott. Wer liebt, ist ein Kind Gottes und kennt Gott. Wer aber nicht zu Gott gehört, wird uns ablehnen. Gottes Liebe zu uns ist für alle sichtbar geworden, als er seinen einzigen Sohn in die Welt sandte, damit wir durch ihn leben können. Das haben wir erkannt, und wir vertrauen fest auf Gottes Liebe.
6: Jesus Christus spricht: Wenn die Menschen euch hassen, dann vergesst nicht, dass man mich schon vor euch gehasst hat. Deshalb werden sie euch verfolgen, weil sie mich verfolgt haben. Andere, die auch Gott vertrauten, wurden gequält und zu Tode gefoltert. Wieder andere wurden verhöhnt und misshandelt, weil sie an Gott festhielten. Man legte sie in Ketten und warf sie ins Gefängnis. Heimatlos zogen sie umher, hungrig, verfolgt und misshandelt. Tröstet, tröstet mein Volk, sagt euer Gott. 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
2: Wie hat das damals begonnen mit dem Missbrauch?
3: Ja, es war so gewesen, meine Eltern haben sich nach 21 Jahren Ehe getrennt und meine Mutter hat dann sehr schnell danach meinen Stiefvater kennengelernt. Und mein Stiefvater ist bei uns eingezogen ins Haus. Und schnell hat sich herauskristallisiert, dass mein Stiefvater sehr gerne Alkohol getrunken hat und sehr gerne gefeiert hat und das immer bis spät in die Nacht oder früh morgens. Und eines Morgens bin ich dann wach geworden und wollte zur Schule und wollte mich im Bad fertig machen und dort hat mich dann mein Stiefvater überrascht und sexuell das erste Mal missbraucht.
2: Was hat das mit Ihnen gemacht an diesem Tag?
3: Ja, an diesem Tag, muss ich ganz ehrlich sagen, ist eine Welt zusammengebrochen für mich. Ich war einfach todtraurig, habe das Haus todtraurig verlassen, einfach, habe geweint und bin dann einfach zur Schule gegangen.
2: Wie haben Sie die nächsten Tage und Wochen damit überlebt, innerlich?
3: Ja, genau. Einfach, wie Sie sagen, einfach überlebt. Ich habe einfach runtergeschluckt, mir nichts anmerken lassen. Und wenn ich dann alleine war für mich im Zimmer, habe ich dann sehr viel geweint.
2: Ist es nochmal zu Übergriffen gekommen?
3: Ja, es ist sehr viele Jahre passiert, 6, 7 Jahre.
2: Wie haben Sie da zu Hause dann leben können, wenn Sie nach Hause gekommen sind?
3: Ja, ganz normal, also einfach überleben, einfach sich nichts anmerken lassen, einfach mitspielen, einfach mitleben.
2: Sie haben Geschwister?
3: Ja, ich habe Geschwister, ich habe 6 Geschwister.
2: Konnten Sie nicht das mit denen ansprechen?
3: Nein, mit niemandem. Die Scham, die war einfach zu groß, die Verletztheit war zu groß und die Angst war einfach auch zu groß.
2: Und Ihre Mutter?
3: Meine Mutter hat davon auch nichts mitbekommen.
2: Haben Sie da mal versucht, das anzusprechen oder darüber zu sprechen?
3: Ja, später, denn einige Jahre später habe ich dann mit meiner Mutter, habe ich hier versucht, das in einem Gespräch mal darzulegen, aber meine Mutter hat es bagatellisiert und ist einfach nicht drauf eingegangen.
2: Mhm. Ihre Mutter hat dann auch ganz viel Alkohol getrunken. Irgendwann mal musste das Haus dann zwangsversteigert werden. Sie sind dann mit dem Stiefvater, mit der Mutter in eine 1,5-Zimmer-Wohnung gezogen?
3: Genau. Das war die Wohnung von meinem Stiefvater. Die hat er nie aufgegeben. Und dort sind wir dann zu fünft in knapp 50 Quadratmeter eingezogen. Ja.
2: Und da war der Missbrauch, lief dann dort weiter?
3: Genau, der lief dort weiter. Und zwar, unsere finanzielle Lage war sehr schlecht gewesen. Und um Geld zu sparen, musste ich einfach mit meinem Stiefvater zusammen duschen gehen, um einfach Geld zu sparen, Energie zu sparen. Und so sind dann auch die sexuellen Übergriffe passiert. Und auch in der Nacht, wenn er getrunken hatte, ist er einfach in unser Zimmer gekommen.
2: Das heißt, Sie mussten täglich damit rechnen, wenn Sie sich duschen wollten, dass es da wieder zu kam?
3: Ja, alleine durfte ich nie duschen. Ich musste mit meinem Stiefvater zusammen duschen gehen.
2: Über viele Jahre?
3: Über viele Jahre.
2: Wie viele Jahre insgesamt?
3: Ja, der sexuelle Missbrauch waren so 6, 7 Jahre, bis ich dann so 12, 13, 14, diese Ecke muss es so gewesen sein.
2: Wie haben Sie dann mit 12, 13, 14 reagiert?
3: Ja, ich habe angefangen zu rebellieren. In der Zeit habe ich dann halt auch mit meinen Drogen angefangen und es war auch die Zeit der Oberschule. Man wurde etwas cooler und hat einfach sein eigenes Ding gemacht.
2: Sie hatten Freunde, einen Freundeskreis, eine Clique, mit denen Sie da zusammen abgehängt haben?
3: Ja, genau.
2: Aber denen konnten Sie auch nichts davon erzählen?
3: Nein, ich habe nie jemanden von erzählt. Wir haben dann einfach zusammen abgehangen, Drogen konsumiert und so ist es dann halt auch passiert, dass ich dann mich auch mehr und mehr von zu Hause abgekoppelt habe.
2: Wie kamen die Drogen ins Spiel?
3: Die Drogen kamen einfach ins Spiel, indem halt jemand mal was mitgebracht hat. Das erste Mal, man probiert was aus, ein Joint, Marihuana, Haschisch und hat dann angefangen zu konsumieren. Ja.
2: Wenn Sie dann wieder nach Hause gekommen sind, hat dann keiner gemerkt, dass Sie zugedröhnt waren oder dass Sie irgendwie drauf waren?
3: Die erste Zeit nicht, aber denn einige Zeit später wurde es dann schon klarer, dass einfach mein Verhalten sich verändert hat. Und dann haben mich meine Eltern natürlich schon darauf angesprochen und mich auch geschlagen dafür. Ne?
2: Können Sie Beispiele erzählen, woran die Eltern das gemerkt haben?
3: Ja, natürlich, ich bin nach Hause gekommen. Ich war immer sehr hungrig, wenn man viel kifft. Dann hat man immer sehr viel Hunger, wenn man nach Hause kommt. Gerade wenn man den ganzen Tag nichts gegessen hat und spät abends nach Hause kommt. Ich hatte rote Augen, sein Verhalten ist einfach anders. Man ist ein bisschen zurückgezogen, verschüchtert vielleicht und schläfrig müde.
2: Sie sagen den ganzen Tag gekifft, aber Sie mussten doch zur Schule gehen, Oberschule.
3: Ja, die erste Zeit bin ich das auch gegangen. So, ich war in der 7. Klasse, war ich im Klassendrittbester, hatte sehr gute Voraussetzungen, aber dann in der 8., 9. Klasse hat sich schon dann herauskristallisiert, dass ich einfach keine Lust mehr auf Schule hatte. Wir haben uns frühmorgens immer vor der Schule getroffen, an einem bestimmten Platz, schon eine Stunde vorher, haben

0: dort gekifft, auch mal Alkohol getrunken und hatten dann einfach keine Lust mehr auf Schule und sind der Schule ferngeblieben, haben einfach die Schule geschwänzt.
1: Das heißt, es lief zu Hause, der sexuelle Missbrauch lief immer weiter, dann fingen die Drogen an und dann kam der Entschluss, so geht's nicht mehr weiter.
0: Genau, ich habe dann einfach gesagt, so geht's nicht mehr weiter. Ich wurde dann einfach auch älter, die Gefahr, dass vielleicht auch irgendwas rauskommt. Mein Stiefvater hatte wahrscheinlich auch dort Angst und genau.
1: Wie ging es Ihnen innerlich in dieser Zeit, als Jugendlicher oder als Teenager?
0: Ja, ich habe das einfach mit den Drogen runtergespielt, einfach betäubt. Ich habe mich einfach quasi in der ganzen Zeit mit den Drogen einfach betäubt. Jetzt im Nachhinein kann ich das natürlich sagen, damals war mir das nicht so klar. Alle haben sich immer gewundert, warum ich Drogen konsumiere und ich war im Endeffekt das schwarze Schaf der Familie.
1: Aber in der Clique waren Sie einer von allen anderen?
0: In der Clique war ich einer, genau.
1: Wie haben Sie die Drogen finanziert, wenn das Betäuben so notwendig war?
0: Ja, die erste Zeit hat man natürlich gehofft, dass immer irgendwelche Kollegen oder Freunde irgendwas mitbringen. Da hat man dann natürlich dann dort mitgeraucht und so weiter. Und dann musste man natürlich auch mal was beisteuern. Dann habe ich einfach mir Geld gestohlen oder andere Sachen gestohlen, die verkauft, irgendwelche Leute abgezogen und hab das dann zu Geld gemacht und habe mir dann dafür Drogen gekauft. Also quasi die klassische Beschaffungskriminalität.
1: Mhm. Aber irgendwann mal muss das ja rausgekommen sein, weil wenn man Leute abzieht, dann fehlt ja irgendwann mal was. Wenn man irgendwas klaut, dann ist was weg. Sind Sie irgendwann mal erwischt worden?
0: Ja, natürlich. Es war auch so gewesen, dass ich im Alter von 14 Jahren das erste Mal verurteilt wurde wegen gemeinschaftlicher räuberischer Erpressung. Dort haben wir halt zwei Jugendliche abgezogen in der Clique zu dritt mit einem Nachbau einer Spielzeugwaffe, die sehr echt aussah. Und dort wollten wir auch Geld erbeuten und sind dann aber erwischt worden. Und dann wurde ich auch verurteilt.
1: Was passierte zu Hause?
0: Da gab es riesengroßen Ärger. Ich bin sofort auf die Polizeiwache, Eltern mussten mich dort abholen und so. Und da gab es Riesenärger.
1: Und innerlich haben Sie nicht gedacht, so jetzt ist endlich mal Schluss, jetzt fange ich ein anderes Leben an?
0: Nein, da ging es erst richtig los. Denn ich war dann in dieser Zeit erstmal in meinem richtigen Film. Wir haben dort damals in dieser Zeit sehr viele sogenannte Gangsterfilme geguckt, Menace to Society und so weiter und waren halt die Gangster aus Berlin-Spandau. Mhm.
1: Und was hatten Sie dann vor? Wie sollte das weitergehen nach der ersten Verurteilung?
0: Ja, was ich vorhatte, ich habe einfach von Tag zu Tag gelebt. Ich habe geguckt, was der Tag bringt. Mich hat es im Endeffekt gar nicht interessiert. Ich habe nur gehofft, dass ich nicht ins Gefängnis muss.
1: Sie sind dann aber auch irgendwann von zu Hause raus, haben sozusagen auf der Straße gelebt. Wie hat Ihr Leben dann stattgefunden? Der Missbrauch war vorbei.
0: Ich bin dann einfach bei Freunden untergekommen, hatte damals ein, zwei sehr gute Freunde, Kollegen. Dort habe ich übernachtet oder halt auch auf der Straße, auf Spielplätzen, in Hausfluren, in Hochhäusern. Oder die Nacht einfach durchgemacht oder das komplette Wochenende.
1: Geklaut, Beschaffungskriminalität, genau. Durchgemacht.
0: Ja, genau, richtig.
1: Wenn Sie bei den Freunden geschlafen haben, was haben denn deren Eltern dazu gesagt?
0: Naja, die waren nicht sehr begeistert, aber es gab einen speziellen Freund, da habe ich sehr lange gewohnt und die Mutter war auch sehr wenig zu Hause und da ging es dann schon, aber sie waren natürlich nicht angetan davon. Mhm.
1: In dieser Zeit, wo Sie nicht mehr zu Hause gewohnt haben, wie viele Jahre waren das etwa?
0: Ja, ich sag mal so bis zu meinem 17. Lebensjahr, 18. Lebensjahr, denn dort habe ich dann meine erste eigene Wohnung bekommen. Ja, ich schätze mal so 2-3 Jahre.
1: Erste eigene Wohnung, wie kann man die finanzieren, wenn man auf der Straße wohnt?
0: Ja, die hat dann das Amt finanziert. Ne? Ich hatte dann staatliche Unterstützung. Genau.
1: Und wie war die Wohnung so für Sie? Jetzt das Paradies auf Erden, jetzt wird alles neu.
0: Nein, die war außerhalb Berlins, denn ich musste Berlin-Spandau aufgrund von der Sache, wo ich halt verschiedene Leute abgezogen habe, verlassen. Ich hatte sehr viele Probleme. Dealer verlassen. Ich musste verlassen und einfach dann aus Berlin-Spandau rausziehen. Und die Wohnung, die war nicht toll. Da gab es halt keine Heizung. Ich hatte halt nur so einen kleinen Ofen für 1,5 Zimmer. Und meine Fenster hatten teilweise Löcher. Ich habe die gestopft mit Decken und so weiter. Also es war nicht toll. Ich musste mir alles irgendwie selber erbauen.
1: Aber Sie waren glücklich, weil es war die Wohnung.
0: Naja, ich war glücklich, weil ich meine Ruhe hatte. Ne? Ich war glücklich, weil ich meine Ruhe hatte. Mich hat keiner mehr gejagt. Ich war nicht mehr auf der Flucht. Im Endeffekt war ich erstmal glücklich.
1: Und die Clique, mit der Sie die Drogen besorgt haben und konsumiert haben, die war aber in Spandau.
0: Genau, ich musste komplett alles hinter mir lassen und musste dort mir im Endeffekt ein neues Leben aufbauen.
1: Wie ging es Ihnen da innerlich dann?
0: Ja, dort war ich der Außenseiter. Ne? Dort war ich alleine, dort war ich der Westler. Ich war ja im Osten und habe ich dann auch versucht, meine Dealereien aufzuziehen, meine eigenen Dealereien, um einfach meine Drogen zu finanzieren und so weiter. Und schnell haben dann auch dort die großen Leute aus dem Dorf angeklopft an meine Tür persönlich und haben gesagt, so geht es hier nicht, du hast hier auf jeden Fall aufzuhören und nicht zu dealen. Und dann fing natürlich dann auch wieder dort Ängste an und so weiter. Mhm.
1: Sie sprechen von Ängsten. Welche Ängste waren das?
0: Ja, natürlich Ängste, dass mir irgendwas passiert, dass mir irgendwelche Leute irgendwas tun. Ich war ja komplett alleine. Ich war komplett auf mich alleine gestellt. Keine Unterstützung von niemandem. Mhm.
1: Wie sind Sie mit diesen Ängsten umgegangen? Einfach wieder betäubt?
0: Genau, betäubt mit Drogen, mit Alkohol, alles was kam und verdrängt einfach.
1: Würden Sie sagen, diese Phase mit der eigenen Wohnung, da ging es bergauf oder da ging es bergab?
0: Es ging bergab immer noch. Ich dachte zwar, es geht bergauf, aber es ging bergab.
1: Wann kam der Tiefpunkt oder was war der Tiefpunkt?
0: Der Tiefpunkt war im Endeffekt in dieser Wohnung eines Nachts. Ich kam von einer Party nach Hause und war völlig zu und so weiter, traurig, einfach betrübt und habe mich einfach in mein Wohnzimmer gesetzt. Und dort kam es einfach über mich. Dort habe ich einfach nochmal über mein ganzes Leben nachgedacht auf einmal. Habe einfach alles nochmal Revue passieren lassen. Habe wirklich das allererste Mal nachgedacht, was ist überhaupt alles so passiert. Habe ein bisschen reflektiert und habe versucht, das alles so ein bisschen zu ordnen und war aber sehr tief traurig.
1: Worüber haben Sie nachgedacht?
0: Wie es weitergeht. Wirklich das erste Mal, habe ich wirklich das erste Mal nachgedacht, was soll aus meinem Leben überhaupt werden? Was möchte ich auf die Beine stellen? Wozu bin ich überhaupt hier? Mhm. Wozu kann man mich gebrauchen?
1: Sie waren ja ein guter Schüler und dann auf einmal jahrelang nicht mehr in der Schule.
0: Genau.
1: Wollten Sie dann einen Beruf lernen oder wie haben Sie sich die Fragen beantwortet? Wie soll es weitergehen?
0: Nein, das hat damit, also darüber habe ich mir gar keine Gedanken gemacht, sondern ich habe mir eher so Gedanken gemacht, wie ich meine ganzen Probleme, die ich persönlich hatte, wie die sich einfach lösen können.
1: Und was war die Lösung?
0: Die Lösung
1: war. Was war die Idee?
0: Ja, es war keine Idee, es war einfach ein Gefühl, einfach ein Eindruck, dass ich einfach dort saß und einfach tief betrübt war und dann einfach ein Gebet abgesetzt habe.
1: Ein Gebet?
0: Ein Gebet.
1: Waren Sie bekifft? Waren Sie zugedröhnt?
0: Zu diesem Zeitpunkt war ich komplett klar. Ich kam von einer durchzechten Nacht, es war früh morgens, es war hell, aber ich war in diesem Zeitfenster, wo ich dort saß und alles reflektiert habe, war ich komplett klar.
1: Warum Gebet? Warum auf einmal Gebet?
0: Ich kann Ihnen das nicht so richtig beantworten. Es war einfach ein Eindruck, einfach ein Gebet zu sprechen. Ich hatte schon immer irgendwie den Eindruck, dass es irgendwas Höheres gibt. Und im Endeffekt heute, natürlich kann ich das gut sagen, ich wusste nicht, zu wem ich bete. Aber ich habe einfach zu Gott gebetet.
1: Wie war das Gebet? Oder was haben Sie gesagt?
0: Ich kann mich daran sehr gut erinnern. Ich habe eigentlich wortwörtlich habe ich gesagt, Gott, wenn es dich gibt, dann hol mich bitte hier aus dieser Scheiße raus.
1: Aber Sie haben ja nichts mit Glauben am Hut gehabt.
0: Gar nicht, nie. Nie wirklich, denn ich muss dazu sagen, ich hatte einen sehr guten Klassenkamerad und einen Freund, der hat mich von der Vorschule schon, Grundschule und Oberschule begleitet in meiner Klasse und seine Eltern sind sehr, sehr gläubig und folgen Jesus sehr treu nach. Und da habe ich das immer so ein bisschen mitbekommen. Ich habe dort mal übernachtet und gegessen und wurde immer sehr herzlich aufgenommen.
1: Aber die haben Sie von der Seite beobachtet und gedacht, das ist ein Spinner oder haben Sie das bewundert?
0: Wer jetzt genau?
1: Diese Familie, die so...
0: Nein, die haben mich komplett aufgenommen. Da habe ich das erste Mal überhaupt richtig Familienleben erfahren. Also wie es überhaupt zu laufen hat oder wie es sein kann und könnte. Mhm. Und das hat mich immer fasziniert an dieser Familie. Und ich sage immer, es ist eine Bilderbuchfamilie. Natürlich gibt es dort auch Probleme, aber es ist einfach harmonisch und super.
1: Und da haben Sie dran gedacht, als Sie da in Ihrer Wohnung saßen und dieses Gebet gesprochen haben?
0: Genau, da kam mir so der Eindruck, einfach ein Gebet abzusetzen.
1: Was ist danach passiert?
0: Ja, am nächsten Tag habe ich meine Wohnung verlassen und bin in diese Wohnung nie wieder zurückgekehrt und bin wieder zurück nach Berlin-Spandau.
1: Und was wollten Sie machen?
0: Ich weiß es nicht. Ich wusste es nicht. Ich hatte keinen Plan. Ich hatte einfach nur den Eindruck und das Verlangen, einfach diese Wohnung und dieses Leben, wo ich komplett alleine war und niemanden von früher kannte, das wollte ich einfach nicht mehr. Ich wollte einfach wieder zurück nach Hause.
1: Und zu Hause war Ihre Mutter und der Stiefvater?
0: Genau, und meine Freunde dort.
1: Aber dann müssten Sie damit rechnen, dass wieder zu Übergriffen kommt, dass es zum Missbrauch kommt.
0: Ja, aber mit dem Missbrauch, das hatte sich dann auch schon erledigt. Ich bin auch schon älter gewesen und mein Stiefvater hatte dann wahrscheinlich auch Angst, dass es dann langsam auch so ein bisschen aufliegt. Mit dem Missbrauch hatte sich dann gelegt. Mhm.
1: Sie sind dann zurück nach Berlin, Spandau. Mhm. Und wo haben Sie da gewohnt?
0: Wir hatten eine kleine einen Laubengarten, sage ich mal. Das war so eine kleine Gartenkolonie und dort konnte ich dann erstmal bleiben. Wir hatten dort zwei kleine Wohnwagen. Es war so eine Wohnwagenkolonie. Meine Eltern oder mein Stiefvater und meine Mutter haben dort in diesem großen und ich hatte in diesem kleinen Wohnwagen dann, sage ich mal, mein Zimmer.
1: Mhm. Und dann wieder Kontakt zu den alten Kumpels gesucht, mit Drogen gedealt?
0: Ja, mit Drogen gedealt, noch konsumiert und ja, genau, wieder in der alten Clique gewesen. Ja.
1: Aber Sie wollten es doch anders machen oder neu machen, oder wussten Sie es nicht?
0: Ja, ich wusste noch nicht Bescheid. Zu dieser Zeit hat sich das dann auch so ergeben, dass ich dann, ich hatte ja dieses Gebet abgesetzt und dort bin ich dann auch mit meinem alten Klassenkamerad wieder, wo diese Eltern sehr gläubig sind, in Kontakt gekommen. Und irgendjemand hat mir dort eine Broschüre in die Hand gedrückt und dort, die habe ich durchgeblättert und dort gab es ein Übergabegebet, ja. Dort gab es ein Übergabegebet.
1: Was ist ein Übergabegebet?
0: Ein Übergabegebet ist einfach, im Endeffekt ist es nichts anderes, als einfach sein eigenes Leben Jesus Christus anzuvertrauen und zu übergeben. Und da betet man einfach halt. Es geht halt darum, ja, dort stand, konkret stand dort drin, ja, Herr, ich habe erkannt, dass ich ein Sünder bin und dass ich deine Lösung brauche und dass du der Retter bist und alle Menschen retten willst. Und somit habe ich mein Leben dann Jesus übergeben. Aber es gab noch eine Begegnung, die hat ein, zwei Tage vorher stattgefunden am Schwimmbad. Da habe ich auf einen anderen Kollegen gewartet. Die würde ich ganz gerne noch erzählen.
1: Ja.
0: Und zwar, ich habe auf einen Kollegen gewartet und ich wollte mir Drogen besorgen. Und an diesem Tag hat es sehr stark geregnet. Wir waren am Schwimmbad verabredet und der ist nicht erschienen. Er hat mich quasi im Regen stehen lassen. Und ich stand dort da so einer Überdachung. Und auf einmal kam eine ältere Dame auf mich zu. Und ich sehe sie schon von Weitem auf mich zukommen und sie spricht mich dann an und sagt so, kennst du Jesus Christus? Und ich war total verdattert und habe gesagt, nein, ich kenne ihn nicht. Dann hat sie mich so angelächelt und hat gesagt, du wirst ihn kennenlernen. Und hat sich umgedreht und ist gegangen. Und genau in diesem Moment hat es aufgehört zu regnen und der Himmel ist über mir aufgegangen und die Sonne schien auf mich rauf. Es war eine komplett übernatürliche Begegnung.
1: Und was hat das für Sie bedeutet, dass das, diese Schwimmbadbegegnung?
0: Ja, ich war total geflasht davon. Erstmal nicht so viel, aber jetzt im Nachhinein, das ist einfach unbeschreibbar.
1: Haben Sie das dem Freund erzählt, als er dann zum Schwimmbad kam?
0: Ich habe es niemandem erzählt erstmal. Ich habe es einfach erstmal für mich behalten. Ich musste selber erstmal darauf klarkommen.
1: Mhm. Und zwei Tage später kam dann die Situation mit dieser Broschüre?
0: Genau.
1: Und diesem Übergabegebet?
0: Genau.
1: Richtig. Was haben Sie damit gemacht? Sie haben gesprochen, das Übergabegebet gesprochen?
0: Ich habe es mir durchgelesen und habe darüber nachgedacht und habe dann dieses Übergabegebet gesprochen. Nicht nur einmal, sondern schon 5, 6 Mal, um sicherzugehen, dass wirklich auch, dass ich jetzt bei Jesus Christus gelandet bin.
1: 5, 6 Mal?
0: Ja.
1: Einmal hätten Sie jetzt nicht gereicht?
0: Natürlich weiß ich heute, dass einmal komplett gereicht hätte. Ne? Aber ich wollte einfach sicher gehen, denn ich hatte natürlich auch noch ein bisschen Angst, Skepsis, aber war zugleich auch total erfreut und hatte einfach Freude daran, hab's einfach gemacht.
1: Und das heißt, das, was die Frau 2 Tage vorher gesagt hatte, ist dann 2 Tage später in Erfüllung gegangen?
0: Es ist verrückt, aber es ist so passiert, genau.
1: Sind Sie der Frau nochmal begegnet?
0: Nie. Nee, ich weiß heute, dass ich dort im Endeffekt Jesus Christus begegnet bin. Natürlich war die Frau nicht Jesus Christus, aber Jesus Christus hat durch diese Frau gesprochen.
1: Sie haben jetzt angefangen, an Jesus Christus zu glauben. Was hat sich denn bei Ihnen dann verändert?
0: Ja, und zwar nach meiner Lebensübergabe an Jesus Christus ist einfach der komplette Schleier von meinen Augen weggenommen worden. Ich habe einfach die Welt klarer gesehen. Ich habe gesehen, wie es eigentlich im Endeffekt wirklich abläuft. Gott hat mir gezeigt, wie Dinge passieren und funktionieren und warum sie so sind. Mhm. Und so habe ich Gott die erste Zeit erfahren. Mhm.
1: Und innerlich die Gefühle, Sie haben sie ja immer betäubt, Sie hatten Schmerz, Sie hatten Angst. Wie sind Sie damit umgegangen?
0: Ja, und zwar, ich bin frei von Drogen geworden, von einem auf den anderen Tag. Ich habe einfach damit aufgehört. Ich hatte kein Verlangen mehr danach. Innerlich, ich hatte einfach einen tiefen Frieden in mir, eine Freude, einfach endlich angekommen zu sein und angenommen zu sein.
1: Und wie ging es dann für Sie weiter?
0: Ja, ich konnte dann auch einige Zeit bei der gläubigen Familie unterkommen. Die haben mich dann aufgenommen. Mhm. Ich konnte dann bei denen wohnen, weil im Winter wurde es dann auch kalt und so weiter. Und dann konnte ich bei denen wohnen.
1: Sie waren jetzt 18 etwa?
0: Genau.
1: Wie ging es denn innerlich damit? Haben Sie nochmal an den Missbrauch gedacht, an die Drogen?
0: Ja, natürlich. Ich hatte dann in dieser Zeit auch nochmal ein spezielles Seelsorgegespräch mit der Mutter von meinem Klassenkamerad, die natürlich sehr gläubig ist. Und sie hatte mit mir dann gebetet und darüber gesprochen. Und ich bin sehr dankbar dafür. Und ich konnte in diesem Gespräch meinem Stiefvater komplett vergeben. Denn heute weiß ich da einfach, dass auch Jesus Christus meinen Stiefvater liebt und ihn retten möchte.
1: Und was ist aus diesen Verletzungen geworden, aus dem Missbrauch des Stiefvaters?
0: Ja, natürlich kommen immer mal wieder auch über die Jahre Gedanken dazu auf. Gerade wenn man sich da auch damit beschäftigt oder wenn man sowas in den Medien hört und sieht, dann denkt man schon mal darüber nach. Aber ich habe dort in diesem Seelsorgegespräch, habe ich einfach meinem Stiefvater komplett vergeben können, weil Jesus Christus mir auch vergeben hat. Mhm. Und wenn Jesus Christus mir vergibt, dann habe ich auch die Kraft und muss und möchte auch anderen Menschen vergeben.
1: Mhm. Waren Sie überrascht, dass dieses Gespräch mit der Mutter von dem Kameraden, dass es ein Gespräch war und Sie konnten vergeben?
0: Ich war nicht überrascht, ich war einfach nur getröstet. Ich war einfach nur getröstet und einfach froh darüber. Denn ich die ganze Zeit davor konnte ich einfach mit dem Schmerz nicht umgehen. Ich habe es ja betäubt und das kam dann einfach alles hoch. Ich hab in diesem Seelsorgespräch bitterlich geweint, bitterlich. Da sind so viele Tränen geflossen. Auch die Seelsorgerin im Endeffekt, also die Mutter, ich sage immer meine geistliche Mutter, da sie mich betreut, ne? Und sie hat auch geweint und wir haben zusammen geweint und gebetet und es war danach gut. Mhm.
1: Ist es dann echt nicht mehr hochgekommen?
0: Doch, es kommt ab und zu. Also ab und zu ist es hochgekommen, aber nie mehr so, dass ich es nicht verstanden hatte, dass ich damit nicht umgehen kann, dass ich keine Antwort darauf hatte, warum, weshalb, sondern die Verletzung hat einfach seine Zeit auch gebraucht und Jesus Christus hat mich aber auch immer wieder, auch in der Zeit, wo ich mich vom Glauben abgewandt habe, hat Jesus Christus immer wieder zu mir gesprochen und hat einfach gesagt, ich bin da.
1: Krass, Sie haben vergeben dem Vater, Stiefvater, der Sie über 6 Jahre missbraucht hat. War das für Sie nicht schlimm zu sehen, dass es gar keine Strafe für ihn gibt oder dass er nicht verurteilt wird oder so?
0: Nein, es stand auch im Raum, ihn anzuzeigen und so weiter. Man hätte da einen komplett juristischen Weg gehen können, aber daran war ich überhaupt gar nicht interessiert, denn ich hatte ihn vergeben und ich weiß einfach, Jesus Christus hat mir vergeben und ich habe so viele Sachen in meinem Leben falsch gemacht. Ich habe so viele Leute betrogen, belogen, abgezogen und Jesus Christus hat es mir einfach vergeben und weil er mich liebt und so habe ich einfach die Kraft und auch den Glauben, auch den Menschen zu vergeben, die mir wehgetan haben.
1: Mhm. Aber es ist vielleicht auch eine dumme Frage, aber ich meine, Jesus Christus ist auch ein Mann. Wie konnten Sie ihm dann vertrauen?
0: Jesus Christus, das war von vornherein komplett klar. Da hatte ich nie Zweifel dran, nie. Ich habe ihn einfach vertraut. Da habe ich überhaupt nicht drüber nachgedacht.
1: Mhm. Sie haben auch Kinder, 4 Kinder. Haben Sie denn jetzt manchmal Angst, dass auch im Kindergarten sowas stattfinden kann, dass Ihre Kinder Opfer werden von Missbrauch?
0: Ich muss ganz ehrlich sagen, ich habe dort schon einen gewissen kleinen Fokus drauf, dass ich schon meine Kinder Bescheid sage, wenn da irgendwas ist und so weiter, dass meine Kinder sofort auf mich zukommen sollen und mir Bescheid sagen sollen und nicht schweigen sollen. Aber im Großen und Ganzen habe ich mit so Sachen überhaupt nichts zu tun und da auch keine speziellen Ängste. Ich denke mal, das ist ein gesundes Handeln, was einen Vater einfach ermöglicht.

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1: Ja, da ist die Sendung Input mit Impact. Am Mikrofon der Remo Egloff. Ich begrüße Sie recht herzlich zu dieser Live-Sendung aus unserem Studio auf Kanal Bethesda. Wir haben etwas Spannendes vor uns zusammen, und zwar stellen wir uns die Frage: Freundschaft mit Jesus, auch für mich. Ich freue mich sehr auf die Zeit mit euch und verspreche Ihnen, es wird ganz spannend und wunderbar, wie immer, wie wir dürfen von Herr Jesus erzählen. Und ich wünsche Ihnen ganz viel Vergnügen. Jetzt schon, zuerst noch in Musik und dann lassen wir los.

Ja, das ist Christine Clario gsi. Spanische Musik, spanische Lopez, wunderbar. Wir sind da live und mit drin im Kanal Bethesda. Und zwar in der Live-Sendung Input mit Impact. Am Mikrofon der Remo. Ich glaube, das Thema von der knapp nicht ganz nächsten Stunde heisst Freundschaft mit Jesus auch für mich? Da ist die Frage. Ich habe da Inputs, wo ich vorlese und für das Ablesen wechsle ich jetzt auf Hochdeutsch, damit alle, die zuhören und der Mundartsprache nicht ganz mächtig sind, es auch verstehen. Stellen Sie sich den unbeliebtesten Menschen vor, den Sie kennen. Einer, der immer nur auf sein eigenes Wohl schaut und dabei alle, die ihm in die Quere kommen, schamlos ausnutzt. Könnten Sie sich vorstellen, ausgerechnet diesem Menschen Ihre Freundschaft anzubieten? Was heute etwa die Abzocker sind, waren zu Beginn unserer Zeitzählung die Zöllner, also zur Zeit von Jesus. Sie waren eigenständige Unternehmer, die im Auftrag der römischen Besatzungsmacht die Steuern einzogen. Dabei gab es keine exakt festgelegten Zolltarife. Die Zöllner mussten zwar einen bestimmten Betrag den Römern abgeben, was sie darüber hinaus einnahmen, steckten sie aber in die eigene Tasche. Im Windschatten von Rom bereicherten sie sich so schamlos am eigenen Volk. Ihr Ruf war katastrophal. Sie wurden Räubern gleichgesetzt und zum Beispiel nicht als Zeugen vor Gericht zugelassen. Der oberste Zöllner in Jericho hieß, wer weiß es, Bibelkenner wissen da vielleicht, hieß Zachäus. Als Zöllner hatte er keine Freunde. Sein Interesse galt ganz seinem eigenen Wohl. Doch eigentlich wusste auch er, dass er falsch handelte. Als er hörte, dass der Wanderprediger Jesus in der Stadt war, hatte ihn vielleicht dieses Unbehagen dazu getrieben, dass er mehr von Jesus erfahren wollte. Wegen der großen Menschenmenge schaffte er es nicht, in die Nähe von Jesus zu kommen. So rannte er ein Stück voraus und kletterte auf einen Baum, der am Weg stand. Von hier aus konnte er alles überblicken. Als Jesus dort vorbeikam, entdeckte er ihn. Freundschaft schafft Verurteilung. Zachäus, komm schnell herab, rief Jesus. Ich möchte heute dein Gast sein. Rundherum herrschte große Empörung. Wie kann es sein, dass Jesus ausgerechnet diesen Gauner wie einen Freund behandelt? Weshalb begegnet er ihm mit Liebe, anstatt ihn zu verurteilen? Jesus zeigte mit seinem Verhalten, dass für ihn alle Menschen gleich sind. Er bietet ihnen zuerst seine Freundschaft an, egal wie gut oder schlecht sie auch gelebt haben. Für ihn gibt es keinen Unterschied zwischen kleinen Sündern und Ober- oder großen Sündern. Aktuelles Angebot, das Freundschaftsangebot von Jesus, gilt auch heute noch. Er lädt uns ein, mich wie dich, in Gemeinschaft mit ihm zu leben. Jesus hält uns nicht zuerst unsere Schwächen vor, sondern bietet seine bedingungslose Freundschaft an. Zachäus reagierte begeistert auf das Angebot von Jesus. Wow, rief er, Jesus kommt zu mir. Voller Freude lud Zachäus Jesus in sein Haus ein. Ja, das ist auch wunderbar, schon mal die Geschichte bis dahin. Wie ist es bei Ihnen? Wie ist es bei dir? Reagieren Sie auch mit Freude auf das Freundschaftsangebot von Jesus? Da machen wir nochmal ein bisschen Musik, dann können Sie sich das überlegen. Falls nicht, hoffe ich, dass Sie
das nachher noch machen und nachholen. Bleiben Sie da. Ich komme bald wieder.

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1: Ja, das ist der Remo Egloff am Mikrofon. Ich begrüße Sie, für die, die ihr jetzt zugeschaltet haben, zu der Live-Sendung auf Kanal Bethesda mit dem Thema Freundschaft mit Jesus, auch für mich. Da ist die Frage, wo Jesus uns stellt heute Abend. Und wir haben gehört, sehr spannend war, wie der Zöllner Zachäus nicht beliebt beim Volk als Zöllner. Zu dieser Zeit gar nicht. Ganz verschrocken ist, wo Jesus vorbei gelaufen ist bei ihm. Und er hat gewusst, ja, Jesus, das ist doch der Wanderprediger. Und ist ganz gespannt in die Nähe von ihm. Und weil er nichts gefunden hat, weil er klein war, ist er auf den Baum geklettert und hat Jesus auch gesehen. Und Jesus hat ihm zugerufen, Zachäus, heute will ich dein Gast sein. Und da ist die Frage, wo Jesus uns allen stellt. Wolltest du Jesus auch einladen, so wie es Zachäus dann gemacht hat? Und für da, ja, müssen wir eine Entscheidung treffen und sagen, ja, wollte ich das oder wollte ich es nicht? Die Entscheidung getroffen hat zum Beispiel, und da ist einmal ein Zeugnis zwischen ihnen, eine bekannte Schauspielerin, Candace Cameron Bure. Sie hat Folgendes gesagt. Jesus ist mein bester Freund. Um die Beziehung mit ihm zu pflegen, rede ich einfach jeden Tag mit ihm und höre, ob er mich in eine spezielle Richtung führt. Und ich lese in der Bibel Gottes Wort. Am meisten bete ich aber, dass ich seinen Willen erkennen und tun kann und dass ich die beste Repräsentantin für ihn bin, die ich sein kann. Ganz schön, die Aussage, das Zitat von der Candace Cameron Bure. Wir machen weiter. Und daher wechsle ich wieder auf Hochdeutsch mit deinem nächsten Input. Also, wenn wir uns entschieden haben, wir möchten dem Jesus begegnen. Eine Begegnung mit Jesus ist auch heute möglich. Dazu muss man nicht mal auf einen Baum klettern. Sie können Jesus Ihren Wunsch in einem einfachen Gebet mitteilen. Sprechen Sie mit ihm wie mit einem guten Freund. Jesus, du siehst, wo ich gerade bin, was mich beschäftigt. Bitte höre mich an, gib mir ein Zeichen, dass du da bist. Bitte melde dich und gib mir Antwort. Die Antwort kann ganz unterschiedlich eintreffen. Vielleicht, indem ich plötzlich ein gutes Gefühl bekomme und mich entspanne. Oder dass mich ein Freund oder eine Freundin unbewusst auf die richtige Spur verweist. Oder dass ich die Bibel öffne und gerade auf eine Stelle stoße, die meine Frage beantwortet. Erfahren wir, wie die Freundschaft mit Jesus überhaupt möglich geworden ist. Wie ist die Freundschaft mit Jesus möglich geworden? Es ist nicht selbstverständlich, dass Jesus jedem von uns seine Freundschaft anbieten kann, so wie Zachäus. Der Menschensohn ist gekommen. Jesus bezahlte dafür einen ganz, ganz hohen Preis. Der Menschensohn ist gekommen, Verlorene zu suchen und zu retten, schreibt die Bibel. Mit dem Menschensohn ist natürlich Jesus gemeint. Er kam im Auftrag von Gott, seinem Vater, auf die Welt, um die Beziehung zwischen Gott und den Menschen wiederherzustellen. Halleluja! Ist das nicht wunderbar? Jesus ist gekommen, selber Gott, als Gottes Sohn, auf diese Welt, um uns zu begegnen, auf Augenhöhe. Er war selber ein Mensch gewesen, wie du, wie sie und ich. Und hat uns allen, auch heute noch, wo noch jetzt schon im Himmel wieder ist, das Angebot gemacht. Willst du mit mir Freundschaft haben? Darf ich dein Herr sein über dein Leben? Wir kommen nachher noch dazu und definieren das noch genau, definieren, wie wir das machen können. Und darum bitte ich dich und bitte ich sie, dass sich dranbleiben. Es geht bald weiter. Es ist und bleibt spannend. Und man sagt ja, das ist das nächste Lied, das wir jetzt mal hören. Licht dieser Welt. Jesus ist auch als Licht auf die dunkel und finstere Welt gekommen, um uns von dieser Drangsal, von dieser Finsternis, von dieser Sklaverei, von dieser Welt, vom Gegenspieler von Jesus, vom Antichrist, vom Teufel, zu befreien. Darum lassen wir jetzt da. Jesus, du bist das Licht von dieser Welt.

Ja, Technik streikt, da gibt's manchmal, ist aber nicht schlimm, wir haben da schöne, wunderbare Hintergrundmusik. Und er ist auch immer ganz schön zum ein entspannen, runterfahren und ja, uns dann nochmal durch den Kopf gehen lassen, was Jesus für uns gemacht hat und was er gern noch mit uns machen will. Und dass wir uns die Frage stellen, Jesus, wollen wir mit dir gehen? Ich probiere das Problem zu beheben, sonst machen wir nachher weiter mit dem nächsten Impuls.

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1: Input mit Impact, Teil 3. Recht herzlich willkommen zurück. Gut, haben wir immer hinten um Musik, da können wir überbrücken. Wir können auch Technik überbrücken. Ich denke immer, zu dieser Zeit, wo wir es jetzt haben, ist gerade authentisch, hat auch ja, Jesus und Johannes der Täufer haben keine Technik, kein Mikrofon, kein Lautsprecher gehabt und gleich und keine Musik, keine Hintergrundmusik, keine Jingles und so weiter. Und gleich hat er 10.000, 100.000 von Menschen können erreichen, den Jesus. Wir haben gehört, dass er auch den Zachäus erreicht hat. Matthäus war auch ein Zöllner, stimmt. Der nachher jünger geworden ist. Die die Bibel kennen, wissen das. Aber der Zachäus war ganz ein schlimmer Finger. Und Jesus hat ihn aber gerufen beim Namen. Und Zachäus hat ihn eingeladen in sein Haus und hat die

und hat wirklich gesagt, ich will mich jetzt ändern. Und ihr wisst es, er hat dann das Vierfache oder das Sechsfache fast zurückgegeben von dem, was er den Menschen gestohlen hat, wo er sie betrogen hat. Und da ist eine wirkliche Bekehrung, Buß, Einsicht, Umkehr, Vergebung, auch sofort in Form von einem Handeln, von Taten empfangen und hat den Menschen, die noch Leid zugefügt hat, hat das gerade korrigieren. Und da hat man gesehen, mit dem Menschen ist wirklich etwas passiert. Ja, weisst, wenn man das Angebot nicht annimmt, wenn man sagt, ja, yeah, das ist mir noch ein bisschen komisch. Wir können auch anschauen, was denn heisst, getrennt von Gott zu sein. Und ich komme jetzt so zum letzten Teil von meinem Input und wechsle daher wieder auf Hochdeutsch. Getrennt von Gott. Verloren bedeutet nicht, dass es den Menschen, die Jesus sucht, besonders schlecht gehen oder sie besonders schlimme Dinge getan haben müssen. Verloren bedeutet hier nicht mehr und nicht weniger, als nicht in der Gemeinschaft mit Gott zu leben. Es ist eine Menschheitserfahrung und die Bibel bestätigt sie. Der Mensch tendiert zur Eigenwilligkeit. Er meint, das Leben auch ohne Gott bewältigen zu können. Oft kommen dann Ersatzgötter ins Spiel, wie zum Erfolg, Reichtum oder Sex. Diese Dinge sind an sich nichts Schlechtes, aber sie bieten letztendlich keine tiefere Erfüllung. Eine Lehre bleibt immer, kann ich aus meiner eigenen Erfahrung sagen, wirklich. Lücke überwunden, totalen Frieden. Tiefste Freude und echte Erfüllung finden wir, wenn wir mit Gott in Freundschaft leben. Um das zu ermöglichen, kam Jesus auf die Welt und zeigt mit seinem Leben und Handeln vorbildlich, wie sich Gott das Leben ursprünglich gedacht hatte. Mit seinem Tod am Kreuz und der Auferstehung überwand Jesus die Lücke, die zwischen Gott und dem Menschen bestand, stellvertretend für uns alle. Die Freundschaft mit uns war Jesus mehr wert als sein eigenes Leben. Ein Entschluss. Seitdem kann jeder von uns das Freundschaftsangebot von Jesus ganz persönlich annehmen. Das bedeutet, daran zu glauben, dass Jesus auch für mich ganz persönlich gestorben ist, somit für sie oder für dich. Und damit den Zugang zu Gott, dem Vater, dem Schöpfer aller Dinge, ermöglicht hat. Die Begegnung mit Jesus beginnt oft mit einem Entschluss, sein Leben zu ändern. Zachäus hat es radikal geändert, sein Leben radikal, in einem Moment auf den anderen. Und Jesus die Tür zu öffnen. Sie beginnt mit der Einsicht, dass es radikal falsch war, sein Leben ohne Rücksicht auf Gottes gute Pläne zu führen. Ohne Gottes Leben habe ich auch gemacht. 40 Jahre, ich weiss, wie es im Zachäus gegangen ist. Ich war auch lange am Suchen in der Esoterik, im Okkultismus, in der Astrologie. Und ich habe nie eine Erfüllung gefunden, wenn ich sie jetzt habe, bei Jesus. Echtes Leben. Jesus sagte Menschen, die auf der Suche nach Echtheit und Wahrheit waren, wiederholt, folge mir nach. Ihm nachzufolgen kann auch ein Loslassen von Dingen bedeuten, die mir bislang noch wichtiger waren. Aber es lohnt sich, denn Jesus gibt uns viel mehr, nämlich echtes Leben im Überfluss, wie es in der Bibel heißt. Und er verschafft uns den Zugang zu Gott, dem wahren Vater. Wer Jesus als Freund hat, erlebt Veränderung. Echte Veränderung. Und das kann ich wirklich auch nochmal wirklich betonen und Zeugnis geben. Ich habe wirklich 40 Jahre lang in vielen Religionen gesucht. Und ich kann auch sagen, ob es Buddhismus

Russisch, Hinduismus, ich habe alles ein bisschen angeschaut. Überall muss man sich den Himmel und die Gemeinschaft mit Gott verdienen. Man redet von Karma, man muss leiden, je mehr man leidet, desto höher kommt man an. Man muss mehrere Leben durchlaufen irgendwann und am Schluss, wenn man Glück hat, meiss man ja gar nicht. Lange es jetzt oder lange es nicht? Und das ist Schöne, wenn sie Freundschaft mit Jesus haben, wenn sie den Graben, wo die Sünde in ihrem Leben zwischen sie und Gott gebracht hat, beseitigen, indem sie sagen, ich nehme das Freundschaftsangebot von Jesus an, bekenne meine Sünde durch Buße und kehre um. Und stelle das Kreuz zwischen meiner Sünde und Gott. Und dann kann ich nämlich überlaufen, direkt zum Vater, zu Gott. Weil ich weiss, der Vorhang im Tempel ist zerrissen. Und wenn sie das machen, ich kann es ihnen versprechen, und die Bibel anfangen zu lesen. Dort steht alles. Ich habe immer so viele Fragen gehabt. Und seit die Bibel angefangen habe zu lesen, weiss ich jetzt alles, wo ich herkomme und dass es nur ein Leben gibt. Und ich muss ihnen sagen, es gibt nur ein Leben durch die Freundschaft und Bekehrung zu Jesus. Ein ewiges Leben im Himmel mit dem Vater, was uns ein ewiges Leben in der Hölle. Das ist alles Lug und Trug mit dem, was in anderen Religionen vielleicht versprechen. Nein, die Bibel sagt, es gibt einen Himmel und es gibt eine Hölle. Und ich bete von Herzen, dass jeder, der jetzt zulässt, sich für den Himmel entscheidet, für eine Freundschaft mit Jesus. Und ich tue mit euch nach dem nächsten Lied zum Abschluss auch noch anschauen, wie komme ich denn zu Jesus? Wie geht das? Ich sage euch, es ist überhaupt nicht kompliziert. Es ist so, so einfach. Und darum tun sie sich noch einmal überlegen. Es geht weiter mit dem Lied von Jeremy Camp. There will be a day. Vielleicht ist es jetzt ihren Tag. There will be the day für sie, um sich jetzt wieder Zachäus mit Jesus auseinanderzusetzen und ihn anzunehmen und ihm nachzufolgen und sich zu ihm zu bekehren. Halleluja. Du bleibst sie da. Ich komme gerade wieder. Bis nachher. Gottes Segen.

0: Yeah, there will be a day, Jeremy Camp. Da ist nochmal der Remo Egler für die Live-Sendung. Input mit Impact auf Kanal Bethesda. Ja, ich hoffe sehr, sehr fest, dass das heute nicht irgendein Tag ist, sondern der Tag, wo Sie oder du mit Jesus ganze Sache macht, wie der Zachäus. Es gibt keine Sünde, sage ich Ihnen oder dir. Es gibt keine Sünde, die Gott nicht kann vergeben kann. Absolut keine, weil ich auch sehr viel auf dem Kerbholz hatte. Und vielleicht ist es gar nicht schlecht. Jesus sagt, je mehr es einem vergeben wird, desto mehr liebt man ihn. Da hat er bei dieser Sünderin gesagt, wahrscheinlich eine Prostituierte, die ihn nachher Füße eingegölt hat mit ihren Tränen und Haar abgewischt hat, weil sie genau gewusst hat, dafür eine Sünderin, dass sie gsi ist. Und Jesus hat ihr gesagt, deine Sünden sind dir vergeben. Und wie wunderbar ist das, wenn wir das hören, dass Jesus Gott uns sagt, deine Sünden sind dir vergeben. Weil die Sünde ist da, wo uns von Gott trennt. Der Sündenfall im Paradies, im Garten Eden, Adam und Eva, der hat den Mensch von Gott trennt und Jesus ist auf die Erde gekommen und hat das Dilemma beseitigt, den Graben wieder zugeschüttet und den Weg zum Vater im Himmel für ein ewiges Leben zusammen mit ihm und Gott und dem Heiligen Geist im Himmel und allen anderen Gläubigen, die sich für Jesus entschieden haben, für Gott entschieden haben, hat den Graben wieder zugedeckt. Und gibt aber nichts Schöneres und Besseres. Ich kann es wirklich jedem nur ganz, ganz fest aufs Herz legen. Und wenn Sie sich oder du dich jetzt fragst, ja, wie geht denn das, kann ich sagen, es gibt nichts einfacher. Selbst wenn du nicht mehr in der Lage sein solltest, zum Reden, Jesus hört auch deine Gedanken. Ich habe das selber erlebt am Totenbett von meinem Vater. Eine unglaubliche Erfahrung war. Kannst du sogar denken, aber wenn du reden, sechs Worte Macht. Und dass es die geistige und sichtbare und unsichtbare Welt auch gehört, sag einfach, ja, Jesus, ich glaube, dass du Gottes Sohn bist, dass du im Fleisch gewesen bist, für meine Sünden gestorben bist, am Kreuz und am dritten Tag auferstanden bist, damit ich gerechtfertigt bin für ein ewiges Leben zusammen mit dir. Wenn du verstehst, bedeutet, dass wir ein ewiges Leben haben können, sofern wir uns eben für den Jesus entscheiden. Und schieb die Entscheidung nicht auf, sondern sag ihm genauso. Ich glaube daran, dass du Gottes Sohn bist. Ich tue Buß für meine Sünden, kehre um und lade dich, Jesus, in mein Leben ein. Bist du mein Herr? Und ich kann euch sagen, das Gebet wird etwas auslösen, wird nicht unbeantwortet bleiben. Ich weiss nicht, wie, wo, was immer gehört, was passiert, aber Gott wird antworten. Und da kann ich dir nur empfehlen, wenn du den Schritt gemacht hast, besorg dir die Bibel und such dir eine Gemeinde, wo wirklich auch Gottes Wort verkündet wird, eine worttreue Gemeinde, wo der Heilige Geist darf wirken und das Gast ist. Das ist mein Ratschlag, mein Wunsch für dich, für sie. Oder wenn sie jetzt da noch nicht gemacht haben, können sie das noch nachholen. Aber schieben sie es nicht auf. Sie können jederzeit, jetzt ist noch Gnadenzeit, mit dem Herrn Jesus die Einladung von ihm annehmen. Und das wünsche ich Ihnen. Wenn Sie Fragen haben, können Sie auch uns anrufen oder schreiben auf Kanal Bethesda über den Kontakt auf der Homepage. Kommen Sie Antworten über oder kommen Sie vorbei auf Pfien, Sonntagmorgen, HB, Christliches Zentrum Bethesda, VSB Areal in Pfien oder eine lokale Gemeinde in Ihrer Nähe. Halleluja. So danke ich euch für die Aufmerksamkeit. Wünsche Ihnen, wünsche euch, dir noch einen schönen Sonntag, Nachmittag, Samstag oder Sonntag, je nachdem, wenn du die Sendung hören tust. Und bete für euch, dass ihr die Entscheidung noch treffen werdet. Im Namen Jesus bedanke ich mich für eure Zeit und verabschiede mich und wünsche Gottes Segen. Auf Wiedersehen miteinander.
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0: Ja, da ist der Remo Igloff live am Mikrofon in unserem wunderbaren kleinen schmucken Studio vom Christlichen Zentrum Bethesda. Ich begrüße alle Zuhörer und Zuhörerinnen recht herzlich zu unserer heutigen Live-Sendung. Und zwar machen wir weiter mit dem Thema Freundschaft mit Jesus, Teil 2. Ich werde nachher noch eine ganz kurze Einführung geben vom ersten Teil und freue mich auf die gut 40, 45 Minuten zusammen mit Ihnen. Bleiben Sie dran. Ich freue mich drauf. Bis nachher. Jetzt gibt es gerade nochmal ein paar Takte Musik.

0: Ja, das war Tobi Mayo. Willkommen zurück in der Sendung Input mit Impact. Am Mikrofon der Remo Egloff. Herzlich willkommen alle Zuhörer und Zuhörerinnen. Wir haben das Thema Freundschaft mit Jesus. Und zwar der zweite Teil. Im ersten Teil haben wir angeschaut, die Geschichte, die sicher Bibelkenner auch ganz gut kennen. Mit dem Zachäus, ein Zöllner, nicht beliebt gewesen bei seinem Volk, bei den Juden, weil er für die Römer geschafft, für die Unterdrücker. Er hat viel von diesen Steuereinnahmen, die er für die Römer seinem eigenen Volk abgeknöpft hat, in eigenen Sack genommen. Und wer heute, ja, schwierig zu sagen, mit was zu vergleichen, sehr, sehr geächtet und wahrscheinlich auch ausgestoßen von seinen eigenen Freunden, wahrscheinlich auch Familie. Aber der Zachäus hat eine Begegnung gehabt mit Jesus. Er hat gehört, da kommt irgendein Wanderprediger und irgendwie hat er schon gewusst, dass er ist er mit sich nicht im Reinen gewesen, dass er da nicht glücklich ist mit dem, was er macht. Und dann hat er gedacht, ich wollte Jesus auch mal sehen und will es auch.
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1: Als Sie damals in Mexiko waren, beschlich Sie ja schon eine böse Vorahnung. Wie fing das an?
2: Das hat angefangen, dass mein Mann dreimal denselben Traum träumte innerhalb der ersten 2 Monate. Er hat geträumt, dass er sich nach 3 Monaten Reisezeit ganz allein in seinem Heimatort sieht, aber ohne mich.
1: Und dann sind Sie in Mexiko, haben sich entschieden, Sie wollen mit einem Bus weiterfahren?
2: Ja, wir wollten die Hotelnächte sparen, mit den Bussen reisen und am Tag die Orte ansehen. Mhm. Und in der Nacht, bevor wir losgereist sind, hat Urs denselben Traum nochmals gehabt. Und von da an wurde ich nervös. Und nachdem, dass wir die erste Nacht gefahren sind mit dem Bus und gemerkt haben, diese Buschauffeure, die fahren nicht gleich wie bei uns, hat mich eine große Nervosität gepackt. Mhm. Und dann haben wir das besprochen und wollten eigentlich auf einem anderen Weg nach Guatemala, aber die Tickets waren ausverkauft. Mhm.
1: Dann standen Sie am nächsten Tag dort wieder auf diesem Platz?
2: Ja, wir sind dann zurückgekommen von diesem Ticket-Office, wo wir die Billett tauschen wollten. Und wir gingen über eine Straße und es war stahlblauer Himmel. Es war sehr warm und Siesta-Time und deshalb hatte es auch keinen großen Verkehr. Und wir gingen über eine Kreuzung und mitten auf der Kreuzung kam die Stimme hier rein in den Kopf, ganz klar und deutlich: Heidi, geht nicht auf den Bus, ihr kommt in Mérida nicht an.
1: Steigt also nicht ein, ihr kommt in Mérida
2: nicht an. Ja. Und Urs war weitergelaufen und ich habe mir dann überlegt, wenn ich jetzt Urs sage, ich habe eine Stimme gehört, dann denkt er, ich bin nicht mehr normal und liebt mich nicht mehr. Und so habe ich ihm einfach so gesagt, hast du den Eindruck, man könnte, es könnte oder so.
1: Und er hat gesagt, ja, komm, Tickets haben wir jetzt.
2: Nee, er hat gesagt, so reisen wir nicht weiter. Es war ich, die gesagt habe, und ich möchte wissen, gibt es das oder gibt es das nicht. Und er hat dann gesagt, egal was ist, ich komme mit dir und bleibe bei dir.
1: Und dann sind Sie in den Bus gestiegen.
2: Ja, und als wir in den Bus stiegen, kam die Stimme noch einmal und dieses Mal war sie sehr ernst und also sehr streng. Hm. Sie hat gesagt, sitz links.
1: Im Befehlston?
2: Ja, im Befehlston. Und ich habe das Urs gesagt und er ist dann im ganzen Bus hin und her gelaufen mit allen, die links gesessen sind und hat gefragt, ob jemand das Ticket tauscht. Wir waren zuvor neben dem Chauffeur auf der rechten Seite und niemand wollte dieses Ticket.
1: Wie war die Busfahrt?
2: Schrecklich, es waren 2 Busse und die haben sich ein Rennen geliefert. Und eine Stunde vor Mérida hat der Fahrer angehalten am Morgen und es war 6 Uhr, es war hell. Der Fahrer hatte einen Kaffee, hat sich die Füße, ist herumgelaufen und ich dachte und hatte den Eindruck, siehst du, alles fauler Zauber, da ist gar nichts. Jetzt ist nur noch eine Stunde zum Fahren und der Fahrer sieht alles. Da kommt nichts. Und dann ist es passiert. Eine Viertelstunde vor Mérida hat mich der Urs gepackt mit einem lauten Schrei. Und der Fahrer ist mit 130 Stundenkilometern in eine Linkskurve gefahren und hat zuerst einige Kandelaber mitgenommen. Dann ist eine Wiese gekommen und dann ein Abhang. Und dann hat es den Bus in diese Wiese hineingeschleudert. Und dann ist der Abhang gekommen und es hat den Bus auf die rechte Seite gekippt. Alle Leute, die auf der rechten Seite waren, waren tot oder schwerst verletzt wie ich. Alle auf der linken konnten erste Hilfe leisten. Und es war genau 3 Monate und 3 Tage nach unserer Abreise. So wie es Urs eigentlich geträumt hat.
1: Welche Folgen dieses Unglück hatte, das sehen wir in einem kurzen Film.
3: Heidi Fischer ist unter dem Bus eingeklemmt. Als sie endlich befreit ist, wird sie in ein Krankenhaus gebracht. Dort wird ein offener Oberschenkelbruch festgestellt, ein 4-facher Beckenringbruch, ein auseinandergesprengtes Schambein, ein gebrochener Arm und diverse Schnittverletzungen im Gesicht. In Mexiko wird sie in 2 Not-OPs halbwegs stabilisiert. Sie will nur eins, nach Hause in die Schweiz. Für die Reise zurück wird ihr ein Ganzkörpergips angelegt. Doch die Katastrophe fängt jetzt erst an.
1: als ihr Mann sie damals aus dem Bus gezerrt hat, sie waren ja eingequetscht, als er sie rausgeholt hat, haben sie gedacht, gut, dass ich lebe? Haben sie sich Vorwürfe gemacht?
2: Nein, damals nicht. Damals war das reine, nackte Überleben wichtig. Die erste Frage, die ich Urs gestellt habe, aber Urs, wir wollten doch einmal Kinder. Weil ich wusste, da ist alles gebrochen, was gebrochen sein kann. Und erst später, als ich dann in der Schweiz lag, wo wir endlich dann zurückkamen, da kamen dann die Vorwürfe, da kamen dann die Gedanken, da ist es dann losgegangen mit Selbstvorwürfen und eigene Wut auf sich selber und schlussendlich natürlich auf alles andere.
1: Sie sind in Mexiko notversorgt worden, möchte ich mal sagen. Sie wurden transportfertig gemacht, der Gips wurde so geschlossen, dass man sie transportieren konnte. Sie wurden mit Flieger zurückgebracht und in der Schweiz, Sie waren ja froh, dass man wieder auf einem hohen Standard angekommen war und trotzdem war es ganz anders.
2: Ja, also in Mexiko habe ich gemerkt, es beginnt eine Infektion. Ich hatte viel Fieber. Und in der Schweiz haben sie mir 11 Tage nicht geglaubt und haben 11 Tage den Gips nicht geöffnet. Ich habe geschrien, ich hatte Fieber, ich hatte Schmerzen. Und ich habe immer gesagt, unter dem Gips ist ein notdürftig verbundener, offener Oberschenkelbruch. Den müsst ihr aufmachen. Und die haben nicht aufgemacht. Und am 11. Tag sah man dann die Katastrophe. Dann war klar, dass es möglich ist, dass man mir das Bein amputieren muss.
1: In diesen 11 Tagen ging es Ihnen ums Überleben.
2: Ja.
1: Wie ging es Ihnen innerlich?
2: Sehr schlecht. Ich habe einfach nur gehofft auf diese Operation. Ich habe immer gehofft, mach doch endlich mal auf. Ich wurde nicht ernst genommen. Das ist dann so ein Lebensding geworden mit den Ärzten. Immer wieder wurde ich abgestempelt als, nee, wir sind die Ärzte, wir wissen schon, was wir tun. Ich war wirklich im kleinsten Gefängnis der Welt, das ist das Krankenbett. Und ich konnte nicht raus. Niemand war da, der für mich eigentlich einstehen könnte in diesen Situationen, wo man dann alleine ist mit den Ärzten. Ich bin mir missbraucht vorgekommen. Man macht mit mir, was man will. Ich bin mir vorgekommen als Versuchskaninchen. Einfach eine Hilflosigkeit, die nicht mit Worten zu beschreiben ist.
1: Haben Sie den Vorwürfe gemacht? Haben Sie die angeschrien oder wie haben Sie?
2: Ja, ich habe natürlich ich vor allem nicht Sie angeschrieben als solches, aber ich habe geklagt. Also bei mir, wenn jemand gekommen ist, ging die Türe auf mich besuchen, kam natürlich schon die ganze Welle dieser Ungerechtigkeit, die habe ich dann losgelassen auf meine Besucher. Ich bin dann mit der Zeit in ein unglaubliches Selbstmitleid gefallen und man tut sich ja dann so selber leid und habe einfach nur noch mich gesehen und die Überforderung der ganzen Schwestern und alles, die waren ja überfordert mit meinem Fall, das habe ich dann später auch erfahren, mit der ganzen Schwere der Verletzung, mit allem. Das habe ich gar nicht erkannt. Ich habe nur mich gesehen.
1: Gab es in dieser Zeit irgendwelche Lichtblicke? Ihre Familie, Schwester, Mutter, Bruder, Vater?
2: Also meine Schwester war Christin geworden einige Jahre, bevor wir auf diese Reise gingen. Und ich wusste, sie hat etwas, was ich nicht habe. Aber ich wollte nicht... Am Anfang hatte sie das sehr, gelebt, wie ich gar nicht leben wollte. Also
1: vorgelebt, oder?
2: Vorgelebt,
1: schon
2: ja.
1: Schon genervt mit ihrer Art.
2: Blümchenrock und Birkensteinstockscheibe. Also so oder so. Ja. Aber das ist natürlich heute nie mehr so, oder? Und das ist auch verändert. Aber das war damals, ich meine, das war 1978.
1: Und das hat sie so abgestoßen?
2: Das hat mich so abgestoßen und habe gesagt, nee, das möchte ich nicht. Aber diese Schwester, die hat dann wirklich viel gebetet und sie hat mir dann ins Spital das Joni-Buch gebracht von Joni Erickson. Und da habe ich endlich jemanden gefunden, mit dem ich mich identifizieren kann.
1: Joni war vom ersten Halswirbel an gelähmt?
2: Ja, durch einen Kopfsprung in ein untiefes Wasser mit 16 Jahren. Und das und ihre Kämpfe und alles, wie sie es beschreibt, Joni Erickson in ihrem ersten Buch, das hat mir ganz starken Mut gemacht. Mhm. Und dann auch einen Operationspfleger, der per Zufall, gibt es ja nicht, es wird einem zufallen, im Operationssaal gearbeitet hat. Und der hatte außerhalb der Besuchszeiten Möglichkeiten, mich zu besuchen. Und der ist immer wieder gekommen und der hat mich aufgeklärt, was man gemacht hat. Der hat mit mir gesprochen und das war ein überzeugter Christ. Und der hat mir erzählt von Gott in einer Fröhlichkeit und in einer, einfach in einer Normalität, wie Gott normal ist.
1: Das war nicht mehr abstoßend.
2: Das war für mich einfach anders und ermutigend. Und ich wurde gespannt, was hat dieser Gott. Und
1: waren das Fragen, die auf einmal losgekommen sind? Oder?
2: Ja, da kamen natürlich schon Fragen. Wer ist Gott? Und sie haben... ich habe da auch erst das Mal gehört, dass wenn wir Fehler machen, dass Gott diese Fehler sieht und dass er sie zum Guten wenden kann. Aber das konnte ich am Anfang nicht glauben. Ich habe mich selber so verurteilt, weil ich nicht nur mein Leben kaputt gemacht habe, sondern auch das von Urs.
1: Haben Sie sich dann irgendwann mal an diesen Gott gewandt und gesagt, hey, was ist los?
2: Ja, ich habe dann eine Operation gehabt, etwa die 15. in der kürzester Zeit. Und da wusste ich, dass ich sterbe. Ich wusste, ich hatte jedes Mal sehr viel Blutverlust. Und irgendwie weiß ich heute, wenn jemand so in einer solchen Situation ist, dann weiß er, wann er stirbt. Und ich wusste, wenn ich diese Operation habe, dann sterbe ich. Und da hat mich die nackte Angst gepackt. Und da habe ich meiner Schwester angerufen und habe gesagt, schau, ich werde morgen sterben. Ich habe eine unumgängliche Operation und ich werde sterben. Ich weiß das. Und dann hat sie gesagt, wie lange soll ich dir noch erzählen von Gott? Wie lange soll ich dir noch erzählen, dass es einen Gott gibt mit Wundern, der heilen kann? Und dann hat sie gesagt, ich sag dir das nicht gern, aber mach doch eine Probe aufs Exempel. Sag doch einfach Gott, wenn es dich gibt, dann lässtest du zu, dass diese Operation nicht stattfindet. Und wenn nicht, dann... Und das habe ich so ernsthaft gemacht. Nachmittags um 3 Uhr habe ich gesagt, Gott, wenn es dich gibt, dann lässt du zu, dass ein Wunder geschieht, dass ich morgen nicht operiert werde. Wenn nicht,
1: dann sterbe ich.
2: Dann sterbe ich. Aber wenn das Wunder passiert, dann bist du für mich an meiner ersten Stelle mein ganzes Leben lang und ich lasse das nicht mehr los. Und dann habe ich auf der Schiene, mein Bein lag auf einer Schiene, gemerkt, dass ich das ganze Bein ein bisschen drehen kann und nicht mehr nur der eine Teil mitkommt. Und am Abend um 9 Uhr kam der Arzt und sagt, morgen um 7 kommen Sie dran. Sage ich, nee, ich glaube nicht, schauen Sie sich das mal an. Und dann musste ich das x-mal probieren und dann hat er gesagt, haben Sie Hunger, Sie können etwas essen, Sie werden morgen nicht operiert. Und als Urs dann nach Hause gegangen ist und die Ärzte draußen waren, habe ich gesagt, Jesus, ich glaube, dass du lebst und ich entscheide mich jetzt, du stehst an meiner ersten Stelle in meinem Leben. Und ich bin dann am anderen Tag, habe ich erstmals meine Reisebibel, die ich von meiner Freundin bekommen habe, die auch immer wieder gekommen ist, habe ich aufgeschlagen. Und dann habe ich den Vers, der ist mir in die Augen gesprungen, Hebräer 11,1. Es ist der Glaube, ein Vertrauen auf das, was man nicht sieht. Und ich wusste, das stimmt, ich wusste das einfach. Und dann bin ich kurz darauf, und dann habe ich das erste Mal gebetet. Da habe ich gedacht, ja, wie betet man? Dann habe ich das Unser Vater gebetet und bin stecken geblieben. Und vergib uns, wie auch wir. Und vergib mir, wie auch ich. Und in einem Augenblick kamen mir so viele Leute in den Sinn. Der Buschauffeur, die Haftpflichtversicherung des Busses, die nicht bezahlt hat. Es ist ein absoluter Kunstfehler, dass man einen Gips aus einem zentralamerikanischen Land nicht öffnet. Später hat man eine Gaze vergessen im Bein. Man hat Dinge gemacht, die beschreibe ich im Buch. Das ist haarsträubend. Wirklich, aber worauf ich eine Wut hatte. Und ich hatte eine solche Wut auf die Schwestern und auf alles. Und
1: bei diesem
2: Vater unser wusste ich, wenn ich nicht beginne zu vergeben, dann wird auch mir nicht vergeben. Und so habe ich einen Brief gemacht und eine Entschuldigung zu den Schwestern für mein Verhalten ihnen gegenüber und habe Blumen schicken lassen von einem Blumenladen. Und das Verhältnis in den letzten Wochen des Spitals war umgekehrt. Und so habe ich dann Stück für Stück mit der Seelsorge zusammen begonnen. Das ist Vergeben ist ein lebenslanger Prozess. Mhm. Und ich habe dann auch gesagt, ich vergebe allen, aber einem nicht.
1: Also
2: dem Arzt.
1: Dem Arzt,
2: der nicht gehört hat, dass ich, der nicht...
1: Diesem Schweizer Arzt, der nicht diesen...
2: Diesen Gips nicht geöffnet hat. Und ich habe gesagt, dem kann ich nicht vergeben, weil ich weiß, ein Leben lang werde ich mit Operationen, mit Rehabilitationen, mit Schmerzen, mit Einschränkungen leben müssen, aufgrund dieses Fehlers, und ich bekomme nirgends etwas oder bekomme kein Recht. Und das ging dann etwa 7 Jahre. Mhm. Und dann bin ich nicht weitergekommen in der Seelsorge. Ich kam nicht mehr weiter. Immer wieder diese Selbstmitleid, dass mir das geschehen ist. Immer wieder diese Mühle, die man dann hervorholt in den Gesprächen. Das bringt mich nicht mehr weiter. Mhm. Es muss etwas geschehen. Und diese zwei Seelsorger, das Ehepaar hatte eine sehr gute Idee. Sie hatten gesagt, schließ die Augen, wir beten, dass Jesus kommt und dir etwas zeigt. Und das hat er gemacht. Mhm. Es kam das Bild, ich sah, wie Jesus die Türe reinkommt mit den durchbohrten Händen. Und ich sah, wie er meinen Arzt an den Händen hielt. Aber mich hat er nicht gehalten. Mich hat er einfach nicht gehalten. Er kam rein in die Türe und hat den Arzt gehalten, aber mich nicht. Und ich wusste, wenn ich nicht vergebe, egal ob dieser Arzt Christ ist oder nicht, aber es hat mir gezeigt, wenn ich nicht vergebe, wie kann mich Jesus an der Hand halten, wenn ich nicht vergebe? Kann er nicht. Er hat uns nicht gesagt, auf der Erde habt ihr ein Leben in Freude und in keinem Schmerz und nichts. Wir haben nicht den Himmel auf Erden, der Himmel kommt erst. Aber wir haben das zu tun, was uns hilft, besser zu leben und in Frieden zu leben und nicht verbittert zu werden.
1: Und Sie wussten in dem Moment, was müssen Sie tun?
2: Ich muss vergeben. Ich muss vergeben. Ich muss diesem Arzt vergeben. Und das konnte ich.
1: In diesem Moment hat es angefangen?
2: In diesem Moment konnte ich. Und ich habe dann auch ein Schreiben gemacht an meinen Arzt. Einmal eine Kassette von einem meiner Vorträge ihm geschickt. Ich habe nie was bekommen, muss ich auch nicht. Aber meine Arbeit habe ich getan.
1: Dem Arzt haben Sie vergeben? Ja. Konnten Sie sich auch selbst vergeben?
2: Lange, lange nicht. Ich wusste nicht, dass man das kann. Und ich wusste auch nicht, dass man das soll. Mhm. In welche Freiheit das eine eigene Vergebung führt. Und das kam dann so, dass...
1: Was mussten Sie sich vergeben? Dass Sie nicht auf die Stimme gehört haben, oder?
2: Dass ich mich nicht mehr angenommen habe mit den Narben. Das war das Schlimmste. Ich war Schwimmlehrerin und... Ich habe wirklich nicht schöne Beine, da ist alles vernarbt und nach einer Operation musste auch das gesunde Bein 3-mal operiert werden und so hatte ich einfach überall Narben und ich habe sogar meinem Mann gesagt, du darfst meine Narben nicht berühren. Und dann musste ich in den Schwimmunterricht. Das erste Mal, nachdem ich neue Narben hatte und fing an zu weinen in der Garderobe und sagte, ich kann gar nicht mehr in die Halle raus. Ich bin so voller, ich schäme mich und ich hasse mich. Ich hasse mich, weil ich habe nicht zugehört. Also da kam alles wie ein Bollwerk rauf. Mhm. Und ich habe dann mich richtig angeklagt und dann kam so ein Eindruck, den ich hatte, so eine Lieblichkeit in mich. Bin ich dir nicht genug? Ich habe dich geschaffen. So wie du bist und ich liebe dich so wie du bist, egal mit deiner Wut, mit deinem, was du gemacht hast, mit deinen Narben, mit allem.
1: Und in der Garderobe im Schwimmbad?
2: In der Garderobe und augenblicklich wusste ich, ich muss mir selber für meine Fehler und für das, dass ich mich nicht liebe, das, was mein Schöpfer gemacht hat, ich liebe das gar nicht, das muss ich vergeben. Und dann bin ich nochmals vor den Spiegel gestanden und habe gesagt, Heidi, ich vergebe dir für deine Fehler, ich vergebe dir, dass du dich nicht annimmst, wie du bist, dass du dich nicht liebst mit deinen Narben, dass du dich schämst mit deinen Narben, dass du alles verdecken möchtest. Und augenblicklich wurde ich frei. Und ich liebe mich heute. Ich liebe mich so, wie ich bin. Und wenn ich die Badehose anziehe oder als Bademeisterin gearbeitet habe mit kurzen Hosen, wenn ich das anhabe, dann merke ich irgendwie gar nicht, dass ich Beine habe. Und erst wenn mich die Leute oder Kinder anfragen und manchmal sogar kommen und sagen, was hast du da? Dann sage ich, hast du Zeit?
1: Und dann erzählen sie?
2: Und dann?
1: Die ganze Geschichte?
2: Ja.
1: In Ihrem Buch schreiben Sie, dass Sie ein Wunder erlebt haben.
2: Ja.
1: Können Sie davon erzählen?
2: Ja, mein Mann und ich hatten in der Sexualität große Schwierigkeiten, weil mein Becken ist nach wie vor 3,5 cm gespalten und es hat ja das ganze Becken verdreht. Und da war ein Knochen, der wie aufstand, und in der Sexualität hatten wir ganz, ganz große Schwierigkeiten und Schmerzen und wir wussten nicht genau, wie das weitergeht. Und dann ging ich in eine Woche mit unserer Kirchgemeinde. Da kam dieses Thema auf in der Seelsorge. Und dann haben wir gebetet um ein Wunder. Dann habe ich richtig geweint und da habe ich auch erstmals erlebt, dass Menschen mit mir weinen, weil sie so traurig sind über der Situation. Und dann habe ich gemerkt, dass etwas rutscht. Und dann bin ich zurückgegangen ins Hotelzimmer und habe das angefühlt und gemerkt, das steht nicht mehr gleich. Und Urs war zu dieser Zeit, konnte er noch nicht Ja sagen zu Gott. Mhm. Und als ich nach Hause kam und wir zusammen waren, hat er gesagt, Heidi, was habt ihr gemacht? Und kurze Zeit darauf später hat er das Leben Jesus übergeben.
1: Was macht für Sie das Leben lebenswert bei all den Schmerzen, die Sie noch haben?
2: Wenn ich zum Mutmacher werden darf mit dem, was jetzt passiert ist, dass ich anderen Menschen sagen kann, schau, die Schmerzen sind nicht ein und alle. Es ist grässlich, wenn man Schmerzen hat. Es ist grässlich, wenn man stirbt mit Krebs. Es ist grässlich. Aber schau, es gibt eine Hoffnung. Und wenn du einmal die Adresse wechselst, dann möchte ich die Adresse wechseln in die Ewigkeit.
1: Ja. Haben Sie eine Situation in den letzten Jahren vielleicht erlebt, wo Sie sagen, das hätte ich nie vorgestellt, das ist Leben?
2: Ja, ich durfte letztes Jahr auf den Sentis laufen und das war...
1: Mit einem steifen Fuß?
2: Ich habe jetzt zwei künstliche Hüftgelenke, ein künstliches Knie, ein versteifter Rücken mit 2 Platten, 6 Schrauben, eine künstliche Bandscheibe, einen versteiften Fuß, 2-mal Krebs gehabt. Und ich bin auf den Sentis gelaufen. 500 Meter. Und mit Freunden zusammen, die mich am Seil mitgenommen haben, weil ich die hohen Steine nicht drücken kann. Also ich kann das nicht. Und dann konnten sie mich am Seil etwas ziehen. Und das war...
4: Que tu voluntad se haga, así como en el cielo, también en la tierra. Gracias, Señor.

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1: Ja, der Glaube, der dir schon auch als Kind sehr, sehr wichtig war. Warum hast du den an den Nagel gehängt?
2: Ja, für mich war es ganz klar, wenn ich bei Gott bin, muss alles gut sein. Ich dachte, dort ist immer alles gut, aber es ist leider nicht immer so. Das Leben ist manchmal anders. Heute weiß ich tief in meinem Herzen, dass Gott immer gut ist, auch wenn mal die Umstände nicht gut ist. Aber ich hatte ganz, ganz lange gebraucht, weil ich dachte immer, wer meine Schwester wegnimmt, der ist nicht gut. Aber hat sie mir nicht weggenommen. Ich hatte wie mein ganzes Verständnis bei diesem tragischen Unfall. Und viele Jahre danach hatte ich das Verständnis in meinem Herzen noch nicht.
1: Du hast dann sehr erfolgreich ohne Gott gelebt. Du bist Finanzberater geworden, hast richtig dicke Kohle gemacht, hast einen Porsche gefahren. Hast dieses Leben auch genossen irgendwie?

0: Hingelegt, 2 Wochen nach einem krassen Erlebnis, was ich hatte mit Gott, wo ich in mir merkte, irgendwas muss ich, glaube ich, ändern in meinem Leben. Das war so 2 Wochen zuvor, hatte mir so die Kündigung hingelegt und ich sage so, wow, Dankeschön. Und ich nahm so die Kündigung, er nimmt sie wieder weg. Siehst du, genau das meine ich. Du kannst dich gar nicht mehr identifizieren mit dem, was du machst. Ich so, ja, das ist richtig. Und ich habe die wieder genommen, habe sie unterschrieben, die Kündigung. Mhm. Und er so zu mir hat gesagt, du spinnst wohl. Du wirfst gerade deine ganze Zukunft weg. Mhm. Und da wusste ich, nein, okay, jetzt beginnt etwas Neues.
1: Aha. Warum hast du dich über diese Kündigung gefreut, die der Chef dir hingelegt hat?
0: Weil ich wusste, es ist ein Teil, was Gott gerade mit mir vorhat. Es ist ein Teil einer Veränderung. Und ich kann nicht alles erwarten von Gott in diesem Fall und meinen Teil nicht dazu beitragen. Wenn ich sage, er darf alles machen, gilt es auch an mir, ihm alles hinzugeben. Ich kann nicht erwarten, von Gott etwas zu empfangen, wenn ich nicht gebe. Aber wenn ich loslasse und gebe, ist meine Hand offen und Papa Gott kann geben.
1: Und das alles wegen einem besonderen Erlebnis 2 Wochen vorher. Erzähl doch noch mal kurz, was war das?
0: Ja, ich war in Schaffhausen unterwegs, in meinem Ort, dazu mal, wo ich dort gelebt habe. Ich durfte dort eine Heilung erleben bei einer Frau, wo ich so ganz lustig in meinen einfachen Worten für ein Knie gebetet habe und das Knie wurde geheilt. Und das war so ein Prozess, der schon früher begonnen hat, ein paar Wochen und Monaten zuvor. Aber das war so ein ausschlaggebender Punkt, wo ich in meinem Leben gemerkt habe, wow, Gott meint das ernst, er kann mich gebrauchen. Mhm. Und dort ging ich dann auf eine Reise und habe mir tief in meinem Herzen gesagt, hey, wenn du mich wirklich gebrauchen willst, wenn du willst, dass ich wieder gesund werde in meinem Herzen, dass ich wieder diese Freude habe, nimm mich mit auf diese Reise. Und ich habe gesagt, ja, ich werde das machen, was ich in meinem Herzen denke, dass es richtig ist, ja. Ich wusste es ja nicht, ich mache alles im Glauben. Es gibt Leute, die sagen mir immer, ja, wenn ich sehe, dann glaube ich auch. Dann sage ich mir, dann brauchst du keinen Glauben mehr. Dann hast du es schon gesehen, oder? Okay.
1: Und deshalb war diese Kündigung fast wie ein Zeichen für dich von Gott.
0: Ja, genau. Ich wusste es ja nicht in diesem Moment, ob es funktioniert. Ja. Aber ich habe mir gedacht, hey, mein Herz stimmt hinter dieser Entscheidung. Und sogar wenn es die falsche Entscheidung gewesen wäre, aber ich das mit dem richtigen Herz gemacht habe, wäre es sowieso das Richtige gewesen. Mhm. Und deshalb habe ich es einfach mal ausprobiert. Mhm. Ja.
1: Du wolltest also jetzt richtig mit Gott durchstarten, aber es kam dann anders. Es war dann erstmal wie so eine Vollbremsung. Erzähl, was passierte.
0: Das kam bei mir ziemlich schnell dann. Also ich habe wieder Ja gesagt. Ich ging auf diesen Prozess los. Und dann hatte ich so Schmerzen, so in meinem Lungenbereich die ganze Zeit. Die ganze Zeit wusste ich, was ist da los? Ich hatte immer so ein Drücken hier, wo ich wusste nicht, was das ist. Und dann mit der Zeit musste ich ab und zu husten, da kam immer ein wenig Blut noch mit. Mhm. Und da habe ich gesagt, hey, irgendwas stimmt nicht. Ich habe dann nichts gesagt, meiner Mama, meinem Papa nicht, weil ich wusste, er wollte nicht, dass sie Angst bekommen und denken, könnten sie jetzt nochmal ein Kind verlieren? Ich habe natürlich gleich schon alles schlimmer gedacht. Und eines Morgens wollte ich zur Arbeit gehen und da kam meine Mama, ein bisschen lauter wie sonst, kam sie zu mir und hat gesagt, David, was ist los? Da habe ich gesagt, ja, was denn? Ich habe gesagt, ja, das Blut beim Kissen. Okay. Und ich sagte, ah, das ist alles gut. Sie sagte, nein, nichts, er ist überhaupt nicht gut. Wir gingen dann zusammen zum Arzt, man hat dann die Bilder gemacht komplett und man hat gemerkt, dass hier ein Schatten zwischen Herz- und Lungenbereich, dass dort ein Schatten liegt. Mhm. Und es kam dann ein Verdacht auf und man sagte, hey, das ist ein Tumor. Und ich ging dann nach Hause, mein Papa war da, mein Bruder war da, meine Mama war da und die haben gesagt, ja, sie haben bereits einen Gebetskreis aufgemacht und so. Und ich ging dann in den Wald, weil in mir drin war ich eigentlich relativ ruhig. Es hat geregnet an diesem Tag, das war ganz speziell. Und an meinem Gebetsplatz, wo ich immer hingehe, wo ich auch zu ihnen in die Ruhe gehe, wo ich einfach nachdenke, an diesem Ort war es einfach hell. Es war wie so ein Sonnenstrahl, wo da war. Und ich ging dorthin und in meinem Herzen war wieder diese Stimme dran, vertraust du mir oder laufst du mir weg? Und ich wusste, das meinte jemand, in diesem Fall Papa Gott, meinte das, hey, dazu mal nach dem Unfall von deiner Schwester bist du weggerannt und jetzt vertraust du mir oder laufst du wieder weg? Und ich wusste, ich muss ihm ja jetzt vertrauen. Und ich habe ihm ganz klar gesagt, hey, ich vertraue dir. Okay. Ja. Und dann 3 Tage später kam die große Überraschung, meine ganzen Schmerzen waren weg. Und dann ging ich zum Arzt mit meinem Papa. Man hat neue Bilder gemacht. Wir waren dann im Spital, Kantonsspital. Dann kam der Röntgenmann dann raus am Schluss und hat gesagt, warum ich überhaupt hier bin. Und wir so, ja, warum? Ja, alles ist weg.
1: Da frage ich gleich nochmal nach. Ich will nochmal wissen, du hattest gerade dich entschlossen, mit Gott zu laufen, ja, und wolltest was reißen, auf dem Wasser laufen. Und dann kriegst du so eine Diagnose. Hat das dein Vertrauen nicht total erschüttert?
0: Nee, weil die letzten Wochen zuvor waren so intensiv. Ich

0: so ein neues Bild bekommen. Ich wusste, dass es meine Aufgabe ist, dass mein Stand in Jesus größer sein muss wie mein Umstand. Mhm. Sei das Erfolg, sei das Niederlagen. Aber es war meine klare Entscheidung. Für was entscheide ich mich? Schaue ich auf die Umstände? Schaue ich auf Gott? Und ich wusste tief in meinem Herzen, dass Gott gut ist, auch wenn die Umstände manchmal nicht gut sind. Und ich muss an diesen Punkt kommen in meinem Leben, dass ich überhaupt auch heute noch Tag für Tag mit Gott unterwegs sein kann und darf. Mhm. Muss ich zu dieser Überzeugung kommen, dass Gott immer gut ist. Mhm. Das war für mich wichtig. Und für mich ist wirklich so ein Geschenk, ist einfach so tief in mein Herz gerutscht, das Ganze, dass ich einfach wusste, hey, Gott ist immer gut. Ja. Mhm. Auch wenn mal die Umstände nicht gut sind. Und klar könnte man sagen, hey, du hast jeden Grund, geh jetzt weg von Gott, der schaut ja nicht auf dich. Aber nein, manchmal können wir einfach an diesen Umständen können wir wachsen. Mhm. Und es gibt so ein Sprichwort, was mir extrem gefällt. Wenn es windet, bauen die einen Schutzhütten und die anderen Windmühlen. Und ich habe mir gesagt, wenn es windet, baue ich wunderschöne Windmühlen und dann geht es dann richtig los. Ja.
1: Du sagst, 3 Tage später kam dann der Bescheid vom Arzt, dass das irgendwie alles weg ist. Mhm. Wie erklärst du dir das genau? Was ist da passiert?
0: Ich weiß, dass Papa Gott dir gut ist und alles Gute kommt von oben. Und deshalb wusste ich, dass er Heilung schenken kann. Ich habe es ja schon erlebt bei anderen Leuten. Ich habe es gesehen, ich habe es gehört. Mhm. Und in diesem Fall hat er mich beschenkt dort mit kompletter Heilung. Und vor allem in mir drin ist das Vertrauen zu ihm extrem gestärkt worden. Ja. Ich wusste ja, dass, wow, Gott hat mich nicht vergessen. Mhm. Und ich sage mir immer, Gott kommt spätestens immer rechtzeitig.
1: Ja. Du glaubst praktisch an Wunder, kann man das sagen?
0: Das ist ganz genau so und es gibt Wunder.
1: Und das sagst du auch, obwohl du mit ständigen Schmerzen lebst. Mhm. Ich weiß von dir, dass du phasenweise sehr, sehr starke Schmerzmittel nehmen musstest mit Morphium und das schon seit einiger Zeit. Woher kommen die Schmerzen?
0: Man weiß es eigentlich bis heute nicht, wo der Ursprung von diesen Schmerzsituationen ist. Ich bin 2011 aufgestanden am Morgen und ich wollte aufstehen, ich konnte nicht mehr aufstehen. Mein ganzes Gefühl in den Beinen hat mich verlassen. Ich habe das einmal probiert aufzustehen, zweimal probiert, beim dritten Mal wieder probiert und ich hatte total das ganze Gefühl in den Beinen verloren. Mhm. Und ich wusste nicht, was los ist mit meinen Beinen. Und wir gingen dann zum Arzt und da ging die ganze Arztreise los. 100 Vermutungen, das könnte das sein, das könnte das sein, Zeckenbiss oder was auch immer. Mhm. Und am Schluss bin ich dann 3/4 Jahr später, im Dezember, wurde ich im Paraplegikerzentrum in Nottwil in der Schweiz, wurde ich schon operiert. Und man hat dort dann gemerkt, dass ich eine Rückenverletzung habe, aber ohne Unfall.
1: Mhm. Wodurch kam die? Also hast du eine Idee, was das war?
0: Das weiß man bis heute nicht. Ja. Man hat gedacht, es könnte eine Spätfolge sein, vielleicht aus dem Militär, es könnte eine Spätfolge sein, vielleicht von einem Snowboard-Unfall, aber das war alles so viele Jahre zuvor. Mhm. Deshalb es ist ein zu wenig großer Zusammenhang. Ja.
1: Also die Diagnose konnte erst bei der Operation gestellt werden?
0: Ja, vor der Operation hat man gesagt, man wird einen Nerv freilegen. Nach der Operation, wo ich dann aufgewacht bin, hat es dann plötzlich geheißen, ja, wir mussten dir die untersten 2 Rückenwirbel versteifen. Ja. Mhm. Das war dann so das Erste. Abgemacht wäre was anderes gewesen. Ja. Okay.
1: Und diese OP, war die erfolgreich? So hat die das gebracht, was sie sollte?
0: Also schmerztechnisch überhaupt nicht. Ja. Also ich hatte Schmerzen, ich hatte zum Teil noch mehr Schmerzen wie zuvor gehabt. Ob es nach dem Ganzen erfolgreich war, keine Ahnung. Ich sage heute natürlich als Schmerzpatient, glaube ich nicht. Mhm. Ich glaube nicht, dass sie erfolgreich war, weil ich musste dann auch 3 Jahre, jetzt vor 2 Jahren, vor 2 Jahren musste ich das zweite Mal operieren, weil man hat 2, 3 Sachen an dieser Operation falsch gemacht, gemäß Aussagen von diversen Ärzten mit Zweitmeinungen. Man musste alles wieder rausnehmen und alles wieder neu reinmachen, das Ganze. Ja. Und auch heute immer noch Schmerzen. Ich habe zwar jetzt seit zwei Jahren keine Medikamenten, die ich nehme, aber so das Durchschlafen oder mein Alltagssport, was ich alles gern gemacht habe früher, das kann ich heute alles nicht mehr machen. Aber man wächst an anderen Orten. Ja.
1: Was hatten denn die Ärzte für eine Prognose wegen der Schmerzen? Was haben die zu Ihnen gesagt?
0: Viele Leute haben mir gesagt, von den Ärzten und Patienten, also von den Angestellten dort, ja, das kommt nicht mehr. Andere haben gesagt, das kommt wieder. Also jeder was anderes. Mhm. Also ich habe so viele verschiedene Meinungen gehört und ich musste einfach lernen, mir zu sagen, hey, ich muss selber schauen, was sage ich über meine Situation. Das hat geheißen, du wirst nie mehr wandern gehen. 1,5 Jahre später bin ich meinem guten Freund von mir, der hatte auch eine Rückenoperation, gingen wir in einen hohen Berg hinauf. Wir sind dort hochgelaufen. Als wir hier oben waren, haben wir ein Bild gemacht und dann haben wir dies gleich der Ärzten zugesendet und haben gesagt, sag bitte niemals nie. Es war mühsam, wir haben geweint unterwegs, wir hatten Schmerzen, aber wir haben ein Ziel und wir lieben es einfach, Hoffnung zu sprechen. Klar, ich habe das auch mal gesagt und habe mir eben gesagt, ja, es gibt Leute, die können das nie mehr, die müssen das vielleicht so sagen, whatever. Ich glaube einfach, wir sollen Gutes aussprechen, wir sollen Leben aussprechen, Hoffnung aussprechen und glauben. Und in diesem Fall haben wir uns das selber dann erarbeitet. Ja. Mhm.
1: 6 Wochen hat es gedauert, dass du wieder laufen konntest. Du hast also 6 Wochen üben müssen.
0: Ja, so. Also es war schon früher, es waren nicht die ganzen 6 Wochen, oder früher, also vor der Operation war ich immer und immer wieder, gibt so stückweise 3-4 Tage lang auf den Rollstuhl angewiesen, dann ging es wieder, es war immer so ein Kommen und Gehen von den Schmerzen und nachher war es nur ein Schritt für Schritt in das Ganze hineinwachsen, wieder lernen und kontrolliert. Am Anfang konnte ich nicht mal so ein Glas halten, weil es ging ja alles über den Rücken, das weiß man ja gar nicht, wenn man keine Rückenschmerzen hat. Und so Schritt für Schritt ging das dann wieder besser. Ja.
1: Und wie war deine Beziehung zu Gott in dieser Zeit? Hast du dann immer noch dieses volle Vertrauen auf Papa Gott gehabt?
0: Ja, nicht mehr so, sondern noch viel tiefer. Ja. Okay. Es ging noch viel tiefer. Also ich bin heute sehr, sehr dankbar für die letzten Jahre, wo ich so viel Schmerz hatte, weil ich habe in dieser Zeit Papa Gott so stark kennengelernt und ich glaube, ich hätte das nie so tief gehabt, also nie so fest kennengelernt, wenn ich das nicht gehabt habe. Ja. Okay. Ich habe in dieser Zeit so viel Offenbarungen bekommen von Papa Gott, wie er ist, wie ich ihn mir vorstelle, was ich denke, wie er mich liebt, wie er mich beschenkt. Ich habe in tiefsten Momenten habe ich so viele Küsse von Papa erhalten, die ganze Zeit mit Zusagen, mit Zeugnissen, mit Wundern die ganze Zeit. Mhm. Und deshalb, ich bin heute dankbar für diese Zeit. Und manchmal gibt es so Momente, und da können wir uns entscheiden, lernen wir ab dem, oder gehen wir kaputt an diesen Situationen. Mhm. Auch in den nächsten Häuten, wenn ich aufgewacht werde von den Schmerzen, sage ich mir immer, hey, da unten will jemand nicht, dass ich schlafe. Aber dann habe ich 2 Varianten. Beginne ich jetzt zu jammern oder fange ich jetzt an, diese Zeit zu nutzen, um meinem Papa Gott im Himmel die Ehre zu geben. Weil ich glaube, wenn ich dann diese Zeit nutze, um Gott die Ehre zu geben, wird der unten dran aufhören, mich eines Tages zu wecken. Mhm. Wenn ich diese Zeit nutze und Papa Gott anbete.
1: Mhm. Und wer ist der da unten?
0: Der da unten ist für mich ganz klar der Teufel. Ja. Mhm. Ich nenne ihn jetzt einfach mal Teufel. Ja. Mhm.
1: Okay.
0: Aber ich unter meine Sohle, deshalb bin ich sehr relaxed.
1: Ja, okay. Mhm. Genau. Das gehört zu deinem Glauben. Ja. Mhm. Du hast einen starken Vater Gott. Du warst aber zu 100% arbeitsunfähig, musstest Morphium nehmen. Wie sollte es jetzt beruflich weitergehen, beziehungsweise du bist Designer geworden. Wie hast du das geschafft?
0: Ja, das weiß ich auch nicht. Ja. Da wären wir wieder bei dieser lieben Gnade. Ja. Keine Ahnung eigentlich. Ja. Also bei mir, ich hatte immer diese Schmerzen, war arbeitsunfähig. Ich habe mir viel über das Leben nachgedacht. Was danach kommen wird, weiß ich nicht. Mhm. Ich wusste einfach, dass es rosig wird, dass es gut wird. Ich wusste, dass etwas Neues kommt und ich liebe es, wenn ich nicht weiß, was morgen ist, denn ich habe gerne Abwechslung, schon von meinem Typ her, so der Pioniertyp. Mhm. Und dann hatte ich dann im 2013, nach meiner Arbeitsunfähigkeit, hatte ich dann diesen Traum. Ein ganz spezieller Traum. Mhm. Ich habe so das, was ich heute mache, eigentlich in einem Traum erhalten. Mhm. Wieder was ganz Spezielles.
1: Was genau hast du geträumt?
0: Ja, in dieser Nacht war von mir wie so eine schwarze Tafel vor mir. Mhm. Ich habe so gesehen, wie Fackel reingekommen sind, so Feuerfackel, immer mehr. Ich habe gesehen, wie sich das Ganze multipliziert. Es waren immer mehr und mehr und mehr Fackel, die reingekommen sind. Dann habe ich so den Slogan gesehen, Love your neighbor, liebe deinen Nächsten. Und da habe ich gesehen, dass es mit Textilien zu tun hat. Und dann wusste ich ganz genau, diese Botschaft muss auf Textilien drauf. Mhm. Da bin ich um 8 Uhr aufgestanden. Und circa eine Viertelstunde später war ich bereit zu meinem Computer. Und ich habe gesagt, hey, ich bestelle jetzt einfach mal diverse T-Shirts. Ich hatte noch überhaupt keine Ahnung von gar nichts. Ich bin heute noch am Lernen. Und da habe ich auch mal T-Shirts bestellt. Ja.
1: Also wie bewertest du diesen Traum? Was ist das gewesen genau für dich?
0: Für mich war es wieder so ein Gedanke. Ich gehe einfach Gedanken sehr gerne nach, wenn sie positiv sind. Dann gehe ich dort mal nach. Andere haben gesagt, ja Gott, der hat in dein Leben gesprochen. Mhm. Andere haben gesagt, ja, du hast auf dein Bauchgefühl gehört. Ist mir eigentlich egal, wie man das nennt. Ja. Weil für mich kommt ja alles Gute sowieso von oben. Deshalb bin ich sowieso sehr relaxed. Ja. Und dann habe ich auch mal angefangen. Ja.
1: Und warum Love Your Neighbor? Du sagst, liebe deinen Nächsten. Mhm. Für dieses Thema, warum konnte das bei dir so einschlagen?
0: Ich glaube, bei mir Es hat schon viel früher begonnen, das Ganze, weil ich ja viel, viel verurteilt wurde, schon in meinem ganzen Leben, schon immer wieder. Oder weil wir als Familie viel unterwegs waren, da wurde
1: Wer
0: ich gemobbt.
1: Wer hat dich verurteilt?
0: Ja, also früher war es oft so Kinder, ganz normal, aber da habe ich auch andere verurteilt. Mache ich auch heute noch leider. Aber es ist so das Gegenseitige. Man merkt so, das Leben ist nicht immer nur schön, man geht nicht immer nur gut miteinander um, weil wir einfach einiges in unserem Herzen noch nicht begriffen haben, was diese Nächstenliebe wirklich heißt. Mhm. Und deshalb glaube ich, wir brauchen einfach wieder mal eine neue Liebe eine neue Offenbarung von dieser Liebe, ja. Mhm. Und wir müssen aufhören, einfach Menschen zu richten. Nur wenn zum Beispiel ein Christ mal anders ist, wenn er sich anders anzieht oder anders denkt oder anders läuft, sondern einfach mal in diese Haltung zu nehmen, hey, jeder ist gut dort, wo er ist, jeder kann dort einen Unterschied machen, wo er ist. Denn ich glaube zum Beispiel, du wirst Leute erreichen, die werde ich nie erreichen. Und vielleicht gibt es Leute, die werde ich erreichen, wo du vielleicht nicht erreichst. Mhm. Aber wir müssen unser Mindset wieder aufmachen, die Menschen lieben anzunehmen, sondern nicht einfach nur unser blödes christliches altes Schema so zu nehmen und so durchs Leben zu gehen, sondern mal aufhören, einen Rahmen zu machen und auch wieder Ja zu sagen und eine neue Sicht, eine neue Brille zu empfangen. Ja. Mhm.
1: Love Your Neighbor ist dein Label geworden, es ist ein Modelabel, es gibt T-Shirt, es gibt Jeans, es gibt Ketten, es gibt, weiß ich nicht, Hüte, vielleicht
0: gibt's auch schon. Ja. Genau, ja. Ja. Mhm.
1: Das Ganze ist aus einem Traum entstanden, das ist fast unglaublich. Mhm. Wo kam das Geld dafür her?
0: Das Geld, ja, gute Frage. Ja. Nee, ich habe dann früh mal eine Bank ausgeraubt. Nein, habe ich nicht. Nee, ich hatte dazu mal 3.800 Franken. Ich habe das Geld genommen. Jeder weiß, das reicht nicht so viel. Ist fast Euro. Tut mir leid, sind etwa 3.800 Euro. Fast 1:1 momentan. Habe ich das Geld genommen. Aber ich wusste wieder diese Haltung, das, was ich habe, lasse ich los. Ich gebe es Gott hin. Dann ist ja meine Hand wieder offen. Und da kann Neues kommen. Einmal mehr. Und das war für mich klar. Und so habe ich Wunder nach Wunder erlebt. Menschen, die aufs Herz bekommen haben, hey, ich investiere hier rein, ich schenke dir so und so viel, ich schenke dir das, ich gebe dir das, da war ein Freund da, ich bezahle dir das Patent, dass du die Marke schützen kannst. Da war so viel, kam da miteinander rein und ich wusste einfach, ja, ich mache es einfach. Mhm. Und ich will eigentlich ermutigen, einfach mal anzufangen und diese Sachen umzusetzen. Mhm. Ich glaube jetzt nicht, dass ich so übergesegnet bin, mehr wie andere oder sowas. Ich sage einfach bestimmt schon mal Ja zum Segen. Ich sage nicht Nein, ja, was denken denn die anderen? Mhm. Ich sage nur daher damit. Mhm. Hat noch hoher Preis bezahlt, Papa Gott am Kreuz, oder? Dann nehme ich den Segen auch. Und wenn wir mal einen Gedanken haben, zum Beispiel so ein T-Shirt zu drucken oder was zu starten oder Brötchen zu backen, Muffins und zu verkaufen, dann sage ich immer, dann probier es doch aus, mach es doch mal. Nike hat das vorgemacht, just do it. Mhm. Und ich glaube, es ist nicht so, dass, ja, wenn ich so ein Ding habe, dann mache ich es. Ich glaube, ich will mehr sagen an dieser Stelle, hey, ich habe es jetzt in diesem Fall, habe ich es erstmal ausprobiert und gewagt und es hat funktioniert. Mhm. Aber ich habe auch schon viele Sachen vorher probiert und es hat nicht funktioniert. Mhm. Das gibt's auch.
1: Ja. Du bist jetzt aber sehr erfolgreich geworden. Mhm. Du hast 2 Angestellte, 12 Freiwillige und ein Teil des Umsatzes geht an Bedürftige. Mhm. Also das, was dir so am Herzen liegt, willst du direkt umsetzen, ja, mit der Modemarke. Mhm. Und du machst das alles trotz ständiger Schmerzen. Wie viele Jahre hast du jetzt Schmerzen?
0: Jetzt sind es 6 Jahre, momentan, ja. Mhm. Genau.
1: Was gibt dir Kraft, in diesem doch auch aufregenden Gewerbe da so durchzuhalten mit den Schmerzen?
0: Ja, ich glaube, es ist eine Frage von der Perspektive. Auf was schaue ich? Wohin schaue ich? Ich glaube, das ist extrem wichtig. Für mich war es klar, ich selber muss sehr, sehr nahe am Herz von Gott sein. Und wenn ich das bin, kommt die Kraft sowieso nicht von mir, weil meine ist sehr, sehr begrenzt, sehr schnell. Das merke ich, wenn ich Auto fahre. Meine Emotionen sind dann ein bisschen höher. Aber ich merke, wenn ich am Herzen von Gott bin, dann kommt diese Kraft, dann kommt all diese Sachen, kommen dann. Und dann liegt es an mir, dass ich nicht nach meinen Gefühlen lebe, sondern nach Entscheidung. Mhm. Und ich glaube, sehr, sehr vieles kommt aus dem heraus, weil ich mich dafür entscheide. Und ich sage, ja, ich bin ein offenes Gefäß. Papa Gott darf durch mich wirken. Wenn er mir Ideen gibt, dann will ich es einfach mal ausprobieren. Und deshalb ist es für mich auch kein Problem, wenn ich mal Fehler mache. Mhm. Auch all diese freiwilligen Leute, die mitarbeiten und diese Erfolge, ist alles schön. Aber das ist alles ein Geschenk vom Zusammensein, von Familie. Das ist alles miteinander. Und auch diese Werte, dass wir weitergeben. Am Anfang war es so, wir haben jedes 10. T-Shirt weitergegeben an Bedürftige. Ich wurde da jetzt mal ausgelacht, wer will so ein T-Shirt? Jedes 10. T-Shirt, das ist ja gar nicht. Nee, nix. Aber ich wusste, ich fange mal an. Mhm. Und dann Schritt für Schritt kann es mehr werden. Dann war es jedes 5., dann war es jedes 3., mittlerweile 12% vom Umsatz. Und Tausende von Menschen, die angesteckt worden sind, selber an den Ort, wo sie sind, einen Unterschied zu machen. Mhm. Und es hat sich multipliziert. Aber manchmal müssen wir einfach sagen, hey, ich fange mal an und dann Schritt für Schritt, mhm. Schritt für Schritt und wieder den Prozess umarmen. Mhm.
1: Du hast sogar die Schmerzmittel irgendwann abgesetzt, weil sie nicht mehr geholfen haben. Mhm. Du hast aber immer wieder erlebt, dass Gott Menschen gesund macht oder dass sie heil und gesund werden durch Gebet. Du hast dieses Knieerlebnis von der Frau mhm. erzählt. Du hattest eine Heilung erlebt von einem Lungentumor. Glaubst du denn, dass du jetzt auch noch geheilt werden könntest von Gott?
0: Ja, ich glaube es. Es ist manchmal ein bisschen schwer, weil ich sehr, sehr viele Heilungen bei Leuten oder wenn mir Freunde erzählen, was sie erlebt haben mhm. und an Predigten, Konferenzen. Und für mich haben wahrscheinlich schon tausende Leute haben bestimmt schon gebetet, auch schon 1:1 und so, darf ich noch schnell beten? Mhm. Von jung bis alt und Pastor, Nicht-Pastor, von allem, verschiedenen Leuten. Aber man merkt, es hat nichts mit den Menschen zu tun. Das ist ein Geschenk. Ich glaube, dass jeden Tag, wo ich noch nicht gesund bin, dass ich einen Tag näher an dieser Heilung bin. Mhm. Ob es hier unten ist oder im Himmel, weiß ich nicht. Ich will glauben, dass es hier ist mhm. und sonst dann spätestens im Himmel. Ja. Mhm. Aber ich will mich nicht auf den Schmerz fokussieren, mhm. sondern auf diese Sachen, was gut sind und vor allem auf diese Person. Schauen.

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0: Wir haben heute Morgen dieses aktuelle Thema, immer aktuelle Thema, moderne Psychologie und die Bibel vor uns. Mein Referat ist in folgende vier Themenblöcke aufgeteilt. Unter erstens möchte ich ein paar wichtige Begriffserklärungen an den Anfang stellen. Dann kommt der längste Teil. Zweitens zur Geschichte der modernen Psychologie. Unser Ansatz heute Morgen ist wahrscheinlich deutlich anders, als wie man an die Psychologie herangeführt wird, wenn man ein Studium macht, um später Lehrer zu werden oder im sozialen Bereich zu arbeiten. Denn da hört man von hier etwas, von dieser Theorie etwas und von da etwas. Aber normalerweise wird uns die Psychologie bei diesen Ausbildungsgängen nicht so präsentiert, wie sie entstanden ist und sich Schritt für Schritt entwickelt hat bis heute. Sie werden sehen, dass aber gerade diese Art des Herangehens uns ganz entscheidende Einsichten in die Psychologie geben wird. Und drittens wollen wir uns dann der Frage widmen, welches ist die beste Therapie? Es gibt heute 300 bis 400 verschiedene Therapierichtungen. Welche ist die beste? Darüber haben sich Psychologen viele Gedanken gemacht und geforscht. Schließlich möchte ich unter viertens dann noch ein paar wichtige Dinge sagen über biblische Seelsorge und seelische Gesundheit. Das ist aber nicht der Hauptpunkt, dieser letzte Abschnitt. Das ist eher ein Punkt, der weiterführen würde zu einem neuen Referat, ja? Einfach der Vollständigkeit halber, denn unser Hauptthema ist eben moderne Psychologie im Licht der Bibel und nicht, was ist biblische Seelsorge. Nun erstens Begriffserklärungen. In dem Wort Psychologie steckt das Wort Psyche drin, was eben von dem griechischen Wort Psyche herkommt. Es bedeutet einfach Seele. Bei den alten Griechen auch Leben. Seele oder Leben. Die Psychologie ist also, wie der Name sagt, die Wissenschaft. Logos bedeutet Wort und Wissenschaft. Die Wissenschaft von der Seele. Der Psychologe ist also ein Spezialist im Gebiet der Wissenschaft von der Seele. Nun spricht man auch von Psychiatrie. Dieses Wort kommt auch aus dem Griechischen und bedeutet Heilung der, gemeint ist, kranken Seele. Der Psychiater ist also der Seelenarzt. Es ist ein deutlicher Unterschied zwischen dem Psychologen und dem Psychiater. Der Psychologe macht ein Universitätsstudium in Psychologie und schließt dann ab eben als Psychologe. Aber um Psychiater zu werden, muss man zuerst Medizin studieren. Die Psychiatrie ist dann eine Spezialausbildung als Mediziner, nachdem man bereits in allgemeiner Medizin abgeschlossen hat. Und so verwundert es auch nicht, dass Psychologen und Psychiater oft auf unterschiedliche Art an das Thema der Seele herangehen. Einfach vom unterschiedlichen Hintergrund her. Womit beschäftigt sich überhaupt die Psychologie? Nun, mit allen möglichen Fragen, die mit der Seele, mit der Psyche zusammenhängen. Zum Beispiel, warum erwachen Mütter nicht, wenn nachts ein Düsenjet über das Haus fliegt? Aber in derselben Nacht erwachen sie sehr wohl, wenn ein kleines Kindlein im Nebenzimmer weint. Was geht da vor? Oder man stellt sich die Frage, was geschieht eigentlich, wenn Kinder in der Schule lernen? Wie lernen Kinder? Wie nehmen sie Wissensstoff auf? Warum gibt es Kinder, die sind ganz zappelig, dauernd und können sich nicht konzentrieren. Aber dieselben Kinder, manchmal unter ganz bestimmten Umständen, haben dann überhaupt keine Mühe, sich zu konzentrieren. Was geht in den Menschen vor bei all diesen Abläufen? Oder woran liegt es, dass ein Kind musikalisch ist? Wo ist das verankert? Was hat das mit dem Gehirn zu tun? Ändert sich die Gehirnentwicklung, wenn ein Kind Musikunterricht nimmt oder wenn es keinen Musikunterricht nimmt? Das alles sind Fragen, mit der sich die Psychologie beschäftigen kann. Und viele tausend andere. Nun, immer noch unter Begriffserklärungen möchte ich jetzt etwas sagen über die Bibel. Denn unser Thema heißt ja moderne Psychologie im Licht der Bibel. Vielleicht haben Sie sich gefragt, ja, warum ausgerechnet im Licht der Bibel? Man könnte ja auch einen Vortrag halten über moderne Psychologie im Licht des Kommunismus. Nicht wahr? Oder moderne Psychologie im Licht des Buddhismus und so weiter. Nun, zwischen Psychologie hier im Abendland und der Bibel besteht natürlich ein enger Zusammenhang. Denn wenn früher, in früheren Zeiten jemand irgendwelche seelischen Nöte und Probleme hatte, wo ging er hin? Natürlich zu einem Seelsorger. Ja? Also zu einem Mann, der sich in der Bibel auskennt oder mindestens auskennen sollte und der Antworten geben kann auf bestimmte konkrete Nöte im Leben aus der Sicht Gottes. Ja? Also ein Seelsorger, früher darunter verstand man normalerweise einen Theologen. Aber heute, wenn jemand in unserer Gesellschaft seelische Nöte hat, die sind ja nicht rar geworden in der modernen Welt, ganz im Gegenteil, wo geht er hin? Nun, die meisten Menschen in unserer Gesellschaft gehen dann nicht mehr zum Seelsorger, sondern zum Psychiater oder zum Psychologen. Man kann also sagen, die moderne Psychologie hat in praktischer Hinsicht die frühere Seelsorge abgelöst im Abendland. Und darum ist es durchaus angebracht, eben nachzudenken über moderne Psychologie im Licht der Bibel. Nun, was sagt die Bibel über sich selbst? Die Bibel betrachtet sich als Gottes Offenbarung. In 2. Timotheus 3, Vers 16 schreibt der Apostel Paulus, alle Schrift, mit dem alle meint er nicht nur das Alte Testament, sondern auch das Neue Testament, alle Schrift ist von Gott eingegeben. Der Ausdruck im Grundtext, im Griechischen, von Gott eingegeben, lautet Theopneustos. Wörtlich von Gott gehaucht. Nicht wahr? Wenn ich jetzt spreche, kann ich nur sprechen, wenn der Hauch durch den Atemkanal fließt. Ohne den Atem, ohne die Luft im Atem, im Sprechkanal kann ich nicht kommunizieren. Und nun, wenn es heißt, die Heilige Schrift, die ganze Heilige Schrift ist von Gott gehaucht, so bedeutet dies, die Bibel ist Gottes direkte Rede in schriftlich fixierter Form. Die Bibel behauptet von sich, dass sie vollkommen und irrtumsfrei ist, auch wenn sie über die Natur, über die Geschichte und eben auch über die Seele des Menschen spricht. Nun, ich erwarte nicht, dass Sie das jetzt auch glauben. Ich möchte nur einfach unter den Begriffserklärungen deutlich machen, welchen Anspruch die Bibel auf sich selbst erhebt. Nun kommen wir zu unserem zweiten Teil, der am längsten dauern wird, zur Geschichte der modernen Psychologie. Die Psychologie ist eine junge Wissenschaft. Es gibt sie erst ab circa 1873. Sie sind vielleicht erstaunt. Nicht wahr? Jahrhunderte zuvor erforschte der Mensch den Raum um sich herum. Und so hat sich die Astronomie, die moderne Astronomie entwickelt, die moderne Physik. Ich habe hier auf der Folie ein paar Hinweise auf wichtige Leute wie ein Kepler, 1571 bis 1630, als wichtiger Astronom, dann Galilei, 1564 bis 1642, Weiter Newton als ein großer moderner Physiker, modern im weitesten Sinn des Wortes, nicht wahr? 1643 bis 1727. Die modernen Wissenschaften haben sich ja am Ende der Renaissance und ganz besonders in der Reformationszeit entwickelt. Übrigens wurde die Entwicklung der Wissenschaft ganz besonders durch die Reformatoren gefördert, weil die Reformatoren sich gesagt haben, die Bibel ist Gottes Offenbarung, aber auch die Natur ist Gottes Offenbarung. Gott ist der Schöpfer. Diese ganze Ordnung, die wir in der Natur erkennen können, offenbart denselben Gott, der sich in der Bibel offenbart. Und darum sollten wir Menschen eben Wissenschaft betreiben, denn wir erfahren so etwas über die Herrlichkeit Gottes als Schöpfer. Übrigens, die barocke Musik hat sich aus diesem Gedanken entwickelt. Sie haben ganz am Anfang einen Satz gehört, sich angehört aus dem Brandenburgischen Konzert Nummer 2 von Bach. Sie merken, diese Melodien sind nicht solche Melodien, wie Sie sie vielleicht in der Dusche normalerweise pfeifen oder singen. Die Themen sind eigentlich richtig, könnte man sagen, architektonisch gebaut. Ja, so strukturiert. Und das kommt von daher, die Musik im Barock sollte eine Abbildung sein der Ordnung Gottes in der Natur. Gerade unter dem Eindruck der Entdeckungen von Galilei, Kepler und Newton wurde so komponiert. Man wollte also Gott verherrlichen durch die Musik, indem man diese Ordnung, wie man sie in der Natur sieht, in der Musik zum Lobe Gottes quasi als Kopie zum Ausdruck brachte. Also diese Musik ist in dem Sinn zutiefst, könnte man sagen, kreationistisch. Nun, es dauerte noch lange, bis der Mensch begann, sich wissenschaftlich mit dem eigenen Innenleben zu beschäftigen. Zuerst war der Raum, Astronomie, Physik, wichtig, und erst später kam die Konzentration auf den Menschen selbst. Der erste Psychologe war Dr. Med. Wilhelm Wundt, 1832 bis 1920. Er führte experimentelle Untersuchungen am Bewusstsein durch. Nicht wahr? Schon früher haben sich die Menschen natürlich mit ihrem Innenleben beschäftigt. Lesen Sie zum Beispiel das schöne Buch von Augustinus um 400, Bekenntnisse. Das ist wunderbar, wie ein tiefgläubiger Mensch beschreibt, was in seinem Innersten vorgeht. Und auch diese Kämpfe des Glaubens, die sich im Innern abspielen der Seele, die hat er da sehr eindrücklich beschrieben. Aber er hat das nicht auf wissenschaftliche, methodisch-wissenschaftliche Art getan. Darum kann man da noch nicht von Psychologie sprechen. Aber eben eine methodisch-wissenschaftliche Untersuchung an der Seele begann Wilhelm Wundt. Er führte Untersuchungen durch in Bezug auf ganz einfache mentale, denkerische Prozesse oder Wahrnehmungsprozesse wie Sehen, Hören. Er beschäftigte sich mit Reaktionszeiten. Er entwickelte eine Assoziationstheorie. Nicht wahr? Wie geht die Assoziation im Gehirn von bestimmten Dingen vor? Ein Beispiel für Assoziation. Wissen Sie, wie man Goethe mit Kupfer verwechseln kann? Ganz einfach. Man verwechselt den Namen Goethe mit Lessing. Und Lessing mit Messing und Messing mit Kupfer. Ja, das erklärt so ein bisschen, was eben Assoziation ist. So funktioniert unser Denken manchmal. Wichtig war für Wundt auch Introspektion, also Selbstbeobachtung, in sich selbst hineinschauen, das innere Geschehen untersuchen. Natürlich, obwohl er das wissenschaftlich tun wollte, blieb das immer sehr, sehr subjektiv. Und diese Introspektion funktioniert natürlich nur bei gesunden Erwachsenen. Nicht bei Kindern, oder sehr schlecht, oder geistig Behinderten, da ist es auch schwierig bis unmöglich, je nach Grad der Behinderung. Und bei Tieren ist es auch sehr, sehr schwierig. Also, die Möglichkeiten sind da sehr eingeschränkt. Wilhelm Wundt veröffentlichte ein Buch 1873-74 mit dem Titel Grundzüge der physiologischen Psychologie. Das war das erste Psychologiebuch der Weltgeschichte. 1879 hat sich in Leipzig der erste Psychologiestudent der Welt eingeschrieben. Sie sehen, wie jung diese Wissenschaft ist. Man kann sogar sagen, die meisten Psychologen, die je in der Weltgeschichte gelebt haben, die leben noch heute. Ja, also ganz anders als wie bei einem Märchen. Und wenn sie nicht gestorben sind, so leben sie noch heute, ja? Nein, so ganz selbstverständlich, die meisten leben noch heute. In Amerika kam die Psychologie etwas verschoben, ein bisschen später auf, durch den Philosophen W. James, 1842 bis 1910. Er war der erste Professor für Psychologie in Amerika. Aber bereits um 1900 war die Psychologie eine etablierte Wissenschaft in der westlichen Welt. Es gab allerdings um diese Zeit viele verschiedene Schulen, die sich heftig gegenseitig bekämpften. Das ist auch verständlich, denn die Methoden waren doch sehr, sehr subjektiv. Dieses erste Psychologiebuch, Grundzüge der physiologischen Psychologie, war nichts anderes als eine Verherrlichung der Evolutionslehre von Darwin. Wundt sagt, die Seele sei nur aus tierischen Ursprüngen heraus zu verstehen. Nun schauen Sie sich mal diese Fakten an. 1859 schrieb Charles Darwin, den Sie hier unten auf dem Bild sehen, das Buch Die Entstehung der Arten durch natürliche Selektion. Damit legte er den Grundstein für die moderne Evolutionslehre der Abstammung des Lebens. Aber in diesem Buch hat er nur über die Entwicklung der Tiere und der Pflanzen gesprochen, nicht über den Menschen. Die Zeit war damals noch nicht reif. Aber 1871 folgte das Buch Die Abstammung des Menschen. Und da hat Darwin dann behauptet, der Mensch stamme auch aus dem Tierreich ab. Und die Zeit war damals reif und viele Akademiker haben das mit Jubel aufgenommen, diese Gedanken. Aber nun sehen Sie, 1871 kommt das Buch raus, Die Abstammung des Menschen, und bereits 1873-74 wendet Wundt dieses Denken auf die Psychologie an. So wurde also das Evolutionsdenken, könnte man sagen, gerade kurz nach der Geburtsstunde der Evolution, der modernen Evolution, bereits unzertrennlich in die Psychologie eingebaut. Also, Wundt glaubte als Psychologe, der Mensch sei ein hochstehendes Tier. Die Seele des Menschen habe sich aus dem Tierreich heraus entwickelt und darum sollten wir unsere seelischen Abläufe in unserem Innern aus dem Tierreich heraus verstehen. Nun, wir wollen das im Licht der Bibel anschauen. König David schreibt vor 3000 Jahren, um 1000 vor Christus, in Psalm 14, Vers 2. Der Tor spricht in seinem Herzen, es ist kein Gott. Die Evolutionslehre, wie sie Charles Darwin aufstellte, geht davon aus, wir brauchen keinen Gott, um die Entstehung der Tiere, der Pflanzen und des Menschen zu erklären. Gott ist out. Nun, die Bibel sagt, das ist nicht ein moderner Gedanke. Schon 3000 Jahre früher gab es solche Menschen, die es glaubten. Aber David schreibt, der Tor spricht in seinem Herzen, es ist kein Gott. Interessant ist ja das Denken in der Evolutionslehre. Obwohl es ja eine so gewaltige Ordnung gibt in der Natur und in den lebendigen Organismen, ist man doch der Überzeugung, dass hier kein Planer dahinter steht. Aber schauen Sie mal diese beiden Professoren an. Also hier ist ein Astrophysiker und er sagt, irgendwann werden wir ein kleines kodiertes Signal empfangen aus dem Weltall. Dann werden wir mit Sicherheit wissen, dass es dort draußen Intelligenz gibt, weil kodierte Information nicht durch...
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0: Zufall entstehen kann. Und so werden große Antennen aufgestellt, um Signale aus dem All zu empfangen. Und wenn dann mal ein Signal kommt, das man ganz deutlich als Code erkennen kann, nicht so einfach ein stetes Pulsieren, sondern ein deutlicher Code, der da übermittelt wird, dann haben wir den Beweis, sagt dieser Astrophysiker, dass es Intelligenz gibt draußen im Weltall. Nun, hier auf der rechten Seite, das ist ein Biologe. Und er sagt, die in jeder Zelle enthaltene, exakt kodierte Information würde viele Bücher füllen. Ja, in der DNS. Aber wir wissen mit Sicherheit, dass das Leben von keiner Intelligenz erschaffen wurde. Eigenartig. In der heutigen Zeit, hier wird so argumentiert und da so. Nun lese ich aus Römer 1, Vers 18, wo der Apostel Paulus schreibt, denn es wird geoffenbart Gottes Zorn vom Himmel her über alle Gottlosigkeit und Ungerechtigkeit der Menschen. Er spricht hier über die Heidenvölker im Allgemeinen, welche die Wahrheit in Ungerechtigkeit besitzen, weil das von Gott Erkennbare unter ihnen offenbar ist. Denn Gott hat es ihnen geoffenbart. Denn das Unsichtbare von ihm, sowohl seine ewige Kraft als auch seine Göttlichkeit, die von Erschaffung der Welt an in dem Gemachten wahrgenommen werden, wird geschaut, damit sie ohne Entschuldigung seien. Weil sie Gott kennend ihn weder als Gott verherrlichten, noch ihm Dank darbrachten, sondern in ihren Überlegungen in Torheit verfielen und ihr unverständiges Herz verfinstert wurde. Indem sie sich für weise ausgaben, sind sie zu Narren geworden. Und haben die Herrlichkeit des unverweslichen Gottes verwandelt in das Gleichnis eines Bildes von einem verweslichen Menschen und von Vögeln und von vierfüßigen und kriechenden Tieren. Der Apostel Paulus sagt, schaut die Heidenvölker an. Eigentlich aus der Natur wüssten sie, dass der Schöpfer Gott existiert. Denn die Ordnung in der Natur kündigt uns an, dass es einen Schöpfer gibt, der intelligent plant. Aber, sagt Paulus, die Heidenvölker wollten mit diesem Gott nichts zu tun haben. Sie wollten lieber sichtbare Dinge in der Natur verehren. Und so entstand der Götzendienst, die Naturverehrung. Aber schauen Sie, was ist geschehen in unserer abendländischen Kultur? Früher hat man geglaubt, dass der Schöpfer, der Gott der Bibel, alle Dinge erschaffen hat. Dann kam die Evolutionslehre. Und nun sagen die meisten Menschen in unserer Gesellschaft, wir brauchen keinen Gott, um das zu erklären. Aber dieselben Menschen, zum Beispiel ein Biologielehrer im Unterricht, können sich dann so ausdrücken. Seht ihr mal diesen wunderbaren Schmetterling, wie der eingerichtet ist und wie der sich aus einer Raupe verwandeln konnte in ein so wunderbares fliegendes Wesen. Es ist doch gewaltig, wie die Natur das gemacht hat. Bitte, haben Sie gut gehört? Wer hat das gemacht? Die Natur. Ja, was ist die Natur? Wer ist die Natur? Die Natur kann doch nichts. Ja, aber hier werden die Kräfte und Fähigkeiten, die nur der Schöpfer hat nach der Bibel, die werden der Natur, der Schöpfung zugesprochen. Und das nennt die Bibel eigentlich Götzendienst. Nun, wir gehen weiter in der Geschichte der Psychologie. Nachdem wir diese Anfänge mit Wundt gesehen haben, kommen wir zur Tiefenpsychologie. Am Anfang des 20. Jahrhunderts. Sie sehen hier Dr. Med. Sigmund Freud, 1856 bis 1939. Er entwickelte im bewussten Gegensatz zu Wilhelm Wundt eine Psychologie des Unbewussten. Nicht wahr? Wundt hat sich mit dem Bewusstsein des Menschen beschäftigt. Aber Freud sagt, das Wichtigste ist nicht das Bewusstsein, sondern das Unbewusste. Freud war jüdischer Abstammung, aber ohne Glauben an Gott. Er bezeichnete sich selbst, Zitat, als ein ganz und gar gottloser Jude, ein hoffnungsloser Heide. Das ist schon sehr ungewöhnlich, wenn ein Jude sich selber so bezeichnet. Bereits in seinem Jugendalter fühlte Freud eine starke Anziehung von der Evolutionslehre her. Und darum werden wir sehen, spielt auch diese Lehre bei ihm eine ganz wichtige Rolle. Aber Freud, können wir sagen, beeinflusste die Psychologie des 20. Jahrhunderts wie kein anderer. Darum werde ich ein bisschen mehr Zeit auf Freud verwenden als auf andere Psychologen. 1885 war Sigmund Freud bei Charcot in Frankreich, in Paris, und wurde von ihm, auch Charcot war ein Mediziner, eingeführt in die Hypnose. Freud, selber Mediziner, dachte, das ist eine ganz tolle Sache. Ich werde die Hypnose benutzen, auch gerade in der Anwendung für Patienten, die seelische Probleme haben. Mit der Hypnose kann man, dachte er, frühkindliche Verletzungen, Traumata gut aufarbeiten. Aber später hat dann Freud die Hypnose ersetzt durch die Methode der freien Assoziation auf dem Divan. Das ist die Psychoanalyse. Nicht wahr? Das geht so. Auf dem Divan, auf dem Sofa, sitzt ganz gemütlich, entspannt der Patient. Ihm gegenüber der Psychologe. Und nun soll der Patient einfach ganz frei sagen, was aus ihm herauskommt. Gedanken, Empfindungen, Bilder, Eindrücke, alles. Einfach so, wie es kommt. Und möglichst nicht ordnen. Einfach raus. Und der Psychologe dann mit Distanz soll diese Elemente nehmen und dadurch eben eine Analyse der Psyche durchführen. Wichtig ist für Freud, nebst der Psychoanalyse, dann der Begriff der Verdrängung.

im tiefsten ist jeder kleine Junge eifersüchtig auf den Vater, weil er die Mutter möchte. Und darum hasst er den Vater. Und das hat er umschrieben mit diesem Ödipus-Komplex. Eine Anspielung auf die mythologische Geschichte von Ödipus, der, ohne es zu wollen, seinen Vater ermordet hatte und seine Mutter, ohne es zu wissen, dann geheiratet hatte. Wichtig ist für Freud auch der Begriff der Triebe. Damit meint er die irrationalen, also unreflektierten Kräfte des Unbewussten. Zum Beispiel perverse Wünsche. All das gehört in den Bereich der Triebe. Man muss bei Freud von einem Sexismus sprechen. Denn alles ist irgendwie verbunden mit Sexualität bei ihm. Und darum sagte Freud, der Libido, das lateinische Wort für Lust, das sei schlechthin der Lebenstrieb des Menschen. Alles kommt von daher. Aber der Mensch verdrängt eben diese Dinge und dann wird er zum Beispiel kreativ. Ja, wenn man die Sexualität verdrängt, wird man zum Beispiel ein guter Maler. Ja, das ist aber alles nur Verdrängung des Triebes, ja, von Libido. Weitere Begriffe, die für ihn zentral sind, das Ich. Das ist uns klar, was das Ich ist, ja, so ungefähr. Aber das Ich im Gegensatz zum Es. Mit dem Es bezeichnete er die Triebe im Menschen. Eben diese irrationalen Kräfte und Wünsche des Menschen. Das, was die Bibel in Galater 5, 18 bis 21 eigentlich das Fleisch nennt. Das Fleisch, das sind die bösen Triebe des Menschen. Weiter spricht Freud in seinen Werken von dem Über-Ich. Und damit meint er das Gewissen, das eben durch die Umwelt und durch die Gesellschaft geformt wird. Das Ich, das Es, das Über-Ich. Ja? Allgemein können wir sagen, es gibt bei Freud eine ganz starke Abwertung des Rationalen, des bewussten Denkens. Das hat etwas Gutes an sich, auf jeden Fall. Denn seit der Aufklärungszeit, eben das wäre die Zeit von Lessing, ja, und so weiter, da hat man sich hier in Europa gesagt, dass die wichtigste Instanz ist die Ratio, die Vernunft des Menschen. Mit der Vernunft können wir alles erklären. Mit der Vernunft können wir sagen, was richtig ist, was falsch ist, was gut ist, was böse ist. Wenn wir wirklich nach der Vernunft gehen, können wir sogar einen Weltfrieden hinkriegen. Und so entwickelte sich in unserer Gesellschaft eine sehr starke Einbildung auf das Denken und das Wissen, ja? Und Freud sagt von seiner Beobachtung her, aber der Mensch ist ja gar nicht so stark nur von seinem Wissen und seinem Denken geleitet. Diese Triebe im Menschen, die spielen eine viel größere Rolle als das bewusste Denken. Ein Beispiel. Man hat sich die Frage gestellt, wie ist das beim Rauchen? Rauchen Ärzte, Mediziner, weniger als Nicht-Mediziner? Ja, die wissen sie am besten, oder? Wie schlimm Rauchen ist. Ja gut, das Ergebnis zeigt, es rauchen genau gleich viel prozentual Ärzte wie Nicht-Ärzte. Also das ganze Universitätsstudium hat nichts geholfen im Blick auf die Lebensweise. Gut, meine Frau hat dann gesagt, was wir darüber gesprochen haben, ja gut, aber die fangen natürlich oft vor dem Medizinstudium an mit dem Rauchen. Habe ich gesagt, ja, das stimmt natürlich. Aber es sind ja doch oft ziemlich intelligente Typen, ja, die dann später Medizin studieren. Und trotzdem hat diese Intelligenz ihnen nicht geholfen, dass sie auf das Rauchen verzichten. Als, sagen wir, 15-Jähriger, 16-Jähriger, 17-Jähriger und so weiter, ja. Aber einfach, das ist mal deutlich, die Vernunft ist gar nicht so entscheidend dafür, wie wir leben. Und das hat Freud durch seine Beobachtung richtig festgestellt. Aber diese Abwertung des Rationalen geht bei ihm eben so weit, dass er auch die konkrete Schuld des Menschen leugnet. Und seine Verantwortlichkeit. Alles wird abgeschoben auf die Umwelt. Auf die Umgebung, die Eltern, die Gesellschaft. So ganz nach dem Motto, der Hansli ist schon recht, nur die Umwelt, die ist schlecht. Das hat sich

0: ja in unserer Rechtsprechung im Westen sehr stark ausgeprägt. Denn ein Krimineller begeht irgendeine schlimme Tat und dann wird der Psychologe herbeigezogen und der muss erklären, wie weit dieser Mensch wirklich verantwortlich war dafür. Und natürlich kann er sagen, natürlich, wenn ich einen solchen Vater gehabt hätte wie der, wäre ich wahrscheinlich auch auf diese Bahn gekommen. Oder eine so furchtbare Mutter, ja? Und so wird die Verantwortlichkeit eben abgeschoben auf die Umwelt. Natürlich hat die Umwelt auch ihre Bedeutung, aber das sollte niemals unsere eigene Verantwortung irgendwie schmälern oder eben auf die Seite stellen. Religion, Glaube waren nach Freud eine Krankheit. Er betrachtete Religion und Glaube als eine Neurose, die entsteht durch Verdrängung. Und Sie wissen, was verdrängt wird, ja? Verdrängung der Sexualität macht den Menschen religiös, ja? Glaube ist für ihn etwas, das mit Angst und Zwanghaftigkeit zu tun hat. Natürlich gibt es, können wir konkret beobachten, es gibt religiöse Leute, die sind zwanghaft und haben Ängste, natürlich. Aber er sagte das ganz allgemein. Religion ist eine Krankheit. Eine Neurose. In einem Brief an C.G. Jung, von ihm werden wir es gleich ausführlicher haben, schrieb Freud, Zitat, mein bester Jung, versprechen Sie mir, die Theorie über die Sexualität, die das Wesentlichste von allem ist, niemals aufzugeben. Wir müssen daraus ein Dogma machen, ein unantastbares Bollwerk. Ist ja schon toll, nicht? Er hat die Religion abgelehnt und damit auch alle Dogmen in der Religion, ja? Aber er baut selber ein Dogma auf. Und das ist das Dogma der Sexualität. Wenn der Mensch seine Sexualität verdrängt, dann wird er krank. Die Triebe sollten nicht verdrängt werden. Ein Dogma, ein unantastbares Bollwerk. Und Sie ahnen, wie sich das ausgewirkt hat in unserer Gesellschaft. Ja, schauen wir uns mal an den Punkt Freud und seine Wirkung auf die Revolution der 60er Jahre. Was ist in der Nachkriegszeit geschehen, in den 60er Jahren? Wie ist es zu dieser 68er Revolte gekommen? Nun, es gibt verschiedene Kräfte, die da gewirkt haben. Aber ganz deutlich ist Folgendes. In den 60er Jahren wurde lautstark ein Bruch gefordert mit allen herkömmlichen Werten. Das war die Zeit der sexuellen Revolution. Ja, woher kommt das Denken? Wenn man die Sexualität nicht frei auslebt, wird man krank. Das verdankt man Freud. Und die Auswirkung war die, dass man ab den 60er Jahren öffentlich begann, Propaganda dafür zu machen, dass Homosexualität frei ausgelebt werden sollte, dass man andere Formen des Zusammenlebens als die Ehe entdecken sollte und kreieren sollte. Auflösung von Ehe und Familie wurde gefordert. Und dann damit auch verbunden die Abtreibung als ein Recht der Frau. Der Bauch gehört mir. Das sind alles Gedanken aus dieser 60er, 68er Bewegung. Aber Freud hat hier eine ganz wichtige Rolle gespielt, ganz wichtige Impulse dazu gegeben. Dieser Bruch, diese Wegwendung vom Christentum und von der Bibel in den 60er Jahren wurde in der Bibel bereits vorhergesehen. Der Apostel Paulus spricht über die Zeit, wenn Jesus Christus wiederkommt. Und da sagt er, da muss zuerst, bevor er kommt, muss der große Abfall stattfinden. Der Abfall vom christlichen Glauben. Nun, das lesen Sie in 2. Thessalonicher 2, Vers 3 in Ihrer Bibel nach. Und nun, so etwas hat es noch nie gegeben. 2000 Jahre Christentum, aber ab den 60er Jahren haben sich Millionen von Menschen von der Bibel und ihren auch sexualethischen Werten, aber von allen Werten abgewandt. Die Bibel ist heute nicht mehr relevant in unserer Gesellschaft. Nun, ich habe gesagt, die Bibel bezeichnet das als die Zeit, in der Jesus Christus wiederkommt. Das ist die Zeit, die Endzeit. Aber die Endzeit ist nach der Bibel nicht die Zeit des Weltuntergangs, sondern es ist die Zeit, in der das jüdische Volk aus einer weltweiten Zerstreuung wieder zurückkehrt ins Land der Väter. Nicht wahr? Die Juden wurden zerstreut ab 70 nach Christus. In alle 5 Kontinente. Aber ab 1882 bis heute sind Millionen von Juden aus allen 5 Kontinenten zurückgekehrt ins Land der Väter. Das hat die Bibel für diese Zeit vorausgesagt. Und genau in dieser Zeit sollte dieser große Abfall kommen. Denn dieser Tag, 2. Thessalonicher 2, Vers 3, denn dieser Tag kommt nicht, es sei denn, dass zuerst der Abfall komme und geoffenbart werde der Mensch der Sünde, der Sohn des Verderbens. Der Abfall und dann schließlich kommt der Antichrist, der diesen Abfall auf den Höhepunkt bringt. In 2. Petrus 2 hat der große Apostel Petrus über die moralische Entwicklung in der Christenheit gesprochen, prophetisch, aus einer Todeszelle in Rom, um 67 nach Christus. 2. Petrus 2, Vers 1. Es waren aber auch falsche Propheten unter dem Volke. Im Alten Testament gab es falsche Propheten unter dem Volk Israel. Wie auch unter euch falsche Lehrer sein werden. Er sagt den Christen, das wird sich bei euch wiederholen. Da kommen falsche Lehrer. Vers 2. Und viele werden ihren Ausschweifungen nachfolgen. Diese sind Brunnen ohne Wasser und Nebel vom Sturmwind getrieben, welchen das Dunkel der Finsternis aufbewahrt ist in Ewigkeit. Denn stolze, nichtige Reden führend, locken sie mit fleischlichen Lüsten durch Ausschweifungen diejenigen an, welche eben entflohen sind, denen, die im Irrtum wandeln. Ihnen Freiheit versprechend, während sie selbst Sklaven des Verderbens sind. Denn von wem jemand überwältigt ist, diesem ist er auch als Sklave unterworfen. Nun, es ist eine traurige Tatsache, dass die Psychologie, die moderne Psychologie und auch das Denken von Freud sehr schnell auch in der Theologie Eingang gefunden hat. Und zwar zuerst in der protestantischen, reformierten Theologie, die heute an den Universitäten überhaupt nicht mehr reformiert und evangelisch ist. Aber sie heißt immer noch so. Und so hat man auch dieses Denken eingeführt, diese Werte, wie diese in der Bibel beschrieben sind, zum Beispiel Sexualwerte, die gelten heute natürlich nicht mehr. Das war für die Zeit damals und für das Denken damals, aber heute nicht mehr. Heute geht auch Homosexualität für einen Pfarrer, kein Problem. Und da sind also ganz gewaltige Dinge geschehen, dass heute sogar Pfarrer von der Kanzel eben Freiheit im Bereich der Sexualmoral predigen. Und das hat sich natürlich auch wieder auf unsere Gesellschaft drastisch ausgewirkt. In der katholischen Theologie ist das nicht so, dass man das als offen verkündigt, aber sie wissen, wie viel Unrecht im Versteckten geschieht auf diesem Gebiet. Nun, die Eckpfeiler der Lehre von Sigmund Freud sind diese 4. Der Einfluss der Begierden auf das menschliche Verhalten. Zweitens, die Vorherrschaft des sexuellen Triebs im geistigen Leben. Drittens, die enorme Bedeutung der frühkindlichen Erfahrung für die Ausformung des Erwachsenen. Also die Probleme, die ein Mensch hat als Erwachsener, werden dauernd zurückgeführt. Oh, was hast du als Kind erlebt? Wo bist du da verletzt worden? Und er weiß es nicht. Ja, dann holt man das mit der Psychoanalyse heraus. Oder eben mit der Hypnose. Und plötzlich kommen die ganz verschwommenen Erinnerungen. Ach so, mein Vater hat doch vielleicht mal. Ja? Und so wird alles auf das Frühkindliche zurückgeführt. Aber das hat natürlich seine Gefahren. Natürlich können dramatische Erlebnisse in der Kindheit verheerende Wirkungen haben. Aber wenn der Mensch dauernd nur sich mit möglichen Verletzungen in der Kindheit beschäftigt, dann wird er so schubladisiert und kann auch viel weniger gut jetzt einfach mal das Alte, das was dahinter ist, lassen und nach vorne schauen und weitergehen und sich nicht dauernd eben bestimmen lassen von dem, was er zum Beispiel in einer vielleicht etwas ungünstigen Erziehung erlebt hat. Ja? Viertens, Verdrängung von sexuellen Trieben führen angeblich zu Neurosen, also zu einer seelischen Krankheit. Nun ist noch Folgendes zu sagen. Die Sexualität war ein persönliches Problem von Freud. Nicht so, dass man ihm nachweisen könnte, er hätte unmoralisch gelebt. Das kann man nicht. Aber, ich meine, er hat unmoralisch gelehrt. Und er hatte dieses Problem. Sein Vater war ein strenger, alter Mann. Viel älter als die Mutter. Die war 20 Jahre jünger, schön, blitzgescheit. Und er war das Lieblingskind von 7 Kindern. Merken wir, wo das Problem liegt mit dem Ödipus-Komplex. Ja? Und die schöne Mutter und so. Offensichtlich hat er keine gesunde Entwicklung erlebt als Kind. Kann man davon ableiten. Aber nebst diesen Tatsachen spielt eben ganz wichtig die Evolutionslehre, also im 19. Jahrhundert in seinem Denken eine fundamentale Rolle. Dann der Materialismus mit Karl Marx und so weiter. Und der Mystizismus. Also auch das Okkulte hatte für ihn eine besondere Anziehungskraft. Siehe die Hypnose. Aber die ganz besondere Schwäche seiner Lehre ist der unglaubliche Reduktionalismus. Alles, was der Mensch erlebt und empfindet, wird zurückgeführt auf die Sexualität. Aber der Mensch ist doch mehr als das. Der Mensch ist doch viel, viel reicher und umfassender und komplexer als nur die Sexualität. Das ist eine völlige Reduktion auf einen Aspekt des Menschseins. Und was man auch sagen muss, seine ganze Lehre ist eigentlich keine Wissenschaft, sondern eine atheistische Religion mit Dogmen. Aber warum hat sie denn einen solchen Erfolg gehabt, die Freudsche Psychologie? Der Erfolg ist besonders erklärbar durch die lebensanschauliche Anziehungskraft, die genau dem Zeitgeist des 20. Jahrhunderts entsprach und ihn auch formte. Heute gibt es mindestens 36 verschiedene Sekten, die sich von Freud ableiten und eben miteinander natürlich nicht zufrieden sind, gelinde gesagt. Und diese Sektenbildung ist ja auch interessant als Analogie zu Religion. Jay Adams, ein christlicher Seelsorger, hat Folgendes geschrieben, Zitat: Wenn Freuds Auffassung richtig wäre, nämlich, dass immer dann eine Schwierigkeit entsteht, wenn das Es, das ist der Trieb, durch ein allzu strenges Gewissen oder Über-Ich verdrängt wird, dann müsste unsere Zeit in Wirklichkeit eine Zeit weit verbreiteter geistiger Gesundheit sein. Denn unsere Zeit ist nicht durch Verdrängung, sondern durch Nachgiebigkeit gekennzeichnet. Wenn der Freudianismus wahr ist, müssen die am meisten unmoralischen oder noch eher die am meisten amoralischen Menschen die gesündesten sein, während in Wirklichkeit genau das Gegenteil der Fall ist. Es ist ja so, dass unzählige Menschen in unserer Gesellschaft sind psychisch kaputt gegangen, gerade durch das Leben in der Unmoral. Gerade durch das Durchbrechen der Schranken der Moral. Und diese Patchwork-Familien, die so zu einem verbreiteten Bild unserer Gesellschaft geworden sind, die haben nicht die Gesundheit gefördert. Und haben also genau das Gegenteil gebracht, als was Freud forderte. Ja, jetzt haben wir viel gearbeitet, jetzt sollen wir ein ganz kurzes Intermezzo haben. Den wichtigsten Vertreter der tiefen Psychologie, und nun kommen wir zu C.G. Jung, einem Schweizer, 1875 bis 1961. Er hat einen ganz anderen Ansatz. Für ihn stehen ganz zentral okkulte Phänomene. Weiter die Traumanalyse ist bei ihm sehr, sehr bedeutsam. Er hat sich ganz stark wohl noch stärker als Freud mit antiken Mythen beschäftigt und auch mit psychotisch, also krankhaften Fantasien. Für ihn war wichtig der Begriff das kollektive Unbewusste, im Gegensatz zum persönlichen Unbewussten, mit dem sich Freud beschäftigte. Was meinte er mit dem kollektiven Unbewussten? Das bedeutete für ihn die Zusammenfassung des ganzen Erfahrungsschatzes, psychischen Erfahrungsschatzes der gesamten Menschheit. Er stellte sich die Seele so vor, des Einzelnen in Verbindung mit der Menschheit. Eine bestimmte Generation macht seelische Erfahrungen. Aber diese gehen nicht irgendwie verloren, sondern die vererben sich weiter auf die nächste Generation. Für ihn ist also die menschliche Seele eine Art Müllhalde. Das soll jetzt keine Anspielung sein, dass da Müll runtergeschmissen wird, aber ich möchte sagen, jede Generation bringt also wieder neuen Müll die Halde runter, und so haben die Menschen heute gewissermaßen den ganzen Erfahrungsschatz in ihrer Psyche aus frühen Generationen. Das heißt, alle Symbole, symbolischen Vorstellungen, die nennt er Archetypen, die kommen eben durch Vererbung aus den früheren Generationen. Jeder Mensch hat solche Archetypen in sich, die quasi der Menschheit gemeinsam gehören. Symbole, besonders auch religiöse Symbole, die man überall in der ganzen Menschheit findet. Aber natürlich stellte Jung fest, dass viele Menschen mit diesen Archetypen gar nichts anfangen können, wie er. Aber er lehrte, dass man Archetypen durch Spiritismus erfahrbar machen könne. Und so sehen Sie, dass also Begriffe wie Religion, Mythen, Märchen, Fantasien für ihn eine ganz, ganz wichtige Rolle spielten. Also bei ihm steht Psychotherapie sehr stark in Verbindung mit Religion im weitesten Sinn des Wortes. Nun, das hängt auch wieder zusammen mit der ganzen Entwicklung, persönlichen Entwicklung Jungs. Jung war stark dämonisch geplagt. Also er schreibt autobiografisch darüber, über diese grauenhaften Kämpfe, die er seelisch durchgemacht hat. Das hängt damit zusammen, dass schon in seiner Familie Spiritismus und viel Aberglaube praktiziert worden ist. Er selber war ein Medium. Das heißt, er sah Bilder, die andere Menschen nicht sehen konnten. Er hörte Stimmen, die andere Menschen nicht hören konnten. Er hatte auch Erscheinungen, ihm begegneten sichtbar Geister. Er besaß auch das automatische Schreiben. Das heißt, er konnte hinsitzen und die Hand schrieb automatisch einen Text, den er gar nicht dachte, sondern einfach so gegeben wurde. Er spricht von zwei Dämonen, mit denen er eben kommunizieren, sprechen konnte, die nennt er Elias und Salome. Also was wir bei Jung finden, ist das Phänomen der Besessenheit. Und das war bei ihm verbunden mit ganz starken Depressionen. Jung versuchte aber, seine spiritistischen Erfahrungen als objektive psychische Erfahrung wissenschaftlich darzustellen. Für ihn bedeutet der Begriff magisch, psychisch. Jetzt verstehen Sie, woher dieses Denken kommt. Da liest man in der Schweiz in der Zeitung, zwei Mädchen haben sich von einem Hochhaus runtergeworfen, Selbstmord begangen, und zwar, weil sie zuvor mit anderen Kolleginnen Gläserrücken praktiziert haben. Und die Gläser, das ist eine Form des Spiritismus, haben ihnen das Todesdatum gesagt. Und an diesem Todesdatum sind sie freiwillig in den Tod gegangen. Ja, ein solches Ereignis hat große Diskussionen ausgelöst in der Öffentlichkeit in der Schweiz. Und dann wird argumentiert, ja, dieses Gläserrücken, das hat natürlich nichts zu tun mit Geistern, ja? Und Dämonen gibt es ja nicht. Das ist aus der Zeit des Mittelalters, dieses Denken, sagt man. Das sind psychische Kräfte. Und nicht wahr, junge Menschen, die haben eben sehr starke psychische Kräfte. Und natürlich, es ist an sich natürlich schon gefährlich, wenn man sich mit solchen Praktiken beschäftigt, aber es ist nicht, dass es dämonisch wäre, es ist einfach gefährlich, ja? Es wird alles auf die Ebene des Psychischen verschoben. Das eigentlich Dämonische wird geleugnet. Und dieses Denken geht ganz stark auf Jung zurück, der aus Dämonie, Okkultismus eine Wissenschaft machen wollte. Die Kritik bei Jung lautet wie bei Freud. Seine Lehre ist auch geprägt durch Reduktionalismus. Er führt alles eigentlich auf Dämonisches, in Anführungsstrichen, im weitesten Sinn, zurück. Das Dämonische, nicht das Sexuelle, das Dämonische spielt bei ihm quasi der Erklärungsschlüssel für alle Vorgänge des Menschen. Und natürlich, Dämonie gibt es. Und wir kennen diese Dinge auch aus der Seelsorge, haben das schon immer gekannt. Aber das ist natürlich nicht das Einzige, das irgendwie die psychischen Probleme und Nöte des Menschen erklären. Ja, das ist etwas. Und wenn man alles auf dieses Gebiet zurückführen will, damit in Verbindung bringen will, dann ist es eben reiner Reduktionalismus. In 5. Mose 18, 10 schreibt Mose: Es soll keiner unter dir gefunden werden, der seinen Sohn oder seine Tochter durchs Feuer gehen lässt. Keiner, der Wahrsagerei treibt. Kein Zauberer oder Beschwörer oder Magier. Oder Bannsprecher oder Totenbeschwörer. Oder Wahrsager. Oder der die Toten befragt. Denn ein Gräuel für den Herrn ist ein jeder, der diese Dinge tut. Und um dieser Gräuel willen treibt der Herr, dein Gott, sie, das heißt die kananitischen Ureinwohner, vor dir aus. Wir wollen ja moderne Psychologie im Licht der Bibel anschauen. Und so müssen wir sagen, die Bibel bejaht die Tatsache, dass es Dämonie gibt. Aber sie warnt eindringlich davon. Die Bibel sagt, wer diese Dinge treibt, ist ein Gräuel für den Herrn. Aber nicht nur, weil es einfach so psychisch gefährlich ist, sondern weil die Bibel effektiv von der Realität von gefallenen, bösen Engeln, Geistern eben spricht, mit denen der Mensch keine Gemeinschaft haben darf. Eine weitere Stelle, 2. Timotheus 4, Vers 2. Wir haben gesehen, dass das Mythische eine ganz gewaltige Rolle spielt bei Jung. Und das Mythische wurde durch ihn wieder in unserer Gesellschaft total aufgewertet. Nun verstehen Sie im Tiefsten, woher der Zeitgeist kommt, wo die Massen sich eben für Mythen interessieren. Schauen Sie mal die Kinoprogramme an. Was zieht die Massen? Das sind mythische Filme wie Herr der Ringe, Star Wars, ist zutiefst mythologisch. Oder Narnia und so weiter, das sind alles mythologische Filme, aber das entspricht dem Zeitgeist von heute. Der moderne Mensch ist mythologisch geworden. Nun, der Apostel Paulus schreibt im Blick auf die Endzeit, die Zeit, wo die Juden zurückkehren ins Land der Väter. 2. Timotheus 4, 2. Predige das Wort, halte darauf, in gelegener und ungelegener Zeit. Überführe, strafe, ermahne mit aller Langmut und Lehre. Denn es wird eine Zeit sein, da sie die gesunde Lehre nicht ertragen, sondern nach ihren eigenen Lüsten sich selbst leer aufhäufen werden, indem es ihnen in den Ohren kitzelt. Und sie werden die Ohren von der Wahrheit abkehren und zu den Mythen sich hinwenden. Mythos meint, ganz simpel und schlicht gesagt, ein religiöses Märchen. Ja? Und die Bibel distanziert sich ganz klar von Mythen. Der Apostel Petrus schreibt in seinem zweiten Brief, wir haben euch gesprochen von der Wiederkunft Christi, nicht indem wir künstlich erdichteten Mythen gefolgt sind. Oder Paulus schreibt in 1. Timotheus 4 zu Timotheus, dass er Mythen ablehnen soll. Ja, 1. Korinther 10, Vers 20 spricht Klartext im Blick auf Dämonen. Ich will aber nicht, dass ihr Gemeinschaft habt mit den Dämonen. Ihr könnt nicht des Herrn Kelch trinken und der Dämonen Kelch. Ihr könnt nicht des Herrn Tisches teilhaftig sein und des Dämonen Tisches. Oder reizen wir den Herrn zur Eifersucht? Sind wir etwas stärker als er? Die Bibel anerkennt die Realität von Dämonen, aber warnt davor, dass man keine Gemeinschaft mit diesen Geistern haben darf. Nun gehen wir weiter. In Kürze streifen wir einen dritten tiefen Psychologen, Alfred Adler, 1870 bis 1937. Interessant, Adler ist natürlich auch wieder ein jüdisches Geschlecht. Freud war schon ein Jude. Seine Tiefenpsychologie konzentriert sich auf den Begriff des Minderwertigkeitskomplexes. Ja, alles wird in Verbindung gebracht mit Minderwertigkeitskomplexen. Das war aber sein persönliches Problem. Er, Adler, betrachtete sich als äußerlich völlig unattraktiv. Ich kann das nicht verstehen. Ich finde, dieser Mann sieht so reif und geformt aus. Aber er betrachtete sich als völlig unattraktiv und stand ständig im Schatten seines älteren Bruders. Das machte ihm große Mühe. Und natürlich ist es so, Minderwertigkeitskomplexe, die können wirklich ein Problem sein. Und natürlich ist oft in einer Familie ist es ein Problem, dass die älteren Geschwister, die können immer alles besser, die wissen immer alles besser. Und Jüngere haben es da manchmal ein bisschen schwieriger, sich da zu behaupten und ihren Platz zu finden. Das ist alles ganz natürlich und normal. Und es gibt dann auch Fälle, wo Minderwertigkeitskomplexe wirklich zu einem großen Problem werden können. Aber dass das nun wirklich so der zentrale Begriff sein soll in der Psychologie, das kann man ihm nicht abnehmen. Auch da müssen wir kritisieren, das ist Reduktionalismus. Übrigens, unter uns gesagt, wer kennt Alfred Adlers Bruder? Wir alle kennen Alfred, wenn sie überhaupt einen kennen, ja? Ist doch interessant. Da leidet man unter etwas und letztlich müsste man gar nicht darunter leiden. Ja, Spurgeon hat, dieser große Evangelist aus dem 19. Jahrhundert, hat gesagt, 9 von 10 Problemen sind eigentlich gar nicht reell. Sind einfach Ängste. Und dann das 10. Problem, das noch wirklich reell ist, das können wir auf den Herrn im Vertrauen werfen. Als gläubiger Mensch, ja? Nun gehen wir weiter. Wir gehen weg von der tiefen Psychologie zum Behaviorismus hin. Und da ist nun ganz wichtig zuerst mal J.B. Watson, 1878 bis 1958. Er war geprägt von den Russen Ivan Pavlov und Viktor Bechterew. Seine Vorgehensweise war strikt empirisch. Objektiv wollte er sein. Er lehnte den Begriff Bewusstsein ab. Das ist ein unwissenschaftliches Relikt. Freud spricht vom Unbewussten. Natürlich im Gegensatz zum Bewusstsein, ja? Aber er sagt, das war unwissenschaftlich von Freud. Bewusstsein gibt es gar nicht. Da hat er noch etwas Altes immer noch bei sich behalten. Der Mensch ist nichts anderes als eine von Reflexen gesteuerte Maschine. Und so entwickelte er eine Reizreaktionstheorie. Da wurden Laborexperimente durchgeführt, eben ganz streng wissenschaftlich. Da wollte man keine subjektive, introspektive Beobachtungen anstellen, wie früher Wund und so, ja? Wirklich, jetzt soll die Psychologie echt wissenschaftlich werden. Alles Frühere war nicht wissenschaftlich. Watson vertritt reinsten Materialismus. Das heißt, psychische Erscheinungen sind 100% physikalische Prozesse. Also es gibt nur die Materie des Gehirns zum Beispiel. Es gibt nicht eine Seele dazu, ja? Das, was wir Seele nennen, das sind einfach physikalische, chemische Prozesse im Organismus. Für ihn war die Basis natürlich auch die Evolutionslehre. Und er dachte, menschliches Verhalten muss von den Tieren abgeleitet werden. Er leugnete übrigens angeborene Charaktereigenschaften und Kapazitäten. Nach ihm hätte also jedes Kind die Chance, ein Yehudi Menuhin zu werden. Aber dass das nicht funktioniert, das wissen Sie auch aus ihrer eigenen Erziehung. Bei den eigenen Kindern. Das eine Kind entwickelt sich so, das andere so. Das haben wir nicht mal in der Hand, ja? Und trotzdem, wir haben 6 Kinder. Und, ja, wir sind ja immer die gleichen Eltern geblieben. Und trotzdem sind die, jedes Kind ist ganz anders rausgekommen. Er war in den 20er Jahren des 20. Jahrhunderts sehr populär in den USA. Das ging so bis in die 50er Jahre. Nun schauen Sie Folgendes. Bei Wundt haben wir eine Bewusstseinslehre gefunden. Dann kam Freud mit der Lehre vom Unbewussten und jetzt kommt Watson mit der Lehre vom Verhalten. Behavior heißt Verhalten auf Englisch. Aber eben Verhalten, der Mensch ist eine Maschine, da kommt ein Lichtstrahl auf das Auge und dann kommt die Reaktion, ja? Später ist daraus der Neo-Behaviorismus entstanden, der neue Behaviorismus. Besonders vertreten durch B.F. Skinner, 1904 bis 1990. Er wurde in den 30er Jahren berühmt durch seine Rattenversuche. Sie sehen hier die Skinner-Box. Da hat er also Ratten konditioniert, dressiert. Nicht wahr? Da läutet zum Beispiel die Glocke, wenn das Fressen bereitgestellt wird. Und mit der Zeit kann man bei solchen Versuchen feststellen, da läuft das Wasser bei der Ratte zusammen. Nicht erst, wenn sie das Fressen riecht, sondern einfach, wenn sie die Glocke hört. Ohne Fressen. Die Glocke, das bedeutet Fressen. Und schon läuft der Saft im Mund zusammen. Ja, und so macht man viele Versuche und wollte damit zeigen, dass der Mensch wie eine Ratte ist, die eigentlich sich Mühe gibt, gewisse Verhaltensformen anzunehmen, wenn daraus ein Vorteil entsteht. Ja? Skinner sagte, Watson war noch zu extrem. Bewusstsein, das existiert. Aber wir können einfach nicht viel mehr darüber sagen, was das ist, ja? Aber mindestens so als Begriff ließ er das stehen. Aber für ihn war der Mensch eine dressierte Ratte oder ein dressierter Hund. Im Neo-Behaviorismus sagt man, im Gegensatz zu Watson, nicht alle psychischen Vorgänge sind die Reaktionen auf äußere Reize. Es gibt auch Prozesse, die einfach im Innern des Organismus ablaufen. Aber es gibt verschiedene Tabus in dieser Lehre. Gott, dieser Begriff hat überhaupt keinen Platz. Glaube, Liebe, Kreativität, höhere Werte, das spielt keine Rolle. Wie soll man das übrigens messen mit einer Skinnerbox? Ja? Die Liebe der Ratte, wie soll man das messen? Also das sind so Dinge, die werden einfach ausgeschaltet, aber dafür kann man ganz wissenschaftlich sein. Ja, denn so Reizreaktionen, die kann man wissenschaftlich erfassen, aber Freude, Liebe und Treue, das kann man nicht so wissenschaftlich eben messen und festmachen. Auch hier können wir nun kritisieren und sagen, das ist wieder ein extremer Reduktionalismus. Behavioristen haben nämlich fast nur ein Auge für physische Stimulation, für Lichtstrahlen, Schallwellen, Wärmestrahlen, Materieteilchen, die auf Druck, Tast und Riechsinn wirken. Aber alles andere wird einfach ausgeblendet. Das ist Reduktionalismus. Die Realität wird zurückgeführt auf wenige Elemente. Nun kommen wir zu einer ganz neuen Richtung. Und die nennt man Third Force. Zu gut Deutsch, dritter Weg. Ich glaube, im 20. Jahrhundert haben wir nach Wundt die Tiefenpsychologie und der Behaviorismus. Und jetzt kommt eine ganz neue Richtung. Der dritte Weg. Diese neue Richtung ist wieder mehr psychologisch bestimmte Lebensanschauung als experimentelle Wissenschaft. Aber es ist eine Reaktion auf die früheren Ansätze. Übrigens, seit den 50er Jahren nennt man diese Richtung die humanistische Psychologie. Humanistisch nicht, weil das nun eine humanistische Lehre ist. in dem Sinn humanistisch waren auch alle früheren Lehren. Sie kommen alle aus dem Humanismus der Renaissance letztlich heraus. Nein, humanistisch meint, auf den Homo, auf den Menschen bezogen, auf den Homo sapiens. Ja, die Vertreter dieser Richtung sagten, früher hat man sich beschäftigt mit dem Mensch, mit Psychologie der Ratten. Aber wir sind doch Menschen. Wir brauchen keine Rattenpsychologie, wir brauchen eine Menschenpsychologie. Der Mensch als Mensch soll besonders im Zentrum dieser Forschungsarbeit stehen. Ein wichtiger Name, Abraham Maslow, 1908 bis 1970. Er stammte aus einer jüdisch-sozialistischen Familie. Sie sehen, wieder ein Jude. Aber auch wieder ein Jude, der nicht an den Glauben der Väter gebunden war. Oder verbunden war. Selber war er ein utopischer Sozialist. Er machte früher Tierversuche und wollte da die Motivation beim Lösen von Problemen erforschen. Aber er hat dann festgestellt, die Behavioristen, die können Faktoren wie Neugier, Einsicht gar nicht einordnen. Und so hat er sich bewusst vom Behaviorismus und der Psychoanalyse abgewandt, um den dritten Weg zu formen. Er kritisierte den Behaviorismus. Die Behavioristen erklären nicht abstraktes Denken, Religion, Kunst, das Sprechen des Menschen. Im Zentrum steht dort sowieso nur das Tier, die Ratte oder der Hund. Seine Kritik und die Kritik des dritten Weges an der tiefen Psychologie war diese, man kann doch nicht alles auf infantile Konflikte zurückführen. In Anlehnung an Freud, ja? Und überhaupt, im Zentrum dieser tiefen Psychologie steht ja sowieso der kranke Mensch. Aber wir sollten eine Psychologie entwickeln des Menschen, der gesunden Seele. Es geht nicht in erster Linie um das Tier oder um die kranke Seele, sondern es geht um die Frage, was ist der Mensch? Maslow hat eine Pyramide entwickelt. Die Pyramide, die zur Selbstverwirklichung führt. Er hat gesagt, der Mensch hat Grundbedürfnisse. Nahrung, Wasser, Schlaf. Wenn man diese nicht gesichert hat, dann geht man nicht weiter. Ja, das ist klar, im Krieg, da ist man lebt von einem Tag zum anderen und es geht darum, um die Frage, was können wir heute essen? Wo können wir trinken? Wo können wir mal ein bisschen ruhig schlafen? Aber, sagt Maslow, wenn diese Dinge gestillt sind, dann sucht der Mensch auf einer neuen Ebene Sicherheit und Gewissheit. Er möchte Schutz vor Gefahren, er möchte ein geregeltes Einkommen. Nicht wahr? Im Krieg, auf der Flucht, niemand denkt darüber. Wie könnte ich jetzt schauen, dass mein Lohn ein bisschen raufgeht, monatlich? Das interessiert doch niemand. Aber wenn eben die Grundbedürfnisse gestillt sind, dann kommen plötzlich solche Gedanken. Möchte Schutz, geregeltes Einkommen. Aber wenn man das hat, ist man auch nicht zufrieden. Dann möchte man noch mehr. Dann möchte man nämlich nicht nur eben Sicherheit, sondern man möchte auch Liebe und Geborgenheit in einer Gruppe erleben. Und wenn man das auch bekommt, ja, das sehen wir auch bei unseren Kindern, was geschieht dann? Ja, plötzlich will einer so aus der Gruppe abheben und sucht Anerkennung. Er ist nicht zufrieden, einfach, wir lieben uns alle in der Familie, ja? Nein, ich bin ein bisschen besser als mein älterer Bruder. Das ist wirklich nicht das Problem des Minderwertigkeitskomplexes, sondern ist das Problem des Überlegenheitskomplexes zum Beispiel. Und wenn das gestillt ist, dann sucht der Mensch die Selbstverwirklichung. Ja, Sie sehen hier die Eiger Nordwand in der Schweiz, in der Nähe von Interlaken. Wenn man da raufsteigt, dann kann das zum Beispiel Selbstverwirklichung sein. Ja, wer will da hinauf? Also, wenn man die Grundbedürfnisse nicht geklärt hat, dann geht niemand die Eiger Nordwand einfach so rauf. Also, das war seine Vorstellung. Aber Sie sehen, das Ganze ist natürlich total egoistisch. Es geht nur um das Ich. Wie kann ich höher aufsteigen? Wie kann ich mich verwirklichen? Und dieses Selbstverwirklichen kann eben bedeuten, dass man andere mit den Ellbogen stößt. Ja? Eine Mutter sagt sich, was soll ich dauernd mit diesen dummen Kindern mich rumschlagen? Dabei könnte ich mich beruflich so verwirklichen. Ja? Dann macht sie es auf Kosten der Kinder. Übrigens, der Ausdruck Selbstverwirklichung kam erst im 20. Jahrhundert auf. Wurde geprägt, kommt aus dem Indischen. In Indien wurde er übersetzt aus einer indischen Sprache ins Englische als Self-Realization. Und über das Englische ist der Begriff dann in die deutsche Sprache gekommen als Selbstverwirklichung. Also dieser Anklang an den Hinduismus ist noch interessant. Und zwar sehen wir nämlich, wenn wir weitergehen beim dritten Weg, Carl Rogers, 1902 bis 1987, führt auf diesem dritten Weg die non-direktive, die nicht steuernde Therapie ein. Ich will erklären, was das ist. Der Klient steht da im Mittelpunkt mit seinen Gefühlen. Und der Therapeut muss in ihn hineinschlüpfen. Er muss Lösungen im Rahmen der Wertevorstellungen des Klienten suchen. Aber er selber als Therapeut interessiert sich persönlich nicht an den Werten des Klienten. Ich will Ihnen erklären, wie das geht. Da kommt also jemand in die Behandlung und er sagt, ja, ich habe dieses Problem mit meiner Tochter und wissen nicht, wie wir die erziehen sollen und widerspricht dauernd. Ja, und dann sagt der Klient, sagt der Psychologe, ja, und jetzt, was denken Sie, was könnte man da machen? Ja, keine Ahnung, darum bin ich ja gekommen. Ja, aber stellen Sie sich mal vor, jetzt eben, was könnte man machen? Ja, ich könnte dir mal sagen, du, also, da bin ich einverstanden. Du kannst das jetzt machen, aber jetzt an diesem Punkt, nein, da bin ich jetzt absolut dagegen. Ja, das wäre doch eine gute Möglichkeit. Machen Sie doch das mal. Es ist so, wie wenn Sie in einen Einkaufsladen gehen und eine Krawatte kaufen wollen. Und da kommt eine Dame und sagt, was kann ich Ihnen helfen? Ja, ich suche eine Krawatte. Ja, was stellen Sie sich vor? Ja, ich denke so eine braune. Ja, steht Ihnen ausgezeichnet. Nein, aber ich habe nur einen blauen Anzug. Wahrscheinlich doch. Ja, natürlich. Nein, die braune ist natürlich nichts. Nehmen wir die blaue. Ja, nein, ich habe immer blaue gehabt. Ich möchte doch mal etwas anderes. Richtig, genau, Sie brauchen mal etwas anderes. Abwechslung macht das Leben und so, ja. Das ist genau diese Art von Psychologie. Die Verkäuferin interessiert sich gar nicht dafür, was mir wirklich am Herzen liegt. Sie möchte es einfach verkaufen. Und der möchte einfach helfen, ja. Nun, Rogers führt weiter ein die transzendente Psychologie. Er führt orientalische Mystik, Yoga, Meditation, auch Hypnose und parapsychologische Methoden in die Psychologie ein. Er setzt sich ein für Gruppendynamik und für Therapie für Gesunde, um sie natürlich noch gesünder zu machen. Jetzt wissen Sie, woher das kommt. Da muss eine ganze Gruppe von Managern, die müssen zum Psychologen. Warum? Ja, sie haben keine Probleme. Oder sie meinen wenigstens, sie haben keine Probleme. Aber die müssen noch besser werden, noch leistungsfähiger. Also macht man mit denen Gruppendynamik. Und dann erreicht man wenigstens, dass alle das gleiche Ziel haben. Ja? Und dieser Rogers hat also ganz schlimme, ausufernde Dinge gemacht und ausprobiert. Und er setzte sich auch ein für die Zersetzung der Familie, die er als veraltete Gruppenverbindung ansah. Nun, wir können auch da kritisieren, diese ganze psychologische Richtung ist total auf das Ich, auf das Ego ausgerichtet. Und das ist letztlich nach der Bibel Götzendienst. Denn alles, was wichtiger ist als Gott, ist ein Götze. 1. Johannes 5, 21. Kinder, hütet euch vor den Götzen. Und Galater 5, 19 ist auch hilfreich. Paulus schreibt, offenbar aber sind die Werke des Fleisches, welche sind Hurerei, griechisch Porneia, bezeichnet jeglichen Geschlechtsverkehr außerhalb dem geschützten Bereich der Ehe. Die Sexualität ist nach der Bibel ein Geschenk, das Gott dem Menschen gegeben hat, aber im geschützten Bereich der Ehe, wo sie sich auch normal entwickeln kann über die Jahre. Alles andere wird als Sünde angesehen. Hurerei, Unreinigkeit, Ausschweifung, Götzendienst, Zauberei, griechisch Pharmakeia, bedeutete bei den alten Griechen Drogenmissbrauch, aber dann auch Magie und jede Beschäftigung mit Esoterik und Okkultismus wird in der Bibel als Sünde hingestellt. Feindschaft, Hader, Eifersucht, Zorn, Zank, Zwietracht, Sekten, Neid, Totschlag, Trunkenheit, Gelage und dergleichen, von denen ich euch vorhersage, gleich wie ich auch vorher gesagt habe, dass die solches tun, das Reich Gottes nicht erben werden. Das sagt die Heilige Schrift dazu. Nun gehen wir weiter. Eine neue Richtung hat sich entwickelt, die kognitive Psychologie. Und schauen Sie sich Folgendes an. Am Anfang des 20. Jahrhunderts, da waren die Zentren der Psychologie in Deutschland und Österreich und in den USA. Aber ab 1933 geschahen ganz wichtige Dinge. Hitlers Machtergreifung. Und viele Akademiker mussten aus Deutschland fliehen. Und davon viele Juden. In der Pause habe ich ein brandenburgisches Konzert gespielt. Der Dirigent war Emil Kahn. Emil Kahn war ein jüdischer großer Dirigent in Deutschland, der 1933 nach den USA geflohen ist. Eben um sich in Sicherheit zu bringen. Und dann in den 50er Jahren ist er wieder nach Deutschland gekommen und hat hier wieder Konzerte dirigiert. Und so haben sich viele Akademiker, viele Künstler, viele Psychologen.
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0: Eben aufgemacht haben, Deutschland verlassen, sind in die USA gegangen, oftmals. Und das hat in den Universitäten der USA neue Diskussionen ausgelöst. Diese europäischen Psychologen in der Konfrontation nun endlich mal direkt mit den amerikanischen Psychologen, die haben sich begonnen, gegenseitig zu beeinflussen. Die Folge war, dass immer weniger man sich nur an eine Richtung binden wollte, sondern man versuchte so aus jeder Richtung vielleicht das Beste herauszuholen. Die verschiedenen Richtungen haben begonnen, sich anzupassen, sich zu nivellieren. Verstehen Sie? Und das wirkt sich so aus, wenn Sie heute Psychologie an einer Uni studieren, dann werden Sie nicht ein Freudianer. Durch das, was Sie hören. Sondern Sie hören von da. Und Sie können alles ausprobieren. Sie können alles. Und Sie können alles miteinander mischen. Man ist nicht mehr so fixiert auf eine Richtung im Allgemeinen. Ulrich Neisser gibt 1967 ein Buch heraus, das sehr wichtig ist eben für die neue Richtung, die kognitive Psychologie. Das ist eine Psychologie, kognitiv kommt von denkerisch wahrnehmen, eine Psychologie, die sagt, der Mensch besteht nicht nur aus Trieben und Reflexen. Tiefenpsychologie, Behaviorismus. Es gibt auch Denken, Kombinieren, Erfassen von Zusammenhängen, auch Kreativität. Und das hat man einfach früher nicht mehr gesehen. Und jetzt wollen wir uns auch diesen Dingen wieder zuwenden. Wegbereiter zu dieser Richtung waren die Gestaltpsychologen wie E.C. Tollmann, Kurt Lewin, übrigens wieder ein Jude aus dem Stamm Levi, Lewin, Christian Ehrenfels, Kurt Kofka und so weiter. Nun sehen Sie, diese Richtung hat etwas Positives gebracht. Man hat auch das bewusste Denken wieder neu entdeckt. Das ist ja auch noch ein Aspekt von unserem Menschsein. Natürlich eben nicht das Einzige, wie man ganz früher gemeint hat. Aber es ist auch etwas Wichtiges, oder? Relativ wichtig. Hoffe ich. Ja, und Jetzt wissen Sie auch, woher kommt das Interesse an Intelligenztesten. Das kommt natürlich aus der kognitiven Psychologie, wo man sich damit beschäftigt, wie denkt der Mensch, wie lernt der Mensch, wie nimmt der Mensch Zusammenhänge wahr. Und so hat man viele interessante Zusammenhänge eben entdeckt. Ja, das war die Geschichte der Psychologie bis heute. Nun fragen wir uns drittens, welches ist die beste Therapie? Es gibt heute ca. 400 verschiedene Therapien. Und man hat sich in der Psychologie selber gefragt, nützen sie eigentlich etwas? Eine ganz interessante Studie wurde von Eysenck 1952 herausgegeben mit dem Titel The Effects of Psychotherapy. Also die Auswirkungen der Psychotherapie. Und da wurden Studien untersucht über behandelte Personen und solche, die nicht behandelt wurden. Als Neurotiker, also als seelisch Kranke. Und dann hat Eysenck festgestellt, 2/3 werden nach 2 Jahren wieder gesund. Oder es gibt eine starke Besserung. Es gibt keinen Beweis dafür, dass Psychotherapie etwas nützt. Auch diejenigen, die nicht behandelt worden sind, denen geht es zu 2/3 besser nach 2 Jahren. Eigentlich eine sehr ermutigende Feststellung, ja? Es ist ganz ähnlich wie in der Medizin. Der Arzt ist es ja nicht, der uns gesund macht. Der Arzt gibt gewisse Unterstützung, ja. Also man geht da die eigene Nordwand hinauf, ja, und bricht sich ein Bein. Und was dann? Ja, der Arzt kann das Bein nicht zusammen machen. Aber der Schöpfer hat uns so wunderbar geschaffen, dass der Organismus selbst heilende und reparierende Mechanismen hat. Also man muss natürlich die Knochen möglichst gut richten, aber dann wächst alles selber zusammen. Man kann wieder gehen, man kann wieder die eigene Nordwand nachher wieder hinaufgehen, hinaufklettern. Also ein ganz großer Teil der Medizin ist eigentlich das, was der Körper selber macht. Und diese Reparaturmechanismen werden in der Medizin unterstützt. Das macht einen großen Teil der Medizin überhaupt aus. Ein großer Neurochirurg in der Schweiz hat mir einmal gesagt, überhaupt, wir Ärzte müssen in unserer Arbeit nur zu 2/3 effizient sein. Der letzte Drittel ist dann sowieso abhängig von dem, dass wir ein gutes Verhältnis haben zu den Patienten, dass sie uns auch ein Vertrauensverhältnis haben und so weiter. Und so sehen Sie, ist es auch im seelischen Bereich so, dass es offensichtlich auch hier Reparaturmechanismen gibt. Es braucht vielleicht Geduld, aber in den meisten Fällen gibt es nach einiger Zeit automatisch eine Besserung. Das hat Eysenck festgestellt. Aber das hat man natürlich nicht mit Freuden aufgenommen. Das gab einen Streit über Jahre bis in die 60er Jahre hinein. Und dann kam ein schlauer Mann, Bergin. 1966 gab ein Buch heraus und da hat er festgestellt, Eysenck hat uns natürlich einigen Unsinn erzählt. Denn er stellt fest, viele sogenannte unbehandelte Personen, die waren ja doch behandelt. Die gingen zwar nicht zum Psychologen, aber das sind Personen, die sind zum Lehrer gegangen, haben mit ihren Problemen mit dem Lehrer gesprochen. Oder sind zu einem Priester gegangen, zu einem Prediger oder zu einem Arzt. Man kann doch nicht sagen, die waren unbehandelt. Das stimmt nicht, was Eysenck gesagt hat. Und Bergin hat dann später, 1971, nochmals eine Studie veröffentlicht und hat geschrieben, dass insgesamt Therapien einen mäßigen Nutzen haben. Das ist nicht gerade ermutigend, ja. Ich meine jetzt für die Therapeuten. Aber er sagt, es gibt aber auch viele, denen es nach der Therapie schlechter geht. Also er kann sagen, Behandlung nützt auf jeden Fall etwas. Aber unter Umständen kann Behandlung auch schaden. Ja, kann man sich gut vorstellen, da auf dem Divan, ja? Und so alles unreflektiert einfach rauslassen muss. Ob man sich dann wirklich besser fühlt nachher. Aber er sagt eben, das mit dem Unbehandelt stimmt natürlich nicht. Es ist ganz wichtig, dass man über Probleme mit anderen Menschen spricht und sich austauscht. Und eben eine Beziehung hat zu Personen, mit denen man Vertrauen hat. Nun, später kam es zu einer ganz umfangreichen Studie über die Nützlichkeit der Psychotherapie. Von Smith, Glass und Miller. 1980 mit dem Titel The Benefits of Psychotherapy. Die nützlichen Auswirkungen der Psychotherapie. Und diese Leute haben Therapie. Die nützlichen Auswirkungen der Psychotherapie. Und diese Leute haben nun Zehntausende von Personen

Meister sind oder ob sie einen Kurs besucht haben. Auch etwas schockierend. Aber das sagen Psychologen. Das sind nicht Psychologen, die so etwas sagen. Aber sie haben festgestellt, die wirklich heilsamen Faktoren liegen nicht in den psychologischen Theorien. Also irgendwie muss etwas in allen Therapien vorhanden sein, das hilft, aber es sind gerade nicht diese wichtigen Theorien. J.D. Frank hat das herausgearbeitet, was die eigentlich heilenden Faktoren in der Therapie sind. Und er hat 6 Punkte aufgelistet. Erstens Beziehung, zweitens Theorie, drittens Information, viertens die soziale Position des Therapeuten, fünftens der Erfolg des Patienten, sechstens die Katharsis. Ich erkläre. Erstens, es ist ganz wichtig, dass jemand, der Not hat, seelische Not hat, eine Beziehung hat zu einem anderen Menschen, mit dem er darüber sprechen kann. Das hilft auf jeden Fall. Also es hilft, wenn Sie über Probleme mit den Eltern sprechen. Oder mit dem Lehrer oder mit einem guten Onkel. Zweitens, es ist einfach wichtig, dass eine Theorie da ist. Ja, da sagt einer, du, ich habe so Minderwertigkeitskomplex. Ich wag's gar nicht zu sagen. Ach so, ja du, das haben noch viele andere. Ah ja, ich bin nicht der Einzige. Nein, du, und oft ist es halt so, wenn so dein älterer Bruder oder deine ältere Schwester irgendwie so, sind die begabt? Ja, und wie? Ja, siehst du, das kann man erklären, aber da musst du jetzt kein Drama machen. Du hast andere Qualitäten, für die musst du dankbar sein. Ja, so wird also das Problem in eine Theorie eingebaut und das hilft. Man kann die Dinge plötzlich etwas einordnen. Und das hängt dann auch zusammen mit dem dritten Punkt, Information. Eben zum Beispiel, andere haben genau das gleiche Problem. Ah, ich bin nicht der Einzige. Oh, ich habe wirklich gedacht, ich bin der Einzige, der so komisch denkt. Nein, viele haben das und sind auch wieder darüber hinweggekommen. Viertens, die soziale Position des Therapeuten. Es ist nicht wichtig, ob ein Magister ist oder so, aber es ist wichtig, dass der Hilfesuchende doch etwas hinaufschaut. Eben zum Lehrer, zum Prediger, zum Psychologen, was eben auch immer sein mag. Also die soziale Position ist auch wichtig, dass man eben denkt, der weiß mehr über dieses Gebiet, wo ich das Problem habe und kann mir helfen. Fünftens, der Erfolg des Patienten. Ja, schauen Sie mal, da kommt ein Student in die Behandlung und sagt, ich fühle mich völlig am Boden, ich bin alles schwarz, ich kann nicht mehr lernen. Ja, gut. Ja, und was essen Sie zum Mittagessen? Ja, McDonald's. Manchmal. Und manchmal nichts. Ja, Brötchen. Ja, und aber dann essen Sie am Abend warm und nein, nicht unbedingt, ich habe keine Zeit. Ja, was machen Sie? Ja, muss studieren. Oder eben, ich muss in den Ausgang. Ja, aber schauen Sie mal, Sie haben ein sehr ungeregeltes Leben. Wann gehen Sie übrigens schlafen? Ja, ganz verschieden. Ja, gestern. Ja, gestern ging ich nicht ins Bett. 2 Uhr. Aha. Und vorher? Ja, war ein bisschen früher. Weiß nicht mehr genau wann. Ja, schauen Sie, Sie sollten etwas Struktur in den Lebensablauf bringen. Das ist eine ganz typische Studentendepression, die Sie haben. Aha, Studentendepression. Ja, also machen wir mal so. Jetzt gehen Sie nicht mehr zu McDonald's, ja? Für eine Woche. Sie dürfen dann zwischendurch wieder gehen, natürlich. Aber nicht dauernd. Sie müssen richtig essen. Gehen Sie mal in die Mensa. Und ja, das ist vielleicht eben gesünder. Und jetzt kommt er 2 Wochen später. Ja, wie geht's? Ja, nicht schlecht, viel besser. Siehst du? Es hat genützt. Das Erfolg des Patienten und er macht Mut, dass man eben noch weitergeht. Sechstens, die Katharsis. Das heißt griechisch Reinigung. Also der Patient muss bereit sein, gewisse Dinge zu bereinigen. Dass er sieht, ja, gewisse Dinge sind erklärbar aus der Art, wie ich gelebt und wie ich gedacht habe.

gemacht habe. Und ich muss bereit sein, hier auch Änderungen durchzuführen. Und das hilft. Ja, das kann echt helfen. Normal essen, normal schlafen. Ja. Jetzt kommen wir natürlich direkt als Folge von dem, was wir jetzt gesehen haben, wieder zur biblischen Seelsorge zurück. Viertens, biblische Seelsorge und seelische Gesundheit. Sie haben gesehen, die Psychologie hat sich 130 Jahre lang beschäftigt mit der Frage, was ist der Mensch? Und hat keine wissenschaftliche Antwort geben können. Man hat nur gekratzt an den Hüllen. Aber wirklich verstehen, was der Mensch ist, konnte man nicht. Aber die Frage ist viel älter. David, König David, fragt vor 3000 Jahren im Psalm 8, Vers 4, was ist der Mensch? Ja? Also nicht so wie dieser Philosoph im Park, kommt ein Polizist, wer sind Sie? Ach, wenn ich das wüsste. Dabei wollte er ja nur die Identitätskarte, ja. Nun, wir haben gesehen, die Bibel stellt sich vor als Gottes Wort. Die Bibel sagt, der Mensch ist erschaffen im Bild Gottes. 1. Mose 1, Vers 27. Nun, wir können auch sehen, empirische Wissenschaft kann den Menschen nicht verstehen, weil sie die Existenz Gottes heute ignoriert. Gott ist ein Tabu in den empirischen Wissenschaften, heute im Allgemeinen. Aber wenn der Mensch ja im Bild Gottes geschaffen ist, wie will man den Menschen verstehen, wenn Gott völlig ein Tabu ist? Also die Frage, was ist der Mensch, ist direkt gekoppelt an die Frage, wer ist Gott? Aber nur Gott kann uns durch Offenbarung zeigen, wer er ist und wer der Mensch ist. Darum Psalm 8, Vers 4, was ist der Mensch? Und die Bibel antwortet auf diese Frage und sie antwortet auch auf die Frage, wer ist Gott? Sprüche 30, Vers 4, Agur ben Jake stellt die Frage im Blick auf Gott, was ist sein Name und der Name seines Sohnes, wenn du es weißt? Der eingeborene Sohn Gottes, schon im Alten Testament, wer ist das? Nun, die Bibel spricht darüber, dass der Mensch eine Einheit ist von Körper, Seele und Geist. 1. Thessalonicher 5, Vers 23. Nun, Sie sehen, der Mensch ist eben mehr als nur Sexualität oder Reflexe, körperliche Reflexe. Die Bibel spricht viel umfassender von der Realität des Körpers, der Seele, und des Geistes, wird sogar unterschieden von der Seele. Ja, das hat man in der Psychologie nicht unterschieden. Und oft hat man aus der Seele und dem Körper sogar das Gleiche gemacht. Alles ist physikalisch-chemisch erklärbar. Nein, sagt die Bibel, ist nicht so. Aber diese drei Aspekte des Menschen bilden eine totale Einheit. Ja, darum, wenn Sie sich so in den Finger klemmen, dann wirkt sich das mit der Zeit auf die Seele aus, ja? Die Bibel spricht weiter über die Notwendigkeit, dass der Mensch eine Beziehung haben muss zu Gott. Das heißt, wenn die Beziehung zu Gott fehlt, dann sind Probleme vorprogrammiert. Nun ist also die Bibel eigentlich eine Gebrauchsanweisung zum wirklichen Menschsein. Und wir sehen, dass die Missachtung göttlicher Gebote einen Zusammenhang hat mit vielen seelischen Krankheiten. Ja, eben das ist etwas, was Jay Adams sagt. Wenn es wirklich stimmt, was Freud sagt, wenn man unmoralisch leben kann, dann ist man wirklich gesund. Aber wenn man das vergleicht mit dem, was heute ist, ist es genau das Gegenteil. Menschen machen sich seelisch kaputt auf diese Art. Die göttlichen Gebote, die diese Dinge regeln, sind nicht, um uns zu plagen, sondern um uns zum richtigen Menschsein zu verhelfen. In der Beziehung zum Schöpfergott. Und so zeigt die Bibel zum Beispiel die Wichtigkeit, dass Ehebeziehungen gepflegt werden müssen. Ja, eben ist man bis über die Ohren verliebt. Und dann kann man sich Jahre später hassen wie die Pest. Wie geht das?
Ja, wie bei jedem Feuer. Das Holz ist mal aus, ja? Und was muss man machen? Neues Holz nachschieben. Ja, ist ganz einfach. Man muss die Ehebeziehung pflegen, ständig Holz nachschieben und dann bleibt man verliebt. 20 Jahre, 30 Jahre. Aber das lehrt die Bibel. Und die Bibel zeigt auch, Treue ist ein wichtiger Aspekt in den zwischenmenschlichen Beziehungen, zwischen Ehepaaren, zwischen Kindern und Eltern, Eltern und Kindern. Und all diese Dinge fördern gesunde Familien. Ich glaube, Sie dürfen mich jetzt ja nicht falsch verstehen. Es gibt viele seelische Nöte und Krankheiten, die hängen nicht zusammen mit einem falschen Verhalten. Ja? Das ist nochmals etwas anderes. Aber ich sage, das sehe ich in der Seelsorge. Als Seelsorger werde ich dauernd konfrontiert mit gewaltigen Nöten. Manchmal Nöte, da ist ein zum Durchdrehen. Aber die hängen ganz direkt zusammen mit dem Missachten der göttlichen Gebote in der Bibel. Also zahlenmäßig ist das so vordergründig. Und wir könnten unser ganzes Gesundheitssystem, könnten wir gewaltig sanieren, wenn unsere Gesellschaft hier eine Umkehr erleben würde. Aber das ist Theorie, ja. Aber ich sage nur, wenn es so geschehen würde, ganz gewaltig. Und dann bleiben eben noch die anderen Krankheiten, die damit nichts zu tun haben. Aber auch da gibt es Hilfe. Also Kindererziehung gemäß biblischen Normen ist natürlich eine ganz wichtige Sache, damit eben auch Menschen sich gesund entwickeln können. Aber was ist dann mit den Nöten, mit Selbstverschuldeten und Nichtverschuldeten? Allgemein, die Bibel zeigt uns einen Gott, der mit uns fühlt. Das ist so eindrücklich. In Jesaja 63 heißt es von Gott, in all unserer Bedrängnis war er bedrängt. Der ewige Gott fühlt sich bedrängt, wenn wir als Menschen bedrängt sind. Als solche, die bei ihm Zuflucht suchen wollen. Ja, Gott ist so groß, dass auch unsere kleinen Nöte, vergleichbar kleinen Nöte, für ihn nicht zu klein sind. Und der Apostel Paulus schreibt in 2. Korinther 1, gepriesen sei der Gott und Vater unseres Herrn Jesus Christus, der Vater der Erbarmungen und Gott alles Trostes, der uns tröstet in all unserer Drangsal, damit wir die trösten können, die in mancherlei Drangsalen sind, mit dem Trost, mit welchem wir selbst von Gott getröstet worden sind. Das zeigt auch, dass Nöte, die wir erleben, gar nicht einfach sinnlos sind. Sondern es ist schwierig, aber wir müssen durch. Aber dann sehen wir plötzlich, es hat doch einen Sinn. Dann kann ich plötzlich auch wieder anderen helfen, die Ähnliches oder sogar dasselbe erleben. Und so gibt die Bibel sehr konkrete Anweisungen für eine Seelsorge. Sie haben gesehen, es nützt sowieso, wenn Sie mit jemandem sprechen. Mit wem auch immer. Aber wenn man dann noch das Bewusstsein haben darf, dass Gott wirklich existiert und sich unserer Nöte auch annehmen will, dann haben wir in der Seelsorge weit, weit mehr, als was all diese Theorien, die ja nichts genützt haben, je hätten bieten können. Also in der Seelsorge haben wir alle heilenden Faktoren der Psychologie plus diesen allmächtigen Gott, der sich um uns kümmert und uns auch nicht nur einfach die Nöte so schnell wegmachen will, sondern der uns auch durch die Nöte hindurchführen und hindurch helfen will und uns auch eben wirklich seine Hilfe und auch seine Lösung zukommen lassen will. Ich danke für das lange Zuhören.

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1: Das verbogene Kreuz in der Theologie und in der Predigt, in Predigt und Theologie. Schwäbische Alb im 18. Jahrhundert, in dem Dorf Hülben, da lebt ein Dorfschulmeister mit seiner Frau Anna-Katharina Kullen. Die Kullen aus Hülben, die verfolgen mit Argwohn, was im Nachbarort Dettingen so alles vor sich geht. Dort predigt ein junger Pfarrer namens Johann Friedrich Fricker. Fricker predigt das Wort vom Kreuz und der Ort Dettingen erlebt einen Aufbruch. Und selbst in Hülben bekommen sie das mit, zumal Fricker auch alle 14 Tage in Hülben predigt. Aber da hat das nicht die gleiche Wirkung, da gibt es eigentlich nur Widerstand. Fricker sagt, der Dorfschulmeister, der würde immer so finster schauen. Aber immerhin, seine Frau fasst sich ein Herz. Und eines Tages fragt sie den Pfarrer, was müsste man denn hier tun, dass es bei uns zu solchen Verhältnissen wie in Dettingen kommt? Und Fricker sagt, Frau Schulmeisterin, lesen Sie den Römerbrief. Und die Schulmeisterin beginnt. Sie kommt nur bis zum ersten Kapitel, wo Paulus beschreibt, dass alle Welt unter dem Zorn Gottes steht. Und dann lässt sie den Pfarrer wissen, also wissen Sie, Herr Pfarrer, die Römerepistel, das ist vielleicht etwas für die Dettinger, aber nicht für die Hülbener. Und damit meinte sie, in Hülben, da gibt's nicht so schlimme Menschen, wie sie in Römer 1 beschrieben werden. Alle Welt unter dem Zorn Gottes. Anderswo mag das vielleicht passen, aber nicht bei uns, nicht wir, nicht ich. Darauf sagt Fricker, Frau Schulmeisterin, bitte lesen Sie die Römer-Epistel noch einmal. Und sie hat wirklich diesen Rat befolgt. Und einige Zeit später gestand Anna-Katharina Kullen dann dem Pastor, ja, die Römer-Epistel ist auch etwas für uns, auch etwas für mich. Sie fand zum lebendigen Glauben. Und eine Nachfahrin dieser Anna-Katharina Kullen war dann die mehr als 100 Jahre später geborene Johanna Kullen. Und aus Johanna Kullen wurde durch Heirat dann Johanna Busch. Und Johanna Busch wurde die Mutter von Wilhelm und Johannes Busch, die dann ihrerseits die Botschaft der Römer-Epistel ins Land trugen. Aber ich denke, die frühe Schulmeisterin, die hat ehrlich ausgesprochen, was jedem natürlichen Menschen im Blut liegt, nicht nur auf der Schwäbischen Alb. Ein innerer Widerstand, eine instinktive Abneigung gegenüber dem Evangelium, gegenüber dem Kreuz Jesu Christi. Diese radikale Form von Christsein, wie wir sie bei Paulus finden, die ist nichts für mich. Die passt auch nicht mehr in unsere Zeit. Warum ist das so? An keinem anderen Schauplatz der Geschichte, das haben wir heute Vormittag auch bei Wolfgang Bühne gehört, an keinem anderen Schauplatz der Geschichte wird uns Sündern beides so krass vor Augen geführt. Die Abgründigkeit unserer Schuld und die Abhängigkeit von einem Retter. Als unser Herr damals im engsten Jüngerkreis angefangen hat, seine Leute auf diesen Weg vorzubereiten, da war auch deren erste Reaktion was? Unverständnis und Ablehnung. Das widerfahre dir nur nicht, sagt Petrus. Also so geht's schon gar nicht. Was wundern wir uns da über die Kreuzesdebatte im 21. Jahrhundert? Von Anfang an war das Kreuz hoch umstritten. Den Juden ein Ärgernis, den Griechen eine Torheit, den Preußen eine pietistische Übertreibung. Und den Westfalen hier in Bielefeld vielleicht eine geschmacklose zur Schaustellung von Leiden. Und so heißt unser Thema das verbogene Kreuz in Predigt und Theologie. Und vielleicht hat mancher gedacht, na ja, das ist eben ein Problem der Theologen. Die machen aus allem ein Problem. Aber Theologie und Predigt sind ja erst die Auswüchse am Ende der Verwendungskette. Die Verbiegung des Kreuzes, siehe, die Frau Schulmeisterin, beginnt ja im Herzen. Die Verbiegung des Kreuzes ist kein Theorieproblem, sondern ein Praxisproblem. Und die Theologie, die liefert dann nur die Begründung nach, mit denen wir uns das Kreuz vom Halse halten. Und die Predigt, die muss zusehen, wie sie fromme Worte machen kann, wie sie noch salbungsvoll von Jesus reden kann, ohne dem Sünder zu nahe zu treten und ohne sich angreifbar zu machen. Das Wort vom Kreuz aber zielt immer auf Konfrontation. Paulus hat von Anfang an gemerkt, ja geradezu gespürt, dass die Botschaft vom Kreuz Christi nicht nur Unverständnis auslöst, sondern oftmals geradezu eine aggressive Reaktion provoziert. Paulus sprach von der Torheit des Kreuzes, 1. Korinther 1,18. Er sprach vom Ärgernis des Kreuzes, Galater 5,11. Und er sprach von den Feinden des Kreuzes, Philipper 3,18. Die humanistischen Ästheten, die spotten über die Torheit des Kreuzes. Das ist ihnen zu direkt, das ist ihnen zu blutig, das ist ihnen zu unphilosophisch, das ist ihnen zu dreckig. Die Moralbewussten empören sich über das Ärgernis des Kreuzes. Das ist ihnen zu pessimistisch, das ist ihnen zu radikal, das ist ihnen auch zu unpraktisch. Ja, wo kommen wir da denn hin, wenn nicht mal Gesetzesgehorsam mehr in den Himmel bringt? Das untergräbt doch die Moral. Und alle miteinander werden sie zu Feinden des Kreuzes, weil der Mensch gegen Gottes Urteil rebelliert. Und weil er lieber vor die Hunde geht, als vor Gott zu Kreuze zu kriechen. Aber das Kreuz steht da. Es steht da mitten in der Welt, so wie es Horatius Bonar, der schottische Prediger des 19. Jahrhunderts, besungen hat und wie es die Generation unserer Großeltern dann nachgesungen hat in der deutschen Übersetzung. Das Kreuz, es steht fest, Halleluja, Halleluja, wie wild der Sturm auch bläst, Halleluja, Halleluja. Die Hölle erhebt ihr Haupt, es droht die Welt und schnaubt, das Kreuz uns keiner raubt, Halleluja, rühmt das Kreuz. Es steht da und es fordert jeden Menschen heraus, der über diese Erde geht. Und so haben die Sünder aller Länder ihre Strategien entwickelt, um sich gegen das Kreuz zu schützen, um sich gegen das Kreuz zu immunisieren, um sich gegenüber dem Kreuz abzuschotten. Und die Bekämpfung des Kreuzes zieht sich wie eine endlose Spur durch die Geschichte. Wir haben festgestellt, es gibt eine weitreichende Verachtung des Kreuzes. Und ich erinnere nochmal an Wolfgang Bühnes Zitate von heute Vormittag, Heinrich Heine, Goethe, Nietzsche, Uta Ranke, Heinemann. Es ist fast eine zu große Ehre für die Dame, in dieser Zitatreihe genannt zu werden. Ich füge noch ein paar weitere verachtende Zitate zum Kreuz hinzu. Der Koran sagt über Isa, das ist eine Karikatur von Jesus in Sure 4. Doch ermordeten sie ihn nicht und kreuzigten ihn nicht, sondern nur einen ihm Ähnlichen. Und der katholische Theologe und Psychologe Eugen Drewermann spricht mit seinem Einwand, denke ich, vielen aus dem Herzen, wenn er sagt, der Gedanke, dass Gott einen Menschen soll töten müssen, um sich mit der Welt zu versöhnen, macht mir Gott nicht vertrauenswürdig, sondern lässt ihn blutrünstig, barbarisch und roh erscheinen. Ein typisches Beispiel für die evangelische Schultheologie ist Rudolf Bultmann. Er wollte die Sühnebedeutung des Todes Jesu am liebsten ganz aus der Verkündigung verbannen. Und er sagt, die Aussage, dass ein Mensch gewordenes Gotteswesen durch sein Blut die Sünden der Menschheit sühnt, das ist primitive Mythologie. Und diese Mythologie könne man nicht mehr sinnvoll existenzial interpretieren, sondern die könne man nur noch aus den Texten eliminieren, die könne man nur noch entfernen. Und Anselm Grün schreibt in ganz ähnlichem Duktus, Zitat, Gott, der den Tod seines Sohnes braucht, um uns vergeben zu können, wäre ein sadistischer Gott. Das Kreuz ist nicht die Bedingung, dass Gott uns vergibt. Er war ja häufiger Gastautor der evangelikalen Zeitschrift Aufatmen, Anselm Grün. Und in Aufatmen hat er einmal zum Tod Jesu Folgendes geschrieben. Der Kern der biblischen Botschaft ist, Gott vergibt uns die Schuld, weil er Gott ist, weil er barmherzig ist und weil er gnädig ist und nicht, weil Jesus am Kreuz gestorben ist. Eine weitere Stimme in dieser Ablehnungsfront ist die feministische Theologie. Die Lehre von der Rechtfertigung des Sünders, so sagt man dort, das sei typisch männliche Theologie, bedingt durch den Ödipus-Komplex. Man solle nicht mehr vom Tod Jesu reden, dem Tod sei überhaupt nichts Positives zu entnehmen, nur Jesu Leben sei heilbringend, nicht aber sein Tod. Und schließlich ein letzter Zitat in dieser Reihe von Nikolaus Schneider. Er ist immer noch der amtierende Ratsvorsitzende der Evangelischen Kirche, also der höchste Repräsentant der evangelischen Landeskirchen in Deutschland. Nikolaus Schneider hat sich bereits 2009 in einem öffentlichen Statement von der Lehre distanziert, dass Jesus am Kreuz stellvertretend die Strafe für unsere Schuld auf sich genommen habe. Gott brauche kein Sühnopfer, so Nikolaus Schneider, denn es muss ja nicht sein Zorn durch unschuldiges Leiden besänftigt werden. Und ganz in diesem Sinne hat erst vor wenigen Monaten die EKD, also die Dachorganisation der Landeskirchen, eine Studie veröffentlicht unter dem Thema Rechtfertigung und Freiheit, 500 Jahre Reformation, auch im Hinblick auf dieses Reformationsjubiläum 2017. Und diese Studie, die schleicht um das Thema Rechtfertigung herum wie die Katze um den berühmten heißen Brei. Da heißt es, Luther lebte in einer Welt, in der Gott als Gerichtsherr über das Leben von Menschen urteilt und Sünde straft. Luthers Frage lautet, mit welchen Gaben kann der Mensch seine Schuld vor Gott bezahlen? Wie kann er so leben, dass er der Strafe für nicht bezahlte Sünde entgeht? Damals, schreibt die Studie, habe die Vorstellung gegolten, dass Gott alle Menschen zur Rechenschaft zieht. Damals. Aber auf der nächsten Seite wird der Leser dann beruhigt. Die heutige Mehrheitsfrömmigkeit habe diese Frage nicht mehr. Nach dem Motto, wenn die heutige Mehrheitsfrömmigkeit diese Frage nicht mehr hat, dann ist sie auch nicht mehr wichtig. Und damit wird uns nahegelegt, die verzweifelte Suche nach dem gnädigen Gott, diese verzweifelte Suche können wir getrost abblasen. Die war nur damals für die Menschen wichtig, das war mehr oder weniger eine Zeiterscheinung. Inzwischen habe der Mensch ganz andere Fragen, inzwischen geht es nicht mehr um die Angst vor der Hölle, sondern um die Hölle auf Erden. Und der Rest des Buches ist dann ein einziger krampfhafter Versuch, unter Berufung auf die Reformation und mit teilweise frommen Worten, etwas völlig anderes zu behaupten, als die Reformatoren verkündigt haben. Das sind jetzt also ganz unterschiedliche Beispiele für die Verachtung und Verharmlosung und Verneinung des Kreuzes Jesu Christi. Aber damit, liebe Geschwister, haben wir die größte Not unserer Tage noch gar nicht benannt. Das Hauptproblem ist nicht das verachtete Kreuz, sondern das Hauptproblem ist das verbogene Kreuz. Das ist unser Titel. Verbogen, das heißt verändert, umgedreht, verfälscht in seiner Bedeutung, verzerrt. Wissen Sie, wo das Kreuz verachtet wird, da lässt sich das noch verhältnismäßig leicht durchschauen. Obwohl sogar diese Denkschrift einigen Zufall von evangelikaler Seite bekam, der Direktor der Evangelistenschule Johanneum sagte zu dieser Denkschrift, man könne sich über diesen Text nur freuen. Und dazu würde ich sagen, man kann sich über diesen Kommentar nur wundern. Aber normalerweise kann man die Verachtung des Kreuzes durchschauen. Wenn aber das Kreuz verbogen wird, ist das oft auf den ersten Blick nicht erkennbar. Denn die Verbiegung präsentiert sich nicht als Kritik des Kreuzes, sondern sie preist sich als Neuentdeckung, als Neuinterpretation des Kreuzes. Und ihr Lieben, die Dramatik unserer Tage besteht darin, dass diese Entwicklungen im engeren oder weiteren Zusammenhang mit der evangelikalen Welt stehen. Das Donnergrollen kommt immer näher. Ja, das Kreuz ist irgendwie noch da. Es wird nicht ausdrücklich geleugnet, es wird nicht explizit abgelehnt. Man spricht noch davon, manchmal. Aber es ist nicht mehr dasselbe Kreuz, das Jesus und die Apostel verkündigt haben. Es ist nicht mehr das Kreuz aus dem Neuen Testament. Es ist nicht mehr das Kreuz, an dem Jesus sein Leben für uns dahingegeben hat, um stellvertretend für uns die Strafe auf sich zu nehmen, die uns in die Hölle gebracht hätte. Und das Problem dieses verbogenen Kreuzes ist nicht neu. Paulus hat uns dringend aufgefordert, wie ein Luchs darauf zu achten, dass das Kreuz nicht zunichte gemacht wird. Es geht um die Ehre des Gekreuzigten und es geht um die Rettung der Verlorenen. Und deshalb, liebe Geschwister, müssen wir diese Verbiegungen erkennen. Wir müssen sie durchschauen. Wir müssen sie enttarnen. Wir müssen sie durchblicken. Wir müssen das um unserer Kinder willen tun, um unsere Hauskreise willen tun. Wir müssen das um unserer Gemeinden willen tun und auch um unserer ungläubigen Nachbarn willen, denen wir das Evangelium schulden. Wer das Wasser in der Wüste kennt und es verschweigt, der ist schuld, wenn Sterbende es übersehen. Wer im Moor die festen Wege kennt und sie nicht zeigt, der ist schuld daran, wenn andere untergehen. Falsche Lehre, das ist das Moor. Und auf den festen Wegen kann ich nur bleiben, wenn ich weiß, wo das Moor anfängt. Und darum müssen wir uns jetzt fragen, woran kann ich diese Verbiegungen des Kreuzes erkennen? Und dazu müssen wir nochmal klar uns machen, was lehrt denn die Bibel über das Kreuz? Ich will es nur nochmal zusammenfassen. Die entscheidende Frage am Kreuz lautet, wie kann Gott Sünder begnadigen und trotzdem heilig und gerecht bleiben? Das ist die Frage von Paulus. Wie kann Gott Schuld an Sündern nicht ahnen und trotzdem gerecht bleiben? Und die einzige Antwort ist die, dass ein anderer stellvertretend die Strafe für uns erträgt, für uns, die wir diese Strafe verdient hätten. Und dann kann Gott beides. Dann kann er uns begnadigen, dann kann er trotzdem heilig und gerecht bleiben, weil Christus durch seinen Sühnetod die gerechte Strafe bezahlt hat. Und so sagt es Paulus in Römer 3, Vers 26, Gott erweist in dieser Zeit, also jetzt, wo Christus am Kreuz stirbt, seine Gerechtigkeit, und zwar, dass er selbst gerecht ist und den gerecht macht, der da ist aus dem Glauben an Christus. Das ist die Botschaft vom Kreuz. Und diese Begnadigung hat eine juristische Seite und eine persönliche Seite. Und die juristische Seite beschreibt die Bibel mit dem Begriff der Rechtfertigung. Gott spricht uns direkt. Und die persönliche Seite beschreibt die Bibel mit dem Begriff der Versöhnung. Gott nimmt uns an als seine Kinder und versöhnt uns mit sich. Es ist beides. Es ist juristisch und es ist persönlich. Und jetzt wollen wir fragen, worin bestehen die Verbiegungen des Kreuzes. Und das Erste, was wir hier sehen, das Kreuz wird verbogen zur Demonstration der Liebe Gottes. Das ist die erste Verbiegung. Das Kreuz wird verbogen zur Demonstration der Liebe Gottes. Das klingt doch gut. Das Kreuz, Demonstration der Liebe Gottes. Und kennen wir nicht alle Predigtpassagen wie die folgende? Am Kreuz beweist Jesus, wie sehr Gott uns liebt, wie wichtig wir ihm sind. Er nimmt sogar diese Qualen auf sich, für ihn ist kein Preis zu hoch. Vom Kreuz her ruft Jesus dir zu, ich bin für dich da, ich erwarte dich mit offenen Armen. Ich bete auch noch für meine Feinde. Jetzt muss keiner mehr zweifeln, dass meine Liebe allen Hass besiegt. Das klingt gut. Und hier wird das Kreuz vor allem gepredigt als Demonstration der göttlichen Liebe. Das ist nicht falsch, aber es ist zu wenig. Hier wird werbend und warmherzig vom Kreuz gesprochen, ohne die Sache der Sühne und Versöhnung zur Sprache zu bringen. Hier wird nicht einmal gesagt, warum Jesus sterben musste, nämlich zur Sühne für unsere Sünden. Das ist in Gottes Augen auch ein juristischer Akt. Wenn das Kreuz nur zur Demonstration der Liebe Gottes dient, dann würde dem Sünder das Wichtigste vorenthalten. Am Kreuz, da zeigt Gott uns nicht nur etwas von sich, sondern am Kreuz, da tut Gott etwas für uns. Und diese Verkürzung und Verwirrung, die gab es bereits im Mittelalter. Petrus Abelardus hat es dort ganz berühmt gelehrt. Er propagierte die These, das Kreuz Jesu dient in erster Linie als Demonstration der göttlichen Liebe. Und Gottes vollkommene Liebe weckt im Menschen die Gegenliebe, wenn er diese vollkommene Liebe Gottes sieht, und dann weckt er die Gegenliebe bei uns, und diese Gegenliebe bewirkt, dass wir uns von der Sünde abkehren. Also in dem Falle, bei Abelard, hat das Kreuz keine direkte Wirkung, sondern nur eine indirekte. Christus musste nicht leiden, damit Gott Sünden vergeben kann, sondern das Leiden soll seine Liebe beweisen und diese Liebe soll meine Gegenliebe reizen und bewirken, dass ich mich von der Sünde abkehre. Da drin steckt natürlich eine Teilwahrheit. Ja, Jesus hat uns in seinem Leiden auch ein Vorbild hinterlassen, 1. Petrus 2,21. Und Paulus kann sagen in Römer 5, Vers 8, Gott zeigt seine Liebe zu uns, Gott erweist seine Liebe, dass Christus für uns gestorben ist, als wir noch Sünder waren. Aber die Hauptbedeutung dieses Erweises am Kreuz, die liegt eben nicht in der Demonstration von Gottes Liebe, sondern in der Aktion von Gottes Liebe. Die Aktion von Gottes Liebe ist die Tilgung unserer Schuld. Am Kreuz zeigt Gott uns nicht nur etwas über sich, vielmehr tut er konkret etwas für uns. Das ist der erste Fall von verbogenem Kreuz, verbogen zur Demonstration der Liebe Gottes. Und damit kommen wir zu einem zweiten Fall. Das Kreuz wird verbogen, zweitens, zur religiösen Begründung für ethische Forderungen. Und damit bewegen wir uns jetzt auf dem Feld der Emerging Church, der sogenannten missionalen Theologie auch. Sie wissen, die Emerging Church ist keine geschlossene Schule. Es gibt verschiedene Ausprägungen, aber es gibt doch zentrale Gemeinsamkeiten. Wichtige Namen für uns in Deutschland sind unter anderem Tobias Feigs und Johannes Reimer, Fabian Vogt und viele andere. Und ich will jetzt hier nur eine dramatische Auswirkung dieser Denkweise benennen. Die Emerging Church verändert den Sinn des Evangeliums und damit auch die Bedeutung des Kreuzes. Das Kreuz ist dort nicht in erster Linie der Ort, an dem Jesus für meine Schuld stirbt. Ich habe hier vorliegen ein Thesenpapier von Johannes Reimer, das er anlässlich einer Diskussionstagung im Januar 2013 entworfen hat unter dem Thema Evangelisation, Grund, Motiv, Ziel. Auf 4 Seiten wird das entfaltet. Auf diesen 4 Seiten kommt weder das Kreuz Christi vor, noch der Sühnetod, den er am Kreuz für uns gestorben ist. Der Sühnetod nur an einer einzigen Bibelstelle, die aber in einem ganz anderen Sinne gedeutet wird. Das Kreuz ist nicht der Ort, an dem Jesus für unsere Schuld stirbt. Und Reimers Schüler Tobias Feigs zeigt dann in einem Aufsatz, was im Denkrahmen der Emerging Church mit dem Kreuz passieren kann. Er sagt, das Kreuz dient der Transformation. Der Aufsatz heißt Aspekte der Transformation durch das Kreuz. Was soll das Kreuz da? Da wird das Kreuz zum Anstoß, zur Motivation, zur religiösen Verstärkung. Wofür? Für ethische Forderungen. Und diese ethischen Forderungen, die er dann entfaltet, sind größtenteils innerweltlich und politisch ausgerichtet. Es geht um Forderungen für den Bereich der Politik, der Ökonomie, der Kultur, der Ökologie, der Soziologie. Dort soll das Evangelium Veränderung bewirken und uns zu politischem Einsatz bewegen. Und ich denke, jetzt sehen wir den Unterschied. In der Bibel handelt das Evangelium davon, was Gott tut. Hier bei Feigs und Reimer wird das Evangelium zu etwas, das wir tun müssen. Da wird das Evangelium zum Gesetz. Johannes Reimer hat einmal gesagt, Zitat, nichts wäre heute wichtiger als die Entscheidung der Christen, das Reich Gottes in der Welt mit den Menschen zusammenzubauen. Nicht für sie und erst recht nicht gegen sie, also die Nichtchristen, sondern mit ihnen. Christen und Nichtchristen bauen gemeinsam das Reich Gottes in der Welt. Das wäre jetzt die anstehende Entscheidung. Da wird das Evangelium zum Gesetz. Aus dem Kreuz, an dem Jesus für mich stirbt, wird eine Motivation zu politischem Handeln. Aus dem Geschenk der Sündenvergebung wird eine Forderung zum Gutes tun. Aus dem Es ist vollbracht wird ein Nun vollbringe mal. Und deshalb kann Tobias Feigs in einem Interview in diesem Sinne auch behaupten, das Evangelium zeigt sich auch im sozialen Miteinander, Zitat Ende. Das Evangelium zeigt sich auch im sozialen Miteinander. Damit ist klar, dass er mit dem Evangelium hier nicht meinen kann, was Christus für uns am Kreuz getan hat, denn das zeigt sich nicht im sozialen Miteinander. Falks verwechselt die ethischen Folgen des Evangeliums mit dem Evangelium selbst und verliert dadurch das Evangelium. Als William Wilberforce Christ wurde, da trieb es ihn dazu, beizutragen zur Abschaffung der Sklaverei. Aber ihm war immer klar, das ist die Folge meines Christseins, dass ich Verantwortung übernehme als Politiker. Aber die Abschaffung der Sklaverei kann niemals ersetzen, dass ich errettet wurde durch Jesus Christus vom Tod und der Hölle. Wer das Kreuz verbiegt, wer das Kreuz zum Gesetz macht, der verliert seinen Trost und seine Rettung. Andere Vertreter der Emerging Church sind an dieser Stelle noch weiter gegangen. Sie haben sich offen gegen den Sühnetod Jesu ausgesprochen. Brian McLaren zum Beispiel gilt als einer der Vordenker der Emerging Church-Bewegung in Amerika. Nach ihm ist die Lehre vom stellvertretenden Sühneleiden Jesu keine verbindliche Lehre, sondern nur eine mögliche Erklärung für Jesu Tod unter anderem. McLaren fragt einmal, warum die Bestrafung eines Unschuldigen der Versöhnung mit Gott dienen könne. Und dann legt er in einem seiner Bücher einem der Protagonisten, einem Mann namens Kelly, folgende gotteslästerliche Aussage in den Mund. Das hört sich lediglich wie eine weitere Ungerechtigkeit in der kosmischen Gleichung an. Also die Rede vom Kreuz. Das hört sich wie göttlicher Kindesmissbrauch an, nicht wahr? Das hört sich wie göttlicher Kindesmissbrauch an, nicht wahr? So lässt McLaren eine seiner Figuren dort sagen. Das Kreuz zur religiösen Begründung für ethische Forderungen verbogen. Es bleibt nur noch die moralische Abzweckung im Rahmen der Emerging Church. Und dann ein dritter Fall von verbogenem Kreuz. Das Kreuz wird verbogen zum Symbol des Sieges Christi. Das Kreuz wird verbogen zum Symbol des Sieges Christi. Auch das klingt doch wieder gut. Und wissen Sie, das ist so verführerisch, dass es so gut klingt. Das Kreuz, so sagt man dort, ist ein Symbol dafür, dass Jesus durch Kreuz und Auferstehung die Herrschaft als König im Universum angetreten habe. Was fehlt hier? Es fehlt die entscheidende Tat, die Jesus am Kreuz selbst vollbracht hat. Er starb für meine Schuld. Das fehlt. Das wirkliche Kreuz, ihr Lieben, ist doch viel, viel mehr als nur allgemein ein Symbol des Sieges. Das wirkliche Kreuz, das ist zuallererst der konkrete Ort, an dem Jesus konkret das Sühnopfer für die Sünden der Welt gebracht hat. Ein Symbol ist nur ein Zeichen. Am Kreuz aber ist wirklich etwas passiert. Nun, diese Verkürzung des Kreuzes zum Symbol des Sieges Christi ist ein Baustein in einem großen Gebäude, das sich die neue Paulusperspektive nennt. Da habt ihr bestimmt schon davon gehört, neue Paulusperspektive. Die neue Paulusperspektive gehört wohl zu den Irrlehren, die zurzeit in evangelikalen Kreisen besonders viel Einfluss gewinnt. Ihr bekanntester Vertreter ist N.T. Wright, auch genannt Tom Wright. Er ist Professor für Neues Testament in Schottland und war von 2003 bis 2010 Bischof in der anglikanischen Kirche in Durham. Was lehrt die neue Paulusperspektive nun über das Kreuz Jesu und die Rechtfertigung? Wir wollen uns nur auf diesen einen Punkt hier konzentrieren. Was sagt die neue Paulusperspektive über das Kreuz? Nach Wright haben die Reformatoren den Apostel Paulus völlig falsch verstanden. Und vor allem völlig falsch verstanden im Hinblick auf ihr Kernstück, nämlich die Rechtfertigungslehre. Und es ist gut, dass ein Herr Wright und ein paar andere jetzt...
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1: Kommen und uns endlich darüber aufklären, dass die Reformatoren und wir alle den Paulus völlig falsch verstanden haben, jahrhundertelang. Beim Kreuz, so Wright, geht es im Kern nicht um die Frage, wie ein Sünder mit Gott versöhnt wird. Die Rechtfertigungslehre, wie sie vom wirklichen Apostel Paulus gelehrt wurde, so Wright, habe kaum etwas mit persönlicher Errettung von Sünde und Schuld zu tun. Das Problem der Juden nach der neuen Paulus-Perspektive war gar nicht ihre vermeintliche Werkgerechtigkeit, sondern das Problem der Juden war ihr elitäres Denken und ihre selbstgerechte Abschottung gegenüber den Heiden. Das war ihr Problem. Und, so behauptet Wright, Paulus werfe den Juden seiner Zeit nicht Gesetzlichkeit und nicht Werkgerechtigkeit vor. Ihr Hauptfehler bestand nicht gegenüber Gott, dass sie sich auf ihre Taten verließen, die nicht ausreichten, sondern ihr Hauptfehler bestand gegenüber den Heiden, die sie nicht an den Tisch im Hause Gottes ranlassen wollten. Das Judentum seiner Zeit, so behauptet Wright, und er hat ja die neue Paulus-Perspektive nicht erfunden. 20 Jahre vor ihm ist das auch schon mal aufgekommen, aber er hat es popularisiert. Das Judentum zur Zeit Jesu habe gar keine Werkgerechtigkeit vertreten. Nun, diese Behauptung lässt sich leicht widerlegen. Denken Sie nur an Jesu Gleichnis vom Pharisäer und vom Zöllner in Lukas 18. Da geißelt Jesus die Werkgerechtigkeit der Pharisäer. Und ich denke schon, dass Jesus und Paulus das Judentum des ersten Jahrhunderts besser verstanden haben als N.T. Wright und sein Gewährsmann Sanders 2000 Jahre später. Neue Paulus-Perspektive. Was sagt sie zur Rechtfertigung? Das Neue Testament sagt, in der Rechtfertigung geht es darum, wie werde ich mit Gott versöhnt? Wie komme ich in den Himmel? Wie werde ich ein Kind Gottes? Die neue Paulus-Perspektive lehrt, nein. In der Rechtfertigung geht es darum, wie werden wir zu einer neuen Gemeinschaft, Juden und Heiden, und dann später eben auch evangelische und katholische. Und demnach ist die Botschaft des Galaterbriefes nach der neuen Paulus-Perspektive nicht das Problem der Werkgerechtigkeit. Im Galaterbrief, wir haben es ja so aus dem Wort Gottes verstanden, dass Paulus dort die Leute warnt vor der Werkgerechtigkeit. Er sagt, sobald ihr die Beschneidung zusätzlich zum Glauben an Jesus fordert, zerstört ihr das Evangelium. Es ist ein anderes Evangelium. Aber nein, sagt die neue Paulus-Perspektive, das Problem im Galaterbrief ist gar nicht die Werkgerechtigkeit, sondern das Problem war nur, dass die Juden sich zu sehr abschotteten gegenüber die Heiden und sie sollten sich endlich öffnen. Und jetzt müsst ihr aufpassen, während die bibeltreue Auslegung im Galaterbrief zu Recht eine Warnung vor der Ökumene findet, dreht Wright den Spieß um, verbiegt er den Galaterbrief gewissermaßen und macht aus dem Galaterbrief eine Verpflichtung zur Ökumene. Er sagt, der Galaterbrief sei die eigentliche ökumenische Epistel. Der Galaterbrief besage, so Wright, dass alle, die an Jesus glauben, an denselben Tisch gehören. Nun, aber was bedeutet an Jesus glauben? Das bleibt bei N.T. Wright sehr unklar, das bleibt völlig unbestimmt, das bleibt völlig schwammig, was es denn heißt, an Jesus zu glauben. Denn das Evangelium ist für ihn ja nicht die gute Nachricht, dass Christus am Kreuz für unsere Schuld gestorben und auferstanden ist und dass wer dies im Glauben ergreift, Gottes Kind wird. Sondern das Evangelium ist nach N.T. Wright, tja was, die Bekanntgabe, dass Jesus durch Tod und Auferstehung zum Herrn der Welt intronisiert wurde. Das Evangelium ist die Ausrufung eines königlichen Sieges. Aber es ist nicht die Botschaft davon, dass Jesus Sünder rettet. Über das Kreuz Christi lehrt das Neue Testament, ja, das ist der Ort, wo Jesus meine Strafe trug. Und die neue Paulus-Perspektive macht daraus ein Symbol des Sieges über den Tod. Das ist zu wenig. Und hören wir noch einmal Wright im Originalton. Er sagt, das Evangelium ist kein System, das erklärt, wie Menschen gerettet werden. Das Evangelium ist kein System, das erklärt, wie Menschen errettet werden, sondern das Kreuz ist nur ein Symbol des Sieges und eben nicht der Ort, wo am Karfreitag damals das Gericht über meine Schuld folgte. Das ist gravierend, ihr Lieben. Und wenn persönliche Rettung nicht mehr so wichtig ist, dann wundert es einen auch nicht, dass N.T. Wright total verharmlosend über die Hölle redet. Er behauptet, die klassische Verkündigung sei hier von mittelalterlichen Vorstellungen völlig überfrachtet. Die Hölle sei kein wirklicher Ort. Phil Johnson, einer der engeren theologischen Mitarbeiter von John MacArthur, hat zusammenfassend über die neue Paulus-Perspektive dieses geschrieben. Er sagt, Wrights Verständnis von der Rechtfertigung ist der Versuch, die Reformation umzukehren. Wir müssen uns solchen Bemühungen widersetzen. Es geht um Leben und Tod, um ewiges Leben und ewigen Tod. Zitat Ende. Liebe Geschwister, diese neue Paulus-Perspektive ist, man kann es nicht anders sagen, eine krasse Irrlehre. Und umso mehr muss erstaunen, dass N.T. Wright auch in evangelikalen Kreisen zunehmend Gehör findet. Immer mehr seiner Schriften werden ins Deutsche übersetzt, viele davon unter anderem im Franke Verlag. Im Januar fand eine größere Studientagung mit ihm auf St. Krishona bei Basel statt. Jetzt im Juni folgte dann eine Seminarwoche am Ökumenischen Institut der Universität Fribourg in der Schweiz. Das ist eine katholische Institution, die ihr Selbstverständnis auf das Zweite Vatikanische Konzil gründet. Aber dieses Ökumenische Institut führte diese Veranstaltung mit Wright nicht alleine durch, sondern es hatte Mitveranstalter und Partnerorganisationen. Und zu diesen Mitveranstaltern und Partnerorganisationen gehörten diverse evangelikale Werke, unter anderem der Schweizer Zweig des Buzer-Seminars. Und der Rektor des gesamten Buzer-Seminars ist ja bekanntlich Thomas Schirmacher. Und dann hat der Schweizer Zweig des Buzer-Seminars ein Newsletter herausgegeben und eine ausgesprochen positive Würdigung dieses Anti-Right-Seminars dort veröffentlicht. Kommen wir zu einer letzten Verbiegung des Kreuzes für heute. Und diese letzte und vierte Verbiegung erhält natürlich von der neuen Paulus-Perspektive massive Unterstützung. Das Kreuz wird verbogen. Ich fasse nochmal zusammen. Erstens zur Demonstration der Liebe Gottes. Zweitens zur religiösen Begründung für ethische Forderungen. Das ist das Konzept der Emerging Church. Drittens zum Symbol des Sieges Christi. Das ist die neue Paulus-Perspektive. Und viertens, und das ist das Letzte, was wir heute uns anschauen, das Kreuz wird verbogen zur Basis für ökumenische Zusammenarbeit mit der römisch-katholischen Kirche. Das Stichwort lautet Ökumene unter dem Kreuz. Und man argumentiert so, man sagt, ja, es gibt noch bestimmte Dogmen, die uns trennen, aber bei Jesus und seinem Evangelium, da sind wir uns doch wohl einig. Und deshalb können wir doch auch in der Evangelisation zusammenarbeiten. Diese Denkweise wurde unter den Evangelikalen vor allem durch die Evangelisation von ProChrist verbreitet. Und erst jüngst hat der Geschäftsführer von ProChrist wieder diese Argumentation herangezogen. Man wäre doch stärker, wenn man eine größere Koalition bilden. Christ wieder diese Argumentation herangezogen. Man wäre doch stärker, wenn man eine größere Koalition bilden könne.

Evangelischen Allianz Christine Schirmacher, der Journalist Markus Spieker und der Evangelist Ulrich Parzani. Und sie alle sprachen den höchsten Vertreter der römischen Lehre als Bruder in Rom an und setzten damit voraus, dass man eben gemeinsam Jesus nachfolge. Uli Parzani hat dann in seinem Brief immerhin zugestanden, dass die Unterschiede in Lehre und kirchlichen Ordnung beträchtlich seien, gleichwohl aber hinzugefügt, dies stelle kein Hindernis für gemeinsame evangelistische Anstrengungen dar. Und damit unterstellt Parzani eine grundsätzliche Einigkeit im Hinblick auf das Evangelium. Und er schreibt dann weiter, ich hätte nicht gedacht, dass ich als evangelischer Christ einmal den Papst bitten würde, die Evangelisation in Europa stärker voranzutreiben. Ja, ehrlich gesagt, das hätte ich auch nicht gedacht, dass du mal den Papst darum bitten würdest. Hier wird das Kreuz verbogen zu einer Basis für ökumenische Zusammenarbeit. Aber was lehrt die römische Kirche bis heute? Sie lehrt bis heute genau das, was der Galaterbrief als ein anderes Evangelium bezeichnet. Die römische Kirche verneint und bestreitet bis heute, dass Jesus allein zur Rettung genügt. Bis heute gelten die klassischen Verurteilungen des Konzils von Trient, wo gerade der Glaube an das Evangelium abgelehnt wird. Da heißt es in den offiziellen katholischen Dokumenten, Zitat, wer behauptet, der rechtfertigende Glaube sei nichts anderes als das Vertrauen auf die göttliche Barmherzigkeit, die um Christi willen die Sünden nachlässt. Und dieses Vertrauen allein sei es, wodurch wir gerechtfertigt werden. Wer das behauptet, und das ist in der Tat die Lehre, die Römer 3 offenbart, wer das behauptet, sagt Rom, der sei ausgeschlossen. Mit anderen Worten, wer behauptet, dass wir allein durch das Vertrauen auf Christus gerettet werden, der sei ausgeschlossen. Das ist aktuelle, gültige römisch-katholische Lehre. Und wie können wir dann unter dieser Voraussetzung gemeinsam evangelisieren? Erst im November 2013 hat Papst Franziskus in einem Lehrschreiben sein Verhältnis und sein Verhältnis zu und sein Verständnis von Evangelisation dargelegt. Das Lehrschreiben trägt den Titel Evangelii Gaudium, also Freude des Evangeliums. Und das Spannende daran ist gar nicht der Inhalt dieses Schreibens. In diesem Schreiben werden bekannte römisch-katholische Positionen vertreten. Zum Beispiel schreibt der Papst da, Jesus hinterließ uns seine Mutter als unsere Mutter. Erst nachdem er das getan hatte, konnte Jesus spüren, dass alles vollbracht war. Zu Füßen des Kreuzes in der höchsten Stunde der neuen Schöpfung führt uns Christus zu Maria. Er führt uns zu ihr, da er nicht will, dass wir ohne eine Mutter gehen. Über den Islam schreibt der Papst in diesem Text, dass auch die Moslems sich zum Glauben Abrahams bekennen und mit uns den einen Gott anbeten, den Barmherzigen, der die Menschen am jüngsten Tag richten wird. Also der Papst behauptet, das ist klassisch katholisch, Allah sei Gott. Und er schreibt dort weiter, die heiligen Schriften des Islam bewahren Teile der christlichen Lehre. Jesus und Maria sind Gegenstand tiefer Verehrung. Der Koran spricht aber nicht von Jesus, er spricht von Isa. Und Isa ist eine Karikatur von Jesus. Isa ist nicht auferstanden, Isa starb nicht am Kreuz, Isa ist nicht Gottes Sohn. Und der Papst schreibt dies so, als sei der Isa der Jesus der Bibel. Über die Nichtchristen schreibt Papst, auch sie können dank der ungeschuldeten göttlichen Initiative, wenn sie treu zu ihrem Gewissen stehen, durch Gottes Gnade gerechtfertigt werden. Das heißt, auch Menschen, die nicht an Jesus glauben können, wenn sie treu ihrem Gewissen folgen, unter bestimmten Dingen gerettet werden. Mit anderen Worten, sie können auch ohne Jesus in den Himmel kommen. Das alles ist nicht so sehr spannend. Wie will man von einem Papst auch erwarten, dass er anderes schreibt als katholisches? Spannend ist die Bewertung dieses päpstlichen Schreibens durch den Cheftheologen der Internationalen Evangelischen Allianz, durch den Vorsitzenden der Theologischen Kommission der weltweiten Evangelischen Allianz, Professor Thomas Schirmacher. Schirmacher sieht in diesem Schreiben so wörtlich, Zitat, bis auf das Schlusskapitel über Maria, eine schon fast evangelikal zu nennende Bibelarbeit über Evangelium und Evangelisation, Zitat Ende.
Schirmacher sieht in

in diesem Schreiben eine schon fast evangelikal zu nennende Bibelarbeit und propagiert das auch. Das ist ein doppelter Irrtum. Erstens kann man das Kapitel über Maria nicht von dem Gesamtschreiben trennen, weil es aufs Innerste mit diesem verbunden ist. Und zweitens ist auch das gesamte übrige Schreiben eine strotzende Gegenposition zu dem, was die Bibel lehrt. Und daran ändern auch nichts Formulierungen wie diese: Ziel der Evangelisierung sei die persönliche Begegnung mit der rettenden Liebe Jesu. Ziel der Evangelisierung sei die persönliche Begegnung mit der rettenden Liebe Jesu. Das besagt inhaltlich noch überhaupt nichts. Was der Papst meint, wie diese Begegnung mit der rettenden Liebe Jesu zu erfolgen habe, wenn gleichzeitig all das andere gilt, was er in diesem Schreiben ebenfalls sagt. Schirmacher war es auch, der im Namen der weltweiten evangelischen Allianz zusammen mit Vertretern des Vatikans und des Ökumenischen Rates der Kirchen, das ist also diese große liberale Ökumene-Organisation, der im Namen der Allianz gemeinsam mit ihnen den sogenannten Verhaltenskodex für Mission auf den Weg gebracht hat. Das heißt, man hat mit Weltallianz, ÖRK und Vatikan gemeinsam ein Grundlagenpapier zur Mission beschlossen. Also man hat mit jenen Organisationen ein gemeinsames Grundlagenpapier zur Evangelisation beschlossen, die ein anderes Evangelium vertreten. Wisst ihr, es ist so ähnlich, mit ÖRK und Vatikan über das Evangelium zu beraten. Das ist so, als würde man gemeinsam mit Vegetariern darüber beraten, wie die Qualität des Rumpsteaks in Deutschland verbessert werden könnte. Und es hat Folgen. Unsere Handlungen haben Folgen. Hier werden die Grenzen immer mehr durchlässig gemacht zwischen wahrem Evangelium und falschem Evangelium. Es wird das Kreuz verbogen. Es wird jenen, die bestreiten, dass Jesus allein genügt. Und das ist die Position des Papstes, sonst müsste er aufhören, Papst zu sein. Es wird jenen zugestanden, sie würden ja auch das Evangelium verkünden, obwohl sie bestreiten, dass Jesus allein genügt. Und Schirmacher gehörte übrigens auch zu jenen Evangelikalen, die stolz davon berichtet haben, dass sie anlässlich der Amtseinführung des neuen Papstes von diesem empfangen worden seien und ihm quasi zu seiner Amtseinführung gratuliert hätten. Was ist da geschehen? Da haben evangelikale Vertreter ihre grundsätzliche Anerkennung einem Amt gegenüber dokumentiert, einem Amt, das durch eine dreifache Anmaßung gegenüber dem Gott der Bibel konstruiert ist. Heiliger Vater, so nennt sich der Papst, Heiliger Vater aber ist allein der heilige Gott. Pontifex Maximus, als das gilt der Papst als oberster Brückenbauer zwischen Gott und Mensch. Oberster Brückenbauer zwischen Himmel und Erde ist aber allein unser Herr Jesus Christus. Stellvertreter Jesu Christi auf Erden nennt sich der Papst. Stellvertreter Jesu Christi auf Erden ist aber allein der Heilige Geist, den Christus uns gegeben hat. Hier haben wir es mit einer dreifachen Anmaßung göttlicher Würde zu tun. Ihr Lieben, die Gräben, die sich hier auftun, werden offensichtlich von manchen, die sich für evangelikale Führer halten, gar nicht mehr wahrgenommen. Aber das sind keine Nebenfragen. Es geht hier um den Kern des Evangeliums. Es geht hier um das Evangelium selbst, ihr Lieben. Helmut Frey, der ja hier in Bielefeld lange gelebt und gelehrt hat, hat dies sehr deutlich gesehen. Helmut Frey hat in einem Aufsatz über den Katholizismus Folgendes gesagt. Er sagt, im Katholizismus nimmt Jesus eine andere Stellung ein als in der Bibel. Zwar steht er offiziell in der Mitte, aber weil die Bedeutung seines Kreuzestodes nicht in der Tiefe erkannt wird und der Schluss aus der Einmaligkeit seines Erlösungswerkes nicht gezogen wird, wird Jesus selbst durch Zwischeninstanzen in den Herzen der Menschen aus der Mitte gedrängt. Durch die Kirche, die sein Werk auf Erden fortführt. Durch den Papst, der seine Person auf Erden vertritt. Durch Maria, die ihn im Himmel umstimmt. Durch Heilige, die als kleine Schutzgötter geduldet werden. Jesu Hoheit und Jesu Liebe werden verdunkelt. Man versteht im Katholizismus nicht, dass alle Zwischen- und Nebeninstanzen hinweggefegt sind am Kreuz
Und dass dort das Gericht über die Welt und ihr Wesen vollstreckt ist und wir im Glauben wiedergeboren sind. Zitat Ende. Und Helmut Frey macht deutlich, an diesem Punkt geht es um das Solus Christus, um das Christus allein und um das Sola Fide, der dich gerettet durch das Vertrauen auf ihn allein. Es geht um den Kern des Evangeliums. Und ihr Lieben, die nächsten Schritte auf diesem verhängnisvollen Weg sind auch schon geplant. Das müssen wir wissen. Ende August, am 29. August, veröffentlichte IDEA folgende Meldung. Nach einem Gespräch mit Thomas Schirmacher, Zitat, zum 500-jährigen Reformationsjubiläum 2017 könnte es ein gemeinsames Papier zwischen Evangelikalen und dem Vatikan geben. Das bestätigte der Vorsitzende der Theologischen Kommission, Professor Schirmacher, auf Anfrage von IDEA. Man habe Papst Franziskus dabei bereits einen ersten Entwurf übergeben und nun hört genau her, wie der Titel dieses ersten Entwurfs lautet, den Schirmacher und andere abgegeben haben. Glaubenserklärung zur Einheit in der Mission. Glaubenserklärung zur Einheit in der Mission. Und dieser Entwurf enthält im Kern den Text der gemeinsamen Erklärung zur Rechtfertigungslehre, die 1999 zwischen dem Lutherischen Weltbund und dem Vatikan beschlossen wurde. Und wisst ihr, dieser Text zur Rechtfertigungslehre aus dem Jahr 1999 ist ein evangelisches Unterwerfungsdokument. In diesem Text werden zwar etliche evangelisch vertraute Begriffe gebraucht, aber sie werden inhaltlich letztlich katholisch erklärt. Und wenn man jetzt frank und frei sagt, ja, das ist die Grundlage, 1999 die gemeinsame Erklärung, dann ist das der evangelische Offenbarungseid. Und weiter heißt es, in diesem Text soll eine Erklärung darüber enthalten sein, dass Katholiken und Evangelikale in der Mission miteinander verbunden sind, weil sie das Evangelium von Jesus Christus verkündigen. Das ist nochmal festgeklopft. Wir haben das eine gemeinsame Evangelium. Schirmer hat zufolge es angedacht, das Papier 2017 anlässlich des Reformationsjubiläums und der dann 50 Jahre alten Bewegung der katholischen charismatischen Erneuerung zu unterzeichnen. Zitat Ende. Was für ein Zusammentreffen. Reformationsjubiläum 2017 fällt zusammen mit dem 50-jährigen Jubiläum der römisch-katholischen charismatischen Bewegung. Und dann gehen wir hin und machen eine gemeinsame Erklärung zwischen Vatikan und Evangelikalen auf der Basis des Textes von 1999. Und das wird hier einfach so gesagt. Und kaum einer hat's gemerkt. Hier wird das Kreuz Christi verbogen und verdunkelt. Und ich denke, ihr Lieben, es ist höchste Zeit, es ist höchste Zeit, wirklich die Alarmglocken zu läuten und zu erinnern an ein Zitat von Charles Haddon Spurgeon, der die Lage ähnlich beurteilt hat wie Helmut Frey. Und schon vor mehr als 100 Jahren hat Spurgeon seinen prophetischen Ruf erhoben mit folgenden Worten, Zitat: Ihr Protestanten, die ihr heute eure Freiheiten wie Billigware verschleudert, ihr werdet einmal den Tag verfluchen, an dem ihr euch die alten Ketten wieder an die Knöchel passen ließet. Das Papsttum fesselte und tötete unsere Väter. Und wir machen es zu unserer Nationalreligion. Zitat Ende, Charles Haddon Spurgeon. Nun, ganz so weit ist es bei uns noch nicht. Aber ihr Lieben, wir müssen nüchtern sehen. Die römisch-katholische Kirche, die Charles Haddon Spurgeon vor Augen hatte, die hat damals in ihren Grundlagen nichts anderes gelehrt als Papst Franziskus und seine Mitstreiter heute. Und Spurgeon war der Fürst der Prediger. Spurgeon war ein leidenschaftlicher Evangelist. Spurgeon ging es nicht um überflüssige theologische Streitereien, sondern es ging um die Seelen von Menschen. Und darum hat er an diesem Punkt, über den wir heute Nachmittag gesprochen haben, so leidenschaftlich gekämpft. Weil er wusste, wenn das Evangelium verbogen wird, dann wird unsere Predigt hohl
dann wird das Schwert des Geistes stumpf, dann werden Glauben und Werke vermischt, dann wird die Heilsgewissheit zerstört, dann wird das einmalige Opfer unseres Herrn Jesus Christus für ergänzungsbedürftig erklärt und dann wird Gott dem Vater die Ehre streitig gemacht, der doch die Welt so sehr geliebt hat, dass er seinen eingeborenen Sohn dahingab, damit alle, die an ihn glauben, nicht verloren werden. Und darum, ihr Lieben, lasst uns die geistliche Waffenrüstung Gottes anziehen, damit ihr bestehen könnt gegen die listigen Anschläge des Teufels. Denn wir haben, so schreibt Paulus in Epheser 6, nicht mit Fleisch und Blut zu kämpfen, sondern mit Mächtigen und Gewaltigen, nämlich mit den Herren der Welt, die in dieser Finsternis herrschen, mit den bösen Geistern unter dem Himmel. Deshalb ergreift die Waffenrüstung Gottes, damit ihr an dem bösen Tag Widerstand leisten und alles überwinden und das Feld behalten könnt. So steht nun fest, umgürtet an euren Lenden mit Wahrheit und angetan mit dem Panzer der Gerechtigkeit, eben jener Gerechtigkeit, die Christus schenkt, und an den Beinen gestiefelt, bereit einzutreten für das Evangelium des Friedens. Vor allen Dingen aber ergreift den Schild des Glaubens, mit dem ihr auslöschen könnt alle feurigen Pfeile des Bösen, und nehmt den Helm des Heils, meint hier den Helm der Heilsgewissheit, der Hoffnung auf das Heil, und das Schwert des Geistes, welches ist das Wort Gottes. Das ist unser Auftrag in dieser Stunde. Und ihr Lieben, wir dürfen den Kampf für die Wahrheit des Evangeliums fröhlich und getrost führen. Wir müssen ihn nicht verbissen führen, wir müssen ihn nicht verzweifelt führen, weil unser Herr versprochen hat, dass er selbst sein Evangelium und seine Gemeinde erhalten wird bis ans Ende der Tage. Und darum sollen diese beiden Verse hier am Schluss stehen. Unser Herr hat versprochen, es wird gepredigt werden, dies Evangelium vom Reich Gottes in der ganzen Welt zum Zeugnis für alle Völker. Und dann erst wird das Ende kommen. Und in Matthäus 16, Vers 18 hat unser Herr uns zugesagt, ich will meine Gemeinde bauen und die Pforten der Hölle sollen sie nicht überwältigen. Unser Herr selbst wird dafür sorgen, dass sein Kreuz immer wieder hell aufleuchtet. Auch dann, wenn Menschen absichtlich oder unabsichtlich dieses Kreuz verbiegen, es verdecken, es verachten oder es verbannen. Es wird ihnen nicht gelingen. Es kann ihnen nicht gelingen. So wie in Ost-Berlin. Und damit schließe ich. Und der langjährige Machthaber Walter Ulbricht ließ eine Kirche nach der anderen abreißen als Relikte einer überholten Zeit. Dafür schuf man andere Prachtbauten, wie etwa den 400 Meter hohen Fernsehturm direkt am Alexanderplatz. Viele von Ihnen werden ihn kennen. Das galt als Wahrzeichen, dieser Fernsehturm, für den Sieg der Technik und für den Stolz des sozialistischen Menschen. Aber dann passierte etwas, womit Ulbricht nicht gerechnet hatte. Es passierte etwas, was seine stolzen Architekten nicht bedacht hatten, was aber jeder Berlin-Besucher bis heute sehen kann. Als die metallfarbene Kuppel fertig war, da staunten die Leute nicht schlecht. Denn im Sonnenlicht zeichnete sich auf allen Seiten der Metallkuppel, je nachdem, von welcher Seite man den Turm betrachtete, ein riesiges leuchtendes Kreuz ab. Wegen der Krümmung der Kugel spiegelte sich die Sonne nicht wie auf einer Fläche, sondern durch die Brechung des Lichtes eben in der Gestalt eines Kreuzes auf allen Seiten dieser Kuppel. Und das war und das ist wie eine Botschaft aus der Ewigkeit. Das Kreuz unseres Herrn Jesus Christus ist unbesiegbar. Und es wird leuchten bis ans Ende dieser Zeit über unserer Welt als Zuflucht für Sünder.

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0: Viele neigen uns zum Gebet. Herr Jesus Christus, wir beten dich an, Wort des Lebens, lautere Quelle. Wir danken dir, dass von dir Geist und Leben, Licht und Kraft ausgeht, Ströme lebendigen Wassers. Hab Dank, dass du der Lebensquell bist, auch heute Morgen. Unsere Augen schauen auf zu dir, dem lebendigen Christus. Herr, wohin sollen wir gehen? Du allein hast Worte des ewigen Lebens. Und so richte auch unser Herzens aus nach dir. Sammle unsere Gedanken und Sinne. Schenke uns ein Herz für dich und für dein Wort. Und dass wir empfänglich sind. Und dann schenke uns auch ein Wort und das Wort für unser Herz, dass der Glaube gestärkt werde, dass ich daran nähere und dass wir Menschen werden, die in deinen Geboten wandeln und danach tun, dass unser Leben einen guten Umsatz bringt in unserem Alltag, solange wir hier leben, dass dein Wort auch in unserem Wandel, in unseren Werken und Taten wiedergefunden werde und dass es uns ständig korrigiere. Und hab Dank, dass uns durch dein Wort völlig veränderst und verwandelst, dass wir das große Ziel erreichen, wie wir gesungen haben. Ich will streben nach dem Leben, wo ich selig bin, als berufen zu den Stufen vor des Lammes Thron, haben wir gesungen, dass wir auch dieses Ziel durch deine Gnade erlangen möchten. Und so lass uns jetzt stille werden vor dir. Decke uns mit deinem Blut, nimm uns alle unter die Herrschaft und Zucht deines Heiligen Geistes, rühre uns an mit deiner Kraft. Amen. Wir wollen miteinander auf Gottes Wort hören, heute Morgen auf dem Lukas-Evangelium, Kapitel 5, Lukas 5, die Verse 1 bis 11. Lukas 5, 1 bis 11. Es begab sich aber, als sich die Volksmenge zu Jesus drängte, um das Wort Gottes zu hören. Da stand er am See Genezareth und sah zwei Schiffe am See liegen, die Fischer aber waren ausgestiegen und wuschen ihre Netze. Da stieg er in eins der Schiffe des Simons, das Simon gehörte, und bat ihn, dass er ein wenig vom Land abstoße. Und er setzte sich und leerte die Volksmenge vom Schiff aus. Und als er aufgehört hatte zu reden, sprach er zu Simon, fahre auf die Höhe, werfet euer Netz zum Fange aus. Und Simon antwortete und sprach zu ihm, Meister, wir haben die ganze Nacht gearbeitet und nichts gefangen, aber auf dein Wort will ich das Netz auswerfen. Und als sie das taten, fingen sie eine große Menge Fische, und ihr Netz zerriss. Und sie winkten ihren Gefährten, die im anderen Schiff waren, dass sie kämen und ihnen hülfen. Und sie kamen und füllten beide Schiffe voll, so dass sie sanken. Als das Simon Petrus sah, fiel er zu den Knien Jesu nieder und sprach, Herr, gehe von mir hinaus, denn ich bin ein sündiger Mensch. Denn ein Schrecken hatte ihn ergriffen und alle, die mit ihm waren, über diesen Fischfang, den sie miteinander getan hatten. Desselbigen gleich nach Jakobus und Johannes, die Söhne des Zebedäus, Simons Gefährten, und Jesus sprach zu Simon, fürchte dich nicht, denn von nun an wirst du Menschen fangen. Und sie brachten die Schiffe ans Land, verließen alles und folgten ihm nach. Ihr lieben Geschwister, in diesen Tagen lautet ja das Thema, werdet voll Geistes. Natürlich verstanden, voll des Heiligen Geistes. Und wie wird man das? Ja, gestern war ja Pfingsten, gestern und vorgestern. Der Heilige Geist ist da. Er ist einfach da. Nicht nur, dass er da ist, sondern er will sich verkörpern in uns. Eine Verkörperung des Heiligen Geistes heißt, wisset ihr nicht, dass euer Leib ist ein Tempel des Heiligen Geistes. Das hat mich in diesen Tagen sehr bewegt, tief gerührt, dass der heilige, ewige Gott in einem Himmel, in dem Allerheiligsten wohnt, in einem Ort, wo niemand zukommen kann. Und der Gott, der heilige Gott, will in meiner armen Hütte wohnen, in mein kleines Herz hinein und verachtet mich nicht. Und derselbe Geist, der heilige Geist, der bei ihm ist, derselbe Geist Gottes ist auch unter uns und in dir und in mir. Und nun möchte er nicht nur bei uns irgendwo in einem stillen Winkel ruhen, sondern er möchte unser ganzes Leben verändern und umgestalten. Denn der kommt vom Himmel und da hat eine Absicht mit uns. Er weiß, dass wir eine ganz kleine Zeit auf dieser Erde sind. Das Mini von unserem Leben, das Minimalste, ist die kleine Zeit vom Sternlein bis zum Kreuzlein. Ganz klein ist die Zeit, ganz kurz. Und in dieser Zeit sollen ganz große Dinge geschehen, nämlich solch eine Umgestaltung, solch eine Veränderung, dass wir am Ende ganz oben hineinpassen. Habt ihr was dabei gedacht, als er gesungen hat? Als berufen zu den Stufen vor des Lammes Thron. Du, dort ist sauber. Dort ist heilig. Dort passen wir dort rein. Dort müssen wir reinpassen. Wilhelm Busch wurde mal der Vorwurf gemacht, er wird viel zu viel vom Himmel reden. Die Leute müssten hier ihren Mann stellen auf dieser Welt, sagt er. Nee, sie täuschen sich. Da passen sie schon rein in diese Welt. Aber am Ende müssen meine Leute in den Himmel passen. Und darum ist das Wort Gottes, das ist wie bei den Felsquadern, wo man den Tempel baute, die wurden zugerichtet vorher an der Baustelle und dann wurden sie geräuschlos eingefügt. Ihr Lieben, dass wir uns geräuschlos als lebendige Steine dem großen Tempel zufügen können. Eine ganz wichtige Sache. Und nun, wie geschieht das? Was ist der Weg zu diesem Ziel? Ich habe das Kirsten schon angezeigt. Es geht erstens um das Leben im Geist. Das ist das Leben aus dem Wort Gottes. Der Umgang mit Gott. Das Zweite, das Wort Gottes muss in den Alltag hinein, im Alltag umgesetzt und bewährt werden. Darum sind wir stets im Gottesdienst, wenn wir den Gottesdienst verlassen. Und das Dritte, unser Leben muss durch beide Komponenten, durch den stillen Umgang mit seinem Wort und durch das Wort Gottes, das es mit uns Umgang hat, uns verwandelt in sein Bild. Etwas ganz Gewaltiges. Ja, das Leben im Geist, der Wandel mit dem Wort führt zur Verwandlung unseres ganzen Lebens. Sage mir, mit was du umgehst, so sage ich dir, wer du bist. Der Umgang mit Menschen macht menschlich, mit geistlichen Menschen macht geistlich, der Umgang mit Gott macht göttlich. Und nun im Einzelnen, es begab sich aber, als sich die Volksmenge zu Jesus drängte, war ein wunderbares Bild. Dort am See Genezareth, war schon einige Male dort, ich weiß nur nicht genau an welcher Stelle Jesus damals stand, ist auch nicht wichtig, aber Jesus hatte wie ein Magnet Wirkung. Und zwar hat er das so erlebt hier, als das Volk sich zu ihm drängte, sagt Jesus im Johannesevangelium, niemand kann zu mir kommen, es sei denn, dass ihn ziehe der Vater. Und dass du wieder in der Arche bist oder zum ersten Mal oder zum wievielten Mal auch immer, das ist nichts anderes als ein Ziehen. Du musst ziehen, mein Bemühen ist so mangelhaft. Ist ein Liebesziehen Gottes. O Vater, zieh mich zu dem Sohn, damit dein Sohn mich wieder zieh zu dir. Und das ist das Beste. Und die haben nun etwas erlebt, zu hören das Wort Gottes. Sie haben nicht nur Gottes Worte gehört, sondern sie haben das Wort Gottes authentisch aus erster Hand gehört, denn Jesus ist das Wort Gottes. In Offenbarung 19 heißt es, sein Name ist das Wort Gottes. Bei ihm ist alles Wort Gottes. Ja, und das Wort ward Fleisch und wohnte unter uns. Wir sahen seine Herrlichkeit, eine Herrlichkeit des eingeborenen Sohnes vom Vater voller Gnade und Wahrheit. Das hätte ich auch gern erlebt. In der Welt gibt es einige Einmaligkeiten. Eine davon ist das, dass es einen Menschen gab, der nie gesündigt hat, einen Gottesmenschen gab, der tadellos war, ohne Fehler. Darum war auch sein Wort makellos, fehlerlos, total gut. Und nun haben Sie das Wort Gottes gehört. Jesus hat die Fischer gebeten, den Petrus hat er auserwählt, sein Schiff, sein Boot, und da hat er sich reingesetzt oder von da aus gesprochen. Aber nun wenden wir uns dem Wort Gottes zu. Warum lesen wir denn eigentlich die Bibel? Warum predigen wir denn eigentlich? Warum denn eigentlich? Ganz einfach. Es gibt in meinem Leben zwei Zeiten. Eine Zeit, wo ich Gottes Wort links liegen habe lassen. Wenn ich es gelesen habe, war es für mich uninteressant, langweilig. Und darum habe ich es nicht mehr gelesen. Oder nur sporadisch. Da war ich geistlich tot. Ein geistlich toter Mensch oder ein Leichnam, dem kannst du das beste Essen servieren, der wird nichts annehmen. Geistlich tote Menschen haben keinen Appetit. Da ist nichts da. Aber Menschen, die Leben haben, als ich hier zum Glauben kam, da habe ich im selben Tag noch mein Neues Testamentchen angefangen zu lesen. Und das staunte ich nicht schlecht. Als ich da las, fiel es mir wie Schuppen vor den Augen. Plötzlich hatte ich eine Bibel, durch die ein Wort, durch das Gott mit mir geredet hat. Und seitdem habe ich den Appetit und das Bedürfnis nach Wort Gottes. Das ist ein Kennzeichen, wenn ein Mensch zu Jesus gezogen ist und mit Jesus von ihm berührt wurde, wo der Funke der Ewigkeit reinsprang, da hat der Mensch geistliche Bedürfnisse. Er hat ein Verlangen nach dem Wort Gottes und nach dem Gebet und nach der Gemeinschaft. Sie kamen aber zusammen, diese 4G, Gottes Wort, Gebet, Gemeinschaft oder 3G, also zusammenkommen. Hast du das Bedürfnis noch? Ein geistlicher Mensch, der geistlich abbaut und kränkelt, das ist wie beim Natürlichen auch, dem schmeckt das Essen nimmer. Dann nirgeln sie in allem rum. Und das ist eine große Gefahr, der Kritisiergeist. Der Kritisiergeist verdirbt uns den Appetit für Gottes Wort. Gottes Wort ist so wichtig. Warum? Denn Gottes Wort ist etwas Einzigartiges. Ich habe heute Morgen kurz mit dem Fritz so ein bisschen Tageszeitung, hat uns nicht interessiert. Ich habe gesagt, die berichten nur von den Taten dieser Welt und Untaten. Ist so richtig, muss ja informiert sein, aber kann auch ohne das existieren. Gottes Wort kommt vom Himmel. Gottes Wort ist das Manna in der Wüste. So wie das Volk Israel 40 Jahre wunderbar versorgt wurde durch das Himmelsbrot, das Manna. Kein Ernährungswissenschaftler hätte diese Kombination zusammengestellt, diese Vitamine, die man braucht, in der Wüste zu leben, ohne Krebs zu bekommen. Ohne irgendwie diesen komischen Virus da, diesen Erik oder sowas ähnliches zu bekommen. Er hat die beste Nahrung gegeben, das Beste. Er wusste, was sie in der Wüste brauchen. Und Gott weiß, was wir in der Wüste dieser Welt für geistliche Speise brauchen. Die beste Speise ist Gottes Wort pur. Ganz einfach. Und die beste Übersetzung aller Zeiten ist die Lutherbibel. Ganz einfach. Die anderen würden ja gar keine übersetzen können, wenn sie der Luther nicht einmal übersetzt hätte. Und der Luther musste beten zur Übersetzung und ringen. Die anderen kennen alle Griechisch, Hebräisch und weiß ich alles, was sie können und können abgucken von den anderen, was die übersetzt haben. Dann sagen wir, dann übersetzen wir halt ein bisschen anders, damit es ein bisschen anders ist. Ja, aber die beste Sprache, die knackigste Sprache zum Auswendiglernen ist immer noch der Luthertext. Ich habe auch Übersetzungen anderer, aber zum Predigen nehme ich keine andere. Die Luther ist die beste. Die Luther 12 in neuer Sprache. Ja, was ist das Wort Gottes? Das sind die Vitamine, die der geistliche Mensch braucht. Das ist Verpflegung für die Seele. Was finden wir im Wort Gottes? Das ist die Stimme des Glaubens. Der Glaube kommt aus dem Wort, aus der Predigt. Wenn du anfängst, im Gebet stotterig zu werden, oder wenn du mehr Zweifel und Unglaube dich umgibt als lebendiger Glaube, da ist eine Unterernährung geistlich. Darum lies reichlich Gottes Wort. Ich habe im Pfarrer Blumhardt in der Biografie gelesen, dass er mit 9 Jahren schon 3-mal die Bibel durchgelesen hatte. Und da hat er ein geistliches Immunsystem sich aufgebaut, das alle modernen Theologie beim Studium getrotzt hat. Das beste Immunsystem ist die lautere Milch des Wortes Gottes. Darum, Milch macht müde Männer munter. Auch müde Mädchen munter. Ja, das ist so wichtig. Das Wort Gottes und der Appetit kommt beim Essen. Das ist es, da kommt der Glaube her. Und was wir brauchen, Jesus sagt einmal im Blick auf die Endzeit, wird der Menschensohn auch Glauben finden, nämlich den Glauben an den lebendigen Gott, wenn er kommen wird. Und darum, wir haben was die geistliche Versorgung in unserer Zeit angeht, immer mehr eine Minierung des Wortes Gottes. Es wird zwar viel gepredigt, viel gesprochen, aber minimal das Wort Gottes, Magermilch oft. Pures Wort, das ist gut. Natürlich dürft auch Bücher lesen und leben, was haben alle geschrieben, aber das Wort Gottes zuerst. Das ist wichtig. Also, was ist das Wort Gottes? Das Wort Gottes ist eine Stimme des Trostes und der Erquickung. Eine alte Frau sagte mir mal an ihrem 88. Geburtstag im Altenheim, als ich nach ihrem Ergehen mich erkundigte, dann sagte sie, wenn sein Wort nicht mein Trost gewesen wäre, dann wäre ich schier vergangen in meinem Elend. Psalm 119, Vers 92 nachzulesen. Das Wort Gottes. Das Wort Gottes ist eine Kraftquelle, die Stimme des Trostes und der Erquickung und der Freude. Immer wieder entdecken wir was Neues. Und darum soll das Wort Gottes, wie lang brauchen wir das Wort Gottes? Gibt es auch mal ein Stadium, wo wir es nicht mehr nötig haben, die Bibel zu lesen? So lange, wie das Volk Israel das Manna brauchte, bis es über den Jordan war. Bis du über dem Jordan bist, bis du durch den Todesjordan durch bist, brauchst du das Manna vom Himmel. Und das Wort Gottes ist der Liebesbrief. Es kommt aus seinem Herzen. Und wo es dein Herz findet, wird es warm in der linken Brustseite. Und darum ist es der Trost der Liebe. Und Pfingsten liegt hinter uns, aber dürfen wir nicht zu den Akten legen. Was hat uns Pfingsten gebracht? Da steht ein wunderschöner Spruch in Römer 5, Vers 5. Da heißt es, und die Liebe Gottes ist ausgegossen durch den Heiligen Geist in unsere Herzen. Schauen wir, durch das Wort Gottes fließt der Heilige Geist. Und durch den Heiligen Geist fließt wirklich der Golfstrom der Liebe von Gottes Vaterherzen durch den Sohn über den Geist in dein Herz. Oh, wie liebt dich dieser eine Gottessohn. Und das Echo, wenn man Gottes Wort gehört hat und erlebt hat, dann kann man Gott loben und preisen und danken. Wisst ihr, ein Gebetsleben hat 2 Akte. Einmal, dass Gott zu mir spricht, mit mir spricht. Und das Zweite, er spricht mit mir, dann habe ich auch die Möglichkeit, mit ihm zu sprechen. Beter hören zuerst und dann reden sie. Das dürfen wir lernen. Also eine Einführung in das Wort Gottes. Lese es jeden Tag. Lese es, wie der Luther es empfohlen hat. Wenn du einen Abschnitt gelesen hast, werde stille und überlege, für was kann ich denn jetzt danken. Ich habe jetzt schon eine ganze Reihe aufgezählt, für was man danken kann. Das Zweite, was kann ich aus diesem Wort lernen? Was sagt es mir denn heute? Was darf ich lernen? Und das Dritte, worunter habe ich mich denn zu beugen? Das Wort Gottes verändert auch, ist ein Spiegel, es zeigt den Dreck, es zeigt die Sünden. Es leuchtet hinein in die innersten Kammern deiner Fantasie. Worunter habe ich mich zu beugen? Und das Letzte, um was habe ich zu bitten heute? Der Herr steht jeden Tag vor dir und fragt dich, ob du nicht etwas von ihm zu bitten habest. Jeder Tag hat seine Sorgen, seine Probleme, seine Schwierigkeiten. Und der Herr steht da und wartet auf sein Kind, ob es ihm auch die Dinge beim Namen nennt und vor ihn bringt. Gottes Wort ist die Voraussetzung für Gottes, für Gebet, zu einem Gebetsleben. Also, das ist das eine, der Wandel, das Leben im Geist. Das Leben aus dem Wort Gottes ist das Leben im Geist. Und das ist der Umgang mit Gott. Und nun fließt das hinüber in den Alltag. Als Jesus diese lange Rede beendet hatte, dann kam die praktische Übung. In Liebenzell, im Seminar, da war das so, wir wurden immer oft unterrichtet. Ich bin nicht zu viel, habe ich bekommen von dem Unterrichten. Und es war manchmal auch etwas langweilig. Aber dann kam die praktische Übung, dann kam die Probepredigt. Wir mussten da vorne stehen und eine Rede halten und einen Text bekommen. Konnten wir sich nicht raussuchen. Und dann haben uns die Leute beobachtet und geprüft und kritisiert nachher, wie es und so weiter. Aber die praktische Übung ist unser Alltag. Praktische Übung. Wie sieht's in deinem Alltag aus? Was sagen deine Nachbarn, deine Kinder über dich? Meistens nichts Rechtes. Die sehen eh deine Fehler. Die sehen sie groß, das ist klar. Aber sehen sie auch das andere. Nun kam die praktische Übung. Und zwar, Jesus hat sich einen an die Angel genommen, den Simon. Zuerst hat er mit seinem Boot angefangen. Jesus fing ganz klein an. Mit jedem pendelt er anders an. Beim Petrus war es eben seine Welt, das Boot. Es war seine Existenz. Bei dir hat er irgendwo anders angesprochen, aber irgendwie fing er an. Und nun sagt er zu dem Petrus, zu dem Simon, du Simon, kennst du mir einen, ich möchte jetzt bezahlen. Ich weiß nicht, ob er 2 Stunden gesprochen hat, auf jeden Fall hat er über 20 Minuten gesprochen. Ich möchte bezahlen. Mit welcher Währung bezahlt Jesus? Mit einer Währung, die nie Inflation bekommt. Er zahlt immer mit barer Münze, mit dem Wort Gottes. Und jetzt haben wir es praktisch. Gottes Wort ist verheißungsvoll. Was er euch sagt, das tut. Und jetzt sagt er ihm ein Wort und sagt zu ihm in seine Lage hinein, fahr hinaus auf die See. Werf dein Netz aus und mach da einen Zug. Das war die praktische Übung. Und der Petrus, das ist jetzt dieser Wandel im Geiste. Hättest du das gemacht? Da steht ein Ahnungsloser da, der keine Ahnung hat von der Fischerei. Und der sagt dir, was du jetzt machen sollst. Hättest du es gemacht? Naja, der hat zunächst mal geschluckt und gehustet und hat gesagt, Herr, als Entschuldiger, die ganze Nacht haben wir gearbeitet. Und Fischer arbeiten ja normal nachts und dann am flachen Ufer vorne. Und wir haben die ganze Nacht gearbeitet und nicht ein einziges Fischlein hat sich im Netz verirrt. Schau, meine Kollegen, wir haben die ganze Netze überprüft und da war nicht ein einziges Loch drin. Alle sind okay, es war nur Dreck drin. Und jetzt kommst du und sagst, wir sollen sowas machen. Ja, jetzt kommt der Intellekt des Menschen. Der Kampf ist immer zwischen Horizontalen und Vertikalen. Die Horizontalen, dein kleines Hirn sagt, nein, das geht doch gar nicht. Mein Verstand sagt, du kannst doch nicht, wie kannst du in die Arche gehen? Meine Frau sagt, ich habe gesagt, meine Mutter hat gesagt, wenn sie in die Arche geht, dann war immer was. Das sagt meine Frau, ja, deine Mutter ist hier hingesessen, hat sie ins Bett obergelegt, hat sich Andachten zu, aber du musst Predigen und Seelsorge machen, das ist doch was anderes. Naja, jetzt was soll ich machen? Irgendwie, jemand muss ich folgen. Meiner Frau habe ich diesmal nicht gefolgt, aber dem Herrn. Und der Herr hat Gnade geschenkt. Ich habe 4 Wunder erlebt. Einmal, dass meine Stimme nicht beschädigt wurde. Das zweite, dass ich keinen Räuspern hatte während dem Predigen. Und das Dritte meine ich, dass ich niemanden angesteckt habe. Und das Vierte, dass ich so abhängig war wie noch nie. Ja. Und
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3: Und ich denke, dass der Herr sogar gewirkt hat, dass er was bewegt hat. Ja, die Vernunft, ihr Lieben. Und das ist der Alltag. Die Vernunft, die Horizontale durch die Vertikale, vertikal ist, was der Herr hineinspricht in unser Leben, überbunden wird. Und Gottes Wort kommt immer von oben. Oh, er gibt immer wunderbare Worte. Neulich habe ich meinem Schwiegersohn, der hat am 12. des Monats Geburtstag gehabt, dachte ich, was sage ich ihm denn für ein Wort jetzt im Telefon? Ach, das oder das. Da fiel mir ein Wort ein. Jesaja 49, ich glaube Vers 11 ist es. Da steht das schöne Wort, ich will alle meine Berge zum Wege machen und meine Pfade sollen gebahnt sein. Ist das auch ein Wort? Eine verschlüsselte Botschaft. Dieses Wort bekam ich mal und da habe ich draufgeschrieben, 31.07.01, das war am Attersee. Und im Attersee, da hatte ich Familienfreizeit mit dem Karl Schroth. Und der Karl Schroth war der technische Leiter, hat für das Praktische gesorgt und ich war zuständig für das Geistliche. Sagt er, am Dienstag machen wir einen Tagesausflug auf den Schafsberg. Und dann werden wir runter marschieren zum Attersee. Es sind nur 5,5 Stunden Fußmarsch durch die Pampa durch. Und ja, Autobahn läuft zwar keine oben runter, aber irgendwie kommen wir schon von oben nach unten. Und dann sagt meine Frau, du, da kannst doch unmöglich, das geht doch für dich nicht. Du musst dann wieder, du kannst mit dem Auto wieder zurückfahren, aber doch nicht so. Da sagte ich, naja, und habe ich ihr wieder nicht gefolgt. Und da habe ich aber morgens, mir hatte jemand erklärt, wie man das machen kann, aber ich nicht zur Nachahmung empfohlen. Ich habe die Bibel aufgeschlagen und gebetet, Herr, gib mir das richtige Wort für diesen Tag heute, was ich machen soll. Triff du den Entscheid. Und dann fiel mein Finger auf dieses Wort, Jesaja 49, 11. Ich will alle meine Berge zum Wege machen. Sag, Halleluja, das ist doch ein wunderbares Wort. Und dann habe ich gleich in der Morgenandacht, das musste kurz sein, habe dieses Wort präsentiert. War ein wunderschöner Tag. Wir fuhren zum Wolfgangsee, beim Weißen Rössel am Wolfgangsee, wunderschön, mit Nostalgiebahn hoch auf den Schafsberg und dann ging es ab durch die Pampa, aber steil runter. Und 5,5 Stunden war interessant, aber ich mache es jetzt nie mehr. Einmal gemacht, aber der Herr gab das Wort und wenn er das Wort gibt, dann nimmt er die Verantwortung. Und wenn du auf sein Wort eingehst, dann erlebst du Wunder. Das ist das Wichtige. Im Aufblick auf Jesus erlebst du Wunder. Was heißt Aufblick auf Jesus? Indem du auf sein Wort hörst und schaust, was der Herr sagt, das tut, und erlebst du Wunder. Als die Maria sagt, was er euch sagt, das tut, und dann sagt Jesus, füll die Wasserkriege dort bei der Hochzeit. Wasserkriege, wo man die zu Waschungen da sind, sind doch keine Wein, schon nichts für Wein. Wasserkriege. Und dann bringt sie dem Speisemeister. Und die taten's und brachten's. Und das Wunder war da. Wein, wie es noch keinen besseren gab. Ihr Lieben, unser Leben ist einmal ein Beleg, eine Geschichte von einer Kette von Zeichen und Wunder, die er an uns getan hat. Und die Wunder hängen immer mit dem Wort Gottes zusammen. Dein Alltag ist Umschlageplatz für das Wort Gottes. Und das ist das Wunderbare, wenn wir Gottes Wort lesen, hören, dann speichern, da kommt es oben rein in den oberen Empfangscomputer. Und wie kommt es von hier ins Herz? Gibt es eine Rutsche. Mein William Lehrig nennt es eine Halleluja-Rutsche. Der singt immer Halleluja, wenn er ein Wort hat und dankt dem Herrn. Und mit dem Loben und Danken rutscht das vom Hirn ins Herz. Dein Hirn ist vielleicht voll, aber dein Herz, oh, das schrumpft zusammen. Je mehr Wort Gottes ins Herz kommt, je mehr bekommst du Herzerweiterung. Das Wort muss ins Herz und da zündet es. Und dann macht man Erfahrungen im Alltag. Und die Erfahrungen, die wir gemacht haben, die speichern wir im dritten Computer. Das ist der Empfangscomputer, das ist der Zentralcomputer und das ist der Speichercomputer. Alles wird hier runter gespeichert. Hinunter. Und die Seele ist ein weites Meer, hat alles Platz. Und dann ruft der Geist Gottes gelegentlich wieder mal eins von Unterbewusstsein aus dem Speicher rauf, ins Hirn und vom Hirn rutscht ins Herz und dann tröstet es. Das ist gewaltig. Kinder Gottes im Vergleich zu Weltmenschen sind ein Speicher voller guter Worte. Überlegt euch mal. Und was macht Gott mit diesem Wort in unserem Herzen, in unserer Seele? Das verwandelt er. Das ist der Verwandlungsstoff. Das wird umgesetzt. Also, was macht der Petrus? Er hat jetzt ein Wort. Was macht er mit dem Wort? Das ist ein Scheck. Was machst du mit dem Scheck? Na ja, den kannst du einrahmen, den kannst du in den Spiegel stecken. Du kannst mit ihm, ja, den kannst du, egal was du mitmachst. Was machst du mit dem Scheck? Lest man doch ein. Und dann sagt doch der Petrus, Herr, aber auf dein Wort will ich das Netz auswerfen. Wieso sagt er das? Weil er ihn beobachtet hat, weil er ihn gehört hat. Und dann sagt er, der Mann ist vertrauenswürdig. Der Mann hat etwas, was ich mir nicht erklären kann. Da kann ich nicht anders, das muss ich einfach tun. Und darum im Alltag, in seinem Fischeralltag, hat die Liebe Gottes ihn genötigt, ihn bewegt, das zu tun, was der ihm sagte. Und stellt euch vor, er geht, macht's genau wie Jesus sagte, nimmt das Netz und wirft es aus. Am hellen Tag unmöglich. Auf hoher See und das Netz wird schwer. Und die Netze werden schwer. Auch die Nachbarn mussten noch helfen und sie machten einen riesen Fang. Das war die erste große Gotteserfahrung, die Petrus mit Jesus machte. Unser Leben, unser Alltag ist dazu da, dass wir Erfahrungen mit Gott machen. Dass wir ihn da drin erfahren. Und alles ist gut genug, auch die Krankheit. Auch der Unfall, auch der schwierige Nachbar, alles gut genug, alles richtig. Auch deine Vergangenheit, deine Schwierigkeiten, alles ist Werkstatt Gottes. Da will er sein Wort einlesen, umsetzen. Alles muss verwendet werden durch das Wort. Schade, der Alltag, das ist praktisch der Umschlageplatz. Der wird umgesetzt. Wie viel Umsatz hast du schon gemacht? War das ein guter Umsatz da an diesem Morgen, diesem Tag? Der war was. Da klingelte die Kasse. Da war was drin. Und der Segen des Herrn macht reich ohne Mühe. Ich habe heute zum Fritz gesagt, was willst denn du, Fritz? Du hast doch alles. Du hast eine Familie und ein schönes Haus und Sorgen hast auch keinen und Schulden auch nicht. Was will er denn? Ja, stimmt doch. Ja, so noch viel mehr. Ne? Ja, hat Kirsten gesagt, er sei als Bettelmann nach Mödlingen gekommen. Und was ist er heute? Ein Fürst. Ein Fürst, ein königlich Kind. Ja, sicher. Und was war's denn? Der war nie ein Volltheologe oder Professor, sondern ein einfacher Arbeiter, ein Diener des Herrn. So macht es Gott. Und es ist nur das Angeld, das ist nur der Vorschuss. Das Beste kommt drüben. Das Beste ist drüben. Das ist doch schön. Also, vom Wort Gottes, meine Frau, die sagt mir immer was, das hast du wieder was vergessen. Das Herzstück des Wortes Gottes heute nach Pfingsten ist das Kreuz von Golgatha. Das heilige Blut des Lammes. Das ist der beste Trank, den es gibt. Und den brauchen wir, diesen Trank, bis zum Sterben. Bis wir in der Ewigkeit sind. Und danach dürstet deine Seele immer wieder neu. Und der Alltag ist dazu da, dass ich sage, Herr, du weißt, ich fühle mich in dieser Bude hier, in diesem Sprechzimmer, bei dem Zahnarzt oder in diesem Wartezimmer gar nicht wohl. Herr, du weißt, was unsichtbar um mich herum ist. Und was macht dann? Dann bete ich, Herr, was unsichtbar um mich herum ist. Und was macht dann? Dann bete ich, Herr, deck mich mit deinem Blut.

sei du dabei. Und wenn man heil aussteigt, ist es immer ein Wunder. Ja, das ist wunderbar, aber das Wunderbare ist, dass der Engel des Herrn da ist. Er ist nicht ein einziger Engel, der hat eine ganze Heerschar von Engeln um sich. Dämonen sind viele, aber die Engel Gottes noch viel, viel mehr. Das ist das Wunderbare. Also, da ist was passiert. Der Petrus hat es nie vergessen mit seinen Leuten. Aber jetzt kommt noch etwas. Und jetzt kommt aus dem Wandeln mit dem Herrn im Alltag, kommt die Metamorphose, das ist die Verwandlung. Was ist hier passiert? Das größte Wunder kommt jetzt erst. Nämlich, als sie diesen riesen Berg von Fische sahen, diesen großen Gewinn, da wird der Petrus schwach auf den Knien. Da bekam er den Schlotterer und fiel vor Jesus auf die Knie und sagt, Herr, gehe von mir hinaus. Ich bin ein sündiger Mensch. Oh, denn ich bin ein sündiger Mensch. Mit einem Schlag erkannte der Petrus, wer er ist vor Gott. Wie einst David. David hat sich lang überlegt, wie ist das möglich gewesen, dass ich, der gesalbte David, einen Ehebruch und einen Meuchelmord begangen habe. Wie ist das möglich, Herr? Ich war doch immer ein behüteter junger Mann, habe nie was Schlechtes gemacht, immer anständig. Und du hast mich gesegnet und bewahrt. Wie konnte das passieren? Dann hat ihm der Herr gezeigt, du David, dein Vater und deine Mutter waren schon Sünder und die Großeltern auch, bis zurück zu Adam. Und du bist in Sünden empfangen und als Sünder geboren. Jeder Mensch ist das, ein sündhaftes Objekt vom Scheitel bis zur Fuße. Du bist auch ein Sünder, eine Sünderin. Sünde heißt vom Weg abgekommen. Vom Ziel abgekommen, Ziel verfehlt. Sünde bedeutet Unrecht. Der Teufel hat seine Hand im Spiel. Er hat sein Recht auf deinem Leben. Sünder. Oh, ist was Schlimmes. Und du kannst es gar nicht ändern. Und er sagt das Wort an der richtigen Adresse und Stelle. Ich bin ein sündiger Mensch. Und das ist das größte Wunder aller Zeiten, wenn anständige Menschen sich als Sünder erkennen. Der alte Fritz, der musste mal ganz dringend einen Menschen begnadigen, weil irgendwie ein Anlass war, ein Fest, da sollte man einen begnadigen. Wie damals beim Pilatus, er hatte auch die Wahl der Qual zwischen Jesus Barabbas und Jesus von Nazareth. Und der alte Fritz ging ins Zuchthaus und ging von Zelle zu Zelle. Und alle, die drin waren, Schwerverbrecher, sagten alle, sie sind nicht schuldig, sie sind unschuldig. Andere sind schuldig, warum sie das gemacht haben. Und da wurde er ganz verzweifelt, weil er nicht mehr viel Zeit hatte. Ich brauche einen Schuldigen, einen Sünder. Und eins kam in eine Zelle, da sagte einer, ja, ich hab's verbatzt. Ich bin schuldig, ich bin zu Recht hier. Und dann ruft er aus, was tut hier ein Schuldiger bei den Unschuldigen, der Mann ist begnadigt. Oh, bist du auch eine Sünde? Nicht nur deine Eltern haben gesündigt, nicht nur deine Nachbar, dein Mann und der dich und so weiter, sondern du bist auch ein Sünder. Bist auch nicht besser als die, die dich verletzt haben. Weißt du das? Und jeder wird einmal vor Gott stehen und sie werden auf tausend nicht eins antworten können. Sünder. Was machen Sünder? Und dann sagt Jesus zu ihm, ja, und es kam ein Schrecken nicht nur über den Petrus, sondern über alle seine Kameraden. Auf alle kam der Schrecken Gottes, des Erweckung. Ninive, die Stadt, die gerichtsreif war, auf die ganze Stadt fiel der Schrecken Gottes. Und sie taten Buße. Und was sagt Jesus? Das ist die innere Verwandlung. Was macht er aus einem Sünder? Kann er mit solch einem kaputten Objekt auch noch was Rechtes machen? Oh, er spricht das wunderbare Wort in das Leben dieses Simons hinein. Fürchte dich nicht. Fürchte dich nicht.
Das ist wunderbar.

sei getrost, das ist jetzt mein Problem. Indem nur Jesus sagt, ich bin ein sündiger Mensch, sagt Jesus, komm zu mir. Ich bin die richtige Adresse für Sünder. Jesus nimmt den Sünder an. Gott sei mir Sünder gnädig. Und da spricht Jesus, fürchte dich nicht. Schon im Blick auf das Kreuz und vom Kreuz her, vom Himmel her spricht er, fürchte dich nicht, denn ich habe dich erlöst, losgekauft, freigekauft. Ich habe dich bei deinem Namen gerufen und du gehörst zu mir. Und das gilt in diesem fürchte dich nicht genauso. Hab keine Sorge. Und so hat er den Petrus in seine Gefolgschaft gerufen mit all seinen Mitkollegen. Und so hat er auch dich gerufen. Wie lange werden wir ein sündiger Mensch sein? Wie lange werden wir Patient sein? Wir sind zwar durch Jesus wiedergeboren und leben auf der Linie, auf der roten Linie des Lebens, von der schwarzen auf die rote gekommen oder auf die weiße. Aber solange wir hier in diesem Fleisch leben, haben wir den Kampf mit Schuld und Sünde immer wieder. Aber Jesus sagt, jedes Mal, wo wir aufrichtig an ihn uns wenden, fürchte dich nicht. Und das Blut Jesu Christi macht rein von aller Sünde bis in die tiefsten Tiefen wirkt es. Aber jetzt geht die Verwandlung noch weiter. Jesus will nicht nur aus dem Sünder ein Gotteskind machen, nicht nur schneeweiß machen durch das Blut des Lammes, sondern Jesus will noch etwas anderes. Er sagt zu dem Petrus, von nun an wirst du mir dienen, Menschen retten, Menschen fangen, das ist so ein bisschen wie Sklavenhandel und so. Nein, Menschen herausretten. Ich brauche dich, um Menschen, um dich zu senden in das Völkermeer, um Menschen herauszurufen. Auch dich braucht er. Und das ist es, dein ganzer Lebensalltag hat eine Aufgabe, Menschenfischer zu sein. Deshalb musst du nicht Pfarrer oder Prediger werden oder Missionar werden. Nein, alle stehen im vollzeitlichen Dienst, indem du für Menschen betest, Menschen einladest, Menschen zu Jesus führst. Und immer wieder zeigt er uns irgendjemand, Menschenfischer. Nicht der Petrus hat Menschen gefischt, sondern der Herr Jesus mit dem Petrus zusammen geht das. Und denk daran, Menschenfischer, zum Beispiel, in dem dein Leben in deinem Dienst steht, zum Beispiel unser Wolf Bingel, der macht Dinge, der spielt da hinten, macht die CDs und macht so vieles andere. Und seine Frau, die ist eine Biene, die sammelt immer Honig. Und dann speichert sie das, auf einmal gibt es wieder ein Büchle, ne? Aber jetzt kann nicht jeder so wie die und die, sondern die anderen kochen da unten. Das kehrt alles zur Sache. Der andere putzt den Hof da draußen. Jeder macht etwas, damit die Menschen gerettet werden. Verstehen wir? Und das ist eine himmlische Aufgabe, dass unser Leben hier auf dieser Erde, in dieser kleinen Zeit im Dienste des Herrn steht. Diene dem Herrn mit Freuden, egal wo du das auch machst. Oder mein Gerhard sagt, ach, wenn ich an den denke, hat immer den Chor so schön geleitet und das Instrument gespielt. Jetzt ist er halt, der kommt am Stock daher, aber immerhin. Aber der Herr hat ihn gebraucht und gebraucht ihn noch weiterhin. Und so wie er uns hier braucht, ihr Lieben, der Dienst, keine Sorge, hört mit dem Sterben nicht auf. Sondern da geht es erst richtig weiter. Und darum im Reiche Gottes, in der Nachfolge Jesu gibt es vieles, aber keinen Ruhestand. Wir stehen immer im Dienst, wie auch immer. Und das ist etwas, was unser Leben erfüllt. Und durch den Dienst für Jesus, und Jesus bedient sich unser, wird unser Leben Zug um Zug verändert, ohne dass wir es merken. Auf einmal sind die Jesus-Leute und die Nachfolger und die Fischer und die Bäcker und die Metzger und die, was wir alle sind, und die Hausfrauen, auf einmal sehen sie sich wieder im Bilde Jesu, in ihrer Gestalt, in ihrer Art, mit ihrem Temperament, mit ihrem Humor, da ist Jesus drin. Plötzlich scheint Jesus durch alle Knopflöcher. Das ist das große Ziel. Das Leben im Geist beginnt ganz still und leise mit dem Wort Gottes.
Jesus spricht mit dem Petrus. Ganz einfach, das Wort Gottes ist die Quelle des Lebens, aus der wir leben, die Quelle des Geistes. Und das Zweite, unser Alltag ist der Umschlageplatz, der große Platz, wo umgesetzt wird. Und das Dritte, aus den beiden Komponenten entsteht das Dritte, die Veränderung, die Verwandlung in sein wunderbares Bild. Also, noch einmal zum Schluss, ein Segenswort, das Paulus den Epheser zusprach, gilt auch uns. Sauft euch nicht voll Weins, das heißt, bestimmt euch nicht, lasst euch nicht berauschen von den Dingen dieser Welt, sondern werdet voll Geistes. In Jesu Namen. Amen. Wir singen noch zum Schluss Lied Nummer 520. 520. Mhm.

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0: Ihr lieben Geschwister, ich habe heute kein besonders adventliches Wort, aber man kann ja alles richten und passend machen. Und das versuchen wir nun mal. Ein Wort aus Hiob. Hiob und Advent, wie passt das zusammen? Und zwar Hiob 14. Kapitel, die ersten 6 Verse. Der Mensch, geboren von der Frau, lebt kurze Zeit und voll Unruhe ist sein Leben. Geht auf wie eine Blume und fällt ab, flieht wie ein Schatten und bleibt nicht bestehen. Und auch auf diesen richtest du dein Augenmerk. Du ziehst mich vor dir ins Gericht. Kann wohl auch ein Reiner von den Unreinen kommen, auch nicht einer. Denn seine Tage sind begrenzt, die Anzahl seiner Monate stehen bei dir. Du hast ein festgesetztes Ziel, das er nicht überschreiten wird. So lass doch ab von ihm, damit er Ruhe hat und seinen Tag genießt wie ein Tagelöhner. Und noch eine Stelle aus dem Neuen Testament, aus 1. Timotheus Kapitel 2. 1. Timotheus 2. Vers 5, denn es ist ein Gott und ein Mittler zwischen Gott und den Menschen, nämlich der Mensch Christus Jesus, der sich selbst als Lösegeld für alle gegeben hat. Ihr lieben Geschwister, Hiob, einer der berühmtesten und bekanntesten Persönlichkeiten in der Bibel. Hiob steht unter den 3 größten Priesterfürsten, Noah, Daniel und Hiob, das waren die Größten.
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3: Christen Beter, die die Bibel hervorgebracht hat. Und was hat sie zu diesem gemacht? Und was ist das Besondere im Leben des Hiobs? Das ganz Besondere ist es, dass er unendlich viel zu leiden bekommen hat. Ein Mann, Leiden, Schmerzen ohne Ende. Ein Mensch, der sein Leben nicht verstehen konnte, der auch Gott nicht verstehen konnte. Und was sind wir für Menschen? Können wir unser Leben verstehen? Können wir unsere Lebensführung begreifen? Können wir Gott verstehen? Wahrscheinlich nicht. Und warum? Das große Warum. Hiob hat 20 Mal Warum gesagt. Ist nicht verboten, das darf man sagen. Aber warum stand es alles so? Gott ist ein weiser Fürst. Er wird sich so verhalten, dass du dich wundern wirst. Ich habe heute zu meinem Ernst Meier gesagt, sag mal, werdest du hier sitzen, wenn du nie Probleme und nie Schwierigkeiten gehabt hättest? Sagte auf keinen Fall. Und du tätst dich jetzt auch hier nicht geben in der Arche. Und wir werden niemals in den Himmel kommen, weil es auf dieser Erde so schön ist, wenn wir keine Probleme hätten, keine Sorgen, keine Nöte. Und warum hat es Gott bei Hiob so gemacht, dass er Hiob etwas geweckt hat? Hiob war am Höhepunkt seines Leidens. Er wusste, jetzt geht's nicht mehr lange. Dann hört wirklich alles auf. Dann ist vorbei. Das Leben ist ganz kurz. Und dann ist der letzte Atemzug geschehen und dann ist es vorbei. Und gerade in dieser Situation wusste er ganz genau, was der Mensch ist, vom Weibe geboren. Er lebt kurze Zeit, er ist voller Unruhe, ist sein Leben voller Unruhe. Aber er wusste, Gott denkt trotzdem an ihn und er zieht ihn sogar vor Gericht. Und dann kam der Wunsch, das ist ein ganz einfacher Vers, kann wohl ein Reiner von den Unreinen kommen, auch nicht einer. Er sehnte sich nach einem, der ihn vermittelt, nach einem Schiedsrichter, nach einem Mittler, der zwischen ihm und Gott steht. Einer, der Gott kennt und ist wie Gott und einer, der ihn kennt und ist wie er und einer, der stellvertretend zwischen beiden drin steht. Nach diesem sehnte er sich. Das ganze Leiden des Hiobs hat einen Nenner. Und das kommt zum Ausdruck, zum Höhepunkt. Ich weiß, dass mein Erlöser lebt. Aber er ist noch nicht offenbar geworden. Er ist noch nicht da auf dieser Erde. Und in diesem Buch soll das Thema heißen, sieh, dein König kommt zu dir. Aus diesem einen Grunde ist Jesus Mensch geworden. Weil jeder Mensch braucht eine Mitte, braucht den Mittler zwischen Gott und den Menschen. Nur von diesem Hintergrund kann man Advent und Weihnachten sehen. Advent heißt Ankunft, Advent heißt er kommt, Advent er ist da. Und das ist Evangelium, das ist die Gnadenzeit. Und nun im Einzelnen zu unserem Text. Der Mensch vom Weibe geboren lebt kurze Zeit. Das ist uns ganz bewusst. Er unterstreicht es mit einem Bild aus der Natur, das wir jedes Jahr erleben, wie eine Blume und fällt ab und flieht wie ein Schatten und bleibt nicht bestehen. Ich habe heute Morgen die Nachrichten eingeschaltet, ihr vielleicht auch. Die größte Flugzeugkatastrophe in Deutschland. Gestern sind in Frankfurt, Nähe Frankfurt, zwei Kleinflugzeuge zusammengestoßen. Ergebnis 8 Tote, 2 Kinder dabei. Bitte? 4 Kinder, gut. Ja, also, geht so schnell. Und da ist es, wie der Liederdichter singt, das Leben gleicht dem Sommertag, an Licht und Schatten reich, doch auch der längste Lebenstag in Windeseil enteilt. O, wie schnell entflieht die Zeit, die der Herr hier uns beut, was man welk am Abend sieht, hat am Morgen schön geblüht. Du weißt nicht und ich auch nicht, ob du nächsten Sonntag noch hier bist. Weiß keiner. Und das wusste auch Hiob. Das war eine Tatsache. Aber das Zweite, was er wusste, voller Unruhe. Wir Deutschen sind ja die beneidenswertesten, aber auch Weltmeister in Klagen. Aber viele würden mit unseren Problemen gerne mal tauschen. Und trotzdem ist der Mensch mit nichts zufrieden. Kann er auch nicht sein. Voller Unruhe. Und das ist das voller Unruhe. Der Mensch, wer so in letzter Zeit wichtig geworden ist, über ein Wort, über das ich selten nachgedacht habe, der Wurm und das Feuer. Der Wurm ist die Seele, die Ewigkeit im Herzen, die Ewigkeit. Und das Feuer ist der Wunsch und die Sehnsucht und die Begierde. Und er strebt, er sucht, er sucht. Er sucht Ewigkeit. Nietzsches letzte Worte waren auf dem Sterbebett: Ewigkeit, Ewigkeit. Er hatte nichts in der Hand, alles ist zerronnen. Voller Unruhe. Ja, und einmal sagt einer im Radio, man sollte halt so reich sein wie Rothschild und so stark wie Simson und so weise wie Salomo, dann wär's, das ist auch nicht. Aber einer sagt, hier ist mehr denn Salomo. Wenn wir alle Güter und alle Schätze dieser Welt haben, die Welt gewinnen und nehmen trotzdem Schaden an der Seele, auch nichts. Ja, voller Unruhe. Das Zweite, voller Unruhe. Seit wann ist der Mensch voller Unruhe? Seit er einen Bund mit dem Teufel gemacht hat. Das heißt, er hat es gar nicht bewusst gemacht. Es ist gar nicht, als er auf das Angebot der Schlange einging. Bei einem Sündenfall, seitdem ist die Unruhe im Herzen, in der Seele, voller Unruhe. Warum? Gerade das Buch Hiob erklärt uns das. Der Satan wurde auch gefragt, wo kommst du her? Und er sagte, ich habe die Erde durchzogen. Er hatte keinen festen Wohnsitz in dieser Welt, der Teufel. Er ist immer stets unterwegs. Er ist das unruhigste Geschöpf, das es überhaupt im ganzen Universum gibt. Er hat keine Ruhe, er hat nur ein Ziel, Menschen ins Verderben zu führen, zu verderben, zu zerstören, keine Ruhe. Und Menschen, je tiefer er sich in die Sünde einlässt, je stärker ist die Unruhe. Ein treffendes Beispiel von Pfarrer Blumhardt. Er hat ja sonderbare und außerordentliche Dinge erlebt. Und wenn er es nicht geschrieben oder gesagt hätte, dann würde ich es nicht glauben. Aber er war wirklich glaubwürdig. Es kam einmal ein Geist und wollte im Pfarrhaus ein Ruheplätzchen haben. Aber er hat innerlich keine Freiheit. Er hat gesagt, nein, das geht nicht. Dann in der Pfarrscheuer. Auch hier hat er keine Freiheit. Dann im Pfarrgarten. Auch hier nicht. Und dann hat er den Herrn gefragt, ja Herr, was ist das los? Und dann sagt er, dieser Geist soll keine Ruhe haben, auch nicht in der Ewigkeit, denn er hat zu Lebzeiten Witwen und Waisen um Hab und Gut betrogen. Ihr Lieben, Sünde ist etwas Unheimliches. Sünde ist die tiefste Unruhe im Herzen. In der Sprechstunde erlebt man so manches. Ich dachte, das ist eine gute, eine tiefgläubige Frau. Vor der Verabschiedung kam sie noch einmal und sagte noch etwas. Sie hat abgetrieben. So, mit der Sünde wollte ich auch nicht sterben. Und das durfte man abgeben. Oh, ihr Lieben, ein Ehebruch, du kannst ihn noch so verschweigen. Da ich's wollte verschweigen, verschmachtete meine Gebeine durch mein täglich Heulen. Du kannst das Finanzamt betrogen haben, den Staat betrogen haben, aber du wirst auf dem Sterbebett keine Ruhe haben und in der Ewigkeit auch nicht. Die Unruhe, die die Sünde erzeugt, ist unheimlich. Und das ist das Geheimnis. Die Unruhe, worin besteht sie? Ja, Vergebung habe ich, haben mir schon manche gesagt. Aber die Erinnerung an den Russlandfeldzug, die Erinnerung an dieses Ereignis, das ist der Wurm. Das wurmt mich. Kennst du nicht das Wort? Das wurmt mich. Ich kann es nicht mehr zurückmachen. Ich kann meine Reinheit nicht mehr zurückholen. Und da gibt es auch Erlösung. Man könnte über den ganzen Vormittag über die Vielfalt der Unruhe sprechen. Und jetzt ist Advent. Advent ist eigentlich die Zeit der Ruhe, der Besinnung, der Besinnlichkeit. Und die ganzen Lichter täuschen darüber hinweg scheinbar. Nein. Voll Unruhe. Und dann kommt er weiter und sagt, und auf diesen Wicht, auf diesen armen Typ Mensch, da gehst du nicht dran vorbei. Du richtest dein Augenmerk auf ihn. Du hast ihn im Auge und du stellst ihn vors Gericht, vor dein Gericht. Und dann sagt er, auf 1000 kann er nicht eins antworten. Und das sagt er, ich verstehe das nicht. Der Mensch lebt kurze Zeit, ist voll Unruhe. Und dieses Bündel Unruhe, mit dem gibst du dich ab und das stellst du vor dir ins Gericht zur Rechenschaft. Und Gott weiß alles. Ihr Lieben, das Gewissen ist ein gewisses Wissen. Der Mensch, die Seele verliert nichts und vergisst nichts. Alles. Der Mensch ist lebt immer vor laufender Kamera. Ein ungelöschter Film von der Zeugung bis zum letzten Atemzug. Alles. Alles steht vor Gott. Das ist eine heilige Verzweiflung. Und jetzt kommt die große Sehnsucht. Du kannst sie alle betrachten. Aus der ganzen Menschheit entsteht keiner auf, der rein ist, der im Gericht bestehen könnte. Auch nicht einer. Und in diese Verzweiflung hinein, ja, und die Kurzlebigkeit, da kommt in Hiob 9, Vers 33, es ist auch kein Schiedsrichter zwischen uns, der seine Hand auf uns beide legte. Er sehnt sich nach einem Schiedsrichter, der zwischen ihm und Gott steht. Er weiß zwar, dass es einen gibt, aber er ist nicht da. Er ist noch nicht da. Hiob war ein Mann im Advent. Er sehnte sich nach etwas ganz Gewissem, nach etwas, was Gott verheißen hat. Nämlich der Same des Weibes, der Schlange den Kopf zertritt. Und sie wird ihm in die Ferse stechen. Auf diesen Erlöser. Und dieser Erlöser ist auch der Mittler. Ja, das sagt er auch in Kapitel 16, Hiob 16, Vers 21. Dass er zwischen dem Mann und Gott entscheiden möge, zwischen dem Menschenkind und seinem Freund. Ja, aber jetzt gehen wir ins Neue Testament und wir haben es besser wie Hiob. Besser wie Hiob. Wir haben einen Mittler. Einen Mittler, Jesus Christus. Sieh, dein König kommt zu dir. Deine Unruhe, dein Leid, deine Schmerzen, dein Elend, deine Trostlosigkeit, deine Hoffnungslosigkeit hat ihn auf diese Welt getrieben. Das Elend der Verirrten ihn auf die Erde trieb. Das müssen wir ganz neu sehen. Eigentlich müsste es auf dieser Welt seit 2000 Jahren lauter, ruhige, besinnliche, glückselige Menschen geben, weil Jesus ja erschienen ist. Und es gibt heute auch nicht mehr glückselige Menschen wie zur Zeit des Hiobs. Und doch, es gibt welche. Und das ist das Gewaltige. Ich habe einen Mittler, dürfen wir nachher singen. Ich habe einen Mittler und Fürsprecher droben. Und von dieser Perspektive müssen wir unsere Zeit, unser Leben ganz neu entdecken. Da ist mir dieses Stadion von Rio de Janeiro, hat sicher auch schon auf Bilder gesehen, diese Christusgestalt in überdimensionaler Größe. Er streckt die Arme aus. Dort. Und das ist es. Und diese ausgestreckten Hände, das ist für mich so wichtig. Und Jesus, der Mittler zwischen Gott und den Menschen, mit einer Hand berührt er den Vater, berührt er das Herz des Vaters und kann sagen, ich bin wie du, ohne Tadel, ohne Sünde, denn ich komme ja von dir, du hast mich gesandt in diese Welt. Und der andere Arm, der Querbalken des Kreuzes, der reicht hinüber zum Schächer, der reicht dem Reich, der die Hand jedem Sünder und sagt, ich bin wie du, aus Fleisch und Blut, doch ohne Sünde. Ihr Lieben, Hiob klagt, es ist keiner, nicht auch einer, aber jetzt hat die Welt einen Fürsprecher, einen Mittler. Und was passierte? Er hat praktisch alle Unruhen, die es in dieser Menschheit gibt, auf sich genommen. Und am Kreuz ausgerufen, ja, was Unruhe auflöst, Nacht und Gottesferne und tiefe Angst, mein Gott, warum hast du mich verlassen, damit du einen Mittler hast? Sieh, dein König kommt zu dir. Er kommt zu dir, nicht mit der großen Krone, nicht mit dem großen majestätischen Gebaren, sondern er kommt zu dir. Als Lamm, als Fürsprecher, als Mittler. Und dann am Kreuz, dort hat man ihn nicht mehr gesehen, nur noch Schuld. Und der Vater hat sein Angesicht verborgen und Gott schwieg. Und das Feuer des Gerichtes, ja, Gott ist ein verzehrendes Feuer, das hat ihn getroffen. Und das ist Advent. Advent ohne Golgatha ist ein Unsinn. Das kannst du vergessen. Das ist nur Lametta, auch Weihnachten. Darum das Kreuz muss immer in die Mitte. Darum ist das Wort vom Kreuz eine Torheit denen, sie werden immer in der Unruhe bleiben, die verloren gehen. Uns aber eine Kraft Gottes, die wir selig werden. Er hat alle Unruhe auf sich genommen. Das ganze Schlangengift hat er ausgezogen, auf sich bezogen und hat es überwunden. Er hat der Schlange den Kopf zertreten. Und jetzt ist er als ein Mittler da zwischen Gott und den Menschen. Und was bedeutet das für uns? Ein Mensch vom Weibe geboren, lebt kurze Zeit, ist voll Unruhe. Umgekehrt, ein Mensch aus Gott geboren, durch den Heiligen Geist, lebt ewig, ewiges Leben und ist voller Frieden und voller Ruhe. Und das müssen wir singen können. Auf dem Lamm ruht meine Seele, betet voll Bewunderung an. Und jetzt geht es ins Einzelne. Wir haben einen Mittler, der uns kennt und der uns bestens versteht und der weiß, was wir brauchen. Und darum ist es so wichtig, dass wir mit unseren Unruhen zu ihm kommen, auch als gläubige Menschen. Heute Nacht habe ich mal eine Stunde gewacht und da habe ich Sorgen gehabt. Und da habe ich gemerkt, oh, du bist auch noch egoistisch und du suchst auch noch das Deine. Aber dann sagt der Herr, gib mir das Problem. Und dann bin ich eingeschlafen. Darf man abgeben. Das ist so wichtig, dass wir unsere Vergangenheit, nicht nur pauschal unsere Sünden, dir sind deine Sünden vergeben, sondern auch da, wo es weh tut. Es gibt auch zwischenmenschliche Verhältnisse, wo ich mit einem Menschen nicht mehr rede oder dem höflich aus dem Wege gehe, dass ich ihm ja nicht guten Tag sagen muss. Stimmt was nicht. Den, wo du am wenigsten vertragen kannst oder leiden kannst, dem du hier stets aus dem Weg gehst, mit dem wirst du in der Ewigkeit ganz nah sein. Ich habe schon manches Versöhnungsgespräch gehabt. Und dann habe ich zu manchem schon gesagt, nur zu gläubigen Leuten, natürlich, in der Welt ist das, dieses, nur bei Gläubigen besonders, mit dem wirst du im Himmel ganz nahe sein, so lange, bis es zwischen euch zwei klappt. Verstehst du das? Es geht mir um den Wurm und das Feuer. Das Feuer ist die ständige Anklage und die Unruhe. Du, das ist nicht in Ordnung. Du kannst nach Mallorca oder Teneriffa reisen. Du kannst Weihnachten feiern. Du kannst die schönsten Weihnachtslieder in allen Tonlagen singen. Aber du hast keine Ruhe, bis die Sache mit dem Finanzamt in Ordnung ist, bis die Rechnung in Ordnung ist mit dem Handwerker. Auch die Sache, wo du schwarz bezahlt hast. Sehr wichtig. Zu meinem Schwager sagt immer dieser Fabrikant Schmotzer auf dem Sterbebett: Du Georg, Geld macht nicht glücklich. Das ist nicht alles. Gott nimmt's genau, mehr möchte ich nicht sagen, aber ganz genau. Und wenn du mit Menschen, die dir vielleicht nicht gefallen, ja, es gibt Leute. Neulich war ich auf dem Weihnachtsmarkt, wir hatten auch einen Stand, dann haben wir auch allerlei Sachen angeboten für die Mission. Und ich habe zur Predigersfrau, die hat guten Kuchen gebacken und ich habe ihn dann verkauft. Und ich wusste zuerst gar nicht, dass der von ihr stammt. Und sie ist etwas distanziert zu mir. Ich habe nichts gegen sie und ich weiß nicht, ob sie was gegen mich hat. Ich weiß es nicht, könnte ja sein. Und dann habe ich ihr das gesagt. Und als ich ihr sagte, dass ich ihren Kuchen verkauft habe und dass die Leute so gefreut haben und schon, sogar schon drauf gewartet haben, da ging ein strahlendes Lächeln über ihr Gesicht. Seitdem ist sie tieroffen. Ja. Und das ist einfach anders. Du kannst auch einmal jemand etwas Gutes sagen. Vielleicht auch einmal ein Lob aussprechen. Das schadet dir nichts und dem anderen tut's gut. Gut Schwäbisch heißt, nicht gelobt, nicht geschimpft. Nicht geschimpft, ich glaube genug. Mein Kind darf man nicht loben, dass es nicht hochmütig wird. Das ist ein großer Fehler. Das ist wirklich nicht richtig. Und das sind alles solche Unruhe. Wenn du im Sterbebett liegst oder im alt wirst oder schon alt bist und dann haben wir nicht mehr viel zu schaffen und dann schafft's in uns und dann schafft es raus. Da kommen Unruhen. Voll Unruhe. Was mich am meisten bewegt hat, sind alle Kriegsveteranen, die den Russlandfeldzug mitgemacht haben, die grauenhafte Dinge ausführen musste unter Meineid. Und jetzt stehen sie vor den Toren der Ewigkeit, sind Christen, sind wiedergeboren, sind gläubig, aber die Geschichten stehen da, der Wurm und das Feuer. Der Wurm, es wurmt sie, es tut weh, sie kriegen Albträume. Und was macht man jetzt? Ihr Lieben, wir haben einen Mittler, der nicht nur versöhnt mit Gott, sondern der auch die Seele des Menschen heilt. Kommet her zu mir alle, sagt er, die ihr mühselig und beladen seid. Ich will euch erquicken. Und dann das schöne Wort. Nehmt auf euch mein Joch, tut, was ich euch sage. Geh hin und gib die Last ab. Geh hin und versöhne dich mit deinem Bruder. Tu das, das ist das Joch. Und was ist das Ergebnis? So werdet ihr Ruhe finden für eure Seelen. Ich denke da gerade an zwei solche alten Herren. Der eine ist inzwischen in der Ewigkeit, der andere weiß ich noch nicht. Wo er das erzählt hat mit dem Maschinengewehr, der steht halt vor ihm. Das heißt, geben wir es Jesus ab, die ganze Geschichte. Und das hat er mit mir gebetet, wir haben es abgegeben. Und als er mich vom Haus rausging, sagte er, ich könnte jauchzen. Und der andere erzählte, seine Frau sagte, ich halte es nicht mehr aus nachts. Da hat Albträume und der brillt in der Gegend rum. Und dann durften wir all die Geschichten loswerden bei Jesus. Das ist die Unruhe. Und Sonntagmorgen kommt er runter und sagt, heute Nacht zum ersten Mal wunderbar geschlafen. Da sagte man am Telefon, du, ich glaube, ich war gar nicht in Russland. Ist alles weg? Ist deine Vergangenheit weg? Auch deine Jugendsünde? Oh, die kommen im Alter. In Erinnerung. Und der darf kommen und sagen, Jesus, Herr, ja, so war das. Ich will es nicht beschönigen. Ich kann es auch nicht mehr rückgängig machen. Aber Herr, ich lasse es los, ich gebe es frei. Und wenn du es alleine schaffst, dann brauchst du Seelsorge. Und dann geben wir es ab. Und wie köstlich, einem Menschen sagen zu dürfen, so, jetzt gehen sie da raus, ohne Vergangenheit. Die Vergangenheit, Leute, das ist der quälende Wurm. Das ist die Unruhe. Und die kannst du loswerden. Und wenn du stolz und hochmütig bist, dann lebst halt mit der Geschichte weiter. Aber sie wird dich in der Ewigkeit, in die Ewigkeit begleiten. Sie wird dich begleiten vor den Thron Gottes. Oh ja. Und hier ist diese große Gnade, die wir haben. Wir haben einen Mittler, einen Heiland, einen Hohenpriester. Das Weitere, einen Mittler, der nimmt nicht nur weg, er nimmt nicht nur, was mich quält. Er gibt mir auch, was mir fehlt. Als die Rahel ihr erstes Kind geboren hat, dann hat sie ihn wohlweislich Josef genannt. Und Josef bedeutet, der Herr hat meine Schmach von mir genommen, die Schmach der Unfruchtbarkeit. Und das Zweite, er gebe mir noch einen dazu. Er nimmt mir, was mich quält, und er gibt mir, was mir fehlt. Das ist das die erste Hälfte von der Unruhe, dass sie weg ist. Und das Zweite, Jesus hinterlässt kein Vakuum, sondern erfüllt ihn. Er füllt das Vakuum aus mit Frieden, mit seiner Freude. Ja, er erstattet, wo es fehlt. Ja, und so entsteht Heilung. David betet wohlbewusst, lobe den Herrn meine Seele, was in mir ist sein heiliger Namen, der dir alle deine Sünden vergibt. Nicht nur ein oder zwei oder große, sondern alle, die großen und die kleinen, nimmt sie weg und heilt alle meine Gebrechen. Wisst ihr, Sünde ist nicht nur etwas Rechtsmäßiges, etwas Juristisches, sondern auch etwas Medizinisches. Sünde tut furchtbar weh. Es gibt nichts, was so weh tut wie Sünde. Ja, ein Missbrauch tut unheimlich weh. Und darum brauchen wir Heilung. Jesus vergibt nicht nur Sünde, sondern er heilt auch die Folgeschäden der Sünden, aber nie automatisch. Du würdest nie automatisch gesund werden, sondern du musst zum Arzt gehen. Er wird dich untersuchen und behandeln und operieren. Sie sollen zurzeit reichlich operieren, hört man in den Nachrichten. Ein bisschen zu viel. Naja, ich kann es nicht beurteilen. Aber Jesus operiert nicht zu viel, aber richtig. Und das muss behandelt werden. Ja, und dann nimmt es weg. Und dann gibt er Leben dafür. Freude. Heilung. Oh ja. Kenn die Sachen. Die Schuld ist zwar vergeben, aber die Tränen kommen immer wieder. An die Erinnerung. Die Tränen. Neulich sagte mir eine Frau, wissen Sie, mein Kind hat bei der Geburt einen Herzfehler gehabt und hat ihn heute noch. Aber ich habe während der Schwangerschaft unheimlich viel geweint über meine Sünde. Die ist zwar vergeben, aber die Erinnerung. Und sagen, jetzt gib sie ab. Der Herr nimmt sie weg. Und dann kann er noch ein zweites tun, auch das Kind heilen. Oh ja. Darin liegt der Hund begraben, Freunde. Warum die Gläubigen nicht so gut miteinander auskommen. Ein verletzter Mensch, der nicht geheilt ist, wird stets andere bewusst und unbewusst verletzen. Und das ist die tiefe Unruhe. Und das, was du hier bist und was du hier tust und es sich nicht ändert, das wird in der Ewigkeit so bleiben. Möchtest du so in die Ewigkeit gehen? Ja. Und ein weiteres, er ist ein Mittler. Er vermittelt wunderbare Segnungen. Da hatte mal ein Bruder, ich habe die Geschichte auch gelesen, einen herrlichen Traum, er sei im Himmel angekommen.
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3: Und dann hat ihn ein himmlischer Führer geführt. Dann hat er ein riesengroßes Haus entdeckt. Dann hat er den Führer gefragt, was denn das wäre. Dann sagt er, das wäre ein Warenhaus. Ja, Warenhaus, ja. Aber das würde ihn jetzt mal interessieren. Ach, sagt er, lass es mal. Wir schauen zuerst die anderen Dinge an, vielleicht nachher. Nein, jetzt möchte er sehen. Na ja, gut, wenn du es unbedingt wissen möchtest. Da ging es ja rein. Es war voll mit Pakete. Da sagt er, was sind das für Pakete? Ja, sagt er, das sind lauter Gnadenpakete. Güte Gottes ist da drin. Pakete, die nicht abgenommen wurden, die der Postbote brachte, aber Annahme verweigert oder es war niemand zu Hause. Gott hat so viel bereitgestellt, gell, an Kräften, an Weisheit, an Wesen Jesu. Und wenn der Mensch aber voll bepackt ist, wenn seine Seele voll ist mit Irdischem, voll ist mit Verletzungen, voll ist mit Diesseitigem, dann hat er keine Zeit. Seine Güte ist jeden Morgen neu. Und Jesus ist ein Mittler. Er nimmt nicht nur, sondern er will stets geben eine Gnade um die andere. Warum das Leid im Leben? Damit wir einen Mittler brauchen. Wozu brauchen wir einen Mittler? Dazu, dass wir neue Menschen werden. Wozu neue Menschen? Dass wir Menschen werden, die Jesu Bild ähnlich werden, die Priester und Könige werden. Die Majestäten sind im Himmel. Stellt euch mal vor, was der Hiob im Himmel heute für eine Majestät ist. Ein Fürst. Gott hat aus Leid und Not aus einem Hiob eine Majestät, einen Priester erster Güte gemacht. Das ist so wichtig. Er will uns geben. Und das dritte, ein Mittler. Er will uns Kräfte vermitteln, Vollmachten vermitteln. Er möchte aus uns Menschen machen, die zu anderen hingehen und Licht in die Dunkelheit bringen, andere trösten können, besuchen können, segnen können. Tja, das ist das. Das ist etwas Gewaltiges. Unser Lehrer Heinz in Liebenzell beim Abschied sagt auf dem Sterbebett, ein erfülltes Leben liegt hinter mir, aber ein noch viel besseres steht vor mir. Jesus kam vom Himmel und war ganzer Mensch. Und damit wir Gottes Kinder sein dürfen und werden können und dass wir auch in der Himmelswelt einmal dort sein dürfen bei ihm. Was ist der Mensch? Er lebt nur kurze Zeit. Danke, Herr, dass das Leben kurz ist. Aber er vergisst uns nicht, er hat ewige Absichten. Dass wir leben ohne Ende, das ist Advent. Advent ist, dass uns die Tür öffnet, dass uns zeigt, es geht weiter. Und zwar ohne Ende in der himmlischen Herrlichkeit. Der Himmel ist seine Heimat, habe ich im Psalm irgendwo gelesen. Dort ist er. Die Erde hat er den Menschenkindern vorübergehend gegeben. Den Menschenkindern gegeben. Dass wir nicht ewig hier sind, sondern dass wir ewig bei ihm sind. Und all die Nöte und Schwierigkeiten und Umstände, die sind dazu gegeben und angetan, dass wir einen Mittler brauchen und dass wir ihn täglich brauchen und dass wir...

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0: Und heute Abend fangen wir an mit dem Thema Hinduismus, die totale Religiosität. Der Hinduismus bezeichnet sich selber als die Religion schlechthin. Der Hinduismus offenbart eine komplexe Vielgestaltigkeit. Er beinhaltet größte Gegensätze und alles hat nebeneinander Platz. Es gibt im Hinduismus eine Spannweite vom Tieropfer bis zur meditativen Versenkung.
1: Die Mama kommt gerade.
0: Hinduismus ist religiöser Pluralismus. Im Hinduismus hat wirklich alles Platz. Es gibt keine Dogmatik, keine klare Glaubenslehre. Jeder Hindu definiert den Hinduismus anders. Der eine so, der andere so. Und alles wird nebeneinander stehen gelassen. Das ist eigentlich einzigartig im Blick auf alle anderen Religionen, dass eine völlige Freiheit im Blick auf den Erlösungsweg gegeben wird. Jeder soll wirklich nach seiner Fasson selig werden im Hinduismus. Es wird nicht irgendwie ganz stur vorgeschrieben, nur so geht es. Jeder kann versuchen, irgendwie das Ziel zu erreichen. Das Prinzip ist, jeder glaube das, was er glauben kann. Das ist eigentlich ein verrückter Satz, gell? Aber das ist Hinduismus. Jeder glaube das, was er glauben kann. Es kann gar nicht ausgefallen genug sein. Es hat alles Platz im Hinduismus. Der hat eine ungeheure Absorptionskraft. Der kann alles aufsaugen und absorbieren. Hinduismus ist der religiöse Markt der Möglichkeiten. Ich denke, wir wissen alle, dass der Hinduismus hauptsächlich in einem großen Land der Erde vertreten ist, nämlich in Indien. Es gibt ihn auch noch darüber hinaus in einigen Ländern natürlich, aber hauptsächlich in Indien. Die Inder haben ja inzwischen etwa 800 Millionen Menschen und davon ist der überwiegende Teil Hindu. Es gibt ein paar vereinende Aspekte im Hinduismus, also das, was jeder Hindu so sieht und so akzeptiert, das ist einmal als Grundlage die sogenannten Veden, das sind die heiligen Schriften der Hindus. Die ältesten religiösen Schriften, die die Hindus haben, entstanden schon im 2. Jahrtausend vor Christus. Das erkennt jeder Hindu an, die Veden. Das ist göttlichen Ursprungs für einen Hindu. Zweitens, für alle Hindus ist das Kastensystem Bestandteil ihrer Religion. Auf das gehe ich gleich noch näher ein. Und drittens erkennt auch jeder Hindu an, dass

0: Dharma, das ist das Weltgesetz und das in ihm vereinigte Karma, Vergeltungsgesetz. Auch auf diese beiden Begriffe muss ich noch weiter eingehen, wenn wir den Hinduismus verstehen wollen. Kommen wir gleich zum ersten Hauptpunkt. Ich habe 5 Punkte heute Abend. Der erste Punkt heißt die Grundanschauung des Hinduismus. A. Das Schrifttum des Hinduismus. Da gibt es einmal die sogenannten Shruti. Das sind Offenbarungen, die angeblich aus der Transzendenz, also aus dem Himmel, aus der anderen ewigen Welt gekommen sind. Man kann nicht sagen, wer die gefunden hat, man kann nicht sagen, wem die in den Schoß gefallen sind. Die sind halt so uralt, das kann kein Mensch mehr nachprüfen, wo die nun herkommen. Also aus unserer Sicht ist natürlich klar, dass das Menschen geschrieben haben, aber die Hindus selber behaupten, die kommen aus der Transzendenz, so ähnlich wie es die Mormonen behaupten mit ihrem Buch Mormon, das sei einfach auch vom Himmel gekommen, vom Himmel runtergefallen. Und so sagen sie, das kommt aus der Transzendenz. Und zwar gehört zu den Shruti einmal die Veden, die hinduistischen Veden, das heißt auf Deutsch ewige Worte. Die sind in Altsanskrit geschrieben, eine sehr schwere Sprache. Mein Lehrer in Bad Liebenzell, der Dr. Hoppenwort, der in Tübingen auch an der Universität unterrichtet, der musste diese Sprache lernen. Er musste sie beherrschen, um diese Originaltexte lesen zu können. Und er hat uns Auszüge davon gezeigt. Eine sehr, sehr schwere Sprache, Altsanskrit. Dann B, die sogenannten Brahmanas. Das sind Opfertexte, die bei bestimmten Opferungen gebraucht werden. Und es gibt die Upanishaden. Das sind Schriften über die Geheimnisse der Erlösung. Das sind also die Shruti, Offenbarungen aus der Transzendenz, wo kein Mensch genau sagen kann, wie sie nun eigentlich auf die Erde gekommen sind. Und dann zweitens die sogenannten Sriti. Das sind Überlieferungen von Menschengeist erzeugt und geschrieben, nämlich sogenannte Epen, religiöse Dichtungen, Mythologien, Sutras, Handbücher für den Opferkult und Puranas, Erzählungen über die Götter. Hier noch kurz ein Zwischengedanke. Der Hinduismus, so wie wir ihn heute kennen, ist so in den Jahren 1000 bis 500 vor Christus entstanden. In der Zeit lebte David, 1000 vor Christus bis 500, bis zur Zeit Jesaja und noch einige später. In der Zeit entstand der Hinduismus als Weltreligion. Übrigens, wenn wir von Weltreligionen sprechen, dann zählt man 5 Weltreligionen auf. Die älteste ist der Hinduismus. Aus ihr entstanden ist der Buddhismus und der Islam. Der Islam ist die jüngste Weltreligion, erst 600 nach Christus entstanden. Heute in 4 Wochen wollen wir uns mit dem Islam beschäftigen. Und dazu gehören die beiden anderen, Judentum und Christentum. Weltreligion heißt, diese Religionen sind weltweit vertreten und haben auch das Ziel, die ganze Welt missionarisch zu erreichen. Jede dieser Weltreligionen will sich ausbreiten. Und Religionen, die nur begrenzt sind auf ein Land oder ein Stamm, heißen dann eben Stammes- oder Volksreligionen. B. Der hinduistische Wirklichkeitsbegriff. Jetzt kommt das Schwierigste von diesem Abend, aber das kann ich euch nicht ersparen. Ihr werdet überhaupt heute Abend wahrscheinlich so viel Fremdworte hören wie bei keinem Vortrag je zuvor. Aber ich versuche alles zu erklären nach und nach. Das Erste, was man wissen muss, um Hinduismus zu verstehen, ist das Brahman. Der Hindu spricht sehr viel vom Brahman. Das Brahman ist die in sich ruhende Urkraft, das ewige Absolute, der Urgrund alles Seins. Und dieses Brahman, was alles umfasst, das ist ein Es, das Brahman, nicht der oder die, sondern das Brahman. Es ist keine Person, ein Es. Und aus diesem Brahman geht periodisch die Welt hervor, so hat sich der Hindu das vorgestellt, die Welt. Die sichtbare Welt ist aus diesem Brahman herausgeflossen. Die Theisten unter den Hindus sagen, mit Hilfe von Göttern. Die Atheisten unter den Hindus sagen, das Brahman ist selbstwirksam und hat so die Erde, die Welt hervorgebracht. Und die Welt wird als ewig verstanden und ist ein fortwährender Kreislauf aus Entstehen, Bestehen und Vergehen, Werden, Dasein, Zerstörung. Immer dieser Kreislauf im Blick auf die Welt und auch, wie wir nachher sehen werden, im Blick auf das einzelne Menschenleben. Das Zweite, was wir kennen müssen, um Hinduismus zu verstehen, ist die sogenannte Maya, hat natürlich gar nichts mit der Biene Maya zu tun, wie manche vielleicht jetzt gleich vermuten. Die Maya ist die Macht der Verblendung. Sie wirkt die große Illusion, dass die Welt wirklich sei, dass diese sichtbare Welt die Wirklichkeit ist und das andere hinter dieser Welt, na, da weiß man nicht so genau, oder das ist nur Scheinwelt. Nein, nach hinduistischer Vorstellung ist es genau umgekehrt. Diese Welt ist nur eine Scheinwelt. Diese sichtbare Welt, das ist alles nur Verblendung, das ist nur Vortäuschung. Und die eigentliche, wirkliche Welt ist die unsichtbare Welt. Da merkt ihr vielleicht, da liegt der Hinduismus gar nicht so ganz schief, denn die Bibel sagt uns ja auch, dass die unsichtbare Welt Gottes genauso Wirklichkeit ist wie diese Welt und betont damit auch, dass eben diese nicht sichtbare ewige Welt Gottes Wirklichkeit ist. Nur sagt die Bibel nicht, dass wir hier in einer Scheinwelt leben. Diese Welt ist auch wirklich. Beide Welten sind gleich wirklich. Die Maya wirkt auch das Verhaftetsein an die Welt, dass wir so irdisch gesinnt sind und irdisch denken und so gerne hier auf der Erde bleiben und gar keine Sehnsucht haben, in die andere Welt zu kommen. Das wirkt alles diese Macht der Verblendung, die Maya. Nun steht gegenüber dem Brahman der sogenannte Atman. Das ist der Seelenkern des Menschen oder anderer Lebewesen. Die kleinste Einzelwesenheit des Brahman ist der Atman. Das steht sich gegenüber. Der Brahman ist das große, ewige, absolute Weltall und noch größer. Und der Atman, das ist mein kleiner Personenkern, meine Seele, was mich eben zu Wilfried Block macht oder euch zu eurer Individualität, das ist der Atman. Und der Hindu stellt sich das so vor, der Atman ist wie ein kleiner Tropfen und der Brahman ist der Ozean und der Tropfen, der muss nun seinen Weg finden in den Ozean. Der fließt in einen Bach und der Bach in einen Fluss und der Fluss eines Tages in den Ozean. Das heißt, die kleine Einzelseele soll sich einmal auflösen in der großen Universalseele im Brahman, im Kosmos. Und der Atman wird als einzige Wirklichkeit in dieser Welt gesehen. Mein Personenkern, alles andere hier, das Haus und Straßen und Bäume, das ist alles nur Scheinwirklichkeit. Aber der Atman, der ist Wirklichkeit, weil der ja Teil des Brahman ist, des Nichtsichtbaren. Dann müssen wir noch so ein Fremdwort kennenlernen, so ein Stichwort, und das heißt Monismus. Ich bedauere, dass ihr nicht alle gleich gut sehen könnt, aber ich wusste nicht, wie ich das anders hinbringen sollte, sonst hätte ich es da oben irgendwo in die Mitte projizieren müssen. Viertens, Monismus. Ich muss hier lesen. Ja, tut mir leid, ich muss hier lesen. Geht nicht anders. Monismus, alles in der Welt ist auf eine letzte Einheit zurückzuführen. In der Hingabe an das Brahman findet sich der Atman, das Selbst des Menschen, wieder und wird somit identisch. Der Hinduismus lehnt jede Form von Trennung, von Zweiheit, von Gespaltensein ab. Er sieht alles monistisch, das heißt in eins. Diese ganze Welt läuft darauf aus, einmal eins zu sein, dass alles in dem einen großen Brahman aufgeht. Der Hindu kann das unmöglich denken, dass es so zweigleisig geht, zum Beispiel wie die Bibel sagt, dass es Licht und Finsternis gibt, dass es Gott und Satan gibt, dass es Himmel und Hölle gibt. Das kann der Hindu nicht denken, das ist ihm ein Gräuel, so zu denken, sondern bei ihm läuft immer alles in eins hinein. Und so gibt es zum Beispiel keinen Satan im Hinduismus, keinen Teufel, es gibt auch keine Dämonen. Es gibt zwar Göttinnen, vielleicht habt ihr es eben gesehen bei den Bildern, die schreckliche Gesichtszüge tragen, verzerrte, dämonisch verzerrte Gesichtszüge, aber das sind Göttinnen halt, die böse Züge haben. Und die können aber gleichzeitig für Fruchtbarkeit zuständig sein oder für Leben, obwohl sie so schreckliche Züge haben. Das sieht der Hindu eins. Böse und Gut ist alles bei ihm eins. Es gibt im hinduistischen Weltbild keine absoluten Gegensätze. Gut und Böse, Leben und Tod, Tag und Nacht, warm und kalt sind nur Scheingegensätze. Er sieht alles eins. Und das bedingt auch die besondere Mentalität der Hindus, weil sie so diese Gegensätze nicht kennen, weil bei ihnen alles so auf das eine hinausläuft, hängen sie weder am Leben, noch fürchten sie den Tod. Die Hindus haben eine abgeklärte Geisteshaltung. Könnten wir manchmal auch ein bisschen mehr brauchen, wir hektischen Deutschen, gell? Ein bisschen ruhiger, ein bisschen abgeklärter, da können wir ruhig was von den Hindus lernen. Die bringt so schnell nichts aus der Ruhe, wenn es echte Hindus sind. Wenn die da sitzen auf ihrem Nadelkissen, gell? Da möchte ich uns mal sehen. Jetzt kommen wir zu dem Dharma. Der Dharma ist das ewige Weltgesetz. Die Welt und jedes Lebewesen unterliegen diesem ewigen Weltgesetz von Entstehen, Bestehen, Vergehen. Jedes Lebewesen hat sein eigenes individuelles Dharma. Das Dharma ist einfach ein Gesetz, das läuft ab. Aber das hat nichts zu tun mit Schicksalsgläubigkeit, mit Fatalismus, wie es im Islam zum Beispiel ist. Denn jeder Hindu kann sein Schicksal mit beeinflussen, je nachdem, ob er eben gute Dinge tut oder schlechte. Das ist nicht alles vorbestimmt, das kann er selber mit entscheiden. Der Dharma, der hängt ganz eng zusammen mit dem Karma, das kommt gleich bei siebtens. Nun, sechstens, das Kastensystem. Wir würden vielleicht sagen, Ständesystem. Hat also nichts zu tun mit einer neuen Bauteilserie von IKEA oder so, Kastensystem, sondern meint hier gesellschaftliche Stände. Und da habt ihr sicher schon die Begriffe gehört, Brahmanen. Das sind Schriftverständige, Priester, Gelehrte, es ist der Lehrstand, könnte man sagen, der Klerus, die geistliche Führungsschicht, Elite. Dann kommen die Kshatriyas, das sind Ordnungshüter, Polizeibeamte etc., die gehören in diese Kaste, das ist der sogenannte Wehrstand. Dann gibt es Vaishyas, das sind Leute, die sind zuständig für Versorgung, Bauern, Handel, all diese Dinge. Das ist der Nähr.
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3: Stand. Und es gibt Shudras. Das sind Leute, die irgendwelche Dienstleistungen machen. Zum Beispiel diese Rikscha-Fahrer, die einen da durch die Stadt fahren und so, die gehören meistens zu der Kaste der Shudras. Und dann der Großteil in der hinduistischen Gesellschaft sind natürlich die Kastenlosen, die sogenannten Parias oder Unberührbaren. Eingeordnet wird das nach moralischen, ethischen, sittlichen Gesichtspunkten. Das sind die Unberührbaren. Wir haben jetzt nur mal die fünf Hauptkasten hier, also vier und die Kastenlosen aufgezählt. Die Hindus kennen aber da noch circa 3000 Unter- und Zwischenkasten. Das wäre für uns viel zu kompliziert, wenn wir uns damit beschäftigen müssten. Und diese sind alle durch Tabus voneinander getrennt. Das sind Verbote, ganz klare Grenzen, Linien, die man nicht überschreiten darf. Das Kastenwesen im Hinduismus hat eine 4000-jährige Tradition. Offiziell ist es seit einigen Jahrzehnten abgeschafft in Indien, aber inoffiziell existiert es nach wie vor weiter. Und das Kastensystem ist vielleicht der Grund, warum es bislang nicht gelungen ist, eine Sozialreform, eine wirkliche Sozialreform in Indien durchzuführen und warum wir Milliarden von Entwicklungshilfe reinpumpen können in das Land und die Armut wird sich nicht ändern. Das hängt mit diesem Kastenwesen ganz, ganz stark zusammen. Siebtens jetzt der Begriff das Karma. Das Karma ist das automatisch wirkende Vergeltungsgesetz. Das heißt, jede Tat, jede Unterlassung meines Lebens wird automatisch registriert. Jede Erfüllung der Vorschriften wird genauso selbstwirkend auf dem stofflichen Leib des Atman registriert, wie ein Verstoß gegen diese Vorschriften. Die Summe der Taten und Unterlassungen eines Lebens bestimmt das Karma. Also jeder Hindu hat am Ende seines Lebens ein bestimmtes Karma. Hat er mehr gute Taten getan als schlechte, hat er ein gutes Karma. Hat er mehr schlechte getan, hat er ein schlechtes, natürlich mit Abstufungen. Und je nachdem, wie sein Karma bestimmt ist, die Summe seiner Lebenstaten, wird er in der nächsten Existenz aufsteigen oder absteigen. Er kann aufsteigen in der Kaste, eins oder zwei oder noch mehr höher. Und er kann aufsteigen, wenn er Brahmane ist, sogar bis in die Götterwelt hinein. Er kann Gott werden in der nächsten Existenz. Aber damit ist er nicht erlöst. Wenn er Gott ist, dann ist er Gott und das dauert eine Existenz und dann geht er wieder runter. Es sei denn, er würde als Gott die Erlösung erleben, aber das ist nicht so möglich. Da muss er wieder runter und er kann nach unten gehen bis zu den Kastenlosen. Und noch tiefer, er kann Tier werden, er kann Ratte werden, er kann Fliege an der Wand werden. Das ist der Grund, warum die ganz strengen Hindus nicht mal die Fliege an der Wand totschlagen. Das könnte ihr Großvater sein, der gerade ein schlechtes Karma hat. Versteht ihr? Das ist die, so ist die Vorstellung und das nehmen die ganz ernst. Hinduismus ist letztlich ein Ringen um das Freiwerden vom Karma, von diesem unaufhaltsamen Gesetz Ursache und Wirkung. Ich habe eine böse Tat getan, also ich gehe abwärts, das wirkt wie Bleigewichte, die ziehen mich runter in der nächsten Existenz. Und da kann ich mich anstrengen, da kann ich noch Gute tun, aber ich weiß nicht, wie das am Ende sich einpendeln wird auf der Waage. Das geht alles ganz automatisch. Das Gesetz von Ursache und Wirkung, das automatisch wirkende Vergeltungsgesetz Karma. Noch zwei Begriffe zum hinduistischen Wirklichkeitsbegriff. Da ist die Erlösungslehre. Seit ca. 1000 vor Christus ist der Hinduismus eine eigentliche Erlösungsreligion. Die Aufgabe des Erlösungssuchenden ist in der Meditation, seinen Atman in das Brahman zu versenken. Er muss aufgehen, denkt an den Tropfen, der im Ozean sich auflösen muss. Das ist seine Aufgabe. So geschieht Erlösung im Hinduismus hauptsächlich. Es gibt noch ein paar andere Möglichkeiten, auf die komme ich gleich noch. Wer das Ziel der Identifikation, der Einswerdung mit dem Brahman erreicht hat, der braucht sich dann nicht mehr den Göttern zu beugen. Der wird selbst göttlich, der wird selbst von anderen verehrt oder angebetet, solange er lebt, und danach ist er nicht mehr da. Das ist Erlösung. Er muss seine Einzelseele, seinen Atman in der großen Weltseele im Brahman auflösen. Da muss er hin, dass er gar nicht mehr da ist. Und die Erlösung selber, dieser Ausbruch aus dem durch das Karma verursachten Zwang der Wiedergeburt, den nennt der Hindu Moksha. Also wenn er nicht mehr wiedergeboren werden muss, wenn sein Karma nicht mehr erfordert, dass er nochmal eine Existenz durchmacht und wieder eine und ungezählte hintereinander, das nennt er Moksha. Er muss ausbrechen aus dem Rad des Wiedergeborenwerdenmüssens. Das ist ein Rad, das nennt er Sansara, und das dreht sich unaufhörlich und da muss er raus. Das nennt er Moksha. Das ist die Selbstverwirklichung des Menschen durch Trennung von der Leiblichkeit. Er muss also seinen Leib zurücklassen. Der Leib eines Hindu kann nicht erlöst werden, auch diese Welt kann nicht erlöst werden. Alles, was erlöst werden kann, ist seine Seele. Wieder ein großer Unterschied zur Bibel. Die Bibel sagt, dass sowohl auch unser Leib erlöst wird. Gott beginnt mit dem inneren Menschen, mit der Geistseele. Die erlöst er bei der Wiedergeburt. Er erlöst den Leib, wenn wir einen neuen Leib bekommen, wenn wir zu Christus dürfen, bei der Entrückung, und dann vor ihm stehen, bekommen wir einen neuen Leib. Und auch diese Welt als Ganzes wird durch eine Wiedergeburt gehen, sagt Jesus selber, also durch ein Vergehen, durch ein Sterben und neu werden zu einem neuen Himmel und neue Erde. Also Gott hat Erlösungsabsichten mit jedem einzelnen Menschen und auch mit dieser ganzen Welt. Er will neu schöpfen. Wenn sich ein Hindu im Stufengang zahlloser Verkörperungen geläutert hat von all seinen unreinen Trieben und so weiter, dann geht er in die Erlösung ein. Aber dazu braucht er zig Leben, zig Existenzen, um sich zu läutern. Dann geht es erstmal ein paar Mal rauf und runter und rauf und runter, bis er es dann irgendwann gepackt hat, dass er dann sich eben erlösen kann. Und Erlösung versteht er so, er löst sich auf, er sinkt ins Nichts zurück. Moksha ist der Ausbruch aus dem Räderwerk des Wiedergeborenwerdens. Die Auflösung ist Erlösung. Stellt euch mal vor, was das eine arme Botschaft ist. Die Hindus haben kein anderes Ziel, als das zu erreichen, dass sie nicht mehr da sind, dass sie sich völlig auflösen, sie nicht mehr eine neue Existenz durchmachen müssen. Einfach, dass kein Huhn und kein Hahn mehr nach ihnen kräht, dass sie weg sind. Das ist ihr Ziel. Das nennen sie Erlösung. Moksha. Das war unser erster Punkt, der längste war und der schwierigste. Jetzt heißt unser zweiter Aspekt heute Abend die klassischen Erlösungswege des Hinduismus. Der Hinduismus kennt drei klassische Erlösungswege, wie der Hindu es nun erreichen kann, dass er rauskommt aus diesem Rad des Wiedergeborenwerdenmüssens. Der einfachste, der primitive Weg ist der Opferweg. Karma Marga heißt der. Karma kennen wir schon und Marga heißt der Weg. Das lernen wir noch ein bisschen indisch dazu. Also Grundlage für diesen Karma-Marga sind die Veden, diese ältesten Schriften des Hinduismus. Der Karma-Marga zeigt den Weg, wie der Hindu auf dem Weg des Handelns und des Opferns sein Karma verbessern und auf dem Weg der Erlösung im nächsten Leben vorankommen kann. Es ist ein Opferweg, er muss Opfer bringen. Die Opfermittel sind meistens Milch, Reis, Butter, manchmal auch Tiere. Menschen in der Regel nicht. Es hat es aber im Hinduismus auch schon gegeben, dass Kinder geopfert wurden. Wenn wir das so hören, wir als aufgeklärte Westeuropäer, dann müsste eigentlich unser Herz im Leib jubeln, dass wir nicht aufgefordert sind, Opfer zu bringen dieser Art oder gar Kinderopfer, sondern dass Gott sein Kind, seinen Sohn, für uns geopfert hat. So sehr hat Gott die Welt geliebt, dass er seinen einzigen Sohn dahingab, auf dass alle, die sich ihm anvertrauen, nicht verloren werden, sondern das ewige Leben haben. Da müsste unser Herz jubeln, dass das Evangelium einen ganz anderen Weg geht, als wie alle Religionen, voran der Hinduismus. Opferritus, der ist aufwendig und kompliziert. Zu Opfern im Hinduismus werden meistens Dutzende, manchmal Hunderte, in einigen Fällen sogar Tausende von Brahmanen gebraucht, von Priestern. Und die machen alles ganz genau nach Vorschrift. Die haben da ihre Opferbücher liegen und dann machen sie jeden Handgriff genau wie vorgeschrieben ist und murmeln dabei irgendwelche Beschwörungsformeln. Und alles muss genauso ablaufen. Ist sehr kompliziert. Es wird von Opfern berichtet, die mehrere Jahre gedauert haben. An einem Stück, wo diese hauptberuflichen Brahmanen jahrelang, zu Tausenden eben, irgendwelche Opfer gebracht haben. Warum macht man das? Opferzweck, man möchte das Karma beeinflussen. Man möchte Kindersegen oder glückliche Reisen oder andere Dinge fürs Leben sich erbitten und die Götter gnädig stimmen damit. Also das ist der einfachste, der primitive Weg. Der wird meistens bei der Landbevölkerung eingeschlagen. Ist nicht gerade für die Intellektuellen, mehr für die einfachen Leute, die gehen den Karma-Weg, Karma-Maga. Dann gibt es einen, der ist ein bisschen schwierig auszusprechen, der heißt Jnana-Maga. Da spricht man also so, wie ich es da hinten geschrieben habe, Jnana-Maga. Der entstand so um das Jahr 800 vor Christus und ist der Weg der Erkenntnis, der Weg des Wissens. Da läuft alles über das Denken, nicht über Opfer bringen und so weiter. Und hier ist die Grundlage die Upanishaden. Der Jnana-Maga stellt höhere Ansprüche, bietet aber auch ein höheres Ziel, nämlich die bekannten Vorstellungen aufgehen im Universum, Vereinigung mit dem Brahman. Im Jnana-Maga wird nun ein esoterisches Wissen, das heißt ein Geheimwissen, was nur eine bestimmte Elite weiß, an die Erlösungssuchenden weitergegeben, und zwar unter Anleitung eines Lehrers. Und das können die dann erfahren. Im Jnana-Maga hat also das Wissen Vorrang, und wer dieses Wissen erreicht hat, der ist am Ziel. Er muss meditieren, er muss lesen, er muss sicherlich auch Askese praktizieren, und dann, wenn er Glück hat, erreicht er es. Wenn er Glück hat, wird er irgendwann in einer Meditation eins mit dem Brahman, fühlt er sich vereinigt, und wenn er es dann weiß, dann schweigt er endlich, dann sagt er nichts mehr. Die Hindus sehen das so: Wer etwas weiß, der schweigt. Und wer noch viel redet, der weiß noch nichts. So ist die Vorstellung, also der Wissende, der schweigt. Es sei denn, er ist Lehrer, dann gibt es weiter, aber sonst einfach schweigen, das heißt, ich hab's erkannt. So wird das dann deutlich. Wenn dann einer nichts mehr redet, dann weiß man, er hat's gepackt. Und der dritte Erlösungsweg im Hinduismus ist der sogenannte Bhakti-Maga. Das ist der Weg der emotionalen Hingabe an eine der Gottheiten. Grundlage für den Bhakti-Maga ist die Bhagavad-Gita. Das ist so eine Zusammenfassung des Hinduismus. Also wer den Hinduismus studieren will, der muss sich die Bhagavad-Gita kaufen. Die kriegt man sicher hier in Mannheim in der Buchhandlung und muss das lesen. Aber ich empfehle das nicht unbedingt, das ist verschwendete Zeit. Ich habe sie selber auch nicht gelesen. Die Bhagavad Gita ist relativ klein. Das kann man also in ein paar Wochen vielleicht durchstudieren, aber das ist für uns Westeuropäer ungeheuer schwierig, sich in diese Gedanken reinzuvertiefen. Wer schon mal Rudolf Steiner gelesen hat von dem Anthroposophen, der weiß ungefähr, in welche Richtung diese Dinge gehen. Der Bhakta, das ist dieser Mensch, der den Bhakti-Marga geht, der wendet sich an einen Guru. Der Guru, das ist ein Seelenführer, kennen wir alle den Begriff. Und dieser Guru wird verehrt. Er hat in seiner Hingabe einen solchen Grad erreicht, dass er eins ist mit der Gottheit. Und deswegen wird er auch verehrt. Er ist eins mit der Gottheit. Er ist das große Vorbild. Und der Guru führt nun den Suchenden als Mittler zur Gottheit, meist zu Krishna. Ihr habt den Gottesnamen Krishna schon gehört durch die Hare Krishna Bewegung. Krishna ist der achte Avatar Vishnus. Und Vishnu ist einer der drei Hauptgötter im Hinduismus. Und Avatar heißt eine Menschwerdung, also eine Inkarnation. Und der achte Avatar Vishnus, der heißt Krishna und der spielt eine ganz große Rolle im Hinduismus, dieser Krishna. Über die Bhakti, über die emotionale Hingabe an Krishna, erfährt der Hindu die Erlösung in einem ekstatischen Glücksgefühl. Jetzt versteht ihr vielleicht, warum die Hare Krishna-Jünger so fast wie in Trance durch die Straßen springen. Ich weiß nicht, wer von euch sie mal gesehen hat. Ich habe sie mal gesehen in Karlsruhe in orangen Gewändern. Das sind die fast kahl geschoren und dann nur so ein Schwänzchen noch stehen lassen. Und dann haben sie orange Gewänder und haben so ein paar Tamburine oder so ein paar exotische Instrumente und dann springen sie wie die Mastkälber, hätte ich beinahe gesagt, durch die Innenstadt, als wären sie wirklich high, als hätten sie Drogen genommen. Und vielleicht haben sie das auch manchmal, sind meistens Leute aus gutbürgerlichen Familien, sind Söhne und Töchter von Bankiers und weiß ich was für Leuten, meistens Studenten. Diese Gruppen gibt es auch nur in Studentenstädten und an den Universitäten, da sind die Studenten meistens offen für alles. Und da kann einer kommen mit dem größten Blödsinn und dann findet er immer noch ein paar Anhänger. Nicht nur unter Studenten, auch unter anderen Bevölkerungsgruppen. Aber das ist so statistisch erwiesen. Das sind meistens Studenten, die dann da reinfallen und in die Hare Krishna-Sekte oder Moon-Sekte oder andere dann reinrutschen. Und die sieht man dann wirklich wie in Ekstase durch die Gegend springen. Das ist Bhakti, das ist emotionale Hingabe. Die sind glücklich, wenn man die fragen würde, ja, hast du das gefunden, was du suchst? Ja, das habe ich gefunden, das ist super. Und die möchten alles dran setzen, dass noch mehr Leute das auch finden. Ist ein ekstatisches Glücksgefühl. 1966 wurde die Hare Krishna Bewegung gegründet. Der Gründer hieß Swami Prabhupada. Er ist 77 gestorben, aber die Bewegung gibt es heute noch. Und diese Hare Krishna Jünger, die müssen zum Beispiel täglich 1728 Mal ein Krishna-Mantra murmeln. 1728 Mal täglich. Und die haben dafür so eine Art Rosenkranz, so eine Kette, wo sie dann Kügelchen weiterschieben, weil da wird man ja ramdösig beim Zählen, gell, wie die Norddeutschen sagen. Aber die machen das. Die murmeln ständig dieses Mantra vor sich hin und allein dabei kommt man schon in Trance. Und dieses Mantra ist oft auch noch eine Formel aus einem Zauberbuch und hat schon eine gewisse Wirkung. Ihr kennt die Beatles und einer der Beatles, George Harrison, hat ja dieses bekannte Lied komponiert und gesungen, My Sweet Lord. Und da singt er zuerst vom süßen Lord, vom süßen Herrn. Und da meint man zunächst, er singt von Jesus. Und der Name Jesus kommt auch vor und auf einmal schwenkt er ganz nahtlos über zu Krishna. Und dann hört man im Hintergrund einen Chor singen, Hare Krishna, Hare Hare, Hare Rama und so weiter. Das war eine Zeit in den Ende 60er und Anfang 70er Jahren, da haben die Beatles in ihrem Überfluss, in ihrem in ihrer totalen Sattheit, als sie nicht mehr wussten, was sie noch anfangen sollten, sind sie nach Indien gegangen zu verschiedenen Gurus und haben dann eben als Folge solche Lieder gemacht und haben die fernöstliche Religionsmystik unter Millionen von jungen Leuten in der ganzen Welt salonfähig gemacht. Und da brach eine Bewegung auf zu den fernöstlichen Religionen und Jugendreligionen, mit verursacht durch die Beatles. My Sweet Lord war das bekannteste Lied in dieser Richtung. Das ist Bhakti Marga, der Weg einer emotionalen Hingabe an eine Gottheit. Auch hier muss ich noch einen Nebensatz sagen. Auch da haben die Hindus wieder teilweise etwas Wahres entdeckt. Denn die Bibel sagt, dass wir unser Leben ganz an den Herrn Jesus geben sollen, weil er sich für uns gegeben hat am Kreuz. Und darin liegt auch wirklich Glückseligkeit, nicht im gefühlsduseligen Sinn, wie es jetzt bei den Hare Krishna-Jüngern ist oder so, irgendwie abgehoben über dem Teppich, aber das ist wirklich Glückseligkeit, ganz Jesus zu gehören und sein Leben hinzugeben an ihn. Die Religionen haben immer wieder Teilwahrheiten, aber in verzerrter Form. Das kann man in allen Religionen studieren. Wir kommen zum dritten Punkt unseres Fünfer-Programms heute Abend, nämlich das Menschen- und Gottesbild im Hinduismus. Erstens die vielen Götter und ihre Bedeutung. Ich habe es hier verschiedentlich schon mal erwähnt, ich weiß nicht, ob es jemand behalten hat. Wisst ihr noch, wie viele Götter es im Hinduismus gibt? Ihr dürft mal schätzen. Wie viele Götter gibt es im Hinduismus? Wer bietet mehr?
4: Ein paar Tausend.
3: Ein paar Tausend, sagt die Ursel. 20.000.
5: Millionen. 6 Millionen.
3: 6 Millionen. Kommt noch lange nicht dran. 330 Millionen Götter gibt es im Hinduismus. Natürlich hat die kein Mensch gezählt und kennt die kein Mensch mit Namen. Das könnte ja die Bücher nicht fassen, gell? Die aufgezeichnet hätten. Aber mit dieser Zahl will man ausdrücken, dass es eben unwahrscheinlich viele Götter gibt. Jeder kann sich seinen eigenen Gott selber zurechtzimmern. Das haben wir ja am Anfang gehört. Jeder glaube das, was er glauben kann. Es gibt unwahrscheinlich viele Götter. Ihr habt eben den Tempel gesehen im Vorspann vom Ralf. Ihr habt gesehen, wie viele Figuren, der Elefant, der da saß, der aussah wie Benjamin Blümchen, gell? Und dann wieder diese Frauengestalten oder diese anderen Abbildungen, die wir da gesehen haben. Das ist so ein kleiner Ausschnitt gewesen. 330 Millionen Götter. Totale Religiosität. Alles hat Platz im Hinduismus. Das Spitzentrio der Götter heißt, entschuldigt, wenn ich das so salopp hier ausdrücke, Brahma, der ist zuständig für Entstehung der Welt und so weiter, Vishnu für die Erhaltung, für das Bestehen und Shira für Zerstörung. Und der achte Avatar von Vishnu ist Krishna, der ist ganz wichtig im Hinduismus. Die Götter werden als Spiegelbild der irdischen Probleme verstanden. Das heißt, jede irdische Situation hat ihre Entsprechung in der Götterwelt. Wenn sie auf der Erde Eheprobleme gibt, dann gibt es also einen Gott, der hat irgendwas mit Eheproblemen zu tun. Da gibt es dafür einen zuständigen Gott. Wenn es hier auf der Erde Berufsprobleme gibt, dann gibt es einen Gott für Berufsprobleme. Es gibt 330 Millionen Götter, also sind genug da. Für alle Dinge, für alle Probleme gibt es einen entsprechenden Gott. Von Zeit zu Zeit erscheinen die Götter in Menschengestalt. Die Hindus glauben zum Beispiel, dass Mohammed ein Avatar war, also ein Mensch gewordener Gott. Sie glauben, dass Buddha, ein Mensch, der hieß Gautama Shakyamuni, aber dass Buddha, der Erleuchtete, wie er sich selber nannte, ein Mensch gewordener Gott war. Sie glauben, dass Christus, Jesus Christus, ein Mensch gewordener Gott war, aber nur einer unter vielen. Avatare, die auf das Brahman hinweisen sollten, also die Botschafter waren des ewigen, des unendlichen Daseins und so weiter. Die hinduistischen Götter sind weder allmächtig noch allwissend. Ihre Existenz kann enden, haben wir eben schon gehört. Wenn ihr Karma-Guthaben aufgebraucht ist, dann geht es wieder abwärts in die Kaste und unter Umständen noch tiefer. Sie dienen als Hilfe, sich das Brahman zugänglich zu machen. Sie sind letztlich nur Mittel zum Zweck. Man will über die Gottheit, nämlich durch Hingabe an die Gottheit, Krishna oder wer, will man die Erlösung erreichen. Zu mehr sind die Götter nicht da und dann haben sie ihre Schuldigkeit getan. Wir müssen selber erlöst werden in ihrer nächsten Existenz oder später. Zweitens, das hinduistische Menschenbild. Wir haben eben das Gottesbild gesehen, es sind einfach Spiegelbilder von den irdischen Problemen her gesehen. Das hinduistische Menschenbild, und das ist jetzt für uns sehr wichtig zu wissen, der Hindu kennt keine Lehre von der Sünde. Dass der Mensch wesenhaft böse ist, ist ihm völlig fremd, so ein Gedanke. Völlig fremd. Der Hindu kennt lediglich die böse Tat und den bösen Trieb. Aber er sagt, das kommt von außen, das kommt durch Maya, durch die Macht der Verblendung und verschiedene andere negative Dinge, aber es kommt nicht von innen heraus. Der Hindu glaubt, er ist im Grund gut. Der Hindu ist also Humanist, der sagt, der Mensch ist gut, er hat einen guten Kern. Das Böse ist für den Hindu nur ein Erkenntnisproblem und mit der richtigen Erkenntnis kann er das Problem lösen. Ist nur ein noetisches Problem, ein Erkenntnisproblem. Daher braucht der Hindu keine Sühne. Das Wort Vergebung kommt so gut wie nicht vor im Hinduismus, spielt gar keine große Rolle. Wisst ihr, wie ein Hindu Vergebung erlangt, wenn er sie sucht? Durch ein Bad im Ganges. Jeder Hindu muss einmal in seinem Leben in diesem großen Fluss Ganges baden. Und ihr wisst ja, dass dort auch oft die Leute verbrannt werden, also dass dann ihre Asche in den Ganges gestreut wird, als dieser ehemalige indische Ministerpräsident Gandhi vor einigen Jahren oder wann ermordet wurde, 2 Jahre sind es vielleicht her, der wurde dann auch vor den Augen der Weltöffentlichkeit über Satelliten übertragen auf den Ganges verbrannt. Der Hindu braucht keine Sühne. Er kann mit Sühne nichts anfangen, denn das Karma-Gesetz sühnt ja seine schlechten Taten. Das geht alles seinen Gang automatisch. Und somit kann er mit einem Stellvertreter, der für ihn sühnt, überhaupt nichts anfangen. Das passt nicht in sein Bild. Es gibt einen Hindu-Philosophen, der hieß Vivekananda. Schön klingt Namen. Und er hat 1893 in Chicago folgende Sätze in einer Rede gesagt vor vielen Zuhörern: Der Hindu weigert sich, euch Sünder zu nennen. Es ist eine Sünde, einen Menschen so zu nennen. Ihr seid Kinder Gottes, Teilhaber unsterblicher Glückseligkeit. Ihr seid Gottheiten auf der Erde, vollkommen und gut. Der Bibelkenner hört hier ganz deutlich die Stimme des Versuchers aus 1. Mose 3. Im Paradies, ihr werdet sein wie Gott, hat Satan damals schon den ersten Menschen eingeflüstert und dieses Gift hineingespritzt in das menschliche Geschlecht. Ihr werdet sein wie Gott. Wisst ihr, diese Botschaft, das hören die Menschen gerne. Das geht wie Öl die Kehle runter. Ihr seid Kinder Gottes. Es ist eine Sünde, euch Sünder zu nennen. Mit der Botschaft, da hätten wir schnell Gemeindewachstum, wenn wir das verkündigen würden. Aber die Botschaft der Bibel, dass der Mensch ein Sünder ist, durch und durch böse von Jugend auf, dass das sein Herz schlecht ist, dass da alle Not ist, da drin, das kommt natürlich lange nicht so gut an. Das erfordert oder bewirkt viel Widerspruch. Und da haben die Hindus natürlich bessere Karten mit dieser Botschaft davon, dass der Mensch...
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3: Mensch gut ist. Der Hinduismus und Jesus Christus. Wenn wir fragen, wie steht der Hinduismus heute zu Jesus, dann müssen wir uns zuerst mit der Person Gandhis beschäftigen. Ich meine jetzt Mahatma Gandhi. Mahatma heißt auf Deutsch große Seele. Mahatma Gandhi, er lebte von 1869 bis 1948. Ich habe hier so ein paar Daten zusammengefasst, einen kurzen Abriss über sein Leben. Er ging 1888 nach England zum Jurastudium. Er war aus der dritten Kaste stammend, religiös erzogen worden, ging nach England. Seine Eltern konnten das ermöglichen. Indien war ja damals britisches Kolonialgebiet, war besetzt. Und dann hat er nach 3 Jahren sein Studium abgeschlossen und war Rechtsanwalt und ging nach Bombay zurück. Einige Jahre später hat er aber den Beruf, kurze Zeit später hat er den Beruf schon aufgegeben. Er fühlte sich darin nicht wohl. Und dann ging er nach Südafrika. Damals gab es in Südafrika 150.000 Inder, die so die Dreckarbeiten gemacht haben. Und die wurden sehr schlecht behandelt, die wurden misshandelt, die wurden teilweise wirklich übel geplagt dort. Und dann ist er dort zu diesen schlecht behandelten Menschen gegangen und hat nach und nach den passiven Widerstand selber praktiziert und dann auch die anderen gelehrt. Nämlich einfach sich den Anordnungen der Mächtigen dort zu widersetzen, passiver Widerstand. Einfach nicht mehr das zu machen, was sie wollen, gewaltlos, nicht irgendwie eine Revolution anzetteln gegen die Apartheidsleute dort, sondern passiver Widerstand, das ist sein Stichwort, das hat er entwickelt und hat es tatsächlich in relativ kurzer Zeit erreicht, schon 1914, ich meine, er war immerhin 21 Jahre dann dort in Südafrika, hat er die Freizügigkeit für alle Inder in Südafrika erreicht gehabt. Das war sein wesentliches Verdienst. Und dadurch motiviert ging er zurück nach Indien. Er hatte erkannt, dass Gewaltlosigkeit eine größere Macht sein kann wie Gewalt. Er hatte ohne Gewalt über die Gewalt gesiegt. Dann ging er nach Indien zurück mit diesen Erfahrungen. 1914, als der Erste Weltkrieg ausbrach, und dann hat er in einem langen Kampf auch Indien in die Selbstständigkeit, in die Befreiung von der Kolonialmacht geführt. Unter viel Leiden, er wurde ins Gefängnis geworfen, seine Söhne wurden schwer misshandelt. Ein langer Weg, aber am 15. August 1947 war Indien selbstständig. Und er hat das noch miterlebt, aber wenige Monate später wurde er durch ein Attentat ermordet. Das ist ja oft so gegangen, dass solche Leute, die Großes, menschlich Großes geleistet haben, dann noch einem Attentat zum Opfer fielen. Und nun die Frage, die Bedeutung Gandhis für Indien. Viele Inder sehen nun im Leben von Mahatma Gandhi Parallelen zum Leben Christi. Das entsagungsvolle Leben, dass er seine Karriere aufgab und zu den Armen nach Südafrika ging, die Feindesliebe, die er praktizierte in Wort und Tat, wirklich in einem erstaunlichen Maße, wie dieser Mann sich verhalten hat gegenüber seinen Peinigern und auch die Bereitschaft zum Leiden, da sind einige ganz deutliche Parallelen zum Leben Jesu. Und wenn heute ein Inder gefragt würde, wen wählst du, Christus oder Gandhi, dann würde wohl jeder Inder sagen, Gandhi, das ist unser Christus, der hat genau das Gleiche getan wie eben der Christus damals in Israel. Und deswegen steht Gandhi, dieser Mahatma Gandhi, ganz, ganz hoch im Kurs für jeden Inder. Und nun, wie stand Gandhi selbst zu Jesus Christus. Er hat eine außerordentlich hohe Wertschätzung Jesu gehabt. Er hat Jesus wirklich als Vorbild gehabt. Er hat das Neue Testament gelesen und etwas hatte ihn da besonders angetan, nämlich die Bergpredigt. Und er hat wirklich versucht, nach der Bergpredigt zu leben, aber als Hindu. Gandhi ist niemals Christ geworden, nie. Er hat es offen bekundet und auch offen abgelehnt, Christ zu werden. Ihr müsst verstehen, dass es im Hinduismus sogar möglich ist, eine Christ-Bhakti zu vollziehen. Wir haben eben gehört, Bhakti Marga, der Weg der emotionalen Hingabe an eine Gottheit. Selbst das ist möglich, wenn ein Hindu sagt, ich wähle Christus als meine Gottheit, ich gebe mich Christus hin, aber er bleibt voll und ganz Hindu und gibt sich Christus emotional hin. Aber er wird nicht Christ dabei, er erlebt keine Wiedergeburt. Das ist einfach nur ein emotionaler Weg der Bhakti. Und so hat Gandhi Christus hochgeschätzt, aber er selber ist nie Christ geworden, er hat das abgelehnt. Er sagt zum Beispiel 1939, nicht allzu lange vor seinem Tod, meine Bhagavad Gita, dieses Kompendium des Hinduismus, ist nicht nur Bibel oder Koran für mich, sondern sie ist meine ewige Mutter. Also er blieb bei den Lehren der Bhagavad Gita. Ich habe das noch ein bisschen weiter ausführen wollen. Mir ist dann die Zeit ausgegangen, das noch auf Folie zu schreiben. Ich lese euch ein anderes Zitat von Gandhi. Da sagt er, wenn wir nachforschen, so finden wir so viele Religionen wie Menschen. Hunderte von Menschen streben nur danach, sie zu erkennen. Keine zwei Leute werden die Wahrheit mit denselben Begriffen ausdrücken. Ich urteile nicht über Moslems, Christen und Juden. Ich bin ein Wahrheitssucher und das genügt mir. So sagen ja viele heute auch, gell? Ich bin ein Wahrheitssucher. Ich kann nicht sagen, weil ich das Göttliche auf diesem Weg gefunden habe, muss es die ganze Welt auf demselben Weg finden. Alle Religionen sind wahr und gleich, sagt Gandhi. So kann ein Christ nie sprechen, weil er damit Jesus und seinen Absolutheitsanspruch vollkommen verleugnen würde. Jesus hat gesagt, ich bin der Weg, die Wahrheit und das Leben. Niemand kommt zum Vater, denn durch mich. Petrus ruft aus, es ist in keinem anderen Heil, kein anderer Name unter dem Himmel den Menschen gegeben, darin wir selig werden sollen, als allein der Name Jesus. Das ist biblische Absolutheit. Und das kann nur der verstehen, der wirklich durch Christus die Erlösung erlebt hat, der erkannt hat, er ist wirklich der Weg, er hat mich versöhnt mit dem Vater. Wenn man das erlebt hat, dann kann man auch diese Aussagen verstehen. Sonst wird man sich immer daran stoßen, heimlich im Herzen, auch wenn man es nicht offen laut sagt. Man wird sich immer daran stoßen und man wird Gandhi zustimmen, wenn er sagt, alle Religionen sind wahr und gleich. Wisst ihr, was Wolfgang Dick gesagt hat? Wenn alle Religionen gleichgültig sind, dann sind sie mir alle gleichgültig. Versteht ihr dieses Wortspiel? Wenn alle Wege nach Rom führen, dann, ja, dann was soll's noch, ne? Dann brauche ich mich nicht einsetzen, dann kann ich gerade leben, eben jeder nach seiner Fassung, wie Friedrich der Große gesagt hat. Aber wenn alle gleichgültig sind, dann sind sie mir alle gleichgültig. Das hat keinen Sinn. Alle Religionen sind wahr und gleich. Die Religion eines anderen ist wahr für ihn, so wie die meine wahr ist für mich. Damit ist Mission ausgeschlossen. Gandhi ermuntert zu einem religiösen Pluralismus. Die gefundene Wahrheit wird vergöttlicht. Sie ist Motiv allen Handels. Und Grundsatz Gandhis war, Wahrheit ist Gott. Nicht, wie die Bibel sagt, Gott ist die Wahrheit, Jesus ist die Wahrheit, sondern er sagt, die Wahrheit ist Gott. Es hört sich gleich oder ähnlich an, aber meint was ganz anderes. Er sagt, die Wahrheit ist Gott. Und wer die Wahrheit gefunden hat, für den ist eben die Wahrheit, die er gefunden hat, Gott. Nein, Gott ist die Wahrheit. Jesus selber ist die Wahrheit. Das ist die biblische Lehre. Eine letzte Folie möchte ich auflegen. Beurteilung des Hinduismus vom christlichen Standpunkt her. Ich habe bis jetzt versucht, relativ neutral den Hinduismus darzustellen. Ich habe schon hin und wieder einmal eine Bibelstelle eingefügt. Aber jetzt möchte ich doch gerne am Schluss noch ein paar Gedanken dazu sagen. Wie müssen wir von der Bibel her, von Jesus her, vom christlichen Glauben und Standpunkt her den Hinduismus beurteilen, nicht verurteilen, beurteilen? Erstens, das Geschichtsverständnis des Hinduismus. Ich habe das hier nochmal versucht, so in einer kleinen Skizze zu zeigen. Die Hindus und die Buddhisten bilden die beiden Religionen des ewigen Weltkreislaufs. Das heißt, die Welt ist ein ständiger Kreislauf.

einmal einen Endpunkt geben wird. Hier in dieser irdischen menschlichen Geschichte, wenn Gott neue Himmel und neue Erde macht. Und die Bibel sagt auch ganz klar, gegen das Reinkarnationsdenken, gegen diese Vorstellung, dass man immer wieder neu zu einem neuen Leben erweckt wird und eben eine neue Existenz durchmachen muss. Hebräer 9, 27, es ist dem Menschen bestimmt, einmal zu sterben, danach aber das Gericht. Das ist eine eindeutige, absolute Aussage der Bibel. Einmal sterben, danach aber das Gericht. Das macht unser Leben so wertvoll, so bedeutungsvoll. Das macht aber auch unser Leben so verantwortungsvoll. Wir haben nur das eine. Und wenn das daneben geht, dann ist alles daneben. Aber wenn das sinnvoll gelebt ist, dann haben wir wirklich das Ziel erreicht. Also einmal sterben, nicht ständig wieder neu. Lasst euch da nicht irritieren. Das ist heute super modern, das Reinkarnationsdenken. Das hat die Anthroposophie übernommen von Rudolf Steiner, die Rosenkreuzer haben es übernommen, die New Age-Bewegung hat es übernommen und viele andere mehr. Überall findet man heute in Zeitschriften Reinkarnation und in Büchern und so weiter. Das ist nicht die Lehre der Bibel. Das wird dann manchmal noch biblisch belegt mit dem Elia, der angeblich im Johannes dem Täufer wiedergekommen ist. Da sagt die Bibel etwas zu, aber meint überhaupt nicht Reinkarnation. Also zum Geschichtsverständnis, das ist schon völlig verschieden. Das müssen wir ablehnen von der Bibel her. Wir haben ein lineares Geschichtsverständnis. Dann zweitens der Gottesbegriff. Im Hinduismus haben wir gesehen, Götter sind erstens mal unmöglich viele. Und je mehr es sind, desto weniger Wert haben sie natürlich, ist ja klar. Und es sind einfach nur Spiegelbilder von menschlichen Problemen und so weiter. Und sie haben ja auch keine Allmacht und Allwissenheit und all diese Eigenschaften. Es sind nur menschliche Götter. Sie haben sogar Fehler und so weiter, wie die griechischen Götter auch. Aber der Gott der Bibel ist ein ganz anderer. Er ist der Vollkommene, der Vater des Lichts. Er ist der Schöpfer. Er ist in Jesus Christus Erlöser. Er ist Vater für seine Kinder. Er hat sich als Vater offenbart und kann trösten, wie eine Mutter tröstet. Er ist wirklich uns da ganz nahe wie unsere Eltern. Und er ist auch Richter, das sagt die Bibel ganz deutlich. Das ist der biblische Gottesbegriff. Ein heiliger Gott, der die Sünde hasst, aber den Sünder liebt und ihm begnadigen will und annehmen als das geliebte Kind. Ganz unterschiedlicher Gottesbegriff. Dann drittens das Menschenbild. Im Hinduismus ist der Mensch kein Geschöpf, die Geschöpflichkeit wird abgelehnt. Man kann das gar nicht genau erklären, wo der Mensch nun eigentlich herkommt, aber er wird nicht als Geschöpf Gottes gesehen und er ist eben auch kein Sünder, er ist gut. Und er muss versuchen, seine Erlösung zu erarbeiten im Hinduismus und dann in der Bibel ganz anders, konträr entgegengesetzt. Die Bibel sagt, wir sind geliebte Geschöpfe Gottes. Jeder Mensch auf dieser Erde ein geliebtes Geschöpf Gottes, aber wir sind zugleich gefallene Sünder. Und ich sage immer wieder den Satz, der Mensch von heute will lieber ein veredelter Affe sein als ein gefallener Sünder. Ist kein Problem, man ist lieber ein Wesen, das es von der Ursuppe hochgeschafft hat, eben bis zum veredelten Affen oder bis zur biochemischen Maschine, die irgendwie funktioniert. So sieht man sich, das akzeptiert man, aber man will kein gefallener Sünder sein. Aber nur gefallene Sünder können erlöst werden und können wirklich durch Christus zurückkommen zu Gott und erlöste Gotteskinder werden. Letztes Stichwort, die Erlösung. Der Hinduismus ist letztlich nichts anderes als ein Erlösungsegoismus. Jeder muss seine Haut retten, jeder muss sehen, dass er rauskommt aus dem Kreislauf des Sansara, des ewigen Wiedergeborenwerdenwissens. Er muss zusehen, dass er da rauskommt, wie das der andere schafft, das ist ihm egal. Er muss meditieren, er muss opfern, er muss versuchen und ringen und weinen und fasten und Askese üben und all die Dinge. Und der andere,
Und wenn er angekommen ist im Nichts, in der Auflösung,

Der andere, der muss halt weiter rackern. Ist ein Erlösungsegoismus. Mehr nicht. Und die Leute sind arm dran. Das wollen wir einfach nicht verschweigen und unterschlagen. Es gibt so viele Leute heute, die sagen, warum Missionare nach Indien? Lass doch die Leute in ihrer Kultur, lass sie doch diese Götter anbeten, das macht doch nichts. Sie sind doch froh und glücklich dabei. Oh nein, sie sind nicht froh und glücklich dabei. Sie sind versklavt, weil der Hinduismus ganz, ganz leicht mit Dämonen in Berührung kommt, durch diese Zaubersprüche, die da ständig rezitiert werden. Und auch diese Hingabe an diese Götter, das sind letztlich Dämonen, die da dahinter stehen, wenn wir das von der Bibel her sagen. Die Menschen sind geknechtet und die, die durch Jesus Christus frei werden, die können es hinterher dann bezeugen. Die sagen, wie sie geplagt waren, wie Angst da war und alles und ein ständiges Getriebenwerden, ich muss die Erlösung schaffen. Und wenn sie dann die Freiheit des Evangeliums kennenlernen, dann erst wird ihnen deutlich, wie sie gefangen waren. Darum wollen wir uns auch da nicht beirren lassen. Wir wollen selbst hier in Mannheim missionieren und wir wollen auch Missionsarbeit unterstützen. Wir haben Freunde in Indien dort, der Pastor Nirmal, die Ingrid wird vielleicht in Kürze wieder was lesen von ihm, er hat uns wieder geschrieben, der dort im indischen Urwald arbeitet und wir kennen ja auch den Dieter, einige von euch, den Dieter Lochschmidt, der schon dort als Missionar gewesen ist und das ist wichtig, die Menschen brauchen das Evangelium von Jesus. Die Bibel hat die Botschaft, die frohe Botschaft des Evangeliums. Jesus hat alles für alle getan. Das Opfer ist gebracht, das eine Opfer, das für immer gerecht und vollkommen macht in Gottes Augen. Der Preis ist bezahlt, der Weg ist gebahnt, der Himmel ist offen, jeder kann zu Gott kommen. Bis zum Vaterherzen Gottes durch Christus. Das ist das Evangelium und das gilt es auch den Hindus zu bezeugen, ob sie nun hier in Mannheim leben, wenn ihr den einen oder anderen kennt, vielleicht im indischen Restaurant oder wo wir ihnen begegnen oder ob es draußen auf dem Sofa ist.

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0: der Mensch, Original oder Kopie, Klonen und Ethik. Wie kriegen wir das alles zusammen? Wenn wir uns darüber unterhalten, dann spielt die Frage des Lebens eine sehr zentrale Rolle. Was ist eigentlich Leben? Erst dann, wenn man anfängt, die Frage zu stellen, was Leben ist, dann kann man diese Fragen, die dann folgen, beurteilen. Also ist das Erste, was wir tun werden, auch an diesem Abend, einmal zu fragen, woher kommt das Leben? Es gibt drei grundsätzlich verschiedene Auffassungen. Eine, die ist etwas älter und die besagt, das Leben kommt aus dem Morast, also aus dem Dreck. Der berühmte Mediziner und Alchemist van Helmont schrieb im 17. Jahrhundert Folgendes: Das reinste Quellwasser verschimmelt und produziert Würmer, wenn sein Behälter mit dem Duft eines Fermentes imprägniert wird. Die Gerüche, die aus der Tiefe eines Sumpfes aufsteigen, produzieren Frösche, Schnecken, Blutegel, Pflanzen und so weiter. Graben Sie ein Loch in einen Ziegel, legen Sie in das Loch Königskraut, decken Sie das Loch mit einem zweiten Ziegel zu, lassen Sie die zwei Ziegel an der Sonne, in einigen Tagen erscheint der Geruch des Königskrautes, der als Ferment wirkend die Pflanze in Skorpione verwandelt. Wenn man ein schmutziges Hemd in die Öffnung eines Gefäßes, welches Weizenkörner enthält, hineinstopft, werden Fermente aus dem schmutzigen Hemd freigesetzt, die ungefähr in 20 Tagen den Weizen in Mäuse verwandeln. Van Helmont fügt hinzu, die Mäuse sind erwachsen, es gibt Männchen und Weibchen, die ihre Spezies durch Begattung reproduzieren können. Das war eine Auffassung gewesen, der man glaubte. Man hat überlegt, woher kommt das Leben, und das war eine Auffassung. Inzwischen ist diese Auffassung aufgegeben worden und eine andere Auffassung ist an diese Stelle getreten. Und diese Auffassung ist die Evolutionslehre. Und auch dazu möchte ich einige Zitate nennen, damit wir wissen, was im Eigentlichen damit gemeint ist. Der Mikrobiologe Reinhard Kaplan hat gesagt, die Fähigkeit der Materie, belebte Systeme zu entwickeln, ist allein in ihrer Struktur und ihren Möglichkeiten gegeben. Übernatürliche Faktoren scheinen überflüssig. Die Sicht der Lebensentstehung als eines notwendigerweise in der Stoffevolution geschehenen Vorgangs passt nicht zur verbreiteten Überheblichkeit, die dem Menschen eine übernatürliche Herkunft zuzumessen sucht. Der französische Nobelpreisträger Jacques Monod hat gesagt, dass das Leben aus den störenden Geräuschen eines Konzerts in der Natur hervorgegangen ist. Und er sagt, der moderne Mensch ist das Produkt dieser Evolutionssymbiose. Unter jeder anderen Hypothese bliebe die Entwicklung unverständlich. Was ist Leben? Was sagen uns die Vertreter der Evolutionslehre? Wir werden gleich sehen, sie können uns nicht sagen, was Leben ist. Der amerikanische Zoologe und einer der bedeutendsten Evolutionsbiologen, Ernst Mayr, hat Folgendes gesagt. Immer wieder hat man versucht, Leben zu definieren. Diese Bemühungen sind ziemlich zwecklos. Besteht doch heute kein Zweifel mehr daran, dass es keine spezielle Substanz, keinen Gegenstand und keine Kraft gibt, von der man sagen kann, sie sei Leben. Ein anderer Vertreter der Evolution sagt, vielleicht lernen wir es dann, was Leben ist, wenn wir verstehen, wie es begonnen hat. Das ist schon mal eine gute Antwort. Wenn wir genau wissen, wie es begonnen hat.
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